Hallo und willkommen zu einer Stunde Neuland hier auf der 95,8 bei Radio Z. Begrüßt euch an diesem Montag, 21. September, zum zweiten Mal Stefan Wagner mit Neuvorstellungen. Neues zweites Album kommt von dem Münchner Bandprojekt Sinem um Sinem Aslan Ströbel zusammen mit Tom Wu, der für die Musik verantwortlich zeichnet. Und Hatun heißt das Album. Auf Fun in the Trudge ist es erschienen. Und so auch der Name der Großmutter, die als Gastarbeiterin einst nach Deutschland kam. Und der das Album gewidmet ist mit Traditionals und auch eigenen Kompositionen. Wir hörten von Sinem ne Kafka Biti ne Sefdam. Und als nächstes Sutu vom Album Hatun. Und live kann man Sinem am 7. November hier in Fürth in der Kofferfabrik erleben.

Tolles zweites Album von Sinem aus München. Wir hörten Sutu vom Album Hatun auf Hanen The Church ist erschienen. Live 7. November in Fürth in der Kofferfabrik. Und als dritter Song Eule Bir Gesha Samamki. Hatun heißt das Album.

Das Habibi-Funk-Label aus Berlin hat seit kurzem, einigen Monaten, ein Schwesterlabel. Im Sommer kamen da zwei Releases auf Audible Beauty, und zwar von Alfonso Soliano. Wir hörten von ihm Mas Cantani vom Album Tiger Trombone und als nächstes Petterling Jaja.

Zweiter Release auf Audible Beauty kommt von Johari Saleh und wir hörten Airy von dem Album Chase Diary Ankasakpuri. Und als nächstes Manga-Paar Berduka. Playlist findet ihr unter radio-z.net, Neuland und Datum. Ihr hört Neuland mit Stefan Wagner.

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Zeitloser Indie-Rock kommt von This is Lorelei und dem Album The Singer in My Band. Wir hörten daraus I Will Eat My Heart in the Morning Light. Weiterer Song kommt The Kid with the Crown.

Mrs. Lorelei mit Soloalbum Don't You Cry in Lonesomeness hören wir als nächstes von dem Longplayer The Singer in My Band. 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

Auf Lucky Me Records kam kürzlich ein Album, Rapid, betitelt von dem Duo Cyst, das ist Igloo Ghost und Daisy. Wir hörten daraus Needle und als nächstes K-Hole.

Bassist auf Lucky Me, Kay Hall, von dem Album Rabbit mit Symbolen geschrieben. Als letzter Song hören wir Pest.

0: Archie Fairhurst ist Romer und hat ein neues Album Oblivion veröffentlicht. Wir hörten daraus den Song Brief. Und damit bin ich raus. Playlist unter stefanwagner.info, nicht ganz, sondern radio-z.net. Leider schaffe ich es gerade nicht, meine Seite abzudaten. Hier geht's weiter mit 2 Stunden Musik Spezial. Ich bedanke mich fürs Zuhören. Schönen Abend noch und diese Stunde könnt ihr eine Woche lang in der Mediathek nachhören über radio-z.net auch. Tschüss und noch ein Stück von Romare Machines.
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Ja, willkommen, liebe Zuhörerinnen und Zuhörer, zur Radio Z-Sendung Musikspezial. Der DJ Spark, der Andi, das bin ich, der legt wieder auf. Und mein Motto ist heute Rock Me Up, When September Ends. Und damit starte ich mit dem Song Wake Me Up, When September Ends. Viel Spaß.

Ja, und jetzt gibt's gleich den Remix hinterher. Viel Spaß damit. Also von Wake Me Up, When September Ends. Mein Motto ist Rock Me Up, When September Ends.

Wir hören hier keine Lied live. Ich habe bei der letzten Sendung schon damit angefangen, musste aber unterbrechen, weil die Zeit zu kurz war. Das hole ich jetzt nach. Viel Spaß damit. Refried Boogie.

hören hier den Chuck Berry. Live auf Radio Z im Jahre 1963 aufgenommen.

Football, nee, Spaß. An alle Headbangerinnen und Headbanger und Rockfreundinnen und Freunde auf Radio Z, die gerade diesen Sender hören. Ihr hört gerade die Musik-Spezialsendung. Mein Motto ist heute Rock Me Up, wenn September ends. Und ihr hört gerade Fleetwood Mac live. Und ja, es ist ein alter Rock'n'Roll-Song nachgespielt. Denn die 1960er, Ende der 1960er, die haben nochmal ein Revival erlebt der 50er-Jahre-Songs. Und man hat das alles nachgespielt. Nur, dass jetzt nur der Verzerrer mittlerweile erfunden war und es gibt einen coolen Groove und einen coolen Move. Und in dem Sinne spiele ich jetzt einfach mal Live-Versionen von Fleetwood Mac, Cover-Versionen von den 50er. Damals gab es nämlich da auch schon die Cover-Versionen. Viel Spaß, ich spiele den Rest von dem coolen musikalischen Jus zu Fest.

wir jetzt hören, ist ein Cover von dem Jerry Lou Lewis und der hat immer Klavier dazu gespielt, auch so ein Heini von den 50er und der Song ist übersetzt, die großartigen Bälle des Feuers, also Great Balls of Fire.

hört hier die Master Preachances, War Hands of Time, eine geile Band aus den 60ern. Das davor waren die Beatles, with a little help of my friends. Und jetzt kommt ein Beach Boy Lied.

Ich wollte von dem Lied gerade schon eine deutsche Version spielen, aber die ist arg kitschig. Das Lied heißt Living Next Door to Alice. Da geht es um einen Typen, der was von einer Frau oder Mädchen will, der Alice. Und der ist immer neben ihr, wohnt immer neben ihr und er hat nie den Mut, es ihr zu sagen. Und dann auf einmal zieht sie aus und dann guckt er recht blöd. Das heißt, wenn euch, das wenn ihr in einer Situation seid, ich würde es ihr vielleicht früher sagen, ja. Blöd. Das heißt, wenn euch, das wenn ihr in einer Situation seid, ich würde es ihr vielleicht früher sagen, ja. Was kann passieren?

Knusper-Knusper-Liedchen. Was knuspert da so auf der Frequenz 89,5chen? Das ist meine Platte, die sehr dirty ist. Aber irgendwie knistert es irgendwie recht schön.

hören gerade das Lied We Hate Everything About You. Und der komische Anfang, das war ein Effekt, den nennt man Stretch Slow. Da kann man den Song sozusagen abwürgen und wieder anwürgen. Und davor war, wir haben eine bayerische Band von der Spider der Murphy Gang. Das ist übrigens ein Cover gewesen von dem Lied. Ich hab's vergessen. Ich schau nochmal nach.

Wir haben noch eine halbe Stunde Zeit und jetzt kommt Burli von EAV. Viel Spaß. Die machen das zwar alles lustig, aber das ist natürlich eine Kritik an die Atomkraftwerkenergie. Das wisst ihr bestimmt alle. Ja, war früher mal im Radio verboten, jetzt Gott sei Dank nicht mehr. Was heißt Gott sei Dank? Ja, weil es natürlich schön ist, wenn man Kredit äußern darf an einer Sache, die einem nicht passt. Und viel Spaß mit dem schönen Beat. Und ich finde diesen Beat geil. Also viel Spaß damit.

0: Warum läuft jetzt dieses Lied? Ich habe es ja vorhin mit dem Saxophon nachgespielt im Unterricht für meine Schüler und deswegen dachte ich, das ist eine coole Idee, das danach das Original zu spielen. Ich bin jetzt ja nicht irgendwie britisch eingestellt oder so, also nicht, dass irgendwas Falsches rein interpretiert mit deiner Schuld oder was. Keiner hat ja Schuld. Jeder ist unschuldig. Und davor lief Last Resort, da habe ich auch das auf dem Saxophon nachgeblasen. So, jetzt haben wir noch 10 Minuten. So, ich spreche jetzt mal normal, wie ein seriöser Moderator. Also, guten Abend, meine Damen und Herren. Sie hören hier die Radio Z Musikspezialsendung auf 95,8 mit Andy. Der nennt sich DJ Spark. So, und jetzt haben wir noch 10 Minuten. Was machen wir in den 10 Minuten? Ich werde sagen, wir spielen noch ein paar Lieder. Genau. Und danach gibt es die Stoffwechselsendung. Und dann danach gibt es die ganze Wiederholung von diesem superschönen, perfekten Radiosender. Da könnt ihr nochmal grooven und moven. Und jetzt gibt es ein schönes Liedchen, nämlich den Rest von Deine Schuld und dann noch schöne, schöne Lieder zum Mitwippen. Und mein Motto ist heute Rock me up when September ends.
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4: Ultrarechte AfD gewinnt die Wahlen in Sachsen-Anhalt. Die Analysten rätseln noch über die Ursachen, doch eins ist klar, die Kluft zwischen Arm und Reich wird durch die Kürzungspolitik der Regierung noch weiter verschärft. Sie fördert die Spaltung der Gesellschaft und arbeitet den Rechten in die Hände. Dabei warnen Sozialverbände und Sozialforschungsinstitute schon lange vor der Gefahr, die von der wachsenden Ungleichheit ausgeht. Doch Widerstand gegen den massiven Abbau der sozialen Rechte formiert sich längst. Bereits im Juli demonstrierten Tausende in zahlreichen Städten, auch in Nürnberg und Bamberg. In Mittelfranken ist das Bündnis Unkürzbar eine treibende Kraft und brachte im Juli bereits 3000 Menschen auf die Straße. Mit dem Motto »Es ist genug für alle da« sendet es eine Botschaft, die Hoffnung macht auf Besserung. Formiert sich hier eine starke soziale Bewegung, die dem Trend nach rechts wirklich etwas entgegensetzen kann? Am 26. September rufen in Deutschland die Gewerkschaften zu Massendemonstrationen auf. In Nürnberg um 9.30 Uhr am Klinikum Nürnberg-Nord startet der Demozug des Bündnis Unkürzbar. Raus aus der Schockstarre, gemeinsam auf die Straße. Es reicht, so heißt es im Aufruf. Doch können soziale Bewegungen die Gesellschaft wirklich besser machen? Nadja Bennewitz und Michael Liebler gingen in einer Sonderausgabe der Zwischenfälle zur Wahl dieser Frage in Form eines Kommentars mit Blick auf die Geschichte nach.
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0: Jugendlicher immer weiter wachsen. Greift diese Bundesregierung, aber die Moment.
1: Wir stellen uns heute die Frage, was kann denn eine soziale Bewegung gegen eine unsoziale Politik erreichen? Sitzt nicht die Regierung automatisch am längeren Hebel, zumal sie sich ja in einer Demokratie darauf berufen kann, zu ihrer Politik demokratisch legitimiert zu sein? Gerade in Deutschland scheinen wir ja kein glückliches Händchen zu haben, wenn Massen aufbegehren, um einen Wandel herbeizuführen. Hatten wir in den letzten zwei Jahrhunderten nicht zwei Revolutionen, die regelrecht in die Hose gegangen sind?
2: Fangen wir doch mal mit 1848 an. Das ist eine notwendige Revolution damals. Die Menschen revoltieren gegen Ungleichheit, gegen Pressezensur, Obrigkeitsstaat und Armut. Und diese Revolution wurde mit Waffengewalt niedergeschlagen. Auch wenn die meisten Opfer der Kämpfe damals Arbeiter und Arbeiterinnen waren oder aus ärmeren Schichten stammten, es war eine bürgerliche Revolution. Die Macht der Monarchie sollte eingeschränkt werden, eine Republik sollte entstehen. Die Revolution scheiterte erstmal, es gab eine Phase der Reaktion, in der die Organisationen der Arbeiterinnen und Arbeiter, der bürgerlichen Frauenrechtlerinnen und der Liberalen unterdrückt wurden. Bereits erkämpfte Freiheiten wurden teilweise wieder rückgängig gemacht. Viele Revolutionärinnen und Revolutionäre mussten ins Exil gehen.
1: Dann die Revolution 1918. Jetzt wäre die Zeit der Arbeiterklasse gewesen. Die Monarchie war am Ende, der Krieg war verloren, die Organisationen der Arbeiterinnen und Arbeiter, ihre Parteien und die Gewerkschaften hatten Millionen Mitglieder. Und viele drängten nach einer gerechten Gesellschaft. Die Produktionsmittel sollten sozialisiert werden, der geschaffene Reichtum sollte allen gehören. Doch die sozialistischen Konzepte konnten sich nicht durchsetzen. Räterepubliken scheiterten bzw. wurden blutig niedergeschlagen. Es entstand aber die bürgerliche Republik, die Weimarer Republik. Schon allein aus dieser Erzählung aber geht hervor, dass etwas passiert sein musste zwischen 1848 und 1918. Zum Beispiel eben die Gründung der Parteien, die Entstehung einer kritischen Presse, Versammlungsfreiheit, zum Beispiel die Organisationen der Gewerkschaften, die in der Lage waren, Streiks durchzuführen und Forderungen durchzusetzen und die Einkommensverhältnisse zu verbessern. Es war also offensichtlich durch die Revolution von 1848 etwas in Bewegung geraten.
2: Das zeigt, Massenbewegungen erreichen vielleicht nicht sofort ihre Ziele, aber sie üben natürlich Druck aus und können Machtverhältnisse erschüttern. Sie können durchaus auch Türen und Fenster öffnen für ein neues Bewusstsein. Mit diesem Bewusstseinswandel werden die Herrschenden früher oder später konfrontiert und das zwingt sie dann mit großer Wahrscheinlichkeit auch dazu zu reagieren. Es zeigt auch, dass Geschichte selten linear verläuft. Wir stellen uns gern vor, dass einfach alles immer besser wird. Die Menschheit schreitet von einem Fortschritt zum nächsten, wie auf einer Leiter, die geradewegs nach oben führt.
1: Leider ist das nicht so. Vielmehr sind geschichtliche Verläufe oft Zickzacklinien. Es geht nach oben, es geht nach unten und es gibt schon gar keine Garantie auf einen positiven Verlauf. Verabschieden wir uns von einem naiven Fortschrittsdenken. Es ging schließlich nicht stetig bergauf mit der Demokratie 1918, sondern im Gegenteil wurden in der Weimarer Republik Rassismus und Antisemitismus geschürt und entfalteten Wirksamkeit. Die Klassengegensätze nahmen zu und schließlich folgten der Terror der Nationalsozialisten, der Weltkrieg und der Holocaust, der Zivilisationsbruch.
2: Sollte man also besser zu Hause bleiben und die Ereignisse vom Fernseher aus betrachten? Oder lohnt es sich doch, in Massen auf die Straße zu gehen und für Recht und Gerechtigkeit zu kämpfen?
1: Diese Frage ist heute so wichtig wie schon lange nicht mehr. Wir befinden uns mitten in einer vielleicht entscheidenden Auseinandersetzung über die Grundsätze unserer Gesellschaft.

0: Gesellschaft. Die sogenannten und angeblich unausweichlichen notwendigen Reformen der Bundesregierung bedeuten drastische Kürzungen und eine weitere Öffnung der Schere zwischen Arm und Reich. Dabei warnen Sozialverbände und Sozialforschungsinstitute schon lange vor der Gefahr, die von der wachsenden Ungleichheit ausgeht.
1: Die Einsparungspolitik hätte drastische Folgen für unsere Gesellschaft, so sagen die Kritikerinnen und Kritiker. Arbeitsrechte und soziale Rechte werden massiv eingeschränkt. Die Schwächsten der Gesellschaft lässt man im Regen stehen. Und gleichzeitig werden Milliarden in die Rüstung gesteckt. Diese Politik verändert das Gesicht unserer Gesellschaft und spitzt die Widersprüche weiter zu. Der neoliberale Kurs des sozialen Kahlschlags ist allerdings keineswegs notwendig und unausweichlich, denn damit werden lediglich die Interessen der Konzerne gegen die Mehrheit der in diesem Land lebenden Menschen vertreten.
2: Sie ist Teil der Bundesregierung, die den schlimmsten Sozialkahlschlag in der Geschichte dieses Landes organisiert. Nein, Abschwächen und Umschichten reicht nicht. Es reicht. Wir sagen Nein.
0: Immer häufiger hört man ja, die Situation heute sei ähnlich wie die am Ende der Weimarer Republik. Ist denn der Vergleich wirklich berechtigt?
1: Natürlich wiederholt sich Geschichte bekanntlich nicht. Aber ja, die Parallelen zur Situation vor 100 Jahren sind unübersehbar. Zu Beginn der 30er Jahre wurde Sozialabbau betrieben. Obwohl die Menschen zu Massen in Armut lebten, weigerten sich die arbeitgebernahen politischen Parteien, die Unternehmen zur Kasse zu bitten, um in soziale Maßnahmen zu investieren. In der Wirtschaftskrise zu Ende der Weimarer Republik betrieben die Reichskanzler Franz von Papen und Heinrich Brüning eine rigide Sparpolitik auf Kosten der Armen, wie sie von den Industrieverbänden gefordert wurde. Gleichzeitig wurde ein Rüstungsprogramm in Gänge gebracht, das Deutschland kriegsfähig machen und der Schwerindustrie aus der Klemme helfen sollte.
0: Auch heute gibt eine unnachgiebige Politik des Sozialabbaus den rechten Auftrieb und treibt die Spaltung voran. Die fatale Botschaft, die ankommt: Lasst alle Hoffnung auf soziale Sicherheit oder gar Verbesserung eurer Lebensverhältnisse fahren. Die berechtigte Angst vor Armut und Unsicherheit setzt sich bei Massen von Betroffenen in falsches Bewusstsein um, wie der Wahlerfolg der AfD in Sachsen-Anhalt zeigt. Die parlamentarische Linke zeigt sich unfähig, eine Perspektive glaubhaft zu machen. So wählten Hunderttausende falsche Freunde und gesellschaftliche Spaltung bei den Wahlen in Sachsen-Anhalt. Eine AfD, die die feste Absicht hat, ihre GegnerInnen mundtot zu machen, die öffentlichen Medien nach ihrem Gusto umzugestalten. Neben dem Angriff auf den MDR soll dem Freien Radio Korax in Halle die Mittel gestrichen werden, um eine entschiedene Stimme des Antifaschismus zum Verstummen zu bringen. Der Wert dieser Stimme wird im Augenblick von einer wachsenden Zahl von Menschen erkannt, wie Alex Körner von der Korax-Programmkoordination betont.
3: Trotz dieser Zustände und sich zuspitzenden Zustände ist das Radio permanent am Wachsen. Immer mehr Mitglieder, immer mehr Förder- und Freundeskreismitglieder, immer mehr Sendungsmachende, immer mehr Programme. Und das ist auch eine Qualität, und beziehungsweise wir versuchen das auch mal stark zu machen, wenn, oh Gott, das schlimme Sachsen-Anhalt, ja, stimmt, aber es gibt eben auch noch anderes. Es gibt eine Zivilgesellschaft, die nicht nur in Halle und Magdeburg sitzt. Wir waren sehr viel auch außerhalb von Halle unterwegs, haben Initiativen, die anderes als völkische Ideen im Sinn haben, vernetzt, mit denen Sendungen gemacht. Und das ist die Qualität, die wir versuchen, auch nicht nur zu halten, sondern auch auszubauen. Ja.
1: Gesellschaftliche Spaltung, Angriffe auf die Presse. Sollten wir da nicht Ähnlichkeiten zwischen heute und damals entdecken? Heute wie vor 100 Jahren treibt die Menschen die Angst vor dem sozialen Abstieg um. Die ewigen Erzählungen der Rechten gehen ungefähr so. Es gibt begrenzte Ressourcen und diese Ressourcen werden dir von Menschen streitig gemacht, denen diese gar nicht zustehen, die von der Gesellschaft vielleicht schmarotzen und die weniger wert sind als du. Wähl uns! Wir geben denen einen Tritt und kicken sie aus dem Boot. Wie vor 100 Jahren glauben auch heute die etablierten Eliten, sie könnten von einer solchen rechten Stimmungsmache profitieren und mit den rechten Kräften jonglieren. Damals haben sie sich schwer getäuscht und heute wird das nicht anders sein.
0: Doch gerade jetzt passiert auch das Richtige. Überall in Deutschland organisiert sich Widerstand gegen den Sozialabbau, der den Rechten in die Hände spielt. Die unterschiedlichsten Menschen schließen sich zusammen, gehen gemeinsam auf die Straße. Ein gutes Beispiel ist Nürnberg, wo bereits im Juli 3000 Menschen gegen Kürzungspolitik demonstriert haben. Diesen Widerstand organisiert das Bündnis Unkürzbar Mittelfranken, in dem sich Gewerkschaften, soziale Einrichtungen und Organisationen, politische Gruppierungen und Hunderte von Einzelpersonen zusammengeschlossen haben. Auch andernorts gingen bereits im Juli Tausende auf die Straße, so in Bamberg und Coburg, wo das Bündnis Sozialprotest zu Demos aufrief, in Stuttgart, Hamburg, Heidelberg, Duisburg, Dortmund und anderswo.
1: Diese Proteste werden bei den Regierenden sehr wohl wahrgenommen. Sie sprechen davon, dass ihre Sparpolitik nicht gerade populär sei. Tatsächlich sind sich auch Millionen Menschen einig darin, dass die sozialen Sicherungssysteme nicht noch mehr durchlöchert werden sollen. 81% aller Deutschen, das hat kürzlich eine Umfrage ergeben, die finden, dass der Wohlstand ungerecht verteilt ist. Zu Massen auf die Straße gegangen sind sie allerdings bisher nicht. Das könnte sich jetzt ändern. Der Deutsche Gewerkschaftsbund hat für den 26. September 2026 in 16 Städten Großproteste angekündigt. Es werden Hunderttausende erwartet.
0: Stellt sich also die Frage, können solche Proteste, können solche großen Demonstrationen im Deutschland von 2026 tatsächlich zum Gamechanger werden? Können soziale Bewegungen stark genug sein, Regierungen zur Zurücknahme unsozialer Maßnahmen zu zwingen?
1: Wenn wir mal nach Frankreich schauen, dann scheint das dort tatsächlich der Fall zu sein. Sozialbewegungen haben dort eine deutlich militantere Tradition als hier in Deutschland. Blockaden, Streiks, handfeste Auseinandersetzungen mit der Polizei sind da gar nicht ungewöhnlich. Ein Beispiel, 1995. Der rechte Premierminister Juppé wollte damals die Staatsschulden senken und dafür die Sozialausgaben drastisch einschränken. Das kommt uns doch bekannt vor. Unter anderem sollte auch eine Rentenreform durchgezogen werden. Millionen Menschen gingen auf die Straße. Wochenlang gab es Streiks, die den Verkehr lahmlegten und schließlich musste die Regierung den am meisten bekämpften Teil der Reformen auch zurücknehmen.
0: Auch 2006 sorgten Proteste französischer SchülerInnen und Studierender mit Unterstützung eines großen Teils der Bevölkerung für die Rücknahme eines Gesetzes. Das hätte Kündigungen ohne Begründung durch die Arbeitgeber ermöglicht. Auch hier waren Millionen Menschen auf der Straße. Es kam zu Streiks und der Zorn entlud sich in Krawallen.
1: Schön und gut, aber es ist ja auch nicht alles Gold in Frankreich. Frankreich ist halt Frankreich und Deutschland ist halt Deutschland. Und in Deutschland geht man nun mal nicht zu Massen für politische Ziele auf die Straße.
0: Oder doch? Ältere Menschen erinnern sich ja schließlich an den Protest Hunderttausender, die in den 80er Jahren gegen Atomraketen protestierten. An die Ökologiebewegung, an der sich Massen beteiligten. Aber waren diese Bewegungen auch erfolgreich? Trotz der massiven Proteste der Friedensbewegung gegen Atomraketen beschloss der Bundestag die Stationierung der Pershing-2-Raketen. Obwohl Hunderttausende trotz Verbot der Demonstration zum Bauplatz des AKW Brockdorf zogen, wurde das Kernkraftwerk gebaut. Waren also all diese Kämpfe umsonst?
1: Auf lange Sicht sicher nicht. Denn als Mindestes haben sie ja das gesellschaftliche Bewusstsein zu diesen Themen beeinflusst. Einen Atomausstieg hätte es sicherlich ohne eine vorangegangene Anti-AKW-Bewegung nicht gegeben.
0: Wirkmächtige Massenbewegungen gibt es also auch bei uns. Von anderen europäischen Ländern wissen wir aber, dass dort die Menschen nicht nur auf die Straße gehen, sondern die Gewerkschaften auch zu Streiks aufrufen, um politische Forderungen zu unterstützen. Warum passiert bei uns so etwas nicht, obwohl die ArbeiterInnenbewegung anderer Länder die deutschen Gewerkschaften für ihre institutionelle Macht beneiden?
1: Ein Grund dafür ist sicher das deutsche Arbeitsrecht. In dem sind zwar Streiks vorgesehen, nicht aber Streiks für politische Forderungen. Der wird in Deutschland in der Regel und vom Gros der Arbeitsrechtler und Arbeitsrechtlerinnen als rechtswidrig angesehen.
0: Dabei gibt es aber doch eigentlich einen politischen Streik, der regelrecht zum Gründungsmythos der deutschen Demokratie gehört, im Westen wie im Osten. Das ist der Generalstreik gegen den Kapp-Lüttwitz-Putsch von 1920. Damals marschierte eine ultrarechte Militäreinheit, die Marinebrigade Erhard, in Berlin ein und besetzte das Regierungsviertel. Die Putschisten erklären die Regierung für abgesetzt und der rechtsradikale Wolfgang Kapp ernennt sich selbst zum Reichskanzler. Sozialdemokraten, Gewerkschaften und später auch die Kommunisten rufen zum Generalstreik auf. Dem Streikaufruf folgen sage und schreibe 12 Millionen Menschen. Sie legen das Land lahm und die Folge, die Putschisten können keine Staatsgewalt ausüben. Nach 5 Tagen bricht der Putsch zusammen.
1: Happy End? Wie schon gesagt, Geschichte läuft ja leider nicht schnörkellos, geradlinig. Von einem Erfolg zum anderen, von einer Besserung zur anderen. Während des Streiks bildeten sich im Ruhrgebiet in Sachsen und in Thüringen Bewegungen, die die Revolution weitertreiben wollten, mehr Sozialismus wagen wollten. In der Roten Ruhrarmee waren zeitweilig 50.000 Menschen bewaffnet und kontrollierten weite Teile des Ruhrgebiets. Doch diese Aufstände wurden durch die SPD-Regierung mit Hilfe der Reichswehr und der reaktionären Freikorps niedergeschlagen. Freikorps und Reichswehr begingen Massaker und töteten Tausende.
0: Trotzdem, der Kapp-Putsch und der gegen den Putsch gerichtete Generalstreik gelten heute als historisches Vorbild für eine wehrhafte Demokratie. Warum also, fragt man sich, wurde der politische Streik im Nachkriegsdeutschland derartig abgelehnt?
1: Ein Grund dafür ist, dass nach dem Krieg das bundesdeutsche Arbeitsrecht von Rechtswissenschaftlern der Nazizeit mitgeprägt wurde. Dazu gehörte zum Beispiel Hans-Karl Nipperdey, der im Dritten Reich am Gesetz zur Ordnung der nationalen Arbeit mitgeschrieben hatte. Nach diesem hatte im Betrieb der Chef die absolute Befehlsgewalt inne, der sich die ArbeiterInnen und Arbeiter unterordnen mussten. Eben dieser Nipperdey prägte dann nicht nur das heute geltende Arbeitsrecht maßgeblich mit, er war auch Akteur bei der Auseinandersetzung um das Betriebsverfassungsgesetz Anfang der 50er Jahre. Und das ist einen kurzen Ausflug wert, da der Verlauf dieser Auseinandersetzung entscheidend mitverantwortlich ist für die Angst der deutschen Gewerkschaften vor dem politischen Streik.
0: Hintergrund dieser Auseinandersetzung war, dass die Bundesregierung 1952 ein Betriebsverfassungsgesetz auf den Weg brachte. Die Gewerkschaften wollten, anders als das dann umgesetzt wurde, eine echte Mitbestimmung, bei der die Betriebsräte maßgeblichen Einfluss auf den Unternehmenskurs gehabt hätten. Der Entwurf der Regierung fiel hingegen hinter das Betriebsrätegesetz von 1920 und die geltenden Ländergesetze zurück.
1: Hunderttausende gingen damals für die Forderung nach Mitbestimmung auf die Straße. Die Aktionen gipfelten dann in einem 2-tägigen Zeitungsstreik der Drucker und Setzer. Trotzdem beendete der Deutsche Gewerkschaftsbund relativ schnell die Kampfhandlungen und ließ sich auf Verhandlungen ein, die allerdings scheiterten.
0: Doch neben dieser Niederlage hatte der Streik auch noch weiterreichende Konsequenzen. 21 Verlage verklagten nämlich die Gewerkschaften wegen dieses Zeitungsstreiks und forderten Schadensersatz. Der ehemalige Nazi-Jurist Hans-Karl Nipperdey trug mit einem Gutachten wesentlich dazu bei, dass die bestreikten Unternehmen in den meisten Fällen Recht bekamen. Der Streik sei illegal gewesen, so Nipperdey, da sozial nicht adäquat, also weil er von der Gesellschaft als falsch und unerwünscht angesehen worden sei. Wenige Jahre später war übrigens eben jener Hans-Karl Nipperdey Vorsitzender Richter des Bundesarbeitsgerichtes und verurteilte die IG Metall zu damals sagenhaften 38 Millionen Mark Schadensersatz, weil sie einen Streik für Lohnfortzahlung im Krankheitsfall vor Ende der Friedenspflicht begonnen hatte.
1: Und hierin finden wir eben eine Erklärung für das Zögern führender Kreise der Gewerkschaften, politische Forderungen durch Streiks zu unterstützen. Wenn sogar ein tariflicher Streik wegen eines Formfehlers Millionen kosten kann, dann scheint ja ein politischer Streik, der juristisch noch viel leichter angreifbar ist, doch äußerst riskant.
0: Aber können Streiks überhaupt unpolitisch sein? Ganz sicher nicht. Ein Streik hat mindestens das Ziel, gesellschaftlichen Reichtum anders zu verteilen. Und das sollte nicht politisch sein?
1: Zu den größten Erfolgen der Gewerkschaften in Westdeutschland gehört sicher der Kampf für die 35-Stunden-Woche. Der damalige IG Metall-Vorsitzende Franz Steinkühler formulierte 1983 in einem Thesenpapier: Der Kampf um die 35-Stunden-Woche ist weit mehr als ein nur ökonomischer Kampf. Er ist ein Kampf um die Veränderung gesellschaftlicher Machtverhältnisse. Und damit machte Steinkühler die politische und die utopische Dimension deutlich, die das hatte. Arbeiterinnen und Arbeiter gingen auch gegen neoliberale Krisen- und Sparpolitik in die Offensive, die mit dem Wort vom Gürtelenger schnallen des SPD-Kanzlers Helmut Schmidt einsetzte und von seinem Nachfolger Helmut Kohl fortgesetzt wurde. Die Arbeitgeberseite reagierte mit Aussperrungen von fast einer 500.000 Beschäftigten gegen die Streiks für Arbeitszeitverkürzung bei vollem Lohnausgleich.
0: Auf dem Höhepunkt der Auseinandersetzung, in der es auch ums Streikrecht selbst ging, beteiligten sich Hunderttausende an Streiks und Protestdemonstrationen. Die Gewerkschaften setzten dies bewusst in Verbindung mit dem Kampf gegen Sozialabbau und Sparpolitik. Letztendlich wurden Einschnitte im Gesundheitswesen, bei der Bildung, bei der Rente und bei der Arbeitslosenversicherung nicht gänzlich verhindert. In dem Ausmaß, das die Regierung beabsichtigte, angelehnt an den harten Neoliberalismus der USA und Englands, konnte der Sozialabbau jedoch nicht durchgesetzt werden. Bedeutsam ist im Nachblick auch die Ausstrahlung und das Vorwärtsweisende, die der Kampf um die Verfügungsmacht über die eigene Lebenszeit auf Millionen Menschen hatte. Mehr Zeit zum Leben, Lieben, Lachen war eine häufig gehörte Parole bei den Demonstrationen für die 35-Stunden-Woche.
1: 1996 verkündete die Kohl-Regierung ein neues Sparpaket. Wieder gingen Hunderttausende gegen die soziale Demontage auf die Straße. Als Geschenk für die Unternehmen wurde im Rahmen des Pakets auch die Lohnfortzahlung im Krankheitsfall von 100% auf 80% heruntergesetzt. Das löste aber eine riesige Welle der Empörung aus. In der Metallindustrie erzwangen Streiks die Beibehaltung der Lohnfortzahlung in voller Höhe. Und die Tage der Regierungskoalition waren gezählt. 2 Jahre später musste die nachfolgende rot-grüne Regierung den gesetzlichen Anspruch auf 100% Lohnfortzahlung für alle wiederherstellen.
0: Können also soziale Bewegungen die Gesellschaft besser machen oder wenigstens verhindern, dass sie schlechter wird? Daran gibt es natürlich gar keinen Zweifel. In der aktuellen Situation ist eine Welle des Aufbegehrens gegen die Dogmen einer falschen und antisozialen Politik notwendiger denn je. In einer Zeit, in der Rechtsradikale bald absolute Mehrheit erreichen könnten, ist der wirksamste Antifaschismus, eine Perspektive anzubieten.
1: Es ist genug für alle da. Das behauptet das Bündnis unkürzbar. Das ist eine Erzählung, die sowohl derjenigen der Ultrarechten als auch der neoliberalen Reformer absolut widerspricht. Diese Erzählung fragt, wollt ihr wirklich in einer Welt leben, in der die Armen immer ärmer werden und die Reichen immer reicher? Soll es für die einen Privilegien geben und für die anderen Ausbeutung? Wollt ihr Ausgrenzung und gesellschaftliche Spaltung?
0: Oder soll der gesellschaftliche Reichtum gerecht verteilt sein? Wollen wir ein Gesundheitssystem haben, das allen zur Verfügung steht? Wollen wir die Schwachen stärken und in einer solidarischen Gesellschaft leben? Wollen wir Vielfalt und Respekt? So lauten die echten Alternativen für Deutschland und überall. Nun muss sich noch zeigen, wie viele Menschen auch bereit sind, sich für so eine Zeitenwende in Bewegung zu setzen.
1: Eine Sendung aus der Reihe Zwischenfälle mit Musik von David Chestai und Mr. Smith.
4: Soziale Bewegungen können also die Gesellschaft tatsächlich besser machen, meinen Nadja Benewitz und Michael Liebler von den Zwischenfällen. Am 26. September rufen die Gewerkschaften zu Massenprotesten gegen Sozialabbau in ganz Deutschland auf. Das kann ein kräftiges Signal auch gegen den Rechtsrutsch werden. Hier geht's gleich weiter mit dem Onderinfo. Vorher hören wir Musik von HTAK und Synthetic.

0: Der Nürnberger Wagenplatz Kristallpalast ist akut von Verdrängung bedroht. Das ist schon länger klar, doch nun wird's ernst. Ende Oktober 26, also in wenigen Wochen, muss der Wagenplatz Kristallpalast sein derzeitiges Gelände verlassen. Trotz intensiver Suche haben die BewohnerInnen bis jetzt keine Ausweichfläche gefunden. Von der Stadt Nürnberg wird trotz einer generellen Zusage zur Unterstützung bisher auch keine Alternative in Aussicht gestellt. Heute Mittag hatte ich Ronja und Laus vom Verein für mobile Architektur, die eben auch auf dem Wagenplatz Kristallpalast wohnen, im Studio zu Gast und wir haben uns über den Wagenplatz, die aktuelle Situation und die kaum vorhandene Perspektive unterhalten. Und ich würde sagen, wir steigen einfach gleich mal ein ins Interview. Ihr kommt vom Wagenplatz Kristallpalast. Wer seid ihr eigentlich und wie viele Personen leben bei und mit euch?
1: Wir sind ein Wagenplatz, auf dem wir eben gemeinschaftlich leben, zusammengefasst unter dem Mobile Architektur e.V. Den gibt es seit 2014 und es haben an den unterschiedlichen Orten, an dem der Platz beheimatet war, in der Zwischenzeit mal mehr, mal weniger Leute gewohnt. Aktuell sind wir eine Gruppe von 10 Leuten.
0: Das bringt mich gleich zur nächsten Frage, weil du gesagt hast, an den unterschiedlichen Orten. Wie oft seid ihr denn schon umgezogen seit der Gründung und wie lange seid ihr an dem jetzigen Standort eigentlich schon?
2: Ja, also das erste Grundstück war an der Wandererstraße, so neben dem Quellegelände. Da haben sie die ersten Strukturen gegründet. Da sind auch von den Originalleuten, glaube ich, von den ganz allerersten, glaube ich, gar keiner mehr dabei. Aber von denen, die kurz danach waren, sind noch mindestens 2 Leute da. Und da hat es auf jeden Fall dann nochmal einen Umzug gegeben an die Regelsbacher Straße, da wo wir die letzten Jahre auch waren, bis halt die Deutsche Bahn das für Bauarbeiten gebraucht hat, für den Ausbau von dem Güterzugtunnel. Und ja, da sich halt die Gespräche sowohl mit Stadt über Firmen, privat, sonst was, die Grundstückssuche als sehr schwierig gestaltet hat, haben wir halt dann als Notlösung, weil wir vom alten Platz weg mussten und uns der SGV Viktoria Nürnberg Fürth sehr herzlich aufgenommen hatte, wollten wir denen auch kein Problem bereiten, sondern auch fristgerecht da runter und hatten halt dann nur die Chance, uns halt da auf einen Acker zu stellen, um die Ecke, auf dem wir auch gerade jetzt noch stehen und von dem wir weg sollen. Also ja, es waren meines Wissens mindestens 2 Umzüge bisher.
1: Ich meine, dass dazwischen, zwischen der Wandererstraße und der Regelsbacher nochmal irgendwas war, aber das war, glaube ich, auch nur so eine Übergangslösung, um dann eben wieder eine langfristige Fläche zu finden. An der Regelsbacher Straße war der Verein ja wirklich auch über Jahre beheimatet. Ja.
0: Und was ist der Grund, warum ihr jetzt von dem Acker auch weg müsst?
1: Schon wieder die Deutsche Bahn. Wir liegen an dem letzten Gelände und auch wieder an der Bahnstrecke und da werden über eine lange Strecke Bauarbeiten gemacht. Wir wissen inzwischen, dass ab November die Bahn da das Recht auf diese Fläche hat und auch bauen möchte. Wir sind da schon in Kontakt getreten und haben von der Bahn schon gehört, sie bemühen sich um eine kulante Lösung, dass wir jetzt vielleicht zumindest ein paar Tage länger Zeit haben, diesen Platz wirklich leer zu machen. Aber wir müssen auf jeden Fall weichen, die brauchen die ganze Fläche für die Bauarbeiten.
2: Also die wird als Lagerfläche hergenommen, die Fläche dann. Und es wäre halt echt, weil wir jetzt so kurz vor Winter rausgeschmissen werden und uns ja eigentlich bei Gesprächen mit der Stadt ist uns die ganze Zeit ein Grundstück in Fürth-Ronhof versprochen worden. Wir haben auch nach langem Hin und Her und unter großen Bauchschmerzen, um die Sache zu deeskalieren, hatten wir, weil der Platz, auf dem wir jetzt stehen, den hatten wir eigentlich besetzt, streng genommen. Und haben dann unsere eigene Räumung unterschrieben, was jetzt im Nachhinein ziemlich dämlich war, weil wir der Stadt vertraut haben. Die wissen nämlich schon seit dem 13.05., dass das mit Ronhof nicht klappen wird. Haben uns aber schon ziemlich im Glauben gelassen, dass es eigentlich nur noch an 1-2 Punkten hängt. Aber die Aussage von der Stadt Fürth ist schon sehr direkt.
0: Also, ich wollte euch genau danach fragen, weil auf Instagram steht ja noch die Ankündigung, dass vielleicht mit Fürth was geht. Aber das klingt gerade nicht so, als ob das noch aktuell wäre.
1: Richtig. Also wir hatten eben von vornherein auf der aktuellen Fläche sehr schnell eine Räumungsfrist festgelegt. Die haben wir waren weiterhin immer im Kontakt mit der Stadt und es haben sich beide Seiten um Ersatzflächen bemüht. Die Räumungsfrist konnte auch mehrfach verschoben werden zu unseren Gunsten eben. Und das mit Ronhof klang immer sehr vielversprechend. Die Fläche gehört Nürnberg, liegt aber eben in Fürth. Und wir waren auch die letzten Monate immer im Kontakt mit Nürnberg und es hieß, dass sich das noch Kleinigkeiten irgendwie geklärt werden müssen, vor allem betreffend der Abwasserfragen. Aber inzwischen wissen wir, es gab am 13.05. eine E-Mail seitens Fürth, die eine definitive Absage ohne Spielraum ist.
0: Was müsste denn eine Fläche bieten, damit sie für euch geeignet wäre? Du hast gerade schon eben Abwassersituation angesprochen, aber vielleicht auch noch andere Infrastruktur, weil eigentlich klingt der Wagenplatz auch immer sehr autark von in vielerlei Hinsicht.
1: Also es ist auch unser Ziel, möglichst autark zu sein. Wir brauchen zum Beispiel keinen Feststrom. Wir versorgen uns komplett über Solar. Genau, die Wassergeschichte ist so ein bisschen fraglich, weil es da auch andere Möglichkeiten gibt. Wir brauchen keinen direkten Kanalanschluss. Zumindest in Nürnberg ist es möglich, dass wir das über einen Abtransport von Wasser über verschiedene Firmen zum Beispiel machen. Es gibt die Möglichkeit, Komposttoiletten zu bauen, Wasser, Pflanzenkläranlagen selber zu bauen und damit viel, genau, viel kompensieren zu können schon mal.
2: Also wir haben ja auch in der Vergangenheit schon mit Komposttoiletten, Pflanzenkläranlagen und so gearbeitet, beziehungsweise haben wir halt auch schon viel abtransportieren lassen. Also für ein Grundstück sind die Bedingungen eigentlich ziemlich einfach. Also es sollte nach unserem Wunsch eigentlich schon Nürnberg sein, weil wir einfach hier verankert sind, wir arbeiten hier, wir leben hier. Wir wollen auch wieder Kunst- und Kulturveranstaltungen machen, was wir leider auf dem momentan unter Vertragsstrafe nicht dürfen. Und ja, die Bedingungen sind gar nicht so groß. Also wir bräuchten, sage ich mal, so 2000 Quadratmeter, gerne auch mehr, was bezahlbar ist und alles andere. Ja, solange wir uns da draufstellen können, alles andere kümmern wir uns eigentlich drum. Ja, auch, also auch mit den rechtlichen Sachen mit der Stadt.
1: Ja, es gibt schon so ein paar Punkte, dass wir uns natürlich eine ruhige Fläche wünschen, dass wir da nicht permanent den Verkehrslärm den ganzen Tag haben. Gerne irgendwie Schatten durch Grün außenrum. Also es wäre jetzt schade, wenn wir einfach, wäre zur Not natürlich möglich, aber schade, wenn wir einfach nur eine große Schotterfläche hätten, auf der uns im Sommer die Hitze total in die Knie zwingt. Genau, also Wunschvorstellung wäre im Grünen und trotzdem gut angebunden an die städtische Infrastruktur, andere Projekte, mit denen wir gerne zusammenarbeiten wollen. Wir wollen, wie gesagt, wieder Veranstaltungen stattfinden lassen. Das war früher Kernelement auch dieses Wagenplatzes, dass es eine Begegnungsstätte ist, auf der Leute zusammenkommen können, genau, sich auch subkulturelle Szenen irgendwie begegnen können.
0: Und habt ihr da jetzt mal abgesehen von der Freigabe durch die Stadt Flächen im Blick, die euch passen würden?
2: Wir haben schon, also wir sind ja schon seit langem in Gesprächen mit Stadt und auch mit Privatleuten und sonst irgendwas. Es gestaltet sich als sehr schwierig. Oft ist uns halt einfach abgesagt worden. So, also es hieß zum Beispiel bei einem Grundstück in Fürth Süd so, ja, da können wir auf jeden Fall hin. So, da haben wir auch wieder Mühen. Uns bemüht, haben da eine Begehung gemacht mit der Stadt und dann hieß es dann doch im Nachhinein so, nee, wegen Brutschutz dürfen wir da jetzt nicht hin und für uns wäre das ja trotzdem in Ordnung, okay, dann gehen wir halt ein paar Monate später hin und dann wurde es aber trotzdem wieder, es war immer so fadenscheinig. Es gibt ein paar potenzielle Flächen, aber entweder wissen wir nicht, wer die Eigentümer sind oder es ist halt städtisch und mit denen, ja, die sagen dann sofort wieder aus irgendwelchen aus teilweise sehr fadenscheinigen Gründen halt leider wieder nein.
1: Flächen sind ja auch jeweils für eine bestimmte Nutzung vorgesehen und teilweise sagt da dann die Stadt, dass es eben nicht zu Wohnzwecken oder Bebauungszwecken vorgesehen ist. Da sind Bauwagen aber auf jeden Fall eine Grauzone. Viele Wagenplätze werden durch ein Sondernutzungsrecht eben ermöglicht und in unseren Augen wäre das bei ausreichendem Willen auch möglich. Genau, Fürth war uns da leider nicht sehr wohlgesonnen. Die Fläche in Ronhof wäre eigentlich sehr schön gewesen. Genau, wir bemühen uns gerade auf jeden Fall sehr, Kontakte für Unterstützung jeglicher Form zu knüpfen. Wir hoffen, dass wir eine Fläche irgendwo entweder mieten können, pachten können oder vielleicht mit ausreichender Unterstützung auf lange Sicht auch selber kaufen.
2: Ja, also Brachflächen gibt es auf jeden Fall eigentlich genug, was auch teilweise seit Jahrzehnten leer steht und wo wir keinen drumherum stören.
0: Die Stadt Nürnberg hat oder findet keine Flächen, die aus kommunaler Sicht für den Wagenplatz geeignet sind und andere Kommunen im Umland sperren sich scheinbar ganz gegen einen Wagenplatz. Ob es sonst noch eine Perspektive gibt für den Wagenplatz Kristallpalast, hört ihr gleich.

0: Der Nürnberger Wagenplatz Kristallpalast ist von Verdrängung bedroht. Wie läuft das eigentlich anderswo und was muss mal beim Umzug eines Wagenplatzes eigentlich alles passieren? Und vor allem, was ist jetzt die Perspektive, wo es nicht sicher ist, dass eine neue Fläche rechtzeitig gefunden wird für den Nürnberger Wagenplatz Kristallpalast? Das hört ihr nun im zweiten Teil des Interviews, das ich heute Mittag mit Ronja und Laus geführt habe. Ronja, du hattest gerade gesagt, wie es anderswo gemacht wird. Vielleicht ist das ein guter Punkt, mal einen Schritt zurückzugehen, das Bild größer zu machen. Wie ist es denn in anderen Städten? Gibt es irgendwo anders in Deutschland mehr Unterstützung für Wagenplätze oder ist es oft eher die prekäre Seite, also die ihr erlebt oder die andere Wagenplätze erleben?
1: Es ist sicher auch in anderen Städten oft schwierig, aber ich habe das Gefühl, dass da oft eine offenere Kultur oder eine offene Haltung gegenüber dieser Kultur herrscht. Ich glaube, Laus kann da ein bisschen mehr berichten. Er hat auch schon auf mehr Wagenplätzen gewohnt als ich.
2: Ja, also mein erster Bauwagenplatz war in Bergisch Gladbach bei Köln. Und Köln selber hat halt wirklich eine sehr alte Bauwagenszene. So, und es gibt neben den drei größten und ältesten gibt es halt insgesamt bestimmt 10 Plätze. Also man weiß es selber nicht genau, weil es gibt halt auch so kleine zersprengte Plätze, wo 2-3 Leute wohnen, die unter sich bleiben. Aber da ist es auf jeden Fall, es gehört einfach zum Stadtbild. Oder es gibt den Stadtpark Olga in München, der auch schon seit Jahren immer wieder Zwischennutzungsverträge bekommen, so, weil eine Fläche, selbst wenn es einen Bebauungsplan gibt und die fangen aber erst in 5 Jahren an, ja, dann schreien wir hier, weil dann zahlen wir halt ein bisschen Miete, dann hat keiner Verluste, sondern wir beleben das dann noch in der Zeit. Und in der Zeit hätte man auch wieder Zeit, sich was Neues zu suchen. Bei Stadtpark Olga funktioniert das eigentlich sehr gut, auch wenn ich denke, dass die ständigen Umzüge für die auch mittlerweile ziemlich stressig sind. Und ja, Berlin, Hamburg etc., also gerade die großen Städte, und Nürnberg ist immerhin die zweitgrößte Stadt in Bayern mit 500.000 Einwohnern und finde ich, hat auf jeden Fall einen Bauwagenplatz verdient, so wie es bei anderen Städten in der Größenordnung einfach zum Stadtbild dazugehört.
0: Ja, wir hoffen oder wir drücken natürlich auch alle die Daumen, dass es einen Platz gibt, bald noch, rechtzeitig. Und in dem Kontext dann die Frage, was bedeutet es denn für euch, umziehen zu müssen? Weil ich meine, die Wagen haben Räder, man muss sie theoretisch nur abschlecken, aber da steckt ja noch ein bisschen mehr dahinter wahrscheinlich an Logistik, die man leisten muss.
1: Also wir brauchen auf jeden Fall, die Wagen können nur mit Traktoren bewegt werden oder Tieflader oder ähnlichem. Die kann man nicht einfach so an den PKW dranhängen. Das heißt, da sind wir schon mal dran gebunden, wie viele Zugmaschinen wir haben. Es ist ein erheblicher Aufwand auf jeden Fall, das alles zu transportieren. Und wir sind natürlich auch als Gemeinschaft ein Stück weit darauf angewiesen, zusammenzuleben. Wir unterstützen uns im Alltag einfach viel gegenseitig. Und gerade sind wir im Prinzip von Obdachlosigkeit bedroht. Das Dach direkt über dem Kopf wird uns wahrscheinlich nicht so schnell weggeklaut werden. Es gibt andere Fälle, in denen, wenn so Wagenplätze keine langfristige, sichere Fläche mehr gefunden haben, auch mal Wagen konfisziert wurden im Rahmen von Räumungen. Ich sehe das jetzt nicht bevorstehen auf jeden Fall, aber trotzdem fehlt uns gerade eine Perspektive für unsere Existenz als Verein, als Gemeinschaft, wie wir zusammenleben können.
2: Also ja, es ist auf jeden Fall Aufwand. Vor allem jetzt ist es ja wieder kurz vor Winter. Wir wissen nicht wohin, und gerade im Winter umziehen ist halt, weil die Wägen sind ja aufgebockt. Wir haben ja trotzdem kleinere Bauten, wo wir Sachen unterstellen. Das muss abgebaut werden, das muss alles transportiert werden. Die gerade so diese alten Traktorbatterien, die sind im Winter, machen die halt ziemlich schnell schlapp. Jedes Metall, das man anfasst, hat man sofort vereiste Finger. Oder wenn es die Regenzeit anfängt, das reicht eigentlich auch schon. Wir haben Gott sei Dank für die jeweiligen Umzüge nochmal Unterstützung von anderen, weil wir einfach nicht genug Zugmaschinen haben. Also wir könnten es alleine nicht bewältigen. Es kommen Leute von befreundete Projekte und so. Und damit kriegt man das bewältigt. Aber je kälter es ist, und ich finde es halt faszinierend, weil wir sagen eigentlich auch immer der Stadt, Umzüge im Winter ist raus, und bisher hat meines Wissens nach jeder Umzug im Winter stattgefunden. Also letztes Jahr haben wir auch im Januar angefangen abzubauen, und ich weiß, wie mir die Pfoten teilweise weggefroren sind, und ja, Es ist schon eine Herausforderung. Auch wenn das Teil einfach nur Räder hat. Wenn jeder seine Zugmaschine hätte, dann wäre das super. Aber das ist einfach unrealistisch.
0: Und wenn jetzt hier Personen zuhören mit einer passenden Fläche zur Miete, zur Pacht oder zum Verkauf, wie auch immer, wie könnt ihr euch erreichen und was müssten die vielleicht noch wissen?
2: Ja, also wir sind auf jeden Fall per E-Mail zu erreichen. Das ist mobilearchitekturnbg@riseup.net. Alles klein zusammen. Und ansonsten könnt ihr uns auch gerne auf unserem Instagram-Kanal folgen.
1: Genau, das ist der Wagenplatz_Kristallpalast. Da findet ihr uns, den Verein. Und da könnt ihr uns gerne anschreiben mit jeglichen Tipps, die ihr habt, Angeboten an Unterstützung, Flächen. Ja, wir sind dankbar.
2: Oder für die technisch Ausgefuchsten. Ich verstehe Mastodon ehrlich gesagt nicht so ganz, aber wer uns da findet, auch gerne folgen. Da werden dann auch mehr Informationen folgen und wir sind kontaktierbar darüber.
0: Ja, dann drücken wir mal die Daumen, dass es eine Lösung gibt und ich bedanke mich für eure Zeit und fürs Herkommen.
1: Danke auch, dass wir hier zu Wort kommen durften.
2: Ja, danke für die Sendezeit. Vielen Dank.
0: Ja, wer sich selbst noch weiter informieren will oder auf dem Stand halten will zum weiteren Geschehen rund um den Wagenplatz Kristallpalast, kann dies, ihr habt es gerade gehört, tun über Mastodon oder auf Instagram unter Wagenplatz_Kristallpalast oder sich auch per Mail direkt an den Verein wenden mit der Adresse mobilearchitekturnbg@riseup.net. Außerdem gibt es am 21.11., das ist noch ein bisschen hin, aber trotzdem sei es schon angekündigt, noch eine Soli-Party im KV im Z-Bau. Dort findet am 21.11. das Soli-Repressionsmassaker statt mit insgesamt 13 Bands und der Erlös der Veranstaltung geht an den Verein Mobile Architektur und ans P31. Wir werden euch außerdem auch weiter über die Entwicklungen informieren. Es lohnt sich also dran zu bleiben. Und bevor wir jetzt zum nächsten Thema kommen, gibt es nochmal Musik und zwar unser Haus von Neon Schwarz.

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2: Die heimische Natur auf Geldscheinen. Die Malediven, Costa Rica oder Neuseeland haben es schon. Europa könnte bald nachziehen. Heißt es bald? Das macht dann einen Eisvogel bitte. Die Europäische Zentralbank lässt abstimmen. Noch bis zum 21. September habt ihr die Wahl. Vögel und Flüsse oder europäische Persönlichkeiten. 10 von anfangs mehr als 1000 Designer-Teams stehen im Online-Voting zur Auswahl. 2 davon stammen aus Bayern. Und eines aus dieser Endrunde nehmen wir heute unter die Lupe oder vielleicht besser vors Fernglas. Dafür bin ich verabredet mit Philipp Herrmann aus Landshut, bekannt als Vogelphilipp. Seine Expertise in der Welt der heimischen Vögel adäquat auf den Punkt zu bringen, das kann in diesem Rahmen hier kaum gelingen. Wohl kein anderer seiner Generation aus Bayern kennt all die liebevollen Details und Charakteristika der Vogelwelt so sicher wie er. Freut euch auf ein spannendes Crossover-Format direkt aus Regensburg zwischen Vogelstimmen und Pinselstrichen.
3: Rein.
2: Hallo.
4: Hallo.
2: Ich bin Marco.
4: Hallo, ich bin Gisela.
5: Hallo.
6: Florian.
2: Hi.
7: Philipp ist auch
8: ich bin
7: dabei.
8: Philipp. Hallo, hallo, grüß dich.
4: Hallo, hallo Philipp.
5: Hallo, Gisela. Philipp, grüß dich.
2: Die Menschen hinter dem Vogeldesign aus Bayern sind Gisela Goppel und Florian Topampong. Gisela Goppel ist studierte Designerin und Illustratorin mit Stationen an Universitäten in Berlin und Barcelona. Sie arbeitet freiberuflich für zahlreiche internationale Verlage, Unternehmen, Zeitungen und Magazine in Deutschland, etwa für den Spiegel, die Süddeutsche Zeitung oder die FAZ. Florian Topampong studierte Kommunikationsdesign in Würzburg. Heute arbeitet er als Gestalter, Konzepter und Autor. Bekannt durch zahlreiche Ausstellungen und alle haben sie ein Stück weit das viel zitierte Denken um die Ecke gemein. Als Konzeptentwickler und Storyteller bringt er Nuancen und Details zusammen zu einem großen Ganzen. Die so intensive Beschäftigung mit Vögeln war für die beiden Neuland. Und die Teilnahme an einem Wettbewerb, der ein Stück weit den Alltag von ja, mehr als 300 Millionen Menschen verändern könnte, natürlich ebenso neu. Ihr Atelier haben die beiden in einem Altbau im Herzen der Regensburger Altstadt eingerichtet. Auf der Südseite strahlt die warme Septembersonne durch die Fenster hinein. Eine Vielzahl von Sachbüchern schmückt die weißen Wände. Zeichnungen und Entwürfe unterschiedlichster Beschaffenheit liegen fein sortiert auf Tischen. Und unübersehbar eine Musterserie der möglicherweise neuen Banknoten. Zum Anfassen noch auf ganz gewöhnliches Papier gedruckt. Das Künstlerpaar führt uns einmal herum und wir beginnen an einem Stehtisch mit einer wirklich faszinierenden Auswahl an Pinseln und Aquarellfarben. Hier wird gearbeitet. Das sieht man den Farben an.
4: Rauszufinden, was für eine Silhouette gut funktioniert, die Anatomie der Vögel zu verstehen, welche Details ich wichtig finde darzustellen, welchen Fokus ich setzen will, wo ich Abstraktion bewusst auch nutzen möchte. Dann habe ich im Aquarell quasi die Vögel in unterschiedlichen Silhouetten und Posen gemalt. Und das Prinzip bei Aquarell ist ja immer, dass man von hell auf dunkel arbeitet. Also das heißt, ich fange dann an mit den hellen Farbigkeiten und setze dann eben Schattierungen und Dunkelheiten drüber. Es ist natürlich immer so in der Illustration, dass ich jetzt keine fotorealistische Darstellung machen wollte, sondern schon ganz bewusst eben Dinge hervorhebe oder reduziere und dadurch auch was erzähle in meiner Zeichnung.
2: Danach Ortswechsel an den Schreibtisch.
4: Da habe ich ein digitales Zeichentablett, wo ich quasi digital, aber auch mit der Hand hier mit so einem Stift zeichne. Und eigentlich ist es meistens bei meinen Illustrationen, dass es quasi eine Mischung ist, dass ich anfange eben mit analogen Arbeiten und dann aber nochmal im Digitalen zusätzlich entweder Sachen quasi kollagiere oder nochmal Änderungen in der Farbigkeit oder sowas, Anpassungen machen kann. Je nachdem, wie eben eine gute Komposition dann auch entsteht mit dem Hintergrund und dem Vordergrund. Und dann ging es weiter an Florian, der das bei sich quasi...
6: Genau, das ist jetzt die interessante Frage, wie die Rollen bei euch beiden hier im Designatelier funktioniert haben auf dem Weg zu diesem Ergebnis.
7: Gisela hat im Grunde vorgelegt mit den Illustrationen, Vorder-, Hintergrund, und das ging dann zu mir und ich habe die anderen Elemente mit eingebaut, also die der Europafahne, den Silberstreifen, die blinden Touchmarks und Braille Marks haben sie genannt. Da habe ich dann eben versucht, mich langsam voranzutasten und das zu einem stimmigen Gesamtbild dann grafisch, typografisch umzusetzen. Und es war dann immer so ein Tanz vor und zurück. Also man probiert was und man merkt, es funktioniert für einen Schein. Man fängt dann an, das für die gesamte Serie aufzusetzen und merkt, okay, da muss man dann nochmal zurückrudern, damit es auch wirklich dann für die gesamte Serie funktioniert. Wir haben uns dann die Bälle immer so ein bisschen hin und her gespielt, bis wir dann beide am Ende an einem Ergebnis angekommen sind, wo wir gesagt haben, das funktioniert jetzt.
2: Vor der Ausgestaltung in Farbigkeit stand eine ganze Serie von Bleistiftzeichnungen. Die beiden Künstler setzen ganz bewusst auf Handarbeit. Die Verwendung künstlicher Intelligenz wäre im Wettbewerb zwar erlaubt gewesen, kommt für die beiden aber hier nicht in Frage. Denn nur mit bewussten Entscheidungen und angelesenem Fachwissen ließe sich das Ergebnis in der vorliegenden Präzision, Korrektheit und Detailgenauigkeit ausarbeiten. Das fällt auch dem Ornithologen auf.
8: Ich bin mich sehr begeistert von der Detailgenauigkeit und von der Art, wie ihr das umgesetzt habt. Spannend, also mehrere Bienenfresser nebeneinander zu setzen, weil so sitzen sie halt auch in der Grube, wo sie brüten.
4: Das war auch wirklich unser Ziel und da freue ich mich auch total, das von dir zu hören, dass das so rüberkommt, weil das natürlich unser Anliegen war, auch die Besonderheiten der Vögel da so darzustellen, wie sie eben auch sind und da auch was zu erzählen. Also in den Silhouetten, die wir gewählt haben und eben in der Art, wie wir sie zeigen, auch etwas über diese spezielle Vogelart zu erzählen.
7: Für Gisela hat sich auch sehr viel Mühe gemacht. Wir haben ja Bildmaterial von der EZB bekommen. Das hätte man jetzt einfach auch nachzeichnen, durchzeichnen können. Aber Gisela hat sich dann wirklich auch hingesetzt und hat sich die einzelnen Arten anatomisch angeguckt, hat die dann wirklich neu konstruiert, das dann auch zeichnen können. Ein Experte wie du, Philipp, drauf gucken kann und

die am Daumen sind. Dann habe ich da auch wirklich gezählt, wie viel Federn da jeweils an welchem Vogel, weil das ist ja auch unterschiedlich, wie viel Primär- oder Sekundärfedern die dann eben haben. Und das war mir sehr wichtig, dass ich das einmal verstehe, damit ich, wenn ich jetzt was verändere an dem Bild, das ich wähle, das trotzdem stimmt. Es ist natürlich schon so, dass ich mir die Freiheit nehme, wenn ich bestimmte Darstellungen mache, von dem Foto abzuweichen. Aber mir war sehr wichtig, dass es trotzdem vom Prinzip immer stimmt.

0: Von der Quelle bis zur Mündung lautet das Motto, das die Vorderseite der Vogel-Euro-Scheine zieren soll. Jede Banknote steht für eine Station im Verlauf eines Gewässers. Eine passende Vogelart ist jeweils von der Europäischen Zentralbank fest zugeordnet worden. Ebenso die bekannten Farbspektren der Banknoten. Die genaue Wahl der Darstellung ist den Designern aber freigestellt. Was war Ihre größte Herausforderung in der Konstruktion von Geldscheinen?
1: Die Grundthematik bei den Geldscheinen ist ja, wir müssen eigentlich verschiedene Aspekte zusammenbringen. Das eine ist die Funktionalität des Geldscheins. Und da ist es eben sehr wichtig, dass man sehr schnell erkennt, welchen Geldschein man in der Hand hat. Und da gibt es verschiedene Möglichkeiten, das zu erreichen. Und eines davon ist eben definitiv auch, auf dem Geldschein eine Silhouette zu zeigen, die man sehr schnell erkennt. Also, dass man eine Silhouette hat und man sofort erkennt, okay, das ist der 20er. Das war die eine Überlegung, die wir eben hatten. Wir brauchen sehr unterschiedliche Silhouetten, die sich gut abgrenzen und damit die Erkennbarkeit erleichtern. Und andererseits wollten wir aber eben Silhouetten, die zu den Persönlichkeiten der einzelnen Vögel passen. Und das war so das, was wir dann zusammenbringen mussten, uns zu überlegen, okay, welchen Vogel zeigen wir im Flug? Welchen Vogel zeigen wir vielleicht sitzend? Welchen hier im Watt. Und dann natürlich auch noch die Symbolik grundsätzlich der Vögel. Wie stellen wir das auch gut dar?
2: Für was steht der Vogel, wenn Menschen einen Vogel sehen? Was verbinden die damit? Was löst er für Assoziationen aus?
0: Ein majestätischer Weißstorch, ein einsamer, süßer Eisvogel oder eine Gruppe farbenfroher Bienenfresser. Beim Anblick der Motive können wir uns genau vorstellen, worüber Florian Topanpong hier spricht. Und wie ein Basstölpel ins Meer tauchen wir nun ein, die Vögel kennenzulernen, die die Regensburger Banknoten schmücken dürften. Der Mauerläufer. Als seltener, graziler Gast der bayerischen Bergwelt steht er für die Quelle des Flusses. Ein wagemutiger Felskletterer und einfach anmutiger Vogel, schwärmt auch der Experte.
3: Ein absolutes Highlight für alle Vogelbeobachter, weil die suchen ihn, der brütet in den Steilwänden im Hochgebirge und ist sehr schwer zu entdecken. Meine erste Beobachtung, das ist der Lifer, nennt man das, das First Time in the Life, den hatte ich am Chiemsee und zwar im Winter, weil die da aus dem Hochgebirge runterkommen und in so Steinbrüche gehen. Manche kommen sogar bis in die Weltenburger Enge. In seltenen Fällen kann man die dort beobachten, aber oder an Kirchtürmen oder so. Also sind schwer zu beobachten, aber im Winter ist es halt der Tipp, dass sie dann irgendwo ins Flachland kommen, dann einfacher zu sehen sind. Das ist ein sehr schlichter Vogel, auch dieses Grau und so weiter, aber wenn er seine Flügel aufmacht, sieht er aus wie ein Schmetterling. Also das war ein irres Erlebnis, den das erste Mal zu sehen.
0: Und genauso würde ihn der neue Fünfer auch abbilden. Elegant mit weit gespannten Flügeln in seiner zurückhaltend grauen Grundfarbe. Anderer Schein, andere Silhouette. Ein zierlicher Eisvogel weckt auf dem roten Zehner unsere Sympathien und spricht, so liest man immer wieder, einige Menschen doch emotional an.
4: Oder habt ihr das auch so als Rückmeldung irgendwie gespiegelt bekommen?
1: Auch gekriegt, ja. Wahrscheinlich, weil es ein Vogel ist, der hier lebt vielleicht. Ich weiß es nicht. Was jetzt genau das ist, was die Leute am Eisvogel... Das ist vielleicht was, wo du was dazu erzählen kannst. Das würde mich auch interessieren, weil wir haben schon auch die Rückmeldung von vielen, dass ihnen der Eisvogel besonders gefällt.
3: Also Eisvogel ist wahnsinnig beliebt. Man kann das auch sehen. Es gab sogar mal eine Bierwerbung oder Wasserwerbung oder wie auch immer. Die Werbung nutzt das noch viel stärker. Aber auch Naturschutzverbände, LBV, Landesbund für Vogelschutz in Bayern, hat ja hier auch den Eisvogel auch als Wappenvogel. Also viele Leute kennen

0: ihn tatsächlich vom Sehen, aber haben ihn draußen noch nicht festgestellt oder noch nicht in freier Natur gesehen. Sie kennen ihn vom Bild. Und ich wurde letztes Jahr mal gefragt, ob der Eisvogel denn so groß ist wie eine Taube. Und das ist er nicht. Er ist ja nur sehr klein, er ist ein bisschen kleiner als eine Amsel, aber weil der immer als Porträt dargestellt wird und auch von den Naturfotografen wahnsinnig oft abgebildet wird, kann man das gar nicht feststellen, wie groß der in Wirklichkeit ist.
1: Größer werden auch die Zahlen. Es geht von Rot zu Blau und was für eines. Dazu ein exotischer Gast, der Bienenfresser. Um die harmonische Komposition der Farben zu erreichen, bediente sich Gisela Goppel hier einer Abstraktion.
2: Er hat eben schon dieses sehr markante Gelb und ja auch ein Blau. Deswegen haben wir uns dann quasi immer versucht, einerseits der Farbigkeit der Scheine gerecht zu werden und andererseits aber schon auch was von der Farbigkeit der Vögel noch mit rüberzunehmen. Und das war jetzt eben in dem Fall dieses Gelb und das Blau, das eben schon den Bienenfresser auch mit darstellt.
1: Und der Vogel? Habt ihr in Bayern schon mal einen Bienenfresser gesehen?
0: Bienenfresser ist natürlich eigentlich immer für die Naturfotografen, wenn sie woanders hinfahren, dann der Vogel, den sie unbedingt fotografieren müssen. Der hat den Vorteil, dass er sich eben gerne auf einen Ast setzt, so wie der Eisvogel auch. Also bevor der Bienenfresser seine Höhle anfliegt, sitzt er irgendwo auf einem Ast und da kann man ihn dann hervorragend fotografieren. Der ist ein Vogel, der vom Klimawandel profitiert. Also der nimmt in Deutschland jetzt seit 20 Jahren extrem zu. In Bayern inzwischen auch immer mehr. Ja, auch hier bei Regensburg brüten ein paar Paare. Für mich hat er selber eine besondere Bedeutung, weil er die Einladung von unserer Hochzeitskarte geziert hat. Da war der Bienenfresser drauf, genau. Weil meine Frau ist aus Spanien und in Spanien gibt es besonders viele Bienenfresser.
1: Auf dem orangenen 50er strahlt das Gewässer besonders atmosphärisch, wie in so einem warmen Abendlicht. Darüber fliegt ein alter Bekannter. Der Weißstorch mit weit aufgespannten Flügeln.
0: Weißstorch ist auch ja sozusagen eine Erfolgsgeschichte vom Naturschutz. Also hat in den letzten Jahren auch stark zugenommen. Liegt zum einen natürlich auch teilweise an Renaturierungsmaßnahmen und Schutzprojekten in Bayern, auch gerade mit Weißstorch-Nistmöglichkeiten, die man eben schafft auf Häusern, auf Kirchen und so weiter. Und zum anderen dann auch am Zugweg, weil viele Störche eben nicht mehr bis ganz nach Afrika ziehen, sondern teilweise eben im Mittelmeerraum überwintern. Babyboom beim Weißstorch.
1: Den grünen Hunderter prägt die Silhouette zweier Säbelschnäbler. In Deutschland lebt er zum Brüten an Nord- und Ostsee. Ein ganz besonderer Vogel, markant mit seinem nach oben gekrümmten Schnabel.
0: Das ist einfach einzigartig, zumindest in Europa. Es hat kein anderer Vogel, den Schnabel so nach oben gekrümmt. Und auch dieses Nahrungsverhalten, der tut er mit dem Kopf so hin und her schwingen und dabei das Wasser so durch sein. Ja. Also ich finde den sehr, sehr elegant einfach als Vogel.

0: Gisela Goppel und Florian Topampong haben all die Vogelarten, die sie im Wettbewerb sehr eingehend kennengelernt haben, in ihr Herz geschlossen. Aber einer, der hat es ihnen ganz besonders angetan. Und so kommen wir zum großen goldenen Schein mit dem Basstölpel.
1: Das Jagdverhalten, wie da diese ganzen Basstölpel ins Meer schießen in einer unglaublichen Geschwindigkeit. Saßen wir schon so ein bisschen staunend vor dem Bildschirm und dachten so, oh wow.
2: Ja, noch nie gesehen, aber das sind dann eben diese Kolonien von Basstölpeln, die dann wie so Pfeile von oben runterschießen. Und die schießen dann so richtig ins Wasser rein. Und die brauchen anscheinend auch diese Geschwindigkeit, damit sie tief runterkommen, sich dann so einen Fisch schnappen und dann wieder so hoch an die Wasseroberfläche diesen Fisch verzählen. Aber da kann uns Philipp wahrscheinlich noch ein bisschen mehr darüber erzählen. Wir haben es gesehen und fanden es wahnsinnig faszinierend, welche Vielfalt einfach die Natur so zustande bringt. Ja. Ja. Also das eben aus diesem Konzept Vogel, was sich ja anscheinend irgendwie aus dem Dinosaurier entwickelt hat, dann so diese Vielfalt an Features dann plötzlich herauskommen, wie eben dieser Pfeilbasstölpel.
0: Mhm. Philipp, du schon mal gesehen, den Basstölpel auf der Jagd?
3: Nee, ich habe ihn tatsächlich noch nie gesehen. Ich warte doch auf meinen Live-Basstölpel tatsächlich. Obwohl der in Deutschland kommt er nur in Helgoland vor, richtig, als Brutvogel. Und sonst auf hoher See, das habt ihr auch hier gezeichnet. Ja, fehlt mir leider noch bei den Arten, die da abgebildet sind. Die anderen habe ich schon alle.
4: Hast du alle schon gesehen?
3: Ja, genau.
0: Zum Schluss drehen wir die Entwürfe doch einfach mal um. Auch wenn heute die Vogelvorderseite im Vordergrund steht, hält das Design der Rückseite mit vorgegebenen europäischen Institutionen ebenso etwas für Detailverliebte bereit.
2: Wir haben immer eine grafische Darstellung und wenn wir jetzt zum Beispiel den 5-Euro-Schein nehmen, dann haben wir im Hintergrund kleine Punkte, die mit Linien verbunden sind. Die sind auf der Vorder- und auf der Rückseite zu finden. Und das ist eben das Prinzip der Brownschen Molekularbewegung, dass man sagen kann, dass sich auch Wasser, was sich nicht bewegt, augenscheinlich ständig bewegt. Und zwar die Moleküle, die aneinander stoßen und sich gegenseitig Impulse weitergeben. Und wir haben dadurch immer Metaphern gesucht für die Institutionen auf der Rückseite. Also das ist das EU-Parlament. Und wir fanden das eine sehr passende Analogie dazu, denn dort gibt es eben viele Parlamentarier, die zusammenkommen und die auch Impulse austauschen. Dass ein Mensch den anderen einen Impuls abgibt, dieser Mensch sich verändern lässt und dadurch wieder einen Impuls an jemand anders abgibt. Und dadurch entsteht eben eine lebendiger, demokratischer, parlamentarischer Austausch.
0: Austausch kommt auch im Atelier zustande. Denn nun hat der Künstler noch eine Frage an den Vogel Philipp.
2: Es kam ja oft so auf Social Media, die Stadttaube, die fehlt so ungefähr. Hättest du, oder sagst du, dieser eine Vogel, der steht so für unsere Flora und Fauna, die wir hier in Europa haben, der schade, dass der nicht dabei ist.
3: Ich bin da völlig zufrieden. Natürlich, gerade mit dem Bienenfresser und dem Säbelschnäppel sind zwei so Highlights für mich. Also ich finde es auch schön, dass jetzt zum Beispiel für das Gebirge nicht der Adler gewählt wurde. Das hätte man ja auch machen können. Aber es ist halt ein Vogel, den einfach keiner kennt und der wahnsinnig bunt ist und schön. Und bis hin zum Basstölpel hätte man wahrscheinlich auch was anderes nehmen können.
5: Die Möwe.
3: Die Möwe, oder? Genau, zum Beispiel. Aber der Basstölpel ist halt auch sehr elegant und Stadttaube fehlt mir nicht. Dafür haben wir genug Stadt auf der Rückseite.
0: Also zufrieden mit der Auswahl der EZB ist der Vogel Philipp schon mal. Und wie sieht's aus? Was hält der Ornithologe vom finalen Design aus Regensburg?
3: Also ich finde das selber jetzt so spannend, das zu sehen, diesen ganzen Prozess zu machen. Also dieses, dass du dich so reingefuchst hast und dann hier die Flügelfedern durchgezählt und Handschwingen und Armschwingen und genau. Das kennst du alle. Genau. Bis zur Alula vorne und genau, Daumenfeder.
1: Ja, genau. Aber das ist auch das Schöne, oder das fanden wir jetzt auch an dem Projekt total schön, weil wir selber so viel gelernt haben. Also wir uns einfach in diese ganzen Bereiche auch mit den ganzen Bereichen beschäftigt haben, also mit den Vögeln, aber eben auch mit den EU-Institutionen, also das oder mit Geldscheindesign. Also das war auch, glaube ich, eins der Punkte, weshalb wir das so reizvoll fanden, jetzt an dem Projekt zu arbeiten, weil das für uns einfach wahnsinnig spannend war, diese ganze Thematik. Und wir echt viel gelernt haben und hat echt viel Spaß gemacht.
0: Und so beginnt nun die Reise der Banknoten wie die eines Kindes in die weite Welt auf dem Weg, seine eigenen Freunde zu finden. So beschreibt Florian Topangpong das Gefühl, die Euro-Entwürfe von ihm und Gisela Goppel in der Abstimmung nun zu beobachten. Das Design H, das ihr bei der EZB findet, das stammt aus Regensburg. Dafür waren wir heute zu viert. Der Vogel Philipp, Philipp Herrmann, herzlichen Dank für deine beeindruckende Expertise heute hier.
3: Es hat mir viel Spaß gemacht. Vielen Dank für die Einladung.
0: Und die beiden Designer, Gisela Goppel und Florian Topampong, hier bei euch, direkt in euren Räumen. Vielen, vielen Dank, dass wir euch hier besuchen durften. Es war super interessant, so viel an Material, an Mühe, an Herzblut hier ausgestellt zu sehen, von euch gezeigt zu bekommen. Vielen herzlichen Dank, dass ihr uns für Radio Z und für den Vogel Philipp diese Führung hier gegeben habt.
2: Ja, vielen Dank, Marco. Danke, dass du da warst und vor allem danke, dass du so einen tollen Experten mitgebracht hast, den Vogel Philipp. Und wir haben ja auch einiges dazugelernt in diesem Gespräch.
1: Ja, vielen Dank. Es hat sehr viel Spaß gemacht.
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0: Wir haben gerade im Stoffwechsel einen Beitrag gehört vom Marco und dieser Beitrag ist Teil unserer neuen Projektreihe Wild und Wunderbar, Artenschutz für mich ganz nah. Bevor wir gleich mal die neue Projektreihe hier auf Radio Z vorstellen, würde ich gerne mit dem Marco noch ein bisschen über seine Reportage quatschen. Marco, du hast dich ja mit einem Design von den neuen Euroscheinen beschäftigt und zwar sind da Vögel drauf. Wie kamst du denn auf die Idee und wie bist du da vorgegangen? Wie bist du an die Designerinnen gekommen?
1: Genau, es sind ja die Hälfte der Scheine dieser Entwürfe mit Vogelmotiven bestückt sozusagen. 10 an der Zahl sind es, 5 davon sind Vogelentwürfe. Die kommen aus ganz Europa zusammen. Ich habe es mir vorhin noch mal so ein bisschen durchgeschaut. Da gibt es Namen dabei von Designern, die klangen für mich spanisch, finnisch, glaube ich auch. Und eben auch aus Bayern. Deswegen passt es eben auch so gut in unsere Serie, über die wir gleich noch reden. Für mich war das ja irgendwie ein Herzensanliegen, gerade diese bayerischen Designer vorzustellen. Da kam irgendwie eins und das andere so zusammen. Also ich muss schon sagen, und das habe ich ja in der Reportage auch gezeigt, also ich meine, das ist ja auch mein Anliegen, dieser Entwurf aus Regensburg, dieses Design H, das ist mein Favorite, so. Und ich glaube auch von vielen anderen. Von dieser Idee mit den Vögeln auf den Geldscheinen war ich sowieso schon lange begeistert. Ich kenne das auch von meinen Reisen zum Beispiel, wie ich auch meine Reportage begonnen habe aus anderen Ländern, aus Neuseeland zum Beispiel oder aus Costa Rica, wo es das eben auch schon gab. Und dagegen sahen halt unsere Banknoten schon, naja, so ein bisschen bieder irgendwie aus. Und ja, deswegen hatte ich mich schon gefreut, als ich da schon vor Monaten irgendwie mal aktiv recherchiert habe, was das jetzt so macht, weil ich irgendwo das mal aufgeschnappt hatte und habe dann gehört, naja, es soll so ein Wettbewerb kommen und so. Ich habe mich gleich in den Eisvogel verguckt, also als der dabei war, war für mich schon klar, das ist mein Ding, so. Genau. Und jetzt wolltest du noch wissen, wie ich jetzt dazu kam, diese Designer zu interviewen. Auch da wahnsinnig viel Glück gehabt, viel Gutes zusammengekommen. Also ich habe die beiden aus Regensburg kontaktiert vor einigen Tagen, vor wenigen Wochen mit meinem Anliegen und eben auch meiner Idee, das Ganze mit diesem Artenschutzaspekt zu verbinden. Das hat die beiden, die natürlich gerade schon ziemlich von Anfragen überrannt werden, jetzt auch gerade im Sommer mal nicht da waren und so, hat die beiden überzeugt, sodass sie mich jetzt als einen von wenigen eingeladen haben in ihr Atelier. Das nehme ich natürlich auch als sehr große Geste. Und ich habe ihnen dann eben noch den Vogelexperten mitgebracht. Das haben sie so auch noch nicht gehabt.
0: Ja, das passt ja perfekt eben zu dieser neuen Sendereihe. Und du passt auch perfekt zur neuen Sendereihe. Wer dich kennt, der weiß, dass der Artenschutz, so Vielfalt, Tierwelt und einfach die Natur und die Umwelt sehr am Herzen liegen. Du machst ja auch bei Radio Z den Grünfunk. Von da kennt man dich. Oder von früher noch vom Stoffwechsel. Da ging es auch schon oft um Umweltthemen bei dir. Und jetzt einfach mit den neuen Euro-Designs, die da aus Bayern kommen auch. Also das sind Kandidatinnen für diese Abstimmung, für die neuen Euro-Scheine. Das passt ja auch perfekt, weil wir haben Bayern im Gepäck. Wir haben, du hast den Artenschutz jetzt nochmal mit reingebracht. Wir haben die Vögel, die es einfach hier in der europäischen Natur so gibt. Dann lass uns doch mal drüber reden über das neue Projekt. Denn du warst ja da auch maßgeblich drin involviert, dass das Ganze so, wie es jetzt anläuft, eigentlich heute, glaube ich, ist es jetzt angelaufen, zustande kam. Wild und Wunderbar, Artenschutz für mich ganz nah. Worum geht es denn da, abgesehen von Euroschein-Designs und Naturschutz und Vögeln?
1: Wahrscheinlich noch um einiges mehr, woran viele so im ersten Moment denken. Das haben wir schon auch so in unserer Vorbereitung, in der Ausgestaltung schon so eruiert. Also beispielsweise auch um Pflanzen in unserer Natur. Auch das wird wohl einen größeren Raum einnehmen. Noch wissen wir es ja noch gar nicht so ganz genau, um was es geht. Aber natürlich soll das Ganze auch breiter aufgestellt werden und für den Artenschutz und für das komplizierte Geflecht der Natur, für das komplexe Geflecht, das am Ende eben Arten schützt oder gefährdet, auch zu sensibilisieren.
0: Ich finde die Vögel ja einen guten Pick, auch so zum Einstieg, weil man sich mit Vögeln so ein bisschen identifizieren kann. Der Vogel als Symbol ist ja wahnsinnig aufgeladen, wenn es da um das Fliegen geht, um die Freiheit, die Friedenstaube zum Beispiel. Aber finde es auch gut, dass der Fokus auch auf eben Pflanzen gesetzt wird oder auf Tiere, die jetzt nicht im Kinderbuch sozusagen vorkommen, die, für die man sich nicht eh schon interessiert. Und neben quasi der Natur selbst geht es auch um Leute, die sich mit Natur und Naturschutz auseinandersetzen, gerade in Bayern.
1: Genau, das ist auch ein Anliegen der Serie, eben auch Menschen hörbar zu machen, wie du schon sagst, die sich für die Natur einsetzen, denen eine Stimme zu geben. Das ist jetzt auch eben in dieser Reportage schon gelungen mit dem Vogel Philipp Herrmann, der einfach so ein bewundernswerter Experte ist in seinem, man muss sagen, so für die Ornithologie sehr jungen Alter, sich eben so detailliert und detailgenau auskennt, aber eben auch dieses Geschick einfach hat, wie ihr gerade gehört habt, das auch zu vermitteln und auch rüberzubringen. Und deswegen ist er zum Beispiel einer dieser Experten, der für diese Serie wie geschaffen ist. Und genau das muss ich auch sagen, war jetzt auch mein Glück, wie ich auf ihn kam. Das ist auch ein Anliegen von Wild und Wunderbar, auch mal ja Experten, Expertinnen zu Wort kommen zu lassen, die man nicht so oft hört. Also natürlich auch, natürlich sind wir auch den, ich sag mal, großen Naturschutzverbänden in Bayern da sehr verbunden und sehr dankbar. Und das wird ja auch gleich im ersten Trittstein zu hören sein mit dem LBV. Und ich hatte aber trotzdem noch auch den Gedanken, was wir auch eben öfter verfolgen wollen. Na, um wen, mit wem könnte ich doch noch zusammenarbeiten, der jetzt nicht der LBV oder der NABU oder der Bund Naturschutz ist? Und so habe ich dann eben den Vogel Philipp da wiederentdeckt für mich sozusagen.
0: Genau, das ist quasi das Projekt Wild und Wunderbar so thementechnisch abgesteckt. Und jetzt gibt es aber nicht nur verschiedene Themen, sondern auch verschiedene Formate. Wir haben gerade eben eine längere Reportage, eine aufwendigere Reportage von dir gehört. Aber es gibt auch die sogenannten Trittsteine, die hast du ja auch schon kurz angeteasert. Was sind denn genau solche Trittsteine, die wir da dann auch im Programm finden?
1: Ich hatte mich da erinnert an so eine alte Ökologie-Vorlesung aus meinem Studium, die dieses Biotopkonzept mir erklärt hat, dass es eben ein Habitat gibt, in dem eine Art wohnt, dass es Korridore gibt, wie diese Art wandert und dass diese Art oder eine Art ist auch wieder sehr gut vorstellbar an so einer Vogelart, auch sogenannte Trittsteine braucht. Immer passend zu ihrer Größe. Also eine große Art hat große Trittsteine, eine kleine Art hat auch ganz kleine Trittsteine. Was für eine Art ein Habitat sein kann, ist für eine andere Art ein Trittstein zum Beispiel. Und diese Trittsteine, das sind eben so kleine, ich nenne es mal Raststellen, zum Beispiel für Vögel, wo sie zwischenlanden können und wo sie dann auch eine Zeit lang leben können. Diese Idee ist dann so gewachsen, dass ich diese Trittsteine für die Arten zu uns ins ganze Radio Z-Programm bringe. Und so hört ihr jetzt immer wieder über das gesamte Programm verteilt eben diese kleinen Artenporträts, Trittsteine rund um gefährdete Arten. Die werden so 3 Minuten rund lang sein. Gleich hört ihr die Premiere. Und das ergänzt dann sozusagen die große Serie Wild und Wunderbar, wie wir jetzt auch so schön geschrieben haben, die ihr Habitat hier bei uns im Stoffwechsel hat.
0: Genau, das ist insgesamt dann das Projekt Wild und Wunderbar Artenschutz für mich ganz nah im Stoffwechsel und aber auch darüber hinaus durch die Trittsteine im ganzen Radio Z-Programm von September 2026 bis ja, eigentlich Juni 2027 geht das Ganze und die großen Beiträge hört ihr immer im Stoffwechsel, jeden zweiten und vierten Montag im Monat und Jetzt darfst du noch anteasern, gleich hören wir auch einen Trittstein, wie die sich anhören. Um wen geht es denn da? Denn ich glaube, dieses Tier spielt auch nochmal eine besondere Rolle für die Sendereihe.
1: Absolut, das ist unser kleines süßes Maskottchen, das Rebhuhn, haben wir uns vorgenommen für den ersten Trittstein. Den hört ihr gleich und die ganze Serie, die wird gefördert von der Zukunftsstiftung Ehrenamt Bayern, wofür wir hier bei Radio Z sehr herzlich dankbar sind. Viel Spaß jetzt mit dem Rebhuhn oder Raphuhn oder so.
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0: das Rap Nu. Unter Kindern viel besungen, in der Natur fast ausgeklungen. Das Rebhuhn ist Vogel des Jahres 2026. Die Restbestände der gefährdeten Art leben in Hecken und Feldreihen unserer Kulturlandschaft. Warum ist gerade das Rebhuhn als Vogel des Jahres auserwählt worden? Dr. Angelika Nelson, Ornithologin beim Landesbund für Vogel- und Naturschutz in Bayern, weiß Bescheid.
1: Früher war das Rebhuhn ein richtig häufiger Vogel, den man eben oft auf den Feldern gesehen hat, wenn man da spazieren gegangen ist, und war eigentlich eben ganz selbstverständlich. Um 1990 allerdings sind seine Bestände stark oder dramatisch sogar eingebrochen. Und daher wurde um 1991 das Rebhuhn bereits das erste Mal zum Vogel des Jahres gewählt. Man wollte eben darauf aufmerksam machen, dass es eben da zu diesem starken Rückgang kommt und eben darauf hinweisen, was da auch die Ursachen sind.
0: Was sind die Gründe für den empfindlichen Rückgang der Art?
1: In Bayern gibt es heute geschätzt nur noch 2.300 bis 4.000 Brutpaare. Und die Gründe dafür sind eben, dass die Felder eintöniger geworden sind. Sie wurden eben ausgeweitet, es sind Randstrukturen verloren gegangen, auch Brachflächen fehlen. Und eben vor allem diese Feldreine und Büsche, das sind Orte, die das Rebhuhn eben braucht, um dort seine Jungen großzuziehen, dass sich die dort verstecken können vor Fressfeinden und damit es eben erfolgreich ist. Und auch ein hoher Pestizideinsatz macht dem Rebhuhn zu schaffen, weil es einfach seine Nahrungsgrundlage zerstört. Es braucht Insekten, vor allem eben für die Jungenaufzucht ist das ganz wichtig.
0: Wie konnte sich nun genau das Rebhuhn bei der Wahl zum Vogel des Jahres durchsetzen?
1: Sein Slogan für die Wahl zum Vogel des Jahres war für Felder voller Vielfalt. Es braucht also eben vielfältige Strukturen. Und damit ist es aber nicht allein, sondern es steht sozusagen für eine ganze Schar von anderen Vogelarten, aber auch anderen Wildtieren, wie zum Beispiel dem Feldhamster, die eben diese Strukturen brauchen und eben davon profitieren würden, damit ihre Bestände stabil sind. Das Rebhuhn ist eben ein Vertreter, der darauf hinweisen soll, dass eben vielfältige Kulturlandschaft wirklich sehr wertvoll ist für verschiedenste Tiere. Wenn wir eben Lebensräume fürs Rebhuhn schaffen, dann helfen wir gleichzeitig eben auch vielen anderen Vogel- und Pflanzenarten.
0: Ein Vogel des Jahres, auch mit starker Symbolkraft also, das Rebhuhn. Mehr zu eurer Wahl zum Vogel des Jahres 2027 hört ihr am 12. 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
1: Ich bin unterwegs im Casablanca-Kino in der Nürnberger Südstadt und es geht um die aktuellen Filmneustarts am heutigen Donnerstag. Im Gespräch Theaterleiter Matthias Damm. Ganz kurz vor dem 50. Kaser Geburtstag gibt es drei Neustarts. Einmal den Animationsfilm Coyote vs. Acme, dann gibt es Gentle Monster und Baggerdrama.
2: Ja, also wieder eine sehr große Bandbreite an Filmen. Alle drei sind wirklich großartig. In dem Fall habe ich sie auch alle drei mal wirklich gesehen. Den ersten habe ich tatsächlich gerade erst hier bei uns in der Sneak Preview gesehen. Coyote vs. Acme hat eine absolute Spitzenbewertung, aber eine der besten Bewertungen der letzten Zeit bekommen. Schulnote eine glatte 2, würde ich sagen. Miep, miep. Bei dem Film muss man ein bisschen wissen, wo er herkommt sozusagen. Also die Älteren von euch haben vielleicht als Kinder und Jugendliche, also wie ich damals auch, im Fernsehen immer diese klassischen Looney Tunes, Warner Brothers Cartoons mit Sylvester und Tweety und Daffy Duck und Bugs Bunny und so gesehen. Und ja, da gibt es ein ganzes Universum an Animationsfilmen drumherum und das ist quasi eine Kernmarke von Warner. Und ja, Warner hat sich gedacht, wir machen da mal wieder einen Spielfilm draus und da geht es ja unter anderem auch um den Kojoten und den Roadrunner, also der Kojote, der die ganze Zeit nichts anderes macht, als den Roadrunner fangen zu wollen, diesen Vogel, der immer durch die Wüste rennt. Miep, miep, genau, und das natürlich nie schafft. Dabei ja in der Regel die Produkte der großartigen Firma Acme benutzt. Also Acme ist ja die Abkürzung für American Company That Makes Everything. Also die verkaufen dann eben diese Turboschuhe und die Löcher, die man aufkleben kann und diese Ambosse und die Klaviere, die irgendwo runterfallen und so.
3: Haben Sie schon mal eine Stange Dynamit auf die Straße gelegt, in der Hoffnung, Ihren Erzfeind in die Luft zu jagen? Aber als Sie den Zünder betätigten, explodierte stattdessen der Zünder selbst? Haben Sie jemals die Reißleine Ihres Fallschirms gezogen und es kam nur ein Haufen Silberbesteck heraus? Das ist nicht Ihre Schuld. Wir geben Ihnen eine Stimme.
4: Hier sehen Sie den Mann, der es mit dem größten Konzern der Welt aufnehmen will.
5: Die verklagen uns für jedes Acme-Cartoon-Produkt.
2: Genau, also so ein großer Running Gag, eben die Firma Acme. So, und Warner hat diesen Film gedreht, er war fertig und er wurde dann genau einmal für alle Leute gezeigt, die da mitgearbeitet haben und wurde dann ins Archiv gepackt und sollte eigentlich nie ins Kino kommen, weil es für Warner aus irgendeinem Grund besser erschien, den quasi als Steuerabschreibung zu betrachten und ihm keinen Kinostart zu geben. Das war vor 3 Jahren ungefähr. Da gab es natürlich viel Protest von Fans und von Leuten, die das furchtbar fanden und generell natürlich ein Problem damit haben, wie Warner gerade arbeitet. Die haben sowas nämlich schon öfter gemacht. So, und dann kam die relativ kleine Firma Ketchup Entertainment aus den USA und hat einfach die Rechte aufgekauft und hat gesagt, okay, wir legen jetzt hier einen erheblichen Batzen Geld auf den Tisch und kaufen den Film und bringen ihn einfach selber raus. Genau, und deswegen ist er jetzt tatsächlich ins Kino gekommen. Es gibt auch in Deutschland einen kleinen Verleih, der ihn jetzt einfach rausbringt. Und ja, jetzt ist er halt weltweit zu sehen und es wäre wirklich mal schade gewesen, wenn er nicht ins Kino gekommen wäre. Er ist nämlich wirklich toll. Also ich hatte wahnsinnig viel Spaß dran. Er wird vom Verleih als Familienfilm promoted, läuft auch überall in den anderen Kinos als Familienvorstellung am Nachmittag. Das machen wir nicht. Also ich glaube auch, dass es kein Familienfilm ist. Es ist ein Film ganz klar für Leute, die tatsächlich diese Cartoons kennen oder vielleicht auch nicht kennen. Es ist ja eine Mischung aus Real- und Animationsfilm. Hat so ein bisschen eine ähnliche Optik oder Idee wie vor langer Zeit Roger Rabbit, den ihr vielleicht damals gesehen habt, der auch immer noch wahnsinnig witzig ist. Genau. Und ja, also wir sehen quasi die animierten Figuren eingebettet in eine reale Spielhandlung.
6: Das ist nicht witzig. Ich dachte, Cartoons sollen immer witzig sein.
7: Sind auf dich gerichtet. Jetzt zeigst du es ihnen.
8: Die Acme Corporation gibt gefährliche Produkte in die Hände von Cartoon-Figuren.
9: Gibt es irgendjemanden hier im Saal oder auf der Welt, den es interessiert, was mit diesen Kojoten passiert?
10: Ja, mich.
11: Offen gestanden ist er einer der fleißigsten Personen, die ich jemals kennengelernt habe. Er würde niemals daran denken, aufzugeben. Das sollte für uns alle eine Inspiration sein.
2: Es ist ein großer Krimi, ein Gerichtsprozess. Der Coyote verklagt sozusagen die Firma Acme, weil deren Produkte halt immer kaputt gehen und nicht funktionieren und er eben den Roadrunner nie fängt. Wie es ausgeht, darf man auf gar keinen Fall vorher verraten. Lest nichts über den Film. Ihr werdet wahnsinnig viel Spaß haben. Ich fand den sehr lustig und unbedingt zu sehen. Und also es wäre wirklich ein großes Drama gewesen, wenn dieser Film einfach in den Archiven von Warner verschimmelt wäre und nicht ins Kino gekommen wäre. Genau, wird bei uns wahrscheinlich nur in der englischen Originalfassung zu sehen sein. Es ist auch unbedingt die Fassung, die ihr sehen müsst. Genau, und ihr werdet sehr viel Spaß haben.
12: Ich will ihn nicht Angst einjagen, ich will ihn erledigen.
13: Wir zielen alle auf euch. Tschüssi!
14: Ich bin hier wegen des Jobs als Aktmodell.
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0: Wir sind im Casablanca-Kino und bei den aktuellen Neustarts am heutigen Donnerstag, den 17. September.
1: Dann sind wir bei Gentle Monster und Baggerdrama.
2: Ja, genau. Gentle Monster hatte ja die Uraufführung in Deutschland, also jetzt beim Filmfest München, war da das große Highlight. Und ja, ein ganz toller Film von Marie Kreuzer, also eine österreichische Filmemacherin.
3: My mother, she played those big classical concerts all over the world. But I didn't want to become like her. We're all influenced by love songs performed and written by men. But men rarely talk about their feelings, right? So I take their words and question them.
2: Genau, die eine sehr, ja, komplexe Geschichte erzählt über eine im Verdacht steht, dass er ja pornografische Bilder von Kindern anfertigt oder auf dem Rechner hat oder vielleicht auch nur sammelt, weil er als Journalist arbeitet. So ganz genau weiß man das nicht. Genau, er ist verheiratet mit einer Frau, die von Léa Seydoux gespielt wird.
3: Oui, bah justement, je sais pas si je peux me fier à mes sentiments. Je sais même plus ce que je dois ressentir.
4: Ouais, je vois ça.
3: Est-ce que si j'en avais besoin, tu pourrais me prêter un peu d'argent?
2: Der ganze Film wechselt die ganze Zeit zwischen den Sprachen Deutsch, Französisch, Englisch. Das gehört auch irgendwie so zu dem, ja, zu ihrem Stil dazu. Und ja, es ist so ein bisschen ein Krimi. Es gibt dann auch eine Ermittlerin, die sozusagen rausfinden will, ob da wirklich was dran ist oder nicht. Es ist aber zum großen Teil auch wirklich ein Beziehungsfilm, weil eben auch dieses Paar natürlich ganz grundlegend in Frage gestellt wird, dadurch, dass sie nichts davon wusste, was er da tut, dass letztlich auch gar nicht so klar ist, was er getan hat. Und der Film macht es sehr klar, oder es ist sehr lange nicht klar, und ich werde jetzt auch nichts drüber sagen, was dann passiert natürlich, ob da einfach jemand nur vorverurteilt wird oder ob jemand wirklich was gemacht hat. Und ja, ein sehr komplexer, sehr ganz toll gespielter Film. Also vor allem Léa Seydoux ist einfach wie immer fantastisch und ganz großartig und ja, ein absolut sehenswerter, nicht leichter, aber unbedingt lohnenswerter Film von Marie Kreuzer, Gentle Monster, genau, bei uns im Programm.
5: Ja.
6: Ja, die Angaben zum Inhalt der Festplatte machen dann erleichtert, dass unsere Arbeit im künftigen Falle eines Verfahrens begünstigend für Sie
3: auswirkt. Qu'est-ce qui se passe?
6: Elsa Kühn, Kriminalpolizei München. Wir ermitteln gegen Ihren Mann und stellen seine Datenträger sicher. Ihr Mann hat außerdem zugestimmt, uns mit auf die Dienststelle zu begleiten, freiwillig.
2: Außerdem haben wir Baggerdrama. Der kommt aus der Schweiz, ein ganz kleiner Film über eine Familie, die eine Firma hat, die Bagger vermietet oder verkauft und anbietet. Und ja, manchmal gibt es da so Filme, wo jemand einfach eine Idee hat, einfach so eine ganz, also eine relativ normale Familiengeschichte zu erzählen, aber dem einfach so einen Dreh zu geben, dadurch, dass man einfach so ein etwas skurriles Setting irgendwie schafft.
4: Schön, oder?
7: Wir machen das jetzt gemeinsam.
8: Was soll das? Wieso bist du nicht im Bade?
9: Ist mein Letzter.
10: Was wie der Letzte?
9: Für mich wird die gegangen.
2: Ja, also wenn ihr sozusagen eine Familie kennenlernen wollt, die ihre Konflikte hat und auslebt und dabei noch Bagger sehen wollt, schaut euch Baggerdrama an. Ja, ein Drama letztlich, aber ein sehr also lockerer, unterhaltsamer Film, den ich ganz toll fand und ja, wo ich mich jetzt auch wirklich freue. Also der lief schon vor 2 Jahren auf irgendeinem Festival und hat jetzt sehr spät einen Kinostart oder einen Verleih gefunden. Also toll, dass der Film es tatsächlich geschafft hat und jetzt auch im Kino gezeigt werden kann.
11: Das macht's jetzt nicht, oder?
4: Sie fällt mir einfach genauso, wie kurz nachdem sie gestorben ist.
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0: Hallo und willkommen zu einem neuen Tag auf der 95,8 bei Z. Heute am 21. September mit Christian Mosbacher und der Übersicht für die kommenden 12 Stunden. Zum Auftakt gibt's den Kaffeesatz, das tägliche Musikmixtape. Mit dabei sind Voice Actor Andy Stott und Gyro Field. Außerdem gibt's gegen Ende der Stunde eine neue Folge des Z-Wetters. Danach von 15 bis 16 Uhr hört ihr aktuelles Musikgeschehen bei Castrop, heute mit Stefan Wagner. Von 16 bis 18 Uhr sendet danach der Stoffwechsel das Kultur- und Politikmagazin bei Z. Wer zu den Themen heute Nachmittag, weiß Maggie.
1: Heute ist der 21. September und heute ist auch Welt-Alzheimer-Tag. Diese Krankheit, ja, ist ja vielen bekannt, aber was es mittlerweile auch für neue Ansätze gibt, diese zu behandeln, das erfahrt ihr bei uns im Stoffwechsel. Und dann natürlich nach den Wahlen, auch jetzt wieder am vergangenen Wochenende, ist ja die große Frage, was man der AfD so entgegenhält. Das Netzwerk Polylux ist im Gespräch und gibt hier auch einiges an Lösungsansätze. In der zweiten Stunde werden wir uns mit der Strafzeit beschäftigen, denn es gab eine Sondersendung mit der AIDS-Hilfe Nürnberg und dort sprechen wir über AIDS bzw. HIV in Haft.
0: Nach dem Stoffwechsel geht's weiter mit Lo Ciafarol, der rumänischen Sendung von 18 bis 20 Uhr. Live-Konzerte lokaler Bands aus dem Z-Sendestudio gibt's dann bei den lokalen Leidenschaften von 20 bis 21 Uhr. Von 21 bis 22 Uhr dann Neues vom Plattmarkt bei Neuland, heute mit Stefan Wagner. Von 22 bis 0 Uhr hört ihr ein Musikspezial, heute Rock Me Up When September Ends. Und ab Mitternacht dann noch ein Best-of-Stoffwechsel mit den Highlights des Politik- und Kulturmagazins. Im Anschluss laufen von 2 bis 14 Uhr die Wiederholungen aller Sendungen auf DAB Plus im digitalen Kabel Kulturmagazins. 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

Tschüss.

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2: In 2 Tagen ist Herbstanfang. Darum steht heute der 21. September auf dem Kalender. Die großen Fragen. Ganz schön herbstlich fühlt sich auch die Großwetterlage an, die jetzt diese Woche auf uns wartet. An der Ostflanke eines Hochs mit Kern über Nordfrankreich ist der Atlantik blockiert, sagt man. Es bleibt also trocken. Dazu stellt sich allerdings aufgrund der Lage des Hochs eine nordwestliche Strömung ein. Das merken wir an den Tagestemperaturen, an zunehmender Bewölkung aufgrund der feuchten Nordseeluft und nicht zu unterschätzen bei Septemberhochdruck auch an erstem Bodenfrost. Vor der Haustür. Viele ausgedehnte Wolken bedecken heute am Montag und auch morgen am Dienstag den Himmel. Bevorzugt am Vormittag ist es meistens stark bewölkt. Erst im Tagesverlauf löst die Sonne die Wolken so nach und nach auf, sodass es dann gegen Abend jeweils meistens etwas klarer wird. Die Höchstwerte erreichen nur noch 17 Grad heute und 15 Grad morgen am Dienstag. Am Mittwoch ist die Strömung etwas trockener, darum scheint tagsüber öfter die Sonne und es wird ein kleines bisschen wärmer mit maximal 18 Grad. Aber Achtung, die klare Nacht zuvor auf Mittwoch, die wird so kalt wie schon lange nicht mehr. Die Luft kühlt sich ab auf 2 Grad und das heißt, am Boden wird es sehr wahrscheinlich leichten Frost geben. Kleine Unsicherheiten noch am Donnerstag. Ein sogenannter Kaltlufttropfen, das ist ein kleines Tief in der Höhe, könnte uns beeinflussen. Es wird immer wieder so gerechnet. Diese Höhentiefs, wie genau die sich bewegen, das ist im Vorfeld schwer vorhersehbar. Darum seht's mal als Variante, dass ihr euch am Donnerstag trotz des Hochdrucks am Boden auf einige Regenschauer einstellen müsst. Dazu blieb es dann sehr kühl mit gerade mal 14 Grad als Höchsttemperatur. Und wenn der Donnerstag dann doch freundlicher wird, dann gibt's wenigstens eine schöne Überraschung. Ein erster Einfluss dieses Höhentiefs ist möglicherweise auch schon ab Mittwochabend möglich mit mehr Wolken und auch dann ersten Regenschauern. Am Horizont. Klopft der Sommer nochmal an? Naja, der späte Spätsommer vielleicht. Aber die Temperaturen, die könnten nochmal ganz schön ansteigen. Es wird momentan gehäuft berechnet, dass sich zum Monatsende noch einmal hohes Geopotenzial aus Süden bis zu uns ausweiten könnte. Und unter dem Bodenhochdruck wird es dann nochmal ein paar sonnige Tage geben. Und der September würde sich tatsächlich besonders warm verabschieden. Da sprechen wir dann von Temperaturen von 25 Grad oder sogar leicht darüber. Die wären unter dieser Lage tatsächlich nochmal möglich. Vor allem so am Montag oder Dienstag der kommenden Woche. Am Freitag schauen wir drauf, was aus dieser Variante geworden ist. Wieder hier am Vormittag gegen 11 Uhr online bei Radio Z und dann um 14:45 im Radio.

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Hallo und herzlich willkommen zu einer Stunde Castrop Rauxel hier auf der 95,8 bei Radio Z. Begrüße ich an diesem Montag, 21. September, Stefan Wagner mit den Twisted Teens aus New Orleans. Ihre erste Single ihres dritten Albums des Jahres, The Holy Cross Tigers, hörten wir When We First Met, 113 Sekunden Highspeed Nostalgie und mittlerweile ein Signing auf Sub Pop Records. Als nächstes liegt ein This Is Lorelei um Sänger Nate Amos, der mit Leuten wie Wilco, MJ Landerman, Waxahachie, Snail Mail und Cameron Winter von Geese zusammen auch Songs gecovert hat und jetzt unter seinem eigenen Namen This Is Lorelei das Album der Singer in My Band veröffentlicht hat. Wir hören This Is Lorelei mit The Kid with the Crown.

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Ihr seid bei Radio Z-Cast Rob Rocks am Montag. Mein Name ist Stefan Wagner. Wir hörten Peter Cornell mit ihrer neuen Single Heartbreak. Das schweiz-kanadische Duo um Aris Bassetti und Barbara Lehnhoff spielen schon ein paar Jahre her auch mal beim Radio Z Winterfest. Ich mag sie immer wieder gerne. Es gibt auch diverse Seitenprojekte. Jetzt aber kündigen sie eine neue Tour an, leider nur in Frankreich und der Schweiz. Heartbreak hörten wir. Als nächstes hier bei Radio Z die neue Single von Ed mit Bird. Das im Info als Antifolk-Duo betitelte Duo aus Philadelphia kündigt damit das neue Album an auf 4AD. Orthos mal erscheint am 16. Oktober.

Seit ca. 30 Jahren begleitet mich bereits Will Oldham, jetzt auch schon lange unter Bonnie Prince Billy bekannt. Der hat ein neues Album live aufgenommen mit 8 Songs, Ghosts of American Psychonauts, eingespielt in Los Angeles am Valentinstagswochenende 2025 im The Pop Union Project, und wir hörten daraus Sometimes It's Hard to Breathe Live in the City of Ghosts. Auf Domino ist es erschienen. Und als nächstes, ebenfalls so lange schon aktiv, ist Beck Hansen. Unter Beck kam ein neues Album, ebenfalls nach einer Trennung nach 15 Jahren. Ride Lonesome heißt das Album, und wir hören Falling Through My Hands.

Ihr seid bei Radio Z, Castrop Rauxel Playlist unter radio-z.net unter Playlist und dann Castrop Rauxel, auch von den letzten Sendungen. Und wir hörten Movieton. Domino Records freut sich am 16. Oktober das zweite Album Day and Night der Bristoler Postrockband Movieton wieder zu veröffentlichen. Und daraus gab es jetzt einen unveröffentlichten Song, der damals auch zu den Albumaufnahmen entstanden ist, Phonograph Space. Auf Alien Transistor, dem Label von The Notarist in München, gibt es eine neue Single von Anna McCarthy und die hören wir uns an. Tingle Changle und damit auch nochmal hingewiesen, im Dezember wird es wieder die Alien Disco geben, Nummer 7 im Volkstheater München, 4. und 5. Dezember schon mal vormerken. Tickets gibt es über die Seite vom Volkstheater.

Anna McCarthy mit Jingle Jangle auf Alien Transistor, dem Label von Vin Notwist und ursprünglich live bei der Alien Disco und leider bisher nicht mehr, habe ich Cinem gesehen, Band aus München, und die haben ihr zweites Album auf Fun in the Church, hat Thun veröffentlicht, Cinem auch eine Frontfrau, die auch schon hier spielte und jetzt am 7. November in der Kofferfabrik Fürth spielt. Auch klar, kann ich leider nicht. Wir hören aber rein und mehr gibt's auch heute Abend im Neuland, 21 bis 22 Uhr. Tolles zweites Album. Wir hören Ötme, Bülbül Ötme und darauf auch eigene Songs. Auf dem ersten waren eher anatolische Traditionals neu interpretiert.

0: Sinem Formation aus München um Sinem Aslan Ströbel und Tom Wu, der für die Musik steht, von ihrem zweiten Album Hatun, der Name auch ihrer Großmutter und ihr gewidmet, hörten wir Ötme Bülbül Ötme live zu erleben am 7. November in Fürth in der Kofferfabrik. Dummerweise auch zu der Zeit, als das Le Guess Who Festival in Utrecht stattfinden wird. Zudem kommen wir später zu der 20. Ausgabe. Jetzt aber erstmal zu unserer festen Rubrik.
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0: Und das kommt von der Compilation Freaks Only Eskimo Selects 2014 bis 2026 auf dem belgischen Eskimo Recordings Label und Musik zusammengestellt bei Travis Holcomb. Wir hören Eili versus Transistor Cake mit Danzu, ausgewählt vom Christian Seitz vom Mittwochskastrop.

0: Alien Transistor Cake Danzu von unserem Album der Woche, der Compilation Freaks Only Eskimo Selects 2014 bis 2026. Eine Zusammenstellung von Travis Holcomb von dem belgischen Eskimo Recordings Label. Mehr in den nächsten Tagen hier innerhalb Castrop Rauxel. Und wir kommen hier zu unserer festen Rubrik. Und zwar in den Niederlanden findet vom 5. bis 9. November in Utrecht die 20. Ausgabe des Lückes Who Festivals statt. Und da gibt es jetzt wieder drei Acts, die dort live zugegen sein werden. Unter anderem auch Tropical Fuckstorm aus Australien. Die werden auch kuratieren und die haben ein neues Album draußen. Und zwar Inflatable Graveyard Volume 2, beziehungsweise kommt das noch, und auf Fire Recordings. Und wir hören hier eine neue Single-Auskopplung. Moscow Vium live at TV Eyes New York City.
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Tropical Fuckstorm live, hier auch das Stück Moskau Vium und zwar vom Album Inflatable Graveyard Volume 2. Auf Fire Records wird es erscheinen und live auch zu erleben beim Le Guess Who Festival Nummer 20, 5. bis 9. November. Mehr im Netz unter leguesswho.com, wie auch folgende Lorraine James. Die hat auch ein neues Album, It's Nothing Personal. Daraus hören wir jetzt schon mal Just the Same.

Lorraine James, Just the Same. Und ein dritter Act, der auch beim Leckes Who Festival live vertreten sein wird, Lowcheck. Von seinem Album Miracles hören wir, ebenfalls neu erschienen, Sin Sin Paris 2026 featuring Lala Ace, Lord Spikeheart und Brodinski.

Loadcheck mit Zinsin Paris 2026. Damit bin ich raus. Das war eine Stunde Castrop Rauxel. Das war jetzt mein persönliches Feature für Le Quesrou Festival. Wird es auch noch in den nächsten paar Wochen geben. Und Playlist dieser Stunde unter radio-z.net. Hier geht's weiter mit 2 Stunden Kultur und Politik im Stoffwechsel. Mich könnt ihr wieder hören heute Abend im Neuland. Neuvorstellungen kommen von Cinem, dann auf einem Schwesterlabel von Habibi Funk. Audible Beauty gibt es 2 Veröffentlichungen von Alfonso Soliano und Johari Saleh. Dann This is Lorelei hören wir nochmal und Zist auf Lucky Me und Romare hat auch ein tolles Album draußen. Vielen Dank fürs Zuhören, schönen Nachmittag noch und als letztes jetzt die 2. Single von Son Abdullah und Eomag. Auf Planet Mu kommt ein wunderbares Album, When the Sandbox Has No Edge. Wir hören Eyes See What the Camera Cannot Feel. Schönen Nachmittag, sagt Stefan Wagner. Ciao.

Und damit, huch, bin ich ganz laut und deutlich zu hören. Hallo und herzlich willkommen zum Stoffwechsel am heutigen 21. September. Es begrüßt euch an Mikrofon und Technik Maggie Bernreuther. Wie schon gesagt, der 21.9. und dann hat man ja immer wieder an gewissen Tagen so Ehrentage oder Reminding Days und heute ist unter anderem der Welt-Alzheimer-Tag. Vergesslichkeit kennt nämlich jeder von uns und wenn aber der Alltag zunehmend aus den Fugen gerät, steht oft dann eine Diagnose im Raum und diese kann das ganze Leben verändern. Demenz ist gemeint und allein in Deutschland leben schätzungsweise 1,8 Millionen Betroffene. Und bis 2050 könnten es laut Prognosen sogar bis zu 2,5 Millionen Menschen sein, die an Demenz erkrankt sind. Eine wichtige Anlaufstelle ist deswegen seit über 35 Jahren die Deutsche Alzheimer Gesellschaft und mit ihrem Dachverband in Berlin und darüber hinaus über 130 weiteren Ortsverbänden. Erzählen wir heute ein bisschen was über die Vorurteile, was Demenz angeht und wo man vielleicht Hilfe bekommt. Dann standen ja einige aufregende Wahlergebnisse an am gestrigen Sonntag, beziehungsweise wird zum Teil sogar noch ausgezählt. Ein weiteres Wahlergebnis ist mittlerweile so gut wie amtlich und nun hat auch die AfD in Mecklenburg-Vorpommern die meisten Stimmen erhalten. Das bedeutet für gerade linksoffene Vereine und Institutionen vermutlich das aus. Denn es ist ja jetzt schon klar, dass sich die AfD den Rotstift nimmt und gerade dort kürzt, wo es für sie unbequem wird. Ein Verein stellt sich bereits seit 2019 dagegen und wir stellen ihn euch aus aktuellem Anlass etwas näher vor. Dann gibt es nachher auch noch gute News, denn wenigstens kann die Rote Hilfe vorerst aufatmen im Streit um ihr Konto bei der Sparkasse. In Göttingen gab es das erste Ergebnis, die erste Entscheidung am Oberlandesgericht Braunschweig. Das sind die Themen der ersten Stunde Stoffwechsel und wir hören Svitlo von Regina Collage.

0: Wir werden im Schnitt werden jetzt. Hallo, ich konzentriere mich jetzt mal ordentlich. Wir werden im Schnitt nämlich immer Eltern. Vielleicht fängt es ja bei mir gerade auch schon an. Aber das ist erstmal eine schöne Nachricht, dass wir alle älter werden. Aber das bringt auch ein Thema immer stärker in unseren Alltag, über das heute am Welt-Alzheimer-Tag ganz besonders gesprochen wird. Über die Demenz, denn in Deutschland leben aktuell gut 1,84 Millionen, also knapp 2 Millionen Menschen mit dieser Erkrankung. Und wenn man sich die Prognosen anschaut, wird diese Zahl in den nächsten Jahrzehnten noch deutlich steigern. Aber was ist eigentlich betroffen und wie sieht es in den verschiedenen Bundesländern aus? Und wo stoßen Angehörige an ihre Grenzen? Das alles beleuchtet die Deutsche Alzheimer-Gesellschaft und hat pünktlich zum heutigen Aktionstag frische Zahlen vorgelegt. Und unsere Kollegin aus Berlin hat mit Susanna Sachsel-Reisen gesprochen. Sie ist stellvertretende Geschäftsführerin der Deutschen Alzheimer-Gesellschaft e.V., Selbsthilfe und Demenz.
1: Alzheimer-Gesellschaft, Deutsche Alzheimer-Gesellschaft e.V., Selbsthilfe, Demenz. deutsche-alzheimer.de.
2: Der Name ist ja erweitert worden vor ein paar Jahren, weil es bei Ihnen nicht nur um Alzheimer geht.
3: Ganz genau. Bei uns geht es wirklich um alle Demenzerkrankungen. Davon gibt es, was weiß ich, über 100 insgesamt. Also es gibt häufigere und seltenere. Die Alzheimer-Krankheit ist eben die häufigste Demenzerkrankung und auch diejenige, die zuerst so ein bisschen öffentlicher bekannt war.
2: Wenn Sie jetzt sagen, es gibt 100 insgesamt, sagen wir mal grob, und eine davon ist Alzheimer. Wie viel macht die denn aus unter den Betroffenen?
3: Also die Alzheimer-Krankheit ist wirklich die mit Abstand häufigste Demenzerkrankung. Sie macht so 60-70% aller Betroffenen aus.
2: Alzheimer ist eine demenzielle Krankheit und die anderen, oder Erkrankung, was sagt man da besser?
3: Ja, eine demenzielle Erkrankung.

0: eine Demenzerkrankung.
1: Eine so. Demenzerkrankung. Die Menschen, die davon betroffen sind, würde man die dann Kranke nennen oder Patienten oder Betroffene? Oder?
0: Also wir sprechen am liebsten von Menschen mit Demenz. Das ist einfach wichtig zu betonen. Es sind Menschen, die zwar eine Erkrankung haben, aber in erster Linie sind sie mal Menschen und die Krankheit macht nur einen ganz kleinen Teil ihres Lebens aus.
1: Und der ist auch jedes Mal unterschiedlich. Ich habe neulich den schönen Spruch gehört, wenn du einen Menschen mit Demenz kennst, kennst du einen Menschen mit Demenz. Jetzt habt ihr ja gerade schon gemerkt, ich habe so ein bisschen nach dem Begriff gerungen, denn ich habe zu meiner Schande festgestellt, dass ich vor 5 Jahren das Wort demente Menschen noch, also den Ausdruck benutzt habe. Das ist aber eigentlich ein No-Go und die große Hilfe ist, dass Ihre Gesellschaft jetzt einen Sprachleitfaden erstellt hat, den man über Ihre Webseite auch einsehen kann.
0: Ja, genau, den kann man dort gerne als PDF auch runterladen. Wir haben diesen Sprachleitfaden entwickelt zusammen mit unseren Kolleginnen und Kollegen aus den anderen deutschsprachigen Ländern hier in Europa. Also Luxemburg, Liechtenstein, Österreich, die Schweiz, der deutschsprachige Teil von Belgien, Südtirol, die waren alle mit dabei, weil wir da so eine einheitliche Sprachregelung oder ja, Sprachhinweise quasi entwickeln wollten. Und wir haben natürlich auch Menschen mit Demenz selber einbezogen, die also eine beginnende Demenz haben, ja, natürlich auch selber eine Meinung haben, wie sie gerne angesprochen werden wollen oder wie sie möchten, dass über sie gesprochen wird.
1: Ich finde den sehr klasse und sehr hilfreich, denn man ist ja oft so ein bisschen ratlos. Allerdings ist er 12 Seiten lang. Das ist natürlich ziemlich lang. Können Sie vielleicht sagen, was ist das Wichtigste, was man einfach sich als Bezeichnung merken soll und was sind die No-Gos, da sie kränkend sein können?
0: Was wirklich der bevorzugte Begriff ist, das ist Menschen mit Demenz oder Menschen, die mit einer Demenz leben. Je nachdem, wie viel Platz oder Zeit man auch hat, um es zu formulieren. Also was ganz schrecklich ist, ist davon zu sprechen, dass Erkrankte verschwinden, dass sie, das hat man früher manchmal gelesen, eine leere Hülle nur noch sind. Das sind wirklich so ganz, ganz schlimme Sachen. Aber auch zu sagen, das ist ein Dementer, das ist einfach auch von daher schlimm. Man würde ja auch nicht einen Menschen, der eine Krebserkrankung hat, sagen, das sind Krebsler oder was Ähnliches.
1: Man würde da aber vielleicht sagen, ein Krebskranker. Wobei ich gar nicht weiß, ob das so sinnvoll ist. Das heißt, würden Sie sagen, ein Demenzkranker auch nicht, nicht?
0: Sowas tatsächlich eher in medizinischen Zusammenhängen.
1: Ja.
0: Und was uns dann tatsächlich auch die Betroffenen selber gesagt haben, ihnen ist es lieber zu sagen, ein Demenzerkrankter. Menschen, weil dieses Erkrankt so ein bisschen mehr den Prozess der Krankheit beinhaltet. Eine Demenzerkrankung ist immer eine Erkrankung, die fortschreitet. Die fängt ganz langsam schleichend an mit so Irritationen, Vergesslichkeiten, Orientierungsstörungen oder so. Aber es ist auch ansonsten eigentlich alles wie vorher, noch alles da. Und das wird halt erst so ganz, ganz langsam schleichend mehr und ja, dass jemand tatsächlich relativ hilflos ist aufgrund der Demenz, das kommt erst spät im Krankheitsverlauf. Und deswegen ist es auch so wichtig, das so als Prozess zu sehen, diese Krankheit.
1: Wobei Menschen im Laufe einer demenziellen Erkrankung sich schon verändern.
0: Ja, es ist tatsächlich unterschiedlich. Manche Menschen verändern die Persönlichkeit im Prinzip nicht. Manchmal werden bestimmte Persönlichkeitsanteile verstärkt. Also wer schon immer irgendwie ja eher polterig gewesen ist, wird das vielleicht in der Demenz dann nochmal ausgeprägter. Andere werden eigentlich immer stiller und zurückgezogener, sind einfach dann viel mehr zurückgenommen, was man manchmal dann vielleicht auch mit Veränderungen durch das Alter vergleichen kann oder verwechseln kann ein Stück weit. Aber es gibt auch Menschen, die sich tatsächlich in ihrer Persönlichkeit richtig verändern. Das hängt dann auch wieder von der Demenzerkrankung ab. Gerade ja, wenn eine Veränderung durch die Demenz dazu führt, dass jemand ja vielleicht auch, weiß ich, Beschränkungen, die er im Laufe seines Lebens dazu bekommen hat, durch Dinge, die er erlebt hat, oder auch so viel Selbstbeherrschung oder Leistungszwänge, die man so gelernt hat, wenn das verschwindet durch die Demenz und dann wirklich so eine herzlichere Persönlichkeit zum Vorschein kommen darf, dann ist das auch toll. Und man sagt immer, das Herz wird nicht dement. Und dieses auch, ja, die Verbindung herstellen zu anderen Menschen, das bleibt eigentlich erhalten durch die ganze Krankheit.
2: Gleich geht's weiter mit dem heutigen Welt Alzheimer-Tag und davor hören wir Kalender Violet mit Sheldon.

0: Heute ist Welt-Alzheimer-Tag und ihr hört ein Gespräch mit Susanna Sachsel-Reisen. Sie ist die Vorsitzende der Deutschen Alzheimer-Gesellschaft e.V., Selbsthilfe Demenz. Und gerade die Frage der Versorgung stellt sich bei Demenzbetroffenen eigentlich immer.
1: Im Moment ist es so, dass es gibt so einen Sockelbetrag aus der Pflegeversicherung, je nach Pflegegrad. Und alles, was darüber hinausgeht für eine gute Versorgung, das müssen Menschen aus eigener Tasche bezahlen. Und
2: das sind Heimplätze jetzt zum Beispiel.
1: Ja, es geht um Heimplätze, aber eben auch um den Pflegedienst, der nach Hause kommt.
2: Okay.
1: Oder auch Tagespflege. Die Pflegeversicherung ist als Teilkaskoversicherung angelegt und alles, was eben über diesen Teil hinausgeht, muss man selber bezahlen. Und das führt auch zu Hause dazu, dass Menschen eigentlich weniger an pflegerischer Unterstützung bekommen oder seltener in eine Tagespflegeeinrichtung gehen können, als eigentlich gut und wichtig wäre. Ja, dann geht es auch darum, wirklich die Begleitung der Betroffenen und der Familien zu verbessern. Das heißt, ja, dafür zu sorgen, dass jemand, der eine Demenzdiagnose bekommt, ab dem Moment jemanden an der Seite hat, der ihn berät, der ihn begleitet, die Angehörigen mit, dass da einfach eine Kontinuität ist und man auch immer wieder jemand hat, der einem hilft, wenn die Situation zu belasten wird, wenn neue Schwierigkeiten auftreten. Das gibt es halt bisher gar nicht. Und wir haben am Alzheimer-Telefon ganz oft die Angehörigen, die anrufen und sagen, oh Gott, wenn ich vor 2 Jahren gewusst hätte, dass es sie gibt, dass ich hier anrufen kann, dann wäre so viel leichter gewesen. Und wir haben es leider nach wie vor so auch, dass viele Ärzte die Diagnose mitteilen, aber den Menschen gar nichts weiter an die Hand geben, wie sie jetzt damit umgehen können. Das wäre sowas, ja, was wir uns sehr, sehr wünschen würden, dass das als ein standardisierter Prozess angelegt würde, dass jeder eine Beratung, Begleitung bekommt. Ich vergleiche das immer ganz gerne mit, wenn man eine Krebserkrankung bekommt. Das ist eine Krankheit, die potenziell tödlich verläuft und man hat dann einen Anspruch darauf, so eine sogenannte psycho-onkologische Begleitung zu bekommen. Das kann also bis hin zu psychotherapeutischer Begleitung gehen, aber man bekommt einfach Beratung und Begleitung. Und auch eine Demenzerkrankung ist eine Erkrankung, die bis zum Tod führt am Ende, die auch lebensverkürzend ist. Und ich finde, auch Menschen mit Demenz sollten genau solche Unterstützungsansprüche haben, vergleichbar.
2: Und die dritte?
1: Es ist schwierig tatsächlich, das jetzt nur auf 3 zu beschränken. Also was wir so auch auf eine in die Zukunft gerichteten Ebene sehen sollten, ist das Thema Demenzprävention. Dass viel mehr Wissen in die Welt kommt darüber, wie wir alle uns auch demenzpräventiv verhalten können. Ja, man denkt immer, so eine Demenz, das kommt unweigerlich und man kann sich gar nicht davor schützen oder gar nichts tun. Wir sind zwar nicht so weit, dass wir es verhindern können, irgendwann eine Demenz zu bekommen, aber wir können durch unseren Lebensstil sehr viel dafür tun, dass die Demenz ziemlich weit nach hinten in unserem Leben geschoben wird. Also, dass wir nicht mit 75, sondern vielleicht dann erst mit 95 daran erkranken, und wenn wir das erleben.
2: Und was wäre das? Mehr Sport, kein Fleisch essen?
1: Tatsächlich bei den Ernährungsgeschichten, das ist gar nicht so ganz klar. Da gibt es nicht diese eine große Linie. Aber es geht natürlich um eine gesunde, ausgewogene Ernährung. Nicht zu viel rotes Fleisch, viel Vitamine. Also Mittelmeerdiät ist immer so ein Begriff. Das kommt wohl ganz gut hin nach allem, was man weiß. Aber es gehört halt auch ganz viel dazu, dass man aktiv ist, sowohl körperlich, also Sport hat auch einen Einfluss, auch aufs Demenzrisiko. Aber ganz wichtig ist auch unsere sozialen Kontakte. Also Einsamkeit ist ein großer Risikofaktor für eine Demenzentwicklung. Deswegen, also dass wir einfach schauen, dass wir im Kontakt sind mit Menschen. Allerdings müssen es gute Beziehungen sein, das wissen wir auch. Also es hilft nicht, uns jeden Tag mit dem nervigen Nachbarn zu streiten oder so. Das ist dann nicht die Wirkung. Es kommen ganz viele andere Dinge hinzu. Also wenn man irgendwie eine Erkrankung hat, Bluthochdruck oder Diabetes oder auch einen hohen Cholesterinspiegel, das sollte man auf jeden Fall behandeln lassen. Aber auch so Sachen, Schwerhörigkeit, die wir ja alle auch ein Risiko haben, so mit zunehmendem Alter sie zu entwickeln. Es ist ganz wichtig, wirklich frühzeitig dann auch ein Hörgerät zu tragen, weil eine Schwerhörigkeit auch ein sehr deutlicher Risikofaktor ist. Das ist erst seit ein paar Jahren bekannt für die Entwicklung einer Demenz.
0: Also auf zum Hörtest. Das ist auf jeden Fall ja nicht zu unterschätzen, dass der Hörverlust zumindest auch eine Demenzerkrankung beschleunigt. Und wenn wir schon beim Hören sind, dann gibt es hier noch eine Veranstaltung, auf die ich euch aufmerksam machen will, denn es gibt morgen Abend in Gostenhof im Nachbarschaftshaus einen Vortrag mit der Bedeutung von Musik im Alltag mit Demenz. Vergesslich, aber nicht tonlos heißt sie, wie Musik Menschen mit Demenz verbinden kann. Denn Studien zeigen deutlich, Musik hat eine besondere Kraft. Also morgen am 22. September von 15 bis 17:30 Uhr im Nachbarschaftshaus in Gostenhof. Und dann hören wir doch jetzt auch ein bisschen Musik.

0: Wahlen im Osten bedeuten auch oft Zitterpartien für die freie kritische Zivilgesellschaft. Und bei der gestrigen Landtagswahl in Mecklenburg-Vorpommern wird die AfD mit 38,2% die stärkste Kraft. Und wer nach diesem Wahlergebnis die Sorge vor einem spürbaren Rechtsruck im Land extrem hoch ist, geraten vor allem unkommerzielle und linke Initiativen im ländlichen Raum immer stärker unter Druck. Aus diesem Grund hat sich schon 2019 das Polylux-Netzwerk gegründet, um Spenden zu sammeln, die unbürokratisch an Initiativen fließen können. Und das gerade dann, wenn staatliche Fördermittel unter immer rechter werdenden Regierungen oder Kommunen gestrichen werden. Unsere Kollegin von Radio Dreieckland hat mit dem Polylux-Netzwerk darüber gesprochen, was die aktuellen Wahlergebnisse konkret für die Praxis vor Ort bedeuten und welche solidarischen Perspektiven es jetzt braucht.
1: 19 gegründet, weil eben 2019 die Landtagswahlen in Sachsen kurz bevorstanden, aber auch in mehreren anderen Bundesländern. Also das sind ja dann immer Sachsen, Thüringen und Brandenburg zusammen. Und da haben wir eben damals schon die damals noch etwas unrealistische Befürchtung gehabt, dass es zu einer AfD-Regierung kommen könnte und haben uns deshalb überlegt, wie gehen wir eigentlich damit um, wenn so viele Fördermöglichkeiten wegfallen, über die linke Projekte existieren, ihre Miete bezahlen, ihre Programme bezahlen, ihre bildungspolitische Arbeit bezahlen, und haben uns überlegt, dass Förderung unabhängig werden muss und dass wir als linke Bewegung unabhängig werden müssen von staatlichen Geldern, zumindest in einem kleineren Rahmen, wenn staatliche Gelder abhängig von den FaschistInnen werden. Daraufhin haben wir eben einen Verein gegründet und angefangen, Fördermitgliedschaften einzusammeln, immer mit dem Ziel zu sagen, wir wollen jetzt keine 100.000, 300.000 Euro auf einmal. Das ist natürlich großartig, wenn man solche Großspenden bekommt, sondern wir wollen Leute langfristig in so ein Netzwerk einbinden und sagen, ihr gebt langfristig Geld und darüber können wir eben auch langfristig Mieten, langfristig Bildungsarbeit etc. pp. Fördern oder eben mit Spenden versehen. Das ist so ein bisschen das unser Konzept.
2: Hast du da ein paar Zahlen für uns? Kann man die publik machen, wie viele Menschen euch oder beziehungsweise das Netzwerk unterstützen und wie viel Kohle ihr dadurch auch einfach weitergeben könnt?
1: Ja, das ist in unseren Newslettern durchaus öffentlich. Das ist immer wieder total krass, das sich anzuschauen. Ich kriege da auch immer wieder den Mund nicht zu, wenn ich sehe, wie viele Leute uns Geld geben. Also wir sind derzeit bei über 3.000 Menschen, die uns monatlich Geld geben. Dankenswerterweise haben wir auch seit letzten Sonntag einen kleinen Run nochmal bekommen, haben wir gesehen, dass da einige Leute dabei waren, die jetzt gesagt haben, komm, ich spende Geld an euch jetzt regelmäßig. Also 3.000 Menschen, die sich bei uns quasi mit so einer Lastschriftmandat eingetragen haben, und dann kriegen wir ganz viele unterschiedliche Spenden immer wieder, also ganz süße und herzerwärmende Sachen dann auch, weiß ich nicht, dann liest man sowas wie zur Hochzeit von, Spende für, oder wir haben einen kleinen Barabend gemacht und hier sind 500 Euro oder auch mal eine größere Soli-Party in einer größeren Stadt irgendwie in Hamburg oder in München oder wo es halt solche Orte gibt, die dann auch mal so 1.000, 2.000, 3.000 Euro rüberspenden können. Also das ist total divers, total unterschiedlich, aber wir können zählen auf so einen festen Kreis an 3.000 Leuten, die uns Geld geben, und wir sind da im Schnitt gerade bei so 80.000 Euro, die wir monatlich einnehmen und die wir versuchen auch monatlich einfach direkt auszugeben.
2: Was bedeutet denn jetzt die Wahl bzw. das Wahlergebnis in Sachsen-Anhalt für eure Arbeit? Worauf bereitet ihr euch so vor?
1: Ja, es ist, naja, eigentlich ist es nicht schwierig zu sagen. Letztendlich bedeutet es, denke ich, auf jeden Fall eine Zunahme von Angriffen auf linke Projekte, auf linke Träger, auf linke Gruppen, aber, und das ist, glaube ich, jetzt auch so ein bisschen der Kipppunkt nochmal, früher war es unter der CDU, waren es irgendwie klar als antifaschistisch gelabelte Projekte, die den Geldhahn zugedreht bekommen haben und wo die CDU wirklich auch in ihrer Drastik und in ihrer drakonischen Art und Weise der AfD manchmal wenig nachstand. Aber jetzt kippt es halt und jetzt ist halt alles unterm Hammer, was irgendwie auch nur das Geschmäckchen von linker Politik hat. Also da ist wirklich einfach alles dabei. Das haben wir jetzt auch in den letzten Monaten immer wieder mit den Demokratie-Leben-Programmen gesehen, dass da einfach Sachen gekürzt werden, die in meinem Verständnis von Gesellschaft überhaupt nicht irgendwie links sein müssen, sondern die einfach sozial und irgendwie, naja, ganz nett zu haben sind. Sprachkurse oder sowas zum Beispiel oder eine Kinderbetreuung oder. Und das wird mit einer AfD-Regierung eben wirklich einfach dramatische Ausmaße haben. Den letzten Anker, den man da immer noch hat, ist vielleicht gerade noch das Besitzrecht. Also sozusagen, wenn ich Häuser gekauft habe, können sie mir nicht weggenommen werden. Wenn ich Räume irgendwie ja privatisiert habe in der Hand von meinem Verein, dann kann mir das nicht weggenommen werden. Da werden wir natürlich sehen, ob da auch da sich eine AfD-Regierung irgendwie dann rantrauen wird. Aber das ist, also auf der finanziellen Ebene ist das einfach, es wird einen Exodus geben an staatlichen Geldern in Sachsen-Anhalt. Das ist das eine. Und vielleicht noch das andere, wir haben das am Montag gesehen, als in Halle eine Antifa-Demonstration mit dem Luftgewehr beschossen wurde. Das ist eine direkte Folge dieser Wahlergebnisse und das wird sich ganz massiv ausweiten. Also rechte Gewalt wird einfach nochmal einen Peak haben. Das haben wir nach jeder Wahl erlebt, das haben wir nach jedem Anschlag erlebt. Das ist immer wieder die Folge. Rechte Politik im Landtag führt zu Straßengewalt, führt zu Gewalt gegen Andersdenkende, gegen vermeintliche politische Gegner, gegen rassifizierte Menschen.
0: Gleich erfahrt ihr noch mehr, wie sich das Polylux-Netzwerk für ja, sogenannte linke Initiativen und Vereine einsetzt, vor allem jetzt nach der Wahl in Sachsen-Anhalt und vergangenes Wochenende in Mecklenburg-Vorpommern.

0: Ja, viele linke und alternative Projekte zittern bereits in Sachsen-Anhalt und nun auch in Mecklenburg-Vorpommern, wo die AfD in beiden Landtagen die stärkste Macht nun mittlerweile hat. Denn was diese schon bereits in ihrem Wahlkampf kundgetan haben, ist, dass sie vor allem bei alternativen Projekten gerne kürzen werden und unter anderem ja auch Radio Korax in Sachsen-Anhalt deswegen unter starkem Druck steht, wie denn es sich alles finanzieren lässt in den kommenden Monaten und am Ende sogar Jahren. Deswegen hat sich schon bereits 2019 das Polylux Netzwerk gegründet, die gerade solche Vereine unterstützen wollen. Und unsere Kolleginnen von Radio Dreieckland haben mit dem Polylux-Netzwerk gesprochen.
1: Ihr habt in eurer Pressemitteilung, die ihr jetzt vor der Sachsen-Anhalt-Wahl veröffentlicht habt, auch von Brandanschlägen in Gardeleben berichtet. Das ist jetzt bei mir zumindest gar nicht angekommen. Ja. Magst du darüber nochmal was sagen? Und das ist vielleicht auch ein Beispiel dafür, wie rechte Gewalt zunimmt und sich da einfach auch diese Arschlöcher irgendwie empowered fühlen, ihre menschenverachtende Politik auch auf die Straße zu tragen.
2: Ja, also man muss so minimal vorsichtig sein vielleicht, weil da polizeilich noch gar nicht klar ist, was da passiert ist. Die Polizei geht davon aus, dass es eine Brandstiftung war. Und zwar Gardelegen ist im Altmarkkreis Salzwedel die Ecke, also eher so Nordsachsen-Anhalt. Und da ist eben dieser Gebäudekomplex von zwei Jugendclubs oder Kulturverein und Jugendclub ausgebrannt. Ziemlich eindeutig, dass es da um Brandstiftung gehen muss. Ungefähr 500.000 Euro Sachschaden. Wie gesagt, es ist jetzt noch nicht ermittelt worden, irgendwer, das ist bisher noch unklar, aber es würde für mich oder es hat für mich auch vor dem Wochenende jetzt total gut reingepasst, dass so ein Wahlwochenende eingeleitet wird mit einer Brandstiftung durch Neonazis, Faschistinnen, wie auch immer, die da so ein bisschen klar machen, wie es jetzt weitergeht. Und das haben wir ja auch wiederum in der Vergangenheit schon immer wieder erlebt, dass Jugendclubs von Neonazis angezündet werden, die identifizieren als irgendwie nicht recht. Also in Cottbus gab es ja jetzt sehr große Angriffsserien immer wieder gegen sowohl ein queeres Projekt als auch Molotow-Cocktails, die auf ein linkes Hausprojekt geflogen sind. Für mich hat das total gut reingepasst. Es gibt dankenswerterweise eine Spendenkampagne, wo schon ein riesiger Betrag reingekommen ist, um diese beiden Projekte wieder aufzubauen oder zumindest quasi neue Räume ausstatten zu können. Aber das ist eben genau die Strategie von Rechten. Den linken Jugendclub, den Ort, den sie nicht dominieren können, der muss dann einfach weg, der muss vernichtet werden, also wird der angezündet und oder eben mit Geldentzug, mit Bedrohung eingeschüchtert, solange bis die Leute eben dicht machen und keinen Bock mehr haben, sich dieser Bedrohung die ganze Zeit auszusetzen.
1: Und genau diese Orte und ihr unterstützt ihr mit dem Polylux-Netzwerk. In dieser Pressemitteilung habt ihr auch schon so ganz viele Handlungsoptionen genannt. Magst du da vielleicht noch ein bisschen was sagen? Was können wir jetzt aktuell tun nach diesem doch eben sehr erschreckenden, vielleicht auch eher in eine Starre bringenden Wahlergebnis?
2: Ja, gerne. Also ich finde, es gibt da zwei Stränge, die wir verfolgen müssen. Und das eine ist quasi, es braucht Orte. Die ganze Zeit, immer wieder. Die Rechten greifen diese Orte an, weil sie bewusst oder unbewusst um diese Wichtigkeit dieser Orte wissen, weil sich dort Leute versammeln können. Dafür braucht es diese Orte. Wir müssen dort Schutzräume kreieren, wir müssen den Leuten den Rückhalt geben, dass sie sich dort treffen können, weil ohne diese Treffpunkte brechen eben diese Zusammenhänge aus FreundInnenkreisen, aus politischen Zirkeln etc. pp. Nach und nach weg und können eben auch nicht mehr arbeiten. Deshalb ist es unsere Aufgabe oder unser Ansatz als Polylux. Wir wollen versuchen, möglichst viele Räume langfristig zu sichern, Mieten zu bezahlen, vielleicht in den Kauf mit reinzugehen etc. pp. Das ist das eine. Und das andere, das ist vielleicht eher was ich jetzt von Freiburg machen kann, ist eben, es braucht eine Öffentlichkeitsarbeit um diese Orte herum und um das, was eben jetzt passiert, wenn eine AfD regiert. Also wir wissen schon viel über Vetternwirtschaft in der AfD. Wir wissen sehr viel über deren Machenschaften in rechte Milieus. Aber das muss eben weitergehen, also in rechte Milieus, in neonazistische Milieus. Aber das muss eben weitergehen. Da muss es Aufklärung geben. Da muss immer wieder gesagt werden, was diese Leute alles an Scheiße verzapfen, an ja, Korruption etc. pp. Und mit wem diese Leute an Rechtsterroristen, an Rechtsradikalen eben auch zusammenhängen. Und ich glaube, das ist eben was, was auch eine Linke außerhalb von Sachsen-Anhalt jetzt leisten kann oder vielleicht auch mit Blick auf Mecklenburg-Vorpommern, die wählen ja als nächstes, eben leisten kann. Und dafür muss ich natürlich irgendwie eine Anbindung vor Ort haben. Also ich muss irgendwie wissen, wo gibt es denn auf Lokalebene, auf Kommunalebene irgendwelche Auseinandersetzungen, in denen ich eben auch reingrätschen kann oder wo ich vielleicht aufdecken kann, wer mit wem da unrunde Spielchen spielt bei der AfD. Und das ist das, was wir schon immer wieder sagen. Also man braucht einen Kontakt irgendwo hin und dann, wenn dieser Kontakt da ist, dann fahre ich halt auch immer wieder hin. Das ergibt sich dann von ganz alleine. Also eine wirklich sehr konkrete Handlungsoption ist halt wirklich zu sagen, ich schreibe irgendjemandem an, sei es ein Jugendprojekt, sei es irgendwie eine linke Gruppe, sei es Geflüchtetenorganisationen, migrantische Zusammenschlüsse, irgendwen anschreiben, sagen, hey, hier, wie kann ich euch helfen? Ich bin bereit vorbeizukommen und wenn ich die Leute dann einmal persönlich kennengelernt habe und dann halt höre, im Gardelegen ist gerade der Jugendclub abgebrannt, dann sitze ich halt am nächsten Tag so, dass mit meinen Arbeit Verhältnis klappt im Auto und fahre dahin, weil ich diese Verbindung habe und das müssen wir aufbauen, glaube ich.
1: Ja, auf eurer Seite polylux.netzwerk-Highlight, also Polylux, vielleicht nochmal kurz zusammengefasst, ist ein quasi der ostdeutsche Markenname einer eines Overhead-Projektors. Und ihr, du hast das mal in einem anderen Interview so schön erklärt, ihr legt eine kleine Folie auf und macht die durch Licht größer. Also es geht da auch darum, genau diese Projekte vorzustellen, anknüpfbar zu machen. Und wer sich da inspirieren lassen möchte oder Kontakte knüpfen möchte, kann sich auf eurer Homepage da auch informieren. Die werden wir auf jeden Fall verlinken. Marek, willst du hier noch was loswerden on air?
2: Ich habe jetzt gerade gedacht, wir haben jetzt viel über Sachsen-Anhalt geredet und ich denke, es ist wichtig, Mecklenburg-Vorpommern nochmal mit in den Blick zu kriegen. Wie man jetzt auch noch ein Schlusswort bis zur Wahl, dass unter anderem Mecklenburg-Vorpommern da die Kampagne zusammen bewegen. Schaut da gerne mal auf der Webseite vorbei und fahrt hin im Zweifelsfall. Von Freiburg vielleicht ein bisschen unrealistisch, aber aus Hamburg easy möglich. Und ich glaube, noch ein Punkt, den ich wirklich wichtig finde, ist, wir reden jetzt die ganze Zeit über Sachsen-Anhalt und über ostdeutsche Bundesländer. Das kommt natürlich da auch nicht zu kurz, aber das ist ja eine zukünftige Entwicklung für die westdeutschen Bundesländer. Und wenn wir über Finanzierung reden, reden wir irgendwie auch darüber, wie ihr irgendwann mal Finanzierung unabhängig gestalten könnt. Es sei denn, wir kriegen das Ganze aufgehalten, bevor es soweit ist. Aber ich glaube, das ist auch eine Sache, die wichtig wäre, sich anzuschauen aus westdeutscher Perspektive. Wie kriegen wir die Kohle zusammen, um unsere Räume zu halten?
1: Voll, ja. Ist auch gerade ein Thema, was uns als Freies Radio total beschäftigt, auch jetzt gerade, also schon der Blick nach Sachsen-Anhalt zu unserem Geschwisterradio Radio Korax, die jetzt einfach schon wissen, dass sie keine Gelder mehr kriegen werden. Mhm. Und das sind natürlich Perspektiven, die uns auch bevorstehen. Und da FreundInnenkreise aufzubauen, vielleicht auch nochmal einen Polylux Südwest. Danke dir auch nochmal für diesen Ausblick, diesen wichtigen. Oder diesen Hinweis. Marek, vielen, vielen Dank für eure Arbeit und alle, die jetzt konkret auch für die jetzt zuerst Betroffenen was tun möchten, können sich an euch wenden, an euch spenden. Was wir vielleicht noch erwähnen müssen, ist, dass ihr keine Gemeinnützigkeit habt und das auch aus Gründen, weil die Gemeinnützigkeit auch mit vielen staatlichen Regularien einhergeht und euch als linken Projekt auf jeden Fall vielleicht auch gar nicht gegeben worden wäre. Habt ihr es mal versucht?
2: Wir haben das nie versucht. Das war eine strategische Entscheidung zu sagen, wir machen das nicht. Und das zahlt sich ja auch aus, wenn wir jetzt immer wieder sehen, dass die CDU quasi gemeinnützige Projekte massiv unter Druck setzt. Also wir haben ja jetzt gerade das Beispiel vom Verbund der Verfolgten des Nazi-Regimes in Berlin. Genaue Ortsgruppe ist mir gerade entfallen. Aber die eben angegriffen werden auf dieser Schiene der Gemeinnützigkeit, weil die angeblich irgendwie politisch zu aktiv wären. Und das war unser Ansatz. Wir haben gesagt, wir wollen politisch sagen können, was wir zu sagen haben und uns nicht hinter irgendwas verstecken müssen, was dann so eine leicht weichgespülte, ja, man müsste mal oder sowas Haltung darstellt. Genau, deshalb sind wir nie in die Gemeinnützigkeit reingegangen. Danke an alle, die trotzdem das Geld geben.
1: Wäre wahrscheinlich auch vergebene Liebesmühe gewesen oder viel Arbeit, die dann wieder für den Arsch gewesen wäre. Deswegen gibt es bei euch aber keine Spendenbescheinigungen, die steuerlich absetzbar sind. Aber das ist vielleicht auch was, worauf Mensch in Teilen verzichten kann.
2: Ja, das ist, wie gesagt, dankenswerterweise was, was Leute machen. Zum Glück. Ja. Wir wussten selber nicht, ob es funktionieren wird.
0: Ihr könnt euch aber auf jeden Fall auf dem Laufenden halten, vor allem auch, wie es jetzt dann weitergeht, gerade in Mecklenburg-Vorpommern und vor allem, wenn ihr das ein oder andere Geldstück herumliegen habt, dann könnt ihr den Polylux-Verein gern unterstützen. Die setzen sich eben für alternative und linksgerichtete Projekte in Sachsen-Anhalt und darüber hinaus ein. Und dann mache ich jetzt gleich noch die guten Nachrichten, denn zumindest eine Institution kann vorerst mal aufatmen und das ist die Rote Hilfe, denn es gab einen großen Streit, in denen wurde das Konto gesperrt und in diesem Streit um ihr Konto bei der Sparkasse in Göttingen hat jetzt das Oberlandesgericht Braunschweig eine wichtige Entscheidung getroffen, denn die Sparkasse hatte das Konto der linken Rechtshilfeorganisation gekündigt, unter anderem im Zusammenhang mit Spenden für Anwaltskosten im sogenannten Antifa-Ost-Verfahren. Warum das Gericht die Argumentation der Sparkasse nicht gelten ließ und weshalb der Streit trotzdem noch nicht endgültig entschieden ist, das hört ihr nun.
3: Die Sparkasse Göttingen hatte im vergangenen Jahr der linken Rechtshilfeorganisation Rote Hilfe das dort seit vielen Jahren geführte Konto gekündigt. Die Rote Hilfe zog daraufhin in einem Eilverfahren vor Gericht. Anfang dieses Jahres verpflichtete das Landgericht die Sparkasse, das Konto bis zur Entscheidung im Hauptsacheverfahren weiterzuführen. Hiergegen hatte die Sparkasse Berufung zum Oberlandesgericht eingelegt. Worum ging es in dem Rechtsstreit? Die Sparkasse Göttingen hatte die Rote Hilfe bereits seit 2015 als ein sogenanntes höheres Risiko eingestuft und ihre Kontobewegungen monatlich kontrolliert. Begründet wurde die Kündigung im letzten Jahr zunächst allgemein mit den gesetzlichen und vertraglichen Modalitäten. Tatsächlich hatte die Kündigung mit einem Spendenaufruf der Roten Hilfe für Anwaltskosten im sogenannten Antifa-Ost-Verfahren zu tun. Die USA hatten Antifa-Ost als ausländische Terrororganisation eingestuft. Eine Organisation namens Antifa-Ost gibt es allerdings nicht. Gemeint ist mit der Bezeichnung Antifa-Ost ein Verfahren gegen meist junge Antifaschistinnen, denen vorgeworfen wird, Neonazis körperlich angegriffen zu haben. Deutschland und die Europäische Union übernahmen die Einstufung der USA als Terrororganisation im Übrigen nicht. Die Rote Hilfe hatte auch nie erklärt, eine Organisation namens Antifa-Ost finanziell unterstützen zu wollen. Ihr Spendenaufruf bezog sich auf das Verfahren und auf die Finanzierung anwaltlicher Vertretung, um ein faires Verfahren zu gewährleisten. Das Oberlandesgericht Braunschweig hat nun diese Unterscheidung ausdrücklich anerkannt und die Berufung der Sparkasse zurückgewiesen. Die Sparkasse muss somit vorerst bis zu einer Entscheidung in der Hauptsache das Konto weiterführen. Das heißt, völlig sicher ist es noch nicht, ob die Rote Hilfe ihr Konto bei der Sparkasse wird behalten können. Aber das Hauptsacheverfahren kann mehrere Jahre dauern. Aus den Spendenaufrufen lasse sich gerade nicht ableiten, so das Oberlandesgericht, dass die Rote Hilfe die Antifa Ost bei Straftaten unterstützen wolle. Der Schluss, damit würden mögliche terroristische Aktivitäten unterstützt, sei nicht plausibel, so das Oberlandesgericht. Auch habe die Sparkasse nicht nachvollziehbar dargelegt, warum sich das bereits seit 2015 bestehende höhere Risiko Ende 2025 plötzlich so erheblich erhöht haben sollte, dass nur noch eine Kündigung angemessen war. Der Pressesprecher des Bundesvorstandes der Roten Hilfe, Hartmut Brückner, wertete die Entscheidung des Oberlandesgerichts als ein, Zitat, Zeichen der Justiz gegen versteckte Angriffe auf die Zivilgesellschaft, die von der US-Regierung ausgehen. Zitat Ende. Wie das Hauptsacheverfahren tatsächlich ausgehen wird, bleibt abzuwarten. Radio Dreieckland wird den Fall weiterhin verfolgen und berichten.
0: Das hoffe ich doch auch und da drücken wir mal die Daumen, dass es so weitergeht. Dann sind wir jetzt fast schon am Ende der ersten Stunde des Stoffwechsels. Ihr hört jetzt dann gleich weiter mit einer Zusammenfassung von der Strafzeit. Ja, bleibt einfach dran. Zuvor gibt's Phonograph Space.

0: So, jetzt hat mir doch die Musik doch nicht ganz gereicht. Muss ich mal kurz schauen, was ich euch da vorspiele. Kleinen Moment. Die Maggie halt. Was erzähle ich euch? Ich kann eigentlich jetzt im Moment gar nicht so viel erzählen. Ich sag mal euch, ich gebe euch jetzt einfach hier einen wundervollen Veranstaltungstipp.
1: Okay, dann fangen
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4: Wenn ihr Radio Z kennt, dann kennt ihr auch die Strafzeit, denn die Strafzeit ist ein ganz besonderes Radioformat, das jeden Sonntag von 18 bis 20 Uhr Grüße von drinnen nach draußen und draußen nach drinnen sendet. Und jeden fünften Sonntag im Monat hat die Strafzeit gleich 4 Stunden Zeit, um Grüße zu senden, aber wir füllen die auch mit sonstigem Inhalt. Seit über einem Jahr machen wir hier eine Kooperation mit dem Treffpunkt e.V. und letztes Mal habe ich aber mich dazu entschieden, mit der AIDS-Hilfe zu sprechen, denn die AIDS-Hilfe Nürnberg-Fürth-Erlangen bietet etwas ganz Besonderes an, nämlich auch Beratung in Haft, denn dort leiden die Menschen genauso an menschlichen Dingen wie auch draußen und HIV ist dort zum Beispiel auch ein Thema. Aber nicht nur über HIV wird in der Haft gesprochen, sondern auch, wenn es zum Beispiel um Drogenkonsum bzw. um Ersatzprodukte geht wie Methadon oder so ähnliches. Also die AIDS-Hilfe kann hier fantastisch beraten. Und was sie alles noch machen, das erfahrt ihr jetzt in der Sondersendung der Strafzeit HIV und Haft.

0: Entschuldigung, da Klassiker, falschen Ding hoch. Nur bitte, aber jetzt.
1: Dann fange ich mal an. Also mein Name ist Beate Lischka. Ich war von 1987 bis 1990 in der AIDS-Hilfe das erste Mal und bin seit 2012 wieder da. Und sowohl in der ersten Runde als auch jetzt ist die Haftarbeit unter anderem meine Aufgabe. Und ansonsten mache ich hauptsächlich Beratung, Begleitung von Menschen mit HIV, Beratung am Telefon und den Checkpoint. Und die Frauenarbeit gehört auch noch so ein bisschen zu meinem Bereich.
2: Ich bin Julia Jenkner, ich bin seit 4 Jahren bei der AIDS-Hilfe und arbeite als Sozialpädagogin in betreuten Einzelwohnern, bin aber auch Sexualpädagogin und Sexualberaterin und habe in der AIDS-Hilfe bei uns auch die Präventionsarbeit ein Stück weit übernommen. Das heißt, ich gehe viel in Schulen oder auch mal in Jugendwohngruppen und eben auch seit 2022 circa einmal im Monat in den Jugendarrest in der JVA Nürnberg. Da gibt es dann jeweils 1,5 Stunden Präventionsaufklärungsarbeit mit den Inhaftierten.
3: Dann eher so in der Gruppe,
2: genau,
3: oder auch?
2: Genau, sind meistens junge Menschen, oft junge Männer, würde man sagen, 4 bis 7 oder 8 Jugendliche. Größer ist die Gruppe meistens nicht. Ab und zu habe ich gemischte Gruppen.
3: Das geht, das sind immer wieder Neuigkeiten, da wird gemischt.
2: Ab und zu sind Jungs und Mädchen gemischt, da werde ich vorher gefragt, ob ich das möchte. Ich glaube, wir haben, also es kann gut funktionieren, kann auch ein bisschen herausfordernd sein, je nachdem. Ich habe mir gedacht, ich probiere das auch mal aus, oft passiert es nicht. Ja, von daher würde ich sagen, im Großen und Ganzen sind es junge Männer zwischen, Alter erfrage ich nicht, ich würde schätzen zwischen 14 und 20 ist so das Alter, meistens sind sie so 17, 18.
3: Jetzt bist du auch schon sehr lange bei der AIDS-Hilfe dabei. Ja. Die AIDS-Hilfe in Nürnberg, die gibt es ja auch schon 40 Jahre.
1: Ja, oder? Genau, ne? Das ist ja auch ein 40-jähriges Jubiläum.
3: Und die hat sich echt toll entwickelt, dass ihr eben mittlerweile eben auch an so Orten seid, wo man ja jetzt nicht erstmal denkt, ah ja, da gibt es eine Sexualberatung oder eben eine, ihr sprecht ja oft nicht nur über AIDS, also denke ich mal, sondern einfach generell über Geschlechtsverkehr und so weiter.
1: Also interessanterweise war der Haftbereich wirklich von Anfang an mit dabei. Ja. Also auch der Jugendarrest. Ich war schon 87 bis 90 in Jugendarrest zusammen mit Martin Tröps. Mhm. Das war richtig ein Déjà-vu, als ich wieder hier angefangen hatte. Dann hatte ich ja am Anfang ja wieder den Jugendarrest.
2: Hat ihn von dir übernommen.
1: Genau, Julia hat ihn von mir übernommen, weil ich irgendwann beschlossen habe, jetzt bin ich zu alt für Jugendarbeit, jetzt muss mal jemand Jüngeres hier diesen Bereich machen. Genau, aber wir haben den Bereich haben wir schon sehr lange.
3: Für euch ist es selbstverständlich und ich habe euren Titel eben von eurem Magazin gesehen, HIV und Haft. Es war wirklich ganz naiv, war ich dann erstmal so, wie, immer im Gefängnis gibt es Sex, ne? Also es ist wirklich... Ganz naiv war ich dann erstmal so, wie, immer im Gefängnis gibt's Sex, ne? Also es ist wirklich so, es war wirklich...

0: Bauch sich infiziert haben. Und ja, da war natürlich so die psychische Komponente nochmal eine ganz andere, wenn man HIV hatte. Und dann noch vielleicht 2-3 Jahre seines eh schon begrenzten Lebens auch noch in Haft verbringen musste.
1: Da habt ihr da eher auch so ein bisschen Seelsorge oder wie kommt man ja nicht viel machen dann.
0: Ja, ja. Also ja. Klar, ist auch heutzutage ist es auch so, dass jetzt HIV ja nicht den großen Raum einnimmt, wenn wir in die Haft kommen, sondern das sind oft Alltagsprobleme, weil HIV wird ja in der JVA auch behandelt, also auch genauso wie draußen. Das wird mit der HIV-Schwerpunktpraxis in Fürth zusammengearbeitet, also von daher kann man als Gefangener davon ausgehen, man bekommt eine gute HIV-Behandlung in Haft, aber natürlich gibt es ganz viele andere Probleme, die Beziehungen daheim, die wirtschaftlichen Sorgen.
1: Klar.
0: Was passiert, wenn ich entlassen werde? Und da ist die Spezialität beim Entlassenwerden ist natürlich das, dass man ja erstmal keine Krankenversicherung hat. Man muss ja erst Jobcenterleistung, in der Regel beantragt man zuerst die Jobcenterleistungen und damit kommt man wieder in die Krankenkasse. Und wenn man jetzt aber HIV-Medikamente braucht oder Substitution, dann kann das manchmal von der Zeit her ein bisschen knapp werden.
1: Ja, das ist genau dieser dann der totale Stress, der da entsteht, wenn man eben dann entlassen wird. Oder auch, was ich jetzt auch sofort mir gedacht habe, ist ja die ganz, ganz wenigen Vorteile, die es gibt in Haft, ist ja dieser wahnsinnig strukturierte Tagesablauf. Ja. Und ich glaube, der ist ja gerade bei der Behandlung auch oder bei der Medikamenteneinnahme total wertvoll. Den hat man ja im normalen Leben gar nicht, sage ich mal. Das ist halt immer, dass man dann regelmäßig seine Tabletten nimmt und das und dann halt. Aber, wenn man hier vom kleinen Vorteil sprechen kann.
0: Also eigentlich ist auch ein Vorteil, dass man Hepatitis C behandeln lassen kann. Die DrogengebraucherInnen sind ja häufig von Hepatitis C betroffen. Und da muss man ja so 12 oder 24 Wochen am Stück behandeln, bis es weg ist. Und da ist natürlich eigentlich so ein Rahmen schon günstig, weil da hat man keine Drogenabstürze in der Regel.
1: Ja.
0: Und ist halt gut versorgt. Und also es sollte ja auch das Gleichheitsprinzip gelten. Also die Behandlung in der JVA soll die gleiche sein wie außerhalb der JVA. Und da ist natürlich bei einer Hepatitis C-Behandlung immer so die Abwägung, auch von der JVA, wie lange ist dieser Mensch noch bei uns? Lohnt sich das noch, ihn zu behandeln? Oder kann er sich eventuell dann, wenn er rauskommt, behandeln lassen? Problem ist halt, wenn man rauskommt und auf Drogen vorher war, ist man halt hinterher auch oft schnell wieder auf Drogen und dann war es das mit Hepatitis C-Behandlung. Also von daher macht es auf jeden Fall Sinn, weil wir möchten ja alle die Hepatitis C bis 2030 beenden.
1: Mhm.
0: Und da macht schon Sinn, dass inhaft behandelt wird, weil da hat man die Leute halt vor Ort.
2: Und ich dachte auch gerade noch, weil du sagtest, was ist, wenn man zurückkommt? Ihr macht, also eure Beratung ist ja auch viel, dass einfach, oder ja auch wenn ich reingehe, ist es ja eher präventiv, aber einfach unsere Arbeit nochmal kenntlich zu machen, dass Menschen wissen, wo haben sie nochmal einen Andockungspunkt, wenn sie rauskommen, wo sie nochmal nachfragen können. Es gab, glaube ich, auch schon ein, zwei Mal Ideen, gibt es eine Person, die vielleicht das betreute Einzelwohnen in Anspruch nehmen könnte, weil das vielleicht helfen könnte bei der Stabilisierung. Ja. Und es braucht einfach Unterstützung im Alltag, in verschiedenen Lebensbereichen. Ich glaube, das ist ja auch ein großer Teil, nochmal zu gucken, was gibt es für Andockungspunkte außerhalb von Haft, oder?
0: Also gerade so im Bereich Drogengebrauch ist es halt oft so, es dauert ja dann wieder eine Weile, bis das alles genehmigt ist und so mit dem betreuten Wohnen, dass in der Zeit halt oft schon wieder Rückfälle stattfinden.
1: Es geht oft wahnsinnig schnell, ne? Also es ist halt, also ne, wir haben es jetzt einfach auch mittlerweile, ich sag mal, als ich angefangen habe in der Strafzeit, war ich ja auch noch so ein bisschen in der wie kann das sein? Na, man liest ja, wir lesen ja da die Post vor und die Briefe, die sich gegenseitig schreiben und dann ist es wirklich so, ach ja, dann ist es ja oft Liebesbriefe und wie auch immer und es liest sich hier natürlich auch alles immer wahnsinnig toll und dann erfährt man halt, also der Mensch ist entlassen worden und es hat keine 3 Tage gedauert und es war alles wieder eben beim Alten und eben die Vorstellung, wie es wird, wenn ich rauskomme und das sind immer

0: oft die Erwartungen auch sehr hoch und eben dann diese ganzen Baustellen, die man dann aber erstmal angehen muss, dass die einen so überfordern, raus aus dieser ganzen Strukturierung wieder rein, ich muss jetzt alles wieder selber machen, dass das auch alleine die totale Überforderung einfach ist. Ne?
1: Also was ein bisschen besser geworden ist, es gibt ja jetzt die Depotspritze bei der Substitution und ich rate immer allen, bevor sie entlassen werden, dass sie ihren Termin so legen, dass sie vor der Entlassung kurz vorher noch ihre Depotspritze kriegen, weil dann haben die schon mal eine Woche Zeit, bis sie wieder auf Entzug kommen. Früher, wo es die Tablette jeden Tag gab, war es natürlich schwierig. Man kam raus, hatte nichts dabei und Krankenkasse war nicht. Man konnte nicht zum Substitutionsarzt. Also, was passiert?
0: Ja.
1: Nächster Tag, Szene.
0: Suchst du dir halt deine...
1: Genau,
0: Bitte.
1: Brauchst du einfach noch. Ja, also der Entzug von Substitut ist ja besonders gravierend, schlimmer als von Heroin.
0: Wenn man dann eben auf diese Substitutionsmittel angewiesen ist, dann, also, dann ist man das sein Leben lang oder kann man das auch ausschleichen lassen?
1: Man könnte das auch ausschleichen. Also man hat auch die Wahl. Ne? Wenn man jetzt bekannt drogenabhängig ist in der JVA, kann man natürlich wählen, will ich Substitution, also ich rede jetzt von Nürnberg, nicht in allen Haftanstalten gibt es Substitution, aber schon in vielen in Bayern. Aber man kann wählen, will ich Substitution oder will ich langsam runterdosieren, weil ich irgendwann ein drogenfreies Leben führen will. Die meisten nehmen aber Substitution, um dann hinterher halt bestenfalls weiter substituiert zu werden.
0: Mhm.
1: Aber dass es Substitution überhaupt in so vielen bayerischen Haftanstalten gibt, war ja so, auch mit einem Erfolg von der AG Aids und Haft in Bayern, die einen Gefangenen in München unterstützt haben, 2016 zu klagen, weil er halt zwar substituiert in Haft kam, aber dann halt nichts mehr bekommen hat. Und er hat ja diesen Prozess vor dem Europäischen Menschenrechtsgerichtshof gewonnen und die haben entschieden, es hätte eine externe Person hinzugezogen werden müssen bei der Entscheidung, ob der weiter substituiert wird oder nicht. Und daraufhin, nachdem dieses Urteil da war, haben ganz viele bayerische Haftanstalten angefangen, ihre Ärzte auszubilden für den Drogenbereich. Und und jetzt gibt es das eigentlich in sehr vielen. Und wenn man jetzt in eine Haftanstalt kommt, die das nicht hat, also die keine Krankenstation hat im Prinzip, dann kann man verlegt werden in eine andere Situation möglich ist.
0: Ja, da war, glaube ich, oft auch noch, eben, du bist jetzt in Haft, du bist jetzt halt eingesperrt und dann erledigt sich das ja wohl von selber. Ne? Man ist ja irgendwie ist ein bisschen naiv wahrscheinlich. Ja, also nicht, dass die Haftanstalt dann naiv wäre, aber...
1: Es gab halt so dieses Ziel der Drogenfreiheit, das stand überall. Von diesem Ziel ist man halt mittlerweile so ein bisschen abgewichen und man akzeptiert jetzt, dass es Menschen gibt, die halt in ihrem Leben wahrscheinlich nicht mehr drogenfrei leben werden. Bestenfalls halt mit Substitution ein normales Leben führen können.
0: Und ähnlich, glaube ich, wie ich es eben vorhin so ein bisschen gesagt habe, mit dem, es gibt Sex in Haft, ja, also das ist ja, genauso gibt es Drogen in Haft, also das ist ja auch unglaublich, wie das einfach, wie die auch immer in die Anstalt reinkommen, aber Mittel und Wege werden da gefunden und es wird immer so bleiben. Riegeln, dass da gar nichts mehr reinkommt, ist ja eher utopisch.
1: Geht
0: also
1: nicht.
0: Dann lieber in die Versorgung einfach gehen und sagen, hey, wir haben hier Ideen.
1: Und also was wir ja auch fordern ist, dass es sterile Spritzbesteck in Haft geben sollte. Es gibt eine Haftanstalt, die Frauenhaftanstalt in Berlin-Lichtenberg. Da gibt es so ein Spritzentauschprogramm. Das ist die einzige in Deutschland, die das hat. Aber natürlich, wenn man ein Spritzentauschprogramm hätte in Haft, dann würden viele Probleme auch nicht auftauchen. Zum Beispiel die Ängste der Bediensteten, dass sie in so eine Spritze packen und sich damit verletzen.

0: Ihr hört ein Strafzeitspezial zum Thema HIV und Haft.
1: Wir fordern natürlich auch, dass man einen guten Zugang zu Kondomen hat. Also im Moment ist es so, man kann Kondome bekommen beim Anstaltsarzt oder beim medizinischen Personal, aber das würde ja bedeuten, man muss sich outen, dass man Sex in Haft haben will. Und die Menschen, die Sex in Haft haben, sind ja in der Regel Heteromänner, die für die es total peinlich wäre, zuzugeben, dass sie da jetzt gleichgeschlechtlichen Sex haben. Und von daher werden diese Kondome auch sehr wenig nachgefragt. Mhm. Man könnte sie noch beim Kaufmann kaufen, aber das heißt natürlich, dass spärliche Geld dann statt für Tabak oder sonstige wichtige Dinge für Kondome zu opfern, macht man natürlich auch nicht. Und ja, von daher ist die Sache halt sehr hochschwellig. Da fordern wir, dass es halt einen niedrigschwelligen Zugang gibt, irgendwelche Spender in Ecken, die nicht so häufig genutzt werden, wo man einfach mal vorbeigehen kann und ein paar einpacken oder so.
2: Im Jugendarrest darf ich ja den Jugendlichen keine Kondome direkt in die Hand geben. Ich darf welche da lassen und die werden dann bei der Entlassung, werden die ihnen ins Fach gelegt zu ihren Sachen. Ich hatte auch schon ein, zwei Mal, dass dann jüngere Jungs dann gesagt haben, die kann ich doch nicht mitnehmen, wenn meine Mutter das sieht, die holt mich dann ab. Also da ist schon auch viel Scham dabei. Ja. Und gleichzeitig finde ich, wäre es eigentlich auch total wichtig, auch dass man sich vielleicht das mal anguckt, gerade für die, die vielleicht auch noch keinen sexuellen Kontakt hatten bisher. Es macht ja auch Sinn, sich vorher vielleicht mal so ein Kondom anzuschauen, wie ist die Beschaffenheit, wie fühlt sich das an, wie kann man sich das benutzen. Also einfach nur, um mal zu gucken, wie funktioniert es und wie ist es denn, wäre es ja eigentlich total gut. Ich glaube, da ist nur der Gedanke dahinter, dass die relativ viel Quatsch damit machen. Ja. Jugendarrest, ich kann es auch ein Stück weit nachvollziehen. Ja, aber die bekommen bei uns, also von mir bekommen sie dann quasi welche in die Fächer gelegt bei der Entlassung. Und ich sage auch immer Bescheid, wo sie sich dann auch mal welche holen können, dass sie hier auch jederzeit vorbeikommen können, weil wir haben ja immer auch mal welche ausliegen. Also jetzt nicht in riesigen Mengen, aber...
3: Vielleicht erzählt ihr beide mal kurz eben, ach du Julia, wie erreicht man euch denn überhaupt? Oder wie geht's, wenn ihr reingeht? Wann hast du feste Termine oder kann man mit dir was ausmachen? Oder wie läuft das ab?
2: Ich gehe ja nicht zur Einzelberatung in den Jugendarrest. Ich gehe zu fest vereinbarten Terminen, wie gesagt, circa einmal im Monat, also ungefähr im Rhythmus von alle 4 bis 5 Wochen, weil das einfach auch die Zeit ist, die maximal die Jugendlichen im Jugendarrest sind. Und ich vereinbare die Termine Anfang des Jahres mit dem Sozialdienst vom Jugendarrest. Die machen auch Termine aus mit anderen Einrichtungen, also beispielsweise vom Jungenbüro oder von der Mudra. Ich glaube, auch die ISKA Schuldenberatung ist auch ab und zu da. Pro Familia war oder ist da. Ich bin mir gerade nicht sicher, wer wie regelmäßig kommt. Genau, und bin dann immer an einem Donnerstagnachmittag vor Ort. Da werden mir dann ein paar Jugendliche, wenn mehr da sind, werden ein paar zusammengesucht, die vielleicht sagen, sie haben da Interesse dran oder wo einfach die KollegInnen vom Sozialdienst sagen, die können wir gut in eine Gruppe packen, ohne dass es vielleicht zu anstrengend wird oder ohne dass wir das Gefühl haben, innerhalb der Gruppe gibt es eine komische Dynamik, die schwer einzufangen ist. Und dann setze ich mich da rein, gebe mein Handy ab vorher und warte, bis dann die Jugendlichen zu mir gebracht werden nach dem Hofgang.
3: Und dann ist es ganz unterschiedlich, was ihr besprecht. Also andere Schwerpunkte oder dann machst du es auf, sagst du, hey, gibt es Fragen, die ich euch eventuell beantworten kann? Wie läuft es ab?
2: Genau, also beides. Ich habe schon einen Ablauf, den ich so im Kopf habe, weil ich schon finde, das Ziel sollte sein, ich bin von der AIDS-Hilfe da, also wir machen Prävention zum Thema HIV und sexuell übertragbaren Infektionen. Also das ist schon so der Schwerpunkt, mit dem ich reinkomme. Ich erzähle erstmal, ich bin von der AIDS-Hilfe da, frage, was so da ist an Wissen rund um HIV und AIDS. Also wir klären einfach mal so ein paar offene Fragen. Wo ich schon wichtig finde, auch zu zeigen, es ist okay, wenn ihr dazu nicht so viel wisst, weil ich glaube, viele von uns wissen nicht so viel über HIV. Auch bevor ich angefangen habe, war mir vieles nicht ganz so klar, obwohl ich Sexualpädagogin bin und denke, ich kenne mich gut aus, aber manche Punkte sind vielleicht einfach noch nicht so klar im Kopf oder da fehlt vielleicht Wissen. Das heißt, wir besprechen so ein paar Fakten, Zahlen, Frage, wie viele HIV-positive Menschen gibt es denn in Deutschland, sowas, was ist der Unterschied zwischen HIV und AIDS. Und am Ende gehen wir eben auch auf Übertragungswege ein. Also da gibt es eine Methode, die Klassiker-Methode, glaube ich, überhaupt die Nasenbärchen-Methode, was einfach so Bilder sind von Figuren, Personen, die in verschiedenen Situationen stecken und man sagt, gibt es da ein Infektionsrisiko für HIV, ja oder nein. Bei der Methode konzentriere ich mich tatsächlich eher auf HIV und jetzt weniger auf Chlamydien, Tripper, Hepatitis C oder so, weil ich merke, wenn ich da alles zusammenbringe, ist da ein bisschen die Verwirrung groß. Aber da schauen wir uns dann so Alltagssituationen an, also Hände schütteln oder küssen oder von KollegInnen oder mit anderen Menschen sich das gleiche Besteck teilen beispielsweise, ins Schwimmbad gehen, aber eben auch Situationen, die sexuelle Kontakte oder Konsum zeigen, also zum Beispiel Oralsex, Analsex, vaginaler Sex oder eben das Teilen von Spritzbesteck oder so, und hangen uns da so ein bisschen dran lang, wo besteht wirklich ein Infektionsrisiko und wo nicht. Und am Ende sehen wir dann eben, die allermeisten Situationen zeigen ja gar kein Risiko. Und da, finde ich, fängt der Punkt an, wo es dann spannend wird, immer aufzudröseln oder da den Punkt zu erwischen, dass ich einerseits nicht total viel Angst mache vor HIV und gleichzeitig die Wichtigkeit hervorhebe, warum sollte man sich trotzdem schützen? Warum macht es Sinn, auf Kondome zurückzugreifen? Warum macht es Sinn, sich vielleicht auch zu informieren über andere Möglichkeiten des Schutzes, also die PrEP? Und was bedeutet nicht nachweisbar, gleich nicht übertragbar? Also das sind dann schon so die Punkte, die mir wichtig sind. Und dann öffne ich schon noch ganz oft den Raum für offene Fragen, beziehungsweise kommen die ohnehin meistens rein. Das sind 5 bis 7 Jungs meistens, die alle ziemlich aufgedreht sind. Es ist selten ein stiller Raum. Es ist meistens gespickt von Unterbrechungen und Fragen. Das finde ich aber okay. Das kann man für 1,5 Stunden einmal im Monat ganz gut aushalten. Und ich finde es besser, wenn viele Fragen kommen, als wenn keine kommen. Aber dann sprechen wir noch über, wie benutze ich ein Kondom? Wir sprechen über verschiedene andere Verhütungsmittel, gerade wenn es heterosexuelle Jungs sind oder Jungs oder Männer, die Sex mit Frauen und gleichaltrigen jugendlichen Mädchen haben, dann die Frage, wie kann man sich da vor Schwangerschaften schützen, was ist da wichtig, aber auch sowas wie Einvernehmlichkeit, woran erkenne ich, ob jemand Lust hat auf Sex, also so ein paar Mythen aufzuräumen, finde ich da auch ganz gut.
3: Ja, das stelle ich mir sehr, sehr, sehr lebhaft vor.
2: Sehr, ja. Lebhaft trifft es gut.
3: Ja. Ja. Wenn die Jugendlichen, wie offen sind die mittlerweile, sag ich mal, für, ich habe früher, also fast schon in einem anderen Leben, habe ich mal für Kinder und Jugendliche auch sexuelle Aufklärungsarbeit gemacht, und das wird von meinem Gefühl her, ist es jetzt die letzten 15 Jahre viel weniger geworden, viel weniger Aufklärungsarbeit auch in den Schulen, dass diese ganzen Präventionsmaßnahmen irgendwie nicht mehr, irgendwie war so ein bisschen, ach ja, AIDS ist ja jetzt heilbar, in Anführungsstrichen, also ist es heilbar?
1: Behandelbar
3: ist das Richtige. Genau, wir müssen jetzt hier gar nicht mehr so viel darüber sprechen oder so. Ist das auch wegen euer Gefühl in den letzten 15 Jahren, dass sich da eine Art Rückentwicklung war und dass auch die Jugendlichen, finde ich, zum Teil gar nicht mehr gut aufgeklärt sind? Also wenn ich meine 18-Jährige auch anschaue, denke ich mir manchmal ein bisschen, von außen bekommen die mehr oder weniger kaum noch was mitgeteilt. Da kommt irgendwann in der 6. Klasse mal gibt es halt so eine externe Aufklärungsstunde und dann war es das.
2: Ja, also dafür plädiere ich schon lange, dass sexuelle Bildung eigentlich sehr viel breitflächiger und langfristiger gedacht werden müsste oder eben in so viele Bereiche auch in Schule gehört oder gehören könnte, weil das eben breit ist. Und jetzt auch über HIV, wir sprechen ja nie nur über HIV und AIDS, wir sprechen ja immer auch über Sexualität damit auch, über Wertvorstellungen, über unsere Normen, Glaubenssätze, über Schuld und Stigma, also das sind ja über das, was ist normal und was ist nicht normal, über Scham, also das gehört ja alles damit rein. Und das ist natürlich schade, wenn so wenig Raum dafür da ist. Ich erlebe die Jugendlichen als sehr, sehr offen. Also viele Fragen, viel Offenheit. Schon teilweise auch Einzelne, die da sitzen und sich vielleicht auch ein Stück weit schämen, das vielleicht auch unangenehm finden, aber irgendwie dann am Ende ja doch was mitnehmen. Und auch wenn ich in Schulklassen bin, finde ich, ist das viel so. Aber eben im Haftbereich oder im Jugendarrestbereich vor allem auch. wie sich das verändert hat in den letzten 15 Jahren. Vielleicht hast du da ein bisschen einen Eindruck.
1: Ich erlebe nicht so eine große Veränderung. Okay. Also es hängt natürlich sehr von einzelnen Lehrkräften ab, die das Thema wichtig finden und uns immer wieder einladen in ihre 8., 9. Klassen, also wenn es jetzt um Schule geht. Und im Jugendarrest hat sich durch die Jahre hindurch gleich gehalten. Also ja, jetzt aus meiner Perspektive kann ich es nicht so sagen.
2: Wenn ich mich aber mal so zurückerinnere, ich bin ja 91 geboren, also ich bin jetzt 35, das war ja eigentlich Anfang der 2000er auch noch die Zeit, in der schon HIV noch ein größeres Thema war, aber ich erinnere mich auch nicht wirklich an viel Aufklärungsarbeit in meiner Schule, also vielleicht ist da auch einiges verloren gegangen, aber weiß nicht, ob da so ein riesiger Unterschied ist, wie du sagst.
1: Es wird eher so im Biologieunterricht behandelt, weil es ist ja ein Virus und wenn man Infektionskrankheiten hat, dann kommt auch HIV, aber natürlich nicht im Zusammenhang mit Sexualität.
2: Ja, es fühlt sich so abgesondert an von allem und dadurch bleibt das vielleicht auch nicht so hängen. Einfach vielleicht, da schaltet man ab und kriegt es gar nicht mit. Also vielleicht war es im Biounterricht da, aber eingebettet in Themen, die mich auch nicht interessiert haben und dann aus den Augen, aus dem Sinn. Und ich glaube, Jugendliche haben großen Bedarf, darüber zu sprechen oder einen Raum zu haben, wo sie über Sexualität auch sprechen können. Also oft, ich frage am Anfang immer, wisst ihr, warum wir heute da sind? Ja, irgendwas mit AIDS und so. Und ich glaube, sie sind gerne da, weil es bedeutet, sie müssen da gerade nicht auf ihrer Zelle sein. Also es ist grundsätzlich einfach eine Abwechslung vom Alltag. Mhm. Gleichzeitig sagen mir dann schon öfter auch mal Jugendliche, ich hätte mir jetzt eigentlich so ein Thema nicht ausgesucht. Also ich wollte jetzt eigentlich nicht unbedingt über AIDS sprechen. Und das verstehe ich auch, weil wer möchte das schon mit 17, sich über sowas zu unterhalten. Und im Nachgang ist aber eben oft das Feedback ein ganz positives, weil es eben nicht nur um HIV ging, sondern auch um ganz viele andere Themen, die Sexualität und ja auch die eigene Identität irgendwie betreffen.
3: Also das kennt ihr natürlich zu Genüge, also aber wahrscheinlich noch stärker bei Jugendlichen ist es so, dieses so, nach wie vor AIDS ist, ja, ich bin ja nicht schwul, ich kann ja gar kein AIDS bekommen, denke ich. Also
1: fühlen
3: das
1: sich hört, nicht gefährdet.
3: Die fühlen sich nicht gefährdet, ja.
1: Und von daher interessiert es einen natürlich auch nicht so.
2: Ja, das stimmt. Und am Ende bleibt dann immer die Frage, stimmt es, dass man nicht schwanger werden kann, wenn man vorher rauszieht? Also das ist dann immer so, was dann noch bleibt.
1: Ich glaube, ich habe auch schon viele Schwangerschaften verhindert durch meine Arbeit.
2: Ich glaube, die Angst vor Schwangerschaft ist wirklich auch, also vor, oder
3: größer.
2: Sogar auch einmal habe ich dann, da hat ein Jugendlicher auch mir erzählt, es könnte sein, seine Freundin ist schwanger, er weiß es nicht, er fährt dann, wenn er raus ist. Und ich habe Monate später nochmal irgendwo in der Stadt gesehen und er hat mich noch erkannt und mir gesagt, seine Freundin ist nicht schwanger.
1: Aber ich habe mal einen dabei gehabt, der hat gesagt, so ist er Vater geworden.
2: Mhm. Ja,
1: ich rausziehen, bevor es kommt.
2: Es gibt ja auch einige Jugendliche dann, die vielleicht schon Eltern
1: sind. Natürlich besonders wirksam, wenn einer aus der Gruppe dann bestätigt, dass das keine sichere Verhütungsmethode ist.
2: Genau, und dann eben finde ich, ist wirklich das Kunstwerk zu schaffen, dass irgendwie schon erkannt wird, dass HIV ein Thema weiterhin ist oder sexuell übertragbare Infektionen, aber dass sie nicht rausgehen mit total der Angst, weil manchmal ist dann die Reaktion auch eine wie, oh mein Gott, ich muss mich sofort testen, weil ich weiß ja nicht, und da kommen dann, finde ich, auch oft wieder so ein paar misogyne Takes mit rein, ich weiß ja nicht, was die vorher schon gemacht hat, das Mädchen vorher schon gemacht hätte, also die Idee, das ist wieder dieses Schuldthema, wer ist dann schuld, und also ich finde es total gut, dass es im Jugendarrest das Angebot für die Jugendlichen gibt, so ein einfach 1,5 Stunden Präventionsangebot in Anspruch zu nehmen. Gleichzeitig würde ich mir das wünschen, dass das nicht nur im Jugendarrest passiert oder in den Schulen, an denen wir sind, weil wir angefragt werden. Das ist, finde ich, so dieses große Thema. Wir merken, da ist viel Bedarf da. Und die Jugendlichen im Jugendarrest sind ja auch dann nach 4 Wochen spätestens auch wieder überall unterwegs, also in ihren Orten, und haben vielleicht davon noch nie was gehört. Also da kommt ja irgendwie das zusammen, wo ich dann merke, okay, da ist gar nicht kein oder kaum Wissen da, falsche Vorannahmen rund um HIV, aber eben auch rund um Sexualität im Allgemeinen. Von daher, ich mache das total gerne, es sind aber eben nur 90 Minuten für eine kleine Gruppe, und ich glaube, da wäre mein Wunsch, das ist gar nicht so der Wunsch an Haft im Allgemeinen, aber mein Wunsch eher so in der Utopie, die sexuelle Bildung ein bisschen ernster nimmt oder als wichtiger erachtet.
0: Nicht nur HIV wird besprochen, wenn Beate Lischka oder Julia Jenkner in Haft kommen, denn beide sind von der AIDS-Hilfe Nürnberg und beraten hinter Gittern Menschen zu Substitution, zu HIV, aber auch Hepatitis, ganz unterschiedlich. Und manchmal geht es auch einfach schlichtweg um

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0: Die AIDS-Hilfe Nürnberg kommt auch in die Haftanstalt und berät dort rund ums Thema Sex, aber auch darüber hinaus. Hier noch einmal der Kontakt, den ihr bekommen könnt. Ihr schreibt am besten einen Brief für ein Beratungsgespräch an die AIDS-Hilfe Nürnberg Erlangen Fürth e.V. Die Adresse ist die Entengasse 2 90402 Nürnberg. Ansonsten, wenn ihr einen Beratungstermin haben möchtet, könnt ihr auch über euren Arzt oder den Pfarrer in der JVA einen Termin vereinbaren.
1: Ja, von der Deutschen AIDS-Hilfe gibt es auch noch mehr Informationen.
2: Genau, es gibt zum Beispiel Modelle guter Praxis, HIV- und Hepatitisprävention in Haft. Das sind unterschiedliche Haftanstalten beschrieben, die zum Beispiel schon eine Tätowieranstalt haben. Also es ist ja auch so, dass über Tätowieren Hepatitis C oder auch HIV übertragen werden könnte. Wenn man das halt so immer mit den gleichen umgebauten Kugelschreiberminen macht. Und die Idee von der Deutschen AIDS-Hilfe ist auch, so ein Modellprojekt in einer deutschen Haftanstalt zu starten und dann Finanzierung anzuschieben, dass da eben einer von der Gefangenen, von den Gefangenen als Tätowierer ausgebildet wird und das dann ganz offiziell in einem eigenen Raum in der Haftanstalt durchführen kann, eben um solche Risiken auszuschließen, dass man sich darüber infiziert. Oder eben dieses Spritzentauschprogramm der Frauenanstalt in Lichtenberg in Berlin ist da beschrieben. Also da sind so auch aus dem Ausland Modelle guter Praxis beschrieben. Dann gibt es eine Broschüre Positiv in Haft, ein Ratgeber für Menschen mit HIV und AIDS. Allerdings darf der in Bayern nicht in Haft ausgelegt werden oder geschickt werden, weil hinten drin sind so Vordrucke für irgendwelche Beschwerden.
1: Oh, das möchte ich nicht.
2: Genau. Aha. Also das dürfen wir leider nicht mitnehmen. Für die Beschäftigten im Justizvollzug gibt es eine Broschüre Keine Angst vor HIV und Hepatitis, also wo nochmal so über die Infektionswege aufgeklärt wird. Dann gibt es Gesundheitstipps für Männer in Haft, die gibt es auch für Frauen in Haft. Allerdings sind die nicht so ganz aktuell, die sind auch von 2018. Dann gibt es Tattoo und Piercing in Haft, eine Broschüre. Weil, wie gesagt, das
1: es ist einfach Thema, ne?
2: Es gibt eine Broschüre über Substitution in Haft, Rechte und Möglichkeiten und noch einen praktischen Leitfaden über Substitutionsbehandlung im Strafvollzug. Also gibt eine ganze Menge, die kann man alle bei uns kriegen. Also wenn sich jemand da jetzt speziell für interessiert, könnt ihr einfach bei uns vorbeikommen und sich da Material abholen.
1: Ja, wenn dann, ich meine, gerade jetzt so Substitution ist ja vielleicht ein bisschen unbedenklich oder auch das mit dem Tätowieren, aber eben wenn es dann eben ganz klar um das Thema jetzt geht, haben die wirklich Angst noch, dass das öffentlich ist, dass es irgendjemand mitkriegt, oder ist es eher so, dass du sagst, naja, mittlerweile kann man auch gut in Haft damit umgehen? Oder?
2: Da besteht schon große Angst, dass es bekannt wird. Also dass man quasi von Mitgefangenen diskriminiert wird, wenn es bekannt wird, dass niemand. Also es ist ja so, man kriegt eine Einzelzelle, aber wenn man auf eine Gemeinschaftszelle wollte, müsste man den Zellengenossen die HIV-Infektion
1: auch sagen.
2: Klarlegen. Mhm. Genau. Also es ist eher so, dass die Leute dann eher in die Einzelzelle gehen. Und weil es spricht sich natürlich auch ganz schnell irgendwas rum. Da bleibt ja nichts geheim.
1: Ja, ja.
2: Also von daher hält man sich da eher bedeckt mit der HIV-Infektion. Also ich kenne jetzt niemanden, der das von den Gefangenen, die ich da besucht habe, die das öffentlich gemacht hätten.
1: Aber da, wie gesagt, muss auch keine Angst bestehen, dass das dadurch, dass du reinkommst, in irgendeiner Art und Weise das öffentlicher wird, sondern da ergreift ihr oder eben auch die JVA schon.
2: Also auf der Akte der Gefangenen ist Infektionsgefahr, also ein roter Punkt oder so. Ne? Also die wissen dann halt nicht, ist es Hepatitis C oder ist es HIV, also das ist oft nicht so bekannt, aber dass da was ist, ist ja den Beamten sowieso bekannt.
1: Ja.
2: Und ja, also dass darüber hinaus jetzt über meine Besuche unter den Gefangenen bekannt geworden wäre, die Person hat HIV, habe ich jetzt noch nicht erlebt.
1: Ja. Also da sollte da auf jeden Fall keine Angst bestehen, dass das negative Folgen hätte, dass wenn du reinkommst und
2: genau.
1: Ja.
2: Und wir bemühen uns ja auch um Aufklärung. Also die AG Haft hat ja jedes Jahr, ist ja jedes Jahr in Straubing an der Justizvollzugsschule und schult die Justizvollzugsanwärter, die quasi dann später in den bayerischen Haftanstalten arbeiten werden zum Thema HIV und Hepatitis. Und ja, da sprechen wir natürlich zum einen die Infektionswege an und die Infektionsgefahr und dass im Prinzip keine besteht. Und natürlich schon auch darüber, dass das ein sensibler Bereich ist, wenn man in der Haft HIV hat. Und ja, dass man da doch sehr, wenn man es mitbekommt, es gibt ja auch manche, die Gefangene, die guten Draht zu irgendeinem Bediensteten haben und der das dann auch darüber weiß. Also, dass man da schon sensibel mit umgehen muss.
1: Aber wird auch gemacht, wird auch, oder hast du schon das Gefühl, wird schon sensibel?
2: Ja, also ich kann es ja jetzt hauptsächlich von Nürnberg beurteilen und da ist schon Bewusstsein für da.
1: Das ist gut. Aber also vielleicht auch, weil es euch schon so lange dort gibt. Hoffentlich.
2: Genau.
1: Super. Haben wir noch was, habe ich dich irgendwas nicht gefragt, wo du sagst, Mensch, das wäre aber ganz wichtig, dass das drin ist.
2: Ja, also es gibt, wie gesagt, in Bayern noch andere Beratungsstellen. Ist ja oft so, man ist in U-Haft in Nürnberg, hat eine längere Haftstrafe und kommt dann in eine andere Haftanstalt. Also man kann auch, wenn man jetzt nach Bayreuth kommt, noch kann man die AIDS-Beratung Unterfranken holen. Mhm. Allerdings nur noch bis Februar nächstes Jahr, weil die wird geschlossen.
1: Oha.
2: Das ist natürlich im Zuge von Einsparungsmaßnahmen, ist das natürlich, weiß man nicht, was in den nächsten Jahren so alles passiert. Mhm. Also das sind jetzt die erste AIDS-Beratungsstelle, die jetzt geschlossen wird. Und damit ist Oberfranken so ein bisschen unterversorgt, weil da gibt es sonst auch nichts. In Augsburg gibt es die Augsburger AIDS-Hilfe, in München gibt es gleich zwei Möglichkeiten. Da gibt es die Münchner AIDS-Hilfe und es gibt die psychosoziale Beratungsstelle von der Bayerischen AIDS-Stiftung. Die gehen nach Stadelheim und die Münchner AIDS-Hilfe geht auch zum Beispiel nach Bernau, auch nach Stadelheim. Also die haben so ein bisschen weiteren Einzugsbereich. Und Eichach, wie gesagt, wird auch besucht von der Augsburger AIDS-Hilfe und in Augsburg direkt. In Gablingen gibt es ja auch eine Haftanstalt. Mhm. Also jetzt, was ein bisschen schwierig ist, ist Amberg, weil für uns ist es zu weit, für die anderen auch. Es liegt so,
1: so dazwischen, zwischen München und Nürnberg.
2: Ja, genau.
1: Amberg ist auch nur Frau? Nein, ist auch okay.
2: Auch längere Haftstrafen.
1: Mhm. Also genau, das sind
2: die. Nürnberg ist ja bis 2 Jahre bei denen. Und dann kommen manche nach Straubing oder manche nach Amberg.
1: Mhm.
2: Also unterschiedlich, manchmal auch nach Bayreuth. Also je nach. Gibt es Aufteilungen, nach denen sich das dann differenziert.

Das war die Sondersendung HIV und Haft von und mit der AIDS-Hilfe Nürnberg. Gesprochen habe ich mit Beate Lischka und Julia Jenkner zum Thema Kondome in Haft, aber natürlich über weites Meer. Ich bedanke mich für das offene Gespräch und hoffe auch, dass ihr ein paar Informationen nutzen konntet. Die Strafzeit Spezial sendet jeden fünften Sonntag im Monat. Und wenn ich es richtig sehe, dann haben wir den nächsten fünften Sonntag im Monat im November. Da kann ich euch jetzt noch nicht verraten, was dann unser Schwerpunkt sein wird. Aber sicher werden wir auch wieder uns mit dem Treffpunkt e.V. austauschen. Ihr dürft aber auch jederzeit uns eine Nachricht schicken, wenn wir ein bestimmtes Thema, das euch eventuell interessiert, vertiefen sollen und aufnehmen sollen. Da freuen wir uns über Input. 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Und damit eine schnelle Woche. Vielen Dank fürs Zuhören. Einen wunderbaren Abend jetzt noch.

Guten Abend, meine Damen und Herren. Sie hören Luciferul, die rumänische Sendung hier 95,8 MHz in Nürnberg. Für Sie heute im Studio Alina.

Dorul featuring Andra and G.O.Z. Ein Song, der die, ja, es ist sehr schwierig, das Wort Dor zu übersetzen, denn es ist nicht nur Sehnsucht, es ist Wehmut, es ist viel, viel mehr, es ist ein typisch rumänisches Wort. Eigentlich müsste man dem eine ganze Sendung widmen, aber wir hören jetzt diesen Song von Puya featuring Andra, Dorul.

Marejen Lumia, wir hören den Song, der so viele Abende nett gestaltet hat, eine Stimmung verbreitet, die einfach Ausgelassenheit, Freude und Feierlaune vermittelt.

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0: Wunderbar. Es ist dunkel draußen zum ersten Mal, während ich moderiere. Wir sitzen live im Studio an diesem Montagabend, an diesem mittelmäßig warmen Montagabend. Es soll ja noch mal wärmer werden. Und es rumpelt anständig hier auf unserer Maschine. Einen wunderschönen guten Abend bei den lokalen Leidenschaften. Das waren gerade die Go-Ho-Hobos. There's a Curse on the Land heißt das neue Album, das vor anderthalb Wochen erschienen ist. Auf allen digitalen Plattformen außer Spotify. Dafür schon mal einen kleinen Szenenapplaus, auch wenn wir uns dem alle unterordnen müssen, von Zeit zu Zeit, auch unsere New High Playlist. Freut mich die Haltung. Ich habe Vinyl hier auf unserem Mischpult und eins davon ist für mich, das stelle ich zur Seite, aber eins ist für euch da draußen, da könnt ihr in der Musikpause hier anrufen und tatsächlich ein Vinyl von The Go-Ho-Hobos, There's a Curse on the Land, gewinnen. Das, was wir gerade gehört haben, war von dieser Platte und zwar Dead Man's Boots, der die zweite Seite eröffnet. Habt ihr das so gemacht, dass die A-Seite und die B-Seite zwei unterschiedliche Ansätze haben? Zunächst mal einen wunderschönen guten Abend euch natürlich auch. Stell euch mal kurz vor.
1: Hallo, Michael von The Go-Ho-Hobos.
2: Und ich bin James von The Go-Ho-Hobos.
1: Ja, nee, wir wollten eigentlich keine zwei unterschiedlichen Seiten machen. Wir wollten nur zwei Seiten machen, die gut funktionieren. Und dann fängt man halt so an, was ist das erste Lied insgesamt, was ist das letzte Lied insgesamt, was ist das erste Lied auf der ersten Seite, was ist das letzte Lied und so weiter. Ja. Und dann füllt sich das alles und ergibt so eine gewisse Logik und ja, und so haben wir es gemacht.
0: Ist das dann tatsächlich so ein Ding, wo ihr lange drüber diskutiert, in welcher Reihenfolge das da drauf kommt? Wird da noch bis zuletzt was geändert und dann das Presswerk schickt euch die falsche Reihenfolge?
1: Nee. Wir haben lange diskutiert und haben uns auch Gedanken darüber gemacht. Und, aber nee, da, wie wir es dann losgeschickt haben und dann war es auch ganz klar, dass es so ist und passt. Und auch sonst sind wenig Pannen passiert, was wirklich auch bemerkenswert ist, weil das ist nicht die erste Platte, die ich rausbringe, aber das ist, kann ich glaube ich so sagen, dass es eine der ersten ist, wo nichts schiefgelaufen ist beim Pressen, beim Mischen, beim Mastern, beim Liefern, beim, ja.
0: Genau. Ihr wart auf unserer New High Playlist, das Cover, ich nehme ja häufig die Cover von den Songs Playlist, die Cover von den Songs, die mir am besten gefallen.

0: in der Platte.
1: Ja.
0: Und ich kann es beschreiben, was du siehst da. Und ja, der Rabe zum Beispiel ist Curse on the Land, ja. Und der Zug natürlich ist Roll on Train, ja. Und wir haben eine Flasche Moonshine da von dem Lied Moonshine, so ja.
1: Und ihr hättet ja rein theoretisch, hättet da dafür ja so temporäre Tattoo-Dinger mit reinmachen können, oder?
2: Ja, da hat sogar mal ein guter Freund von uns gesagt, ja, wir sollten mal so Tattoo-Dinger machen lassen.
1: Ja.
2: Würde natürlich auch super passen.
1: Aber?
2: Allerdings glaube ich tatsächlich, naja, also ich habe dann davon ein bisschen wieder Abstand genommen, weil unsere Hörer, glaube ich, nicht die Zielgruppe sind.
1: Das, what?
2: Ja, meinst du?
1: Natürlich.
2: Okay, dann insbesondere,
1: wenn man das mal ausprobieren möchte, gerade in diesem Alter. Ich habe mein erstes Tattoo habe ich vor 2 Jahren gekriegt und im August habe ich das zweite Tattoo bekommen. Ja. Und die sind alle, also gerade meine Frau zum Beispiel, die überlegt auch, ob sie es möchte oder nicht. Und wenn du da was hast, was du mal ausprobieren kannst und womit du angeben kannst, weil die Sachen sind echt cool. Ja. Dieses Artwork. Also nochmal.
2: Okay,
1: müsstet ihr euch mal überlegen. Ja. Wenn ihr so ein Sheet für 1 Euro herstellen könnt und für 5 Euro verkaufen, das geht bestimmt super gut.
2: Ja, gut.
1: Okay. Würde ich sagen. Ich weiß, ja, ich weiß natürlich auch nicht, was das kostet, sowas zu machen.
2: Aber ich habe mich tatsächlich schon schlau gemacht. Also ja? Es gibt natürlich so Merch-Herstellerfirmen, die das dann, ja, da kostet es schon Geld. Aber man kann sich diese Trägerfolien für solche Tattoos auch selber kaufen und selber bedrucken. Und das funktioniert auch.
1: Ja. Ah, cool.
2: Ja. Das machen auch Tätowierer dann so, um so die Tattoos so vorzumarkieren.
1: Ja. Oder wie man das sagt. Ja. Radio Z 95,8, die lokalen Leidenschaften. Eure Nummer 1 Sendung über Temporary Tattoos auf der Welt.
2: Was dazu hier.
1: Wir sollten ein bisschen über die Musik. Erstens, rein theoretisch, wo kann ich diese Platte kaufen?
2: Die Platte kann man tatsächlich eigentlich überall kaufen. Also die ist über Broken Silence im bundesweiten oder europaweiten Vertrieb zu kriegen. Kann man jetzt schon bei allen wichtigen Mail-Orders kriegen, JPC, HHV, natürlich über unsere Bandcamp-Seite, aber tatsächlich auch, wenn jemand, keine Ahnung, aus Bamberg zuhört oder so und einen Plattenladen hat, zu dem er geht, geh einfach hin, sag zu dem Plattenhändler, bestell mal die Platte, Broken Silence hat die, und dann hat er die 3 Tage später. Und ja, oder wie gesagt, bei uns direkt über Bandcamp.
1: Auch bei euren Live-Konzerten. Und da werdet ihr die vermutlich auch unterschreiben, signieren, ne? Also, wann können wir euch live hören?
0: Wir spielen 4. Oktober, also Sonntag, in der Badstraße in Fürth.
1: Ah, super.
0: Also Record-Release-Party. Und natürlich würden wir viele Platten dabei haben.
1: Ja, ja. Und ihr geht auf große Tour?
2: Große Tour, wir sind ja schon ein bisschen ältere Herrschaften, aber wir gehen auf Tour und viele Bands würden sagen, große Tour. Wir fangen jetzt dann am Donnerstag an mit Augsburg, dann Memmingen, Murnau, nächste Woche dann München.
0: So, ja, München, Cap 37.
2: Ja.
0: Nächste Woche?
2: Ja,
0: oh ja. Dann Bad Kötzing.
2: Bad Kötzing.
0: Burgkunststadt.
2: Burgkunststadt, genau. Und dann?
0: Und dann natürlich Bautstraße.
2: Und dann nochmal München die Woche drauf und Sulzbach-Rosenberg. Und dann spielen wir noch im Dezember nochmal im Bernsteinzimmer.
1: Auch schön.
2: Ja. Ja, aber also das ist unser, möchte man fast sagen, unser Weihnachts-Special, das wir schon seit vielen Jahren jetzt jedes Jahr kurz vor Weihnachten machen.
0: Ja, es ist Tradition.
2: Tradition.
0: Ja, ja.
1: Bevor wir jetzt den nächsten Song hören vom Album There's a Curse on the Land von The Go-Ho-Hobos, und ihr könnt dann hier anrufen bei den lokalen Leidenschaften 0911 45 00 3 x die 6 0911 45 00 3 x die 6 und eine Ausgabe der Vinyl gewinnen, die Band großzügigerweise zur Verfügung

0: gestellt hat. Warum rumpelt das so schön?
1: Ja, warum rumpelt das so schön? Das ist eine gute Frage, weil wir halt so eine schön rumpelnde Band sind. So kann man es eigentlich sagen. Da ist nichts Geheimes dabei. Wir haben uns zwar ein bisschen mehr Zeit gelassen mit der Produktion und dem Aufnehmen, aber das ist alles bei mir im Studio, also vieles live aufgenommen und dann nochmal natürlich nachbearbeitet, aber viel live aufgenommen und so, wie es klingt, klingen wir einfach.
0: Ja. So kann man es sagen. Ist das die Chemie, die interne Chemie, die da zum Tragen kommt? Oder sind das vier Leute, die unabhängig voneinander das auch so machen würden? Jeder für sich vier, fünf.
2: Fünf Leute, ja.
0: Fünf, genau. Leute, ne?
2: Ja. Muss ja. Nick Patrick vergessen.
1: Nee, das ist schon tatsächlich die Chemie von dieser Band und auch überhaupt so die Dynamik von der Band. Und wir haben mal ein Konzert gegeben, weiß gar nicht mehr, wer das war. Der Veranstalter, der hat dann gesagt, jetzt habe ich euer Konzert gesehen, war total begeistert. Und ja, das ist schon so ein so ein Freundeding, ne? Oder so, man merkt einfach den Spaß am Musik machen und genau so ist es. Also das war eigentlich viel mehr als eigene Stücke zu machen, war das wirklich so die Initialzündung für diese Band, einfach eine Band zu machen, die wirklich nur Spaß macht. Und den Geist, den haben wir schon noch rüber retten können in die Jetztzeit, genau.
0: Und Spaß macht nicht nur das Musikmachen von euch, sondern auch das Zuhören bei eurer Musik. Und das wollen wir jetzt nochmal machen. Welchen Song können wir jetzt hören?
2: Ja. Like the title track?
1: Ja.
2: You know, like Curse on the Land?
1: Ja, ist gut.
2: Es ist eins von Marty, Marty Meckler, der ist in der Band. Und er hat vier Lieder auf dem Album komponiert. Und ja, genau. Er hat die erste, Dead Man's Boots, und ist das zweite. Ja.
1: Genau. Curse on the Land, ja.
0: Sehr schön. Ihr hört Radio Z 95,8, die lokalen Leidenschaften. The Go-Ho-Hobos sind hier. There's a Curse on the Land heißt das Album auf allen digitalen Plattformen außer Spotify und natürlich auch in Vinyl. Überall erhältlich, wo es einen gut sortierten Plattenladen gibt. Und wenn man gut sortiert ist, auch nicht, dann kann man das bestellen da. Und da hören wir jetzt mal in den Titeltrack rein. Curse on the Land hier bei Radio Z 95,8. Den lokalen Leidenschaften. Am 4. Oktober, wollte ich noch mal sagen, in der Badstraße, ist die Release-Party.

0: Der titelgebende Track des neuen Albums der Go-Ho-Hobos, There's a Curse on the Land, hier bei Radio Z 95,8 in lokalen Leidenschaften und am 4. Oktober live in der Badstraße und dann im Dezember nochmal im Bernsteinzimmer. Ansonsten irgendwo hier im Süden unterwegs. Am besten kann man euch erreichen über Instagram, habe ich gesehen. Da habt ihr eine schöne Seite.
1: Bandcamp, wenn man einfach auch so alle Tourdaten auf einen Haufen mal sehen will oder sich überlegt, wo gehe ich hin. Und auch wo Infos und wo man es auch streamen kann und auch kaufen natürlich das Vinyl und auch andere Dinge kaufen kann, also T-Shirts, Aufkleber, ich weiß nicht, was der immer alles so rum.
2: Ja, und vielleicht Tattoos auch.
1: Ja, vielleicht Tattoos.
0: Gibt's von dem Artwork hier, von der Platte, gibt's T-Shirts? Oder wie habt ihr
1: das gemacht? Ja, ich glaube, der Andi wollte welche machen, aber der ist immer sehr beschäftigt und ich weiß nicht, wie weit das gediehen ist, aber
0: ja. Ist ja so ein Ding, was wahrscheinlich auch gut über Spreadshirt geht, ne? Wo du praktisch jedes Motiv einzeln auswählen kannst und du kannst dein Lieblingsmotiv aussuchen und dann damit machen.
1: Ja, auch cool, ja, genau. Ja? Genau, ja. Ja, mal schauen, was da noch alles kommt, aber kann man sich ja auch überraschen lassen. Genau.
0: Wer ist noch bei den Go-Ho-Hobos dabei, außer euch beiden und Marty haben wir schon genannt.
1: Ja, James. Der Andi Konrad, Banjo, Akkordeon, Lab-Stil und eben, der hat das großartige Artwork gemacht und der Patrick Reichmann, der spielt, ja, manche sagen Schlagzeug dazu, aber eigentlich trifft es das nur unzureichend, weil der hängt sich sein Schlagwerk so um und marschiert da so ein bisschen rum.
2: Und the best backing vocals.
1: Und the best backing vocals.
2: Absolut. Ja.
0: Wie mikrofonierst du das im Studio dann, wenn er so rumläuft?
1: Ja, im Studio, da nagel ich ihn fest, weil dann stelle ich auch seine Trommel auf dem Stativ, damit er nicht rumläuft. weil sonst würde er das tatsächlich auch machen und das ist wirklich dann schwer aufzunehmen. Aber im Studio hat er dann ein Stativ, wo seine Trommel-Ensemble da draufsteht. Also es sind dann so Konservendosen und was weiß ich, was er alles drauf hat. Und ja.
0: Und wie, was hat er gesagt, als du ihm gesagt hast, du musst übrigens hier so stehen?
1: Er war ziemlich froh, weil wenn man so bei so einer Aufnahme die ganze Zeit so eine Trommel umhängen hat, das ist dann schon auch anstrengend. Also von daher, da hat er sich, da hat er nicht protestiert.
0: Das war dann das kleinere Übel dabei.
1: Das kleinere Übel, ja.
0: Wie gehen sonst die Aufnahmen? Wie viele Takes habt ihr pro Track? So im Schnitt? Mhm.
1: Also ich würde sagen, zwischen 2 und 5.
2: Ja, würde ich auch sagen, ja.
0: Und wie lange probt ihr dafür, dass das mit 2 und 5, zwischen 2 und 5
2: eben 5 Minuten?
1: Ja, es ist so, wir haben ja unsere letzte Platte vor 10 Jahren oder so ähnlich gemacht oder überhaupt, das war aber nur eine Single, wir haben nie das Bedürfnis gehabt, eine Platte zu machen. Und deswegen gibt es Lieder, die spielen wir schon 10 Jahre in unserem Live-Programm. Und die haben wir dann natürlich oft und immer wieder geprobt und gespielt. Aber es gibt auch Lieder, die sind neu entstanden. Und zum Beispiel Snake Eyes in Paradise, das hat Marty mitgebracht, hat so ein grobes Demo mitgebracht mit dem Text. Und dann ging es los und wir haben das erste Mal eigentlich gespielt an dem Abend. Und dann haben wir es 3-4 Mal gespielt und dann haben wir es aufgenommen. Und so ist es dann auch, ja.
0: Also das, nimmst du noch irgendwelche Overdubs auf oder was?
1: Ja, das sind schon natürlich schon so Overdubs dabei, aber
2: meistens Vocals oder ein bisschen extra Percussion.
1: Genau, genau.
2: Es war einmal, konnte ich nicht dabei für eine Session und ich war in der Kanalinsel. Und so habe ich mein
0: Welche?
2: Bisschen, es ist ein Lied, Get Off My Land.
0: Okay.
2: Und ich war. Es dauert ein paar Monate, bevor
1: ich glaube, welche
0: Kanalinsel wollte ich eigentlich
2: wissen? Alderney.
0: Okay, okay.
1: Ja. Ja, genau. Da haben wir einfach mal, weil James längere Zeit mal da in England auf den Inseln war, haben wir mal ohne ihn geprobt, und zwar ein Lied, das er geschrieben hat. Und haben uns da Gedanken dazu gemacht und haben natürlich immer gehofft, dass das dann auch seine Zustimmung findet. Und das haben wir dann auch mal aufgenommen. Und das ist auch die Aufnahme, die auf der Platte zu finden ist. Und da hat dann der James sozusagen im Nachhinein dann den Bass dazu gespielt. Wir haben uns halt einfach auch so Gedanken gemacht, wie diese Platte so ein bisschen eine Vielfältigkeit bekommt. Und dann sind die Overdubs wirklich, also die Vielfältigkeit kommt durch Chöre, durch Gesänge, durch unterschiedliche Gesänge und durch unterschiedliche, sehr charakteristische Percussion-Sachen. Und das sind eben in ganz groben Zügen die hauptsächlichen Overdubs. Genau.
0: Ja. Hey, wir müssen schon langsam wieder zum Ende kommen. Ein großartiges Album ist es geworden, The Go-Ho-Hobos, There's a Curse on the Land, auf fast allen digitalen Plattformen zu hören, auf Vinyl natürlich am originalsten, am rumpeligsten, weil ihr da sehen könnt, wie die Nadel auch über die Spur rumpelt. So wie der Zug, der Transylvanian Night Train wahrscheinlich auch rumpelt und wie eure Musik. Es hat mich sehr, sehr gefreut, dass das geklappt hat an diesem Montagabend, dass ihr vorbeikommen konntet, diese Musik vorstellen. Was auf Vinyl so großartig funktioniert, funktioniert natürlich live auch großartig. Deshalb sagen wir nochmal am 4. Oktober live dann in der Badstraße 8 in Fürth und dann im Dezember nochmal im Bernsteinzimmer. Und die Platte gibt es auf allen Plattformen, thegohobos.bandcamp.com, da gibt es mehr Informationen. Welchen Song hören wir zum Rausgehen?
2: Lay down your gun. Danke.
1: Lay down your gun.
2: Gut für die letzte.
0: Dann legen wir das jetzt hier weg und hören da rein. Hey, danke, dass ihr da wart.
2: Danke für die Einladung.

0: Barracuda hier, ihr hört Radio Z95,8, die lokalen Leidenschaften. Wir machen weiter mit Metal. Welche Spur von Metal seht ihr euch?
1: Klassischer Heavy Metal, würde ich sagen.
2: Oldschool Metal.
0: Und wer ist hier von Barracuda? Stellt euch mal kurz vor.
1: Ja, hi, ich bin die Ellie, die Sängerin.
3: Ich bin der Flo, ich bin der Bassist.
4: Ich bin der Daniel, ich spiele Schlagzeug.
0: Und wer fehlt?
1: Flo und Sandra fehlen, also der andere Flo.
3: Und der Sandra, wichtigste von der Band,
1: genau,
3: und quasi der Songwriter.
1: Songwriter. Die sind gerade im Urlaub.
0: Ah,
1: ja.
0: Ah, schön. Ja, das ist ja auch die beste Zeit, um jetzt Urlaub zu machen. Mhm. Weil die Preise sind in den Keller gegangen jetzt. Wenn man keine schulpflichtigen Kinder hat, passt das ganz gut. Euer Ratgeber Nummer 1, die lokalen Leidenschaften auf Radio Z, so ganz nebenbei. Du hast mir gegenüber ein Iron Maiden T-Shirt an.
3: Genau.
0: Das steht auch bei euch in der Pressemitteilung, ne, dass es in die Richtung geht.
3: Ja, genau. Also Iron Maiden spielen, glaube ich, eine große Rolle bei uns. Also ich kann, denke ich, für den anderen Flo sprechen, der jetzt nicht da ist, der die ganzen Songs schreibt, der ist ein Iron Maiden Ultra. Und ich glaube, das ist nicht zu überhören bei den Songs.
0: Ja. Aber halt mit einer Frau vorne am Gesang. Ne?
1: Genau, weil, ja.
0: Wie ist das zustande gekommen?
1: Ganz einfach, Flo ist irgendwann immer auf uns zugekommen und hat gemeint, hey, ich habe hier ein paar Songs liegen, hört die doch mal an und sagt mir, was ihr davon haltet. Und wir waren gleich total begeistert, also das waren 4 Songs von der jetzigen EP, die wir rausgebracht haben, die schon so gut wie fertig waren. Und Flo und ich waren total begeistert und haben uns dann gleich mit auf dieses Projekt eingelassen. Und ja, dann haben wir uns den Daniel dazu geholt. Und jetzt sind wir zu fünft. Wunderbar.
0: Und wie ging es dir, Daniel, als sie dich gefragt haben?
4: Also ich kenne den Flo, es ist über die Frage, welcher Flo, also den Flo, der gerade hier ist.
0: Flo 1 oder Flo 2?
4: Schon ziemlich lang.
0: Flo H oder Flo A?
3: Flo F.
4: Der dieser Flo wurde ja auch schon mal genannt. Wir kennen uns schon ziemlich lang und hatten auch schon mal ein, zwei Mal die Überlegung, lass mal zusammen was machen, und hatten da auch schon recht konkrete Vorstellungen. Das ist dann
3: Sweat
4: zum Beispiel. Aus diesem Projekt ist leider nie was geworden. Und als der Flo mich
0: echt leider oder übertreibt
3: er? Nö, also damals hat sich Torpedo dann formiert, also meine Band vor meiner jetzigen anderen Band, und deswegen hat das dann keine Rolle mehr gespielt.
4: Genau, das ist ein bisschen hinten runtergefallen und das war echt schade, weil ich hätte wirklich gern mit dem Flo Musik gemacht. Und dann kam er mit Barracuda mit der Idee und ja, und dachte ich mir, da steige ich mal ein, das schaue ich mir mal an.
0: Und als ihr euch die Musik vorgespielt habt, wo hat er euch die geschickt? Oder habt ihr euch in der Kneipe irgendwo getroffen oder hat er euch einfach digital geschickt? Das hört sich so romantisch an, wenn man da sagt, oh, der hat uns das dann einfach mal, das stelle ich mir so vor, oh, er holt einen Kassettenrekorder rauf, stellt dann auf den Tisch in der Kneipe und oder sagt, aber kannst du mal spielen hier?
1: Nee, tatsächlich war das ein bisschen unromantisch. Er hat uns tatsächlich die Dateien geschickt und wir haben die dann im Auto angehört. Ich weiß tatsächlich cool. Auch noch, wie das war an dem Abend. Ich war total begeistert, vor allem von Barracuda, also dem Titelsong. Den hatte ich dann erstmal tagelang als Ohrwurm, und ja, hatte dann auch total Lust, mich auf dieses Projekt einzulassen gleich.
3: Das war ja auch eine, also vor dieser Besetzung jetzt gab es schon eine andere Besetzung. Das war quasi eine Proberaumaufnahme mit der Sängerin davor. Mhm. Irgendwie, mit der das aber nicht so richtig wurde. Und da hatten wir schon die grobe Vorstellung, wie es dann klingen kann.
1: Mhm.
3: Aber die Ellie hat natürlich trotzdem noch mal ihr eigenes Ding dann rausgemacht.
1: Genau, ja.
0: Sollen wir in Barracuda mal reinhören, wenn ihr das gerade schon so angesprochen habt, als den großen Banger, der euch so aufgefallen ist?
1: Gerne, ja.
0: Okay, das ist der 7. Track. Ist das ein Album oder ist das eine EP? Ich spreche, glaube ich, von einer EP selber, oder?
1: Genau, also eigentlich sind es ja 6 Songs plus Intro. Ist eine sehr umfangreiche EP, aber genau, für uns noch eine EP sozusagen. Ja.
0: Wann ist sie erschienen?
1: Jetzt erst im August,
3: 21.
1: August.
0: Genau, ein Monat ist sie jetzt dann draußen. Genau. Oh mein Gott, Jubiläum. Läuft's gut? Was sagen die Streaming-Zahlen?
1: Tatsächlich läuft's überraschend gut. Also wir waren alle total weggeblasen. Vor allem an unserem Release-Tag haben wir die EP auch live performen dürfen auf dem Trueheim Festival. Und haben da total tolles Feedback bekommen und auch gleich viele physische Tonträger verkauft. War echt super, wie das angekommen ist.
0: Ihr habt auch Vinyl, ne?
1: Genau, also wir selber tatsächlich nicht mehr. Unsere Vinylauflage ist jetzt weg. Wir arbeiten aber mit Suns Records zusammen und der dürfte noch ein paar übrig haben von dieser Erstpressung. Ja.
0: Also einfach im Internet nach Barracuda suchen und Barracuda Band oder wie findet man euch? Weil Barracuda ist ja jetzt ein großes Feld. Genau, ne?
1: Barracuda Heavy Metal, da findet man uns eigentlich ganz gut.
3: Oder einfach gleich Suns Records, da findet man das dann auch.
0: Ja. Ja, super. Können wir euch noch live hören?
1: Nächstes Jahr dann wieder. Also stehen tatsächlich schon ein paar Termine fest für nächstes Jahr. Auch wieder ein paar coole Festivals. Unter anderem das Keep It True Rising nächstes Jahr im September.
3: In Würzburg.
0: Wow. In einem Jahr.
1: Ja, wieder in einem Jahr.
0: Ansonsten einfach folgen Barracuda unterstrich irgendwas oder wie heißt er auf Instagram?
1: Barracuda Heavy Metal am Stück.
4: Am Stück geschrieben.
0: Ja, hätte ich mir auch gut merken können, oder? Aber dann hätte ich auch die erste Frage einfach rauslassen können. Was macht ihr für eine Sorte von Heavy Metal? Einfach nur Heavy Metal? Ja, okay, dann passt das ja am besten. Okay, da hören wir jetzt rein. Barracuda, von der Barracuda EP mit Barracuda. Hier bei Radio Z 95,8 den lokalen Leidenschaften. Texte könnt ihr dann auswendig lernen, bis nächstes Jahr die Live-Konzerte kommen.

0: Barracuda von der EP Barracuda mit dem Song Barracuda. Barracuda sind hier live bei mir im Studio bei den lokalen Leidenschaften auf Radio Z. Und wir haben gerade reminisziert darüber, welche alten Bands man noch besuchen kann und welche nicht. Das ist so ein Thema, das wir im Hintergrund auch mit den Goho Hobos besprochen haben. Und alle sind sich einig, dass Nick Cave immer noch großartige Musik macht, außer mir. Ich stehe alleine davor und traue mich nicht mehr zu Nick Cave-Konzerten, weil die frühen Konzerte einfach so klasse waren. Es tut mir so richtig leid, dass ich da wie so ein alter Typ bin, weil wir auch gesagt haben, Iron Maiden nur die ersten zwei. So sind wir eigentlich darauf gekommen. Lisa hat immer diese schöne Frage, liebe Grüße an Lisa, die kann montags nicht dabei sein. Wie geht's weiter? Wann kommt das nächste? Wann kommt das Album? Wie sieht die Zukunft von Barracuda aus?
1: Also dazu möchte ich gleich mal einhaken in die Frage von vorher. Romantische Vorstellung, wie praktisch die EP uns vorgestellt wurde, das gab es mit dem Album bereits. Ah. Genau, da hat uns der Flo Schmaus sogar mit Videopräsentation dazu auf dem Laptop vorbereitet und seine Ideen für das Album schon vorgespielt. Also da gibt
2: noch nicht mal die EP fertig war, da haben genau. Wir die EP gerade gemixt noch und saßen zusammen. Und das war ihm dann ein ganz großes Anliegen, dass wir noch bevor wir irgendwas Offizielles mit der EP machen, dass wir uns auf das Album eingrooven können. Mhm. Und da haben wir 11 Songs, haben wir da vorgespielt bekommen, die er schon fertig hat, wo er Ideen hat.
3: Mit Stockfotos, die die Stimmung der Songs illustriert haben. Zum Beispiel von irgendwelchen Pyramiden oder vom Weltall.
0: Wird das, um nochmal auf Lisa zurückzukommen, wird das dann ein Konzeptalbum?
1: Konzeptalbum wird es nicht ganz werden, weil die Stücke jetzt nicht unbedingt ineinander greifen oder irgendwelche Themen nochmal aufgreifen. Aber thematisch reiht sich da schon sinnvoll Song an Song und ich baue auch mein lyrisches Konzept dann entsprechend auf. Einen Song, einen neuen, der dann aufs Album kommt, haben wir auch schon live performt jetzt auf dem Trueheim Festival. Das war der Song Voltra.
0: Den habt ihr schon fertig zum Einspielen. Mhm. Wann wird eingespielt, wann wird aufgenommen?
3: Das dauert noch
1: ein bisschen tatsächlich. Wir haben ja alle auch noch mit anderen Bands ordentlich zu tun. Da geht es jetzt natürlich ans Songwriting, ans Verfeinern, ans Lyric-Schreiben, aber dass wir das dann wirklich aufnehmen, das wird noch ein bisschen dauern.
3: Bei Barracuda gehen wir es etwas entspannter an. Das war von Anfang an ein Spaßprojekt unter Freunden und das wollen wir uns auch so beibehalten, bewahren quasi, genau. Also natürlich schon mit Zug dahinter, aber entspannt.
0: Ja, dass dabei sowas Großartiges dann auch da herauskommt, wie diese EP, die er jetzt da vorgelegt hat. Aber es ist spannend zu hören, dass es dann tatsächlich weitergeht. Müssen wir auf die Einzelprojekte von euch noch kurz eingehen, dass wir den Leuten noch kurz vorstellen können, wo die euch sonst noch folgen können?
1: Ja, gerne. Also ich bin auch noch aktiv bei Doll Circus. Das geht dann eher so in Richtung Punkrock. Und meine diversen Coverprojekte, da wäre vielleicht Flashback noch vorne dran genannt, wo ich auch schon seit mittlerweile, jetzt muss ich mal überlegen, 12 Jahren dabei bin.
0: Ja. Die Zeit vergeht.
3: Genau, und ich bin Frontmann von den Mechanic Tyrants, Speed Metal, Oldschool Speed Metal. Ich glaube, du hast uns mal interviewt Jahren in der Mutz, ne?
0: Großartige Band.
3: Genau. Ja. Und das war einer der ersten Gigs, seit 5 Jahren gibt es uns ungefähr.
0: Ja.
3: Genau.
0: Gar nichts.
2: Also bei mir gibt es nichts anderes nebenbei noch. Ich habe Barracuda und das passt.
0: das reicht. Und Familie und Arbeit.
2: Die Arbeit, ja.
0: Okay, die Arbeit, alles klar. Das ist das Richtige. Vielleicht kommt ja, was spielst du nochmal?
2: Ich spiele Schlagzeug.
0: Ja, Schlagzeug, falls jemand einen Schlagzeuger sucht.
3: Ja, wir suchen tatsächlich die Ellie mit Doll Circus sucht eine Drummerin. Ich meine, da ist er jetzt eher raus. Und wir suchen mit Mechanic Tyrants tatsächlich auch einen Schlagzeuger aktuell. Also,
2: da wurde ich auch schon angefragt, aber das musste ich dankend ablehnen.
0: Das ist auch schon sehr professionell, was Mechanic Tyrants da machen, oder?
2: Ja, also da hat der Flo mich gefragt, weil wir eben auch bei Barracuda schon zusammen sind. Es gibt nicht so viele Schlagzeuger, die man fragen kann. aber das ist mir tatsächlich zu professionell, zu viel, ihr seid zu viel unterwegs, das wäre nichts für mich.
0: Ja. Ja gut.
2: Aber es war trotzdem eine Ehre, dass man mich gefragt hat. Das schon
0: wir sind schon fast wieder am Ende. Ich weiß nicht, welchen Song habt ihr euch zum Schluss ausgesucht?
1: Das würden wir spontan machen. Also wir haben vorhin wieder festgestellt, als wir uns die Spotify-Streaming-Zahlen angeguckt haben, dass At The Crossroads gerade Platz 1 belegt.
0: Oh, der große
1: sticht,
0: Hit.
1: Der sticht so ein bisschen raus, deswegen auch stilistisch. Ist jetzt die Frage, wollen wir den
3: was
1: nehmen oder
3: was? Bisschen abgefahren ist, weil der ist ja lang, der Song, ne?
1: Der ist also lang,
3: das hat uns ein bisschen überrascht, warum ausgerechnet der Song. Und das bewahrheitet sich mal wieder, dass Oldschool-Metal-Fans auch wirklich oldschoole Hörgewohnheiten haben und nicht auf die kurzen Songs abfahren. Aber vielleicht einen, wenn wir nicht so viel Zeit mehr haben, den kurzen, Running Hot oder so.
2: Das ist nämlich der ist am wenigsten gespielt eigentlich.
1: Running Hot?
2: Also, genau, der schnelle, knackige,
1: wo da nehmen wir doch den.
2: Viel rückgemeldet wurde, der geht so schön schnell durch. Der ist am unbeliebtesten, habe ich das Gefühl. Vielleicht machen wir den einfach zum Abschluss.
0: Ja, schade eigentlich, oder? Also, oder vielleicht auch ganz gut. Also ich mag das auch schon gerne, wenn gerade im Metal die Sachen episch sind, oder? Mhm. Das ist macht schon so, das ist ja bei eurer EP schon, für mich ist das ja, ich liebe das ja, wenn es ein Intro gibt, das dann direkt übergeht in den Song und beides zusammen, dann 8 Minuten, das ist einfach großartig. Mehr von Barracuda könnt ihr hören auf der Barracuda-EP auf allen digitalen Plattformen und Vinyl müsste man dann schon jetzt ein bisschen nachjagen, aber ihr seid dabei, noch eine zweite Auflage rauszubringen. Vermutlich?
1: Oder haben wir zumindest vor.
3: Genau. Wir sind gerade am Optionen ausloten.
0: Genau. Insbesondere, wenn nächstes Jahr wieder Live-Konzerte anstehen, die werden dann doch gerne mal mitgenommen. Da braucht die irgendwas.
2: Genau. Ich muss vielleicht sagen, also wenn wir nochmal welche nachmachen, nicht mehr so schick. Also die jetzt waren, das war eine limitierte Edition und wenn wir was nachpressen lassen, dann in schwarz. Also wer eine coole LP will,
3: der muss sich jetzt
2: noch bei Zanz zuschlagen, aber muss schnell sein.
1: Genau. Okay. Ansonsten gibt es noch CDs und Tapes natürlich auch.
0: Tapes auch. Ja, sehr, sehr cool. Also auf der gesamten Bandbreite sind Barracuda zu hören. Ich muss jetzt noch mal kurz nachgucken, was überhaupt nächsten Donnerstag bei den lokalen Leidenschaften ist. Sonst habe ich immer ein bisschen mehr Zeit da zu schauen, was nächste Woche los ist. Aber diese Woche, es kommen tatsächlich Panda Club und Linda, und das ist noch TBD, vielleicht wird dann auch ein Slot frei, mal sehen. Ansonsten, diese Sendung wird wiederholt auf www.radio-z.net und auf DAB Plus morgen um 13 Uhr. Außerdem steht sie direkt nach dieser Sendung in der Radio Z Mediathek zur Verfügung, www.radio-z.net, und dann einfach lokale Leidenschaften suchen. Dort findet ihr diese Sendung noch eine Woche lang zum Nachhören. Vielen Dank, dass ihr da wart. Wir bleiben auf jeden Fall in Kontakt mit euren anderen Projekten oder aber dann, wenn Barracuda wieder bereit sind, nächstes Jahr, Ende nächsten Jahres, Anfang übernächsten Jahres hier vorbeizukommen. Hat sehr, sehr viel Spaß gemacht. Die Musik macht unheimlich viel Spaß. Wir hören jetzt noch rein in Running Hot und das waren die lokalen Leidenschaften. Nach uns kommt Neuland, neue Musik aus der ganzen Welt an diesem dritten Montag dann mit Stefan Wagner vorab aufgezeichnet. Wir verabschieden uns. Danke fürs Kommen. Danke fürs Zuhören. Bis Donnerstag dann. Ciao, ciao. Und jetzt Barracuda.

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15: Hallo und moin moin zu einer Stunde Kastrop am Dienstag. Für euch am Mikro und Technik Pyro und wir starten mit einer schottischen Band, The Snuts, mit Summer Rain.

Vier Tracks sind zu finden auf der aktuellen EP von The Snuts. In Motion heißt das Teil und ist, wenn man es genau nimmt, so ein bisschen die Zusammenfassung von dem, was uns vielleicht auf dem neuen Album, das Ende Oktober erscheinen wird, erwartet. Am 23. Oktober wird das Album Joy in Short Moments bei Happy Records und Virgin Music erscheinen. Die aktuelle Single Defibrillator spiele ich jetzt schon mal nicht, aber ich habe noch was aus der aktuellen EP. Hier kommt Motherland von The Snuts.

Wenn ihr schon mal ein bisschen mehr hören wollt, so in das neue Album auch rein mit Defibrillator in der Akustik-Version zum Beispiel, einfach nach The Snuts auf YouTube suchen. Es gibt da einiges an Clips und ich glaube, das Ganze macht auch so ein bisschen Vorfreude und Spaß, sich in dieses neue Album reinzustürzen, wenn es dann im Oktober endlich kommt. In dieser Stunde Castrop. Jede Menge Neuheiten, frische Songs und das Album der Woche ist mit am Start. Und an dieser Stelle, tschüss, mach's gut, wir denken an dich. Zachi, Thomas, König Urmel.

Bisschen härterer Sound hier, ein bisschen Stoner Rock gemischt mit Sludge und Screamo. Das Ganze stammt von Skaltern, die haben gerade am 18. September ihr neues Album Lacuna rausgebracht. Erschienen ist das Ganze bei Gunner Records und was ihr gerade gehört habt, gab es eigentlich schon vor. Das war nämlich die zweite Single-Auskopplung, bevor das Album erschien. Das war gerade Echoes. Von Stoner und Sludge kommen wir ein bisschen zumindest in Richtung Punk und Ska. Es gibt einen neuen Track von Talco, Terra Libera heißt er.

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1: Jazz gibt's heute keinen auf die Ohren, dafür den dritten Track, den die Band Fluten aus Hamburg aus ihrem neuen Album Kalter Stern schon vorveröffentlicht hat. Drei Tracks insgesamt haben sie schon veröffentlicht über ihre Bandcamp-Seite unter anderem und an diesem Freitag, 25. September, erscheint das neue Album Kalter Stern. Hier aber Kursfeuerwerk.

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Ein Track fehlt noch aus der aktuellen EP von Wohnbau. Den Rest habe ich schon vorgestellt, aber was noch fehlt ist Dünne Roller im Kühlhaus. Ich habe jetzt mal nachgeguckt, was es mit dem Track auf sich hat und festgestellt, dass es zumindest irgendein Social Media in Anführungszeichen Star gibt, der mit diesem Satz bekannt wurde. Warum auch immer. Ich finde, Wohnbau klingt viel besser. Dünne Roller im Kühlhaus.

Insgesamt 12 Tracks hat das aktuelle Album von Es war Mord. Frühling der Verräter ist der Titel des Albums. Erschienen ist es in der vergangenen Woche, genau gesagt am 18. September. Bisschen was draus habe ich schon gespielt, unter anderem Bio-Deutsch. Heute gibt's Track Nummer 6, Küsse, die töten. Und natürlich den Tipp, einfach vorbeischauen auf ihrer Bandcamp-Seite, da bekommt ihr das ganze Album auf die Ohren.

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Einiges hatte ich schon gespielt aus der neuen Scheibe von Romance Native. Gerade gehört habt ihr A Little Bit Nasty. Und damit landen wir bei Das Aus der Jugend. Da erscheint das neue Album in dieser Woche noch, also am Freitag. Könnt über Bandcamp schon mal reinhören, zum Beispiel in folgenden Track: Opa war im Widerstand.

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1: Chris Seitz vom Mittwochs-Castrop hat das Album der Woche rausgesucht, das am 19. August bereits erschienen ist bei Eskimo Recordings. Diesmal heißt der Sampler Freaks Only Eskimo Selects. Stücke zwischen 2014 und 2026. Rausgesucht habe ich für euch folgenden Track, Asteroid, im Aeroplane Extended Remix.

0: Kate Stein und Lord Fascinator waren das mit Asteroid im Aeroplane Extended Remix aus unserem Album der Woche Freaks Only Eskimo Selects. Und mehr daraus gibt's natürlich Mittwoch, Donnerstag und Freitag hier bei Radio Z. Wo denn sonst?
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0: Zwei der Bands auf dem Summer Knockout Festival Freitag, Samstag in der Luise gibt's jetzt auf die Ohren. Einmal die Fledermaus mit dem Echsenmenschen-Song und Bloody Angels mit Gods. Viel Vergnügen!

2 Tage, das Summer Knockout Festival in der Luise, Freitag und Samstags. Und die eben gehörten Bloody Angels, habe ich nochmal gehört, die spielen dann tatsächlich akustisch zum Auftakt an einem der Tage. Ja, und das war's auch schon wieder mit einer Stunde Castrop am Dienstag, die ihr wie immer nachhören könnt, eine Woche lang in der Radio Z Mediathek unter www.radio-z.net. Oder ihr schaltet am Mittwoch wieder ein in der Wiederholung ab 8 Uhr auf DRB Plus im Kabel oder im Stream. Ich sag tschüss, bis nächsten Dienstag. Für euch am Mikro und Technik Pyro. Macht's gut, bis denne. Whee!

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Hallo und herzlich willkommen zum Stoffwechsel, dem Magazin für Kultur und Politik hier bei Radio Z am Mikrofon und an der Technik Heike Demmel. Und das sind die Themen. Der Gedenktag des NSU-Attentats auf Enver Şimşek in Nürnberg am 9. September 2000 jährte sich zum 26. Mal. Jakob Benninger aus unserer Stoffwechselredaktion war am Tatort an der Liegnitzer Straße im Nürnberger Süden bei der Gedenkveranstaltung. Wenn sich BürgerInnen organisieren, können sie den Bau von Rechenzentren stoppen. Das sagt das Heiße Luft-Kollektiv. Es hat sich den Ressourcenverbrauch von Rechenzentren genauer angeschaut. Und wir beginnen jetzt mit dem Song A las Barricadas von Los Muertos de Cristo. Ein Gruß, wohin auch immer, an Thomas, unseren treuesten Hörer, Radio Z-Mitglied und Mitgestalter. Am 31. Juli ist er gestorben. Heute war die Beerdigung und Abschiedsfeier mit unglaublich vielen sehr bunten Menschen.

0: An seinem Blumenstand an einer Verkehrsbucht an der Liegnitzer Straße im Nürnberger Stadtteil Langwasser wurde Enver Şimşek am 9. September 2000 niedergeschossen. Wie sich erst ein Jahrzehnt später herausstellen sollte, waren die Täter vom nationalsozialistischen Untergrund, kurz NSU. An diesem Tag begann ihre langanhaltende rechtsterroristische Mord- und Anschlagsserie. Noch heute leiden die Angehörigen unter dem Verlust und den massiven Versagen der Behörden während des Ermittlungsverfahrens.
1: Es war der 9.9.2000, als der Blumenhändler Enver Şimşek in Nürnberg durch den nationalsozialistischen Untergrund, kurz NSU, ermordet wurde. Er war das erste von insgesamt 10 Mordopfern der rechtsextremen Vereinigung. Und trotzdem dauerte es mehr als 10 Jahre, bis die Tat letztendlich aufgeklärt wurde. In den Jahren bis zur Aufklärung wurde Şimşek von der bayerischen Polizei als Drogenkurier verdächtigt. Und das, obwohl seine Familie mehrmals auf ein mögliches rassistisches Motiv hinwies. Für die Polizei galt jedoch eine rechtsextrem motivierte Tat, Eifersucht oder Habgier als Motiv vermutet. Şimşek soll mit einer anderen Frau 2 Kinder gehabt haben. Die Ermittlungen der Polizei zeigen den Blick der Behörden auf Menschen mit Migrationsgeschichte, der bis heute besteht. Rassistische Motive werden kategorisch hinten angestellt und Clankriminalität, Drogenhandel oder andere kriminelle Machenschaften vermutet, obwohl sich Menschen wie Enver Şimşek über Jahre hinweg in die Gesellschaft integriert haben. Das zeigt nicht zuletzt sein Blumenhandel, den er über die Jahre immer weiter vergrößert hat. Über den Schmerz wegen des plötzlichen Verlusts ihres Vaters und die folgenden Ermittlungen hört ihr nun Enver Şimşeks Tochter Semiha auf der Gedenkveranstaltung in Nürnberg am 9.9.2026.
2: Jahre, seit mein Vater hier niedergeschossen wurde. Und jedes Jahr, wenn ich hier stehe, denke ich, wie kann es sein, dass so viele Jahre vergangen sind? Ich war 14 Jahre alt, als mein Vater ermordet wurde. Heute bin ich erwachsen, ich bin älter geworden. Mein Leben ist weitergegangen. Aber es gibt einen Teil meines Lebens, der an diesem Tag stehen geblieben ist. Der Teil, in dem ich noch immer ein 14-jähriges Mädchen bin, das sein Vater verloren hat. 26 Jahre sind vergangen und trotzdem fehlt er. Er fehlt an jedem Tag. Er fehlt in kleinen Momenten und in großen Momenten, bei Entscheidungen, bei Fragen, bei Festen und bei all den Augenblicken, in denen ich mir wünsche, ich könnte einfach zu ihm gehen und ihn um Rat bitten. Ich frage mich manchmal, wie mein Leben gewesen wäre, wenn mein Vater noch da wäre. Was hätte er mir gesagt? Welchen Rat hätte er mir gegeben? Worüber hätten wir zusammen gelacht? Mein Vater durfte nicht erleben, wie seine Kinder erwachsen werden. Er durfte seine Enkelkinder nicht kennenlernen. Und seine Enkelkinder kennen ihren Opa nur aus Erzählungen und Bildern. Das ist das, was rechter Terror Familien nimmt. Nicht nur ein Leben, er nimmt Zukunft. Er nimmt gemeinsame Erinnerungen, die niemals entstehen konnten. Er nimmt Gespräche, Umarmungen, Geburtstage, Familienfeste. Er hinterlässt einen Platz, einen leeren Platz, der niemals wieder gefüllt werden kann. Aber wenn ich an meinen Vater denke, möchte ich nicht nur an den Tag denken, an dem er von uns genommen wurde. Ich möchte mich an den Menschen erinnern, der er war, an seine Fürsorge, an sein Lächeln, daran, wie er mir die Haare gekämmt hat, wie er mit mir Mathe gelernt hat und türkische Bücher vorgelesen hat. Das sind Erinnerungen, die mir niemand wegnehmen kann. Mein Vater war ein liebevoller Vater. Er war ein Mensch mit Träumen, mit Hoffnung und mit einer Familie, die er geliebt hat. Er war nicht einfach nur das erste Mordopfer des NSU. Er war mein Papa. Und genau deshalb ist es so wichtig,

dass wir seinen Namen nennen und seine Geschichte erzählen. Enver Şimşek, mein Vater, ein Mensch, ein liebevoller Vater, ein Mensch, der hätte weiterleben müssen. Auch nach 26 Jahren bleiben viele Fragen offen. Und ich frage mich immer wieder, warum musste mein Vater sterben? Wer wusste etwas? Wer hat geholfen? Wer hat weggesehen? Und warum mussten wir Angehörige so lange um die Wahrheit kämpfen? Wir haben über all die Jahre gelernt, dass Erinnerung alleine nicht genügt. Erinnerung bedeutet auch Verantwortung. Verantwortung bedeutet, Fragen zu stellen, nicht wegzunehmen.

0: Und deshalb kämpfen wir weiter. Für Wahrheit, Aufklärung, Gerechtigkeit. Wir kämpfen dafür, dass die offenen Fragen des NSU-Komplexes nicht einfach mit den Jahren verschwinden. Denn Zeit darf keine Antworten ersetzen. Und Schweigen darf keine Aufklärung ersetzen. Auch nach 26 Jahren können wir nicht einfach sagen, es ist lange her. Für uns ist es nicht lange her. Für uns ist es jeden Tag. Und deshalb werden wir nicht aufhören, Fragen zu stellen. Wir werden nicht aufhören, die vollständige Aufklärung zu fordern. Wir werden nicht aufhören, die Namen unserer Liebsten zu nennen. Denn der Mord an meinem Vater und an den anderen Menschen, die vom NSU ermordet wurden, ist Teilgeschichte dieses Landes. Und Deutschland muss Verantwortung für diese Geschichte übernehmen. Rechter Terror ist keine Vergangenheit. Es ist eine Gefahr, die wir ernst nehmen müssen. Die Erinnerung an die Opfer muss deshalb immer auch eine Verpflichtung für die Gegenwart sein. Eine Verpflichtung, Menschen zu schützen, Rassismus ernst zu nehmen, rechten Terror konsequent zu bekämpfen. Und eine Verpflichtung, sich auf die Seite der Betroffenen und ihrer Familien zu stellen. Aber heute möchte ich auch über etwas anderes sprechen. Über die Menschen, die uns auf diesem langen Weg begleitet haben. Denn unsere Familie kämpft nicht mehr alleine. Über die Jahre sind Menschen an unsere Seite gekommen, die uns zu uns stehen. Menschen aus Initiativen und Bündnissen, Freundinnen und Freunde, Menschen, die Erinnerungsarbeit leisten, Menschen, die nicht wegschauen, Menschen, die unsere Fragen zu ihren Fragen gemacht haben. Das gibt uns Kraft. Und dafür möchte ich von Herzen Danke sagen. Danke an alle, die heute hier sind. Danke an alle, die meinen Vater nicht vergessen. Danke an alle, die die Namen der Opfer weitertragen. Danke an alle, die mit uns für Wahrheit und Gerechtigkeit kämpfen. 26 Jahre, das ist eine lange Zeit, aber die Liebe zu meinem Vater ist nicht weniger geworden. Und die Erinnerung an ihn wird nicht schwächer. Solange wir seinen Namen nennen, ist er nicht vergessen. Solange wir seine Geschichte erzählen, bleibt er bei uns. Und solange es offene Fragen gibt, werden wir weiterkämpfen. Für meinen Vater, für Enver Şimşek, für alle Opfer der NSU, für Wahrheit und Gerechtigkeit und für eine Gesellschaft, in der niemand Angst haben muss, wegen seiner Herkunft, seines Namens oder seiner Hautfarbe zur Zielscheibe zu werden. Mein Papa wurde mir genommen, aber seine Erinnerung kann uns niemand nehmen. Und deshalb stehen wir heute hier, 26 Jahre später. Wir erinnern, wir fragen, wir kämpfen und wir werden nicht vergessen. Danke, dass ihr heute hier seid.
1: Das war Enver Şimşeks Tochter Semja Şimşek über Schmerz, Trauer und Wut. Schon als Teenagerin verlor sie ihren Vater und sie musste sich daraufhin gegenüber vielen Anschuldigungen verteidigen. Zusammen mit Gamze Kubaschek kämpft sie gegen das Vergessen.

0: Vor 26 Jahren wurde Enver Şimşek an seinem Blumenstand im Nürnberger Süden vom NSU erschossen. Das sollte jedoch nicht das letzte NSU-Attentat in Nürnberg sein. Am 13. Juni 2001 wurde Abdurrahim Özdoğru in seiner Änderungsschneiderei erschossen. Demnach kommt der Stadt eine besondere Verantwortung im Kampf gegen Rassismus und Fremdenfeindlichkeit zu. Andreas Kriegelstein, zweiter Oberbürgermeister der Stadt Nürnberg, kam bei der Gedenkveranstaltung kürzlich zu Wort.
1: Es folgen 9 Morde mit der gleichen Tatwaffe. In den Jahren nach Şimşeks Tod wurden weitere 8 Kleinunternehmer durch den NSU ermordet. Am 13. Juni 2001 wurde Abdurrahim Özdoğru in seiner Änderungsschneiderei in Nürnberg erschossen. 2 Wochen darauf der Lebensmittelhändler Süleyman Tasköprü in Hamburg. Ende 2001 fiel der Münchner Gemüsehändler Habil Kilic einem Attentat zum Opfer. Im Februar 2004 starb Mehmet Turgut, der in einem Rostocker Dönerimbiss ausgeholfen hatte. Gut 1,5 Jahre später, am 9. Juni 2005, wurde Ismail Yazar erschossen, der Inhaber eines Dönerimbisses in Nürnberg. Nur wenige Tage später, am 15. Juni 2005, wurde der griechische Staatsbürger Theodoros Bulgarides, Inhaber eines Schlüsseldienstes in München, ermordet. Auch der Dortmunder Kioskbesitzer Mehmet Kubaschik starb am 4. April 2006 durch Kugeln der rechtsextremen Terroristen. Und der 21-jährige Halid Yozgat, Betreiber eines Internetcafés in Kassel, wurde 2 Tage später an seinem Arbeitsplatz erschossen. Einziger Anhaltspunkt für die Ermittler, dass diese Taten zusammenhängen könnten, war die verwendete Munition der Tatwaffe. Dass die Familien sowie die türkische Community als Täter stigmatisiert und kriminalisiert wurden, ist schlichtweg Rassismus. Da 2 der Morde auch in Nürnberg stattfanden, war Nürnbergs zweiter Oberbürgermeister Andreas Kriegelstein auf der Gedenkveranstaltung vor Ort und appelliert an die Zivilgesellschaft, zusammenzuhalten, um keinen Platz für Rassismus in Nürnberg zu lassen.
2: Liebe Familie Şimşek, sehr geehrte Anwesende, liebe Engagierte für Demokratie und Menschenrechte, meine sehr geehrten Damen und Herren. Wir sind zusammengekommen, um uns an Enver Şimşek zu erinnern, der heute vor 26 Jahren hier an diesem Blumenstand, an diesem Ort niedergeschossen wurde und 2 Tage später seinen Verletzungen erlag. Mit dem Mord an Enver Şimşek begann eine Serie rechtsterroristischer Morde, der insgesamt 10 Menschen zum Opfer fielen. In Nürnberg wurden neben Enver Şimşek auch Abdurrahim Özdoğru und Ismail Yaşar ermordet. Schon vorher war Serkan Yildirim bei einem Sprengstoffanschlag schwer verletzt worden. Liebe Familie Şimşek, der Mord an Ihrem Vater, Ihrem Ehemann, hat Ihnen nicht nur einen geliebten Menschen genommen, sondern auch unglaublichen Schmerz zugeführt. Sie mussten danach erleben, wie die Familie, wie Sie selbst unter Verdacht geriet und wie lange es gedauerte, bis die Wahrheit über den rassistischen und rechtsextremen Hintergrund der Tat erkannt wurde. Zum Gedanken gehört auch die Erkenntnis, dass der Staat, seine Institutionen, die Opfer und die Angehörigen damals nicht so geschützt, nicht so unterstützt haben, wie es sich in einem Rechtsstaat gehört. Die Verbrechen haben auch schmerzlich gezeigt, wie schwer es der gesamten Gesellschaft, auch unserer Stadtgesellschaft hier in Nürnberg, gefallen ist, den Blick auf die Betroffenen zu richten, die Familien, die Angehörigen, ihnen zuzuhören, Empathie zu zeigen, Empathie zu empfinden und sich solidarisch auch in der Stadtgesellschaft hier auch zusammen zu präsentieren. Die Taten liegen nun schon eine Generation zurück. Wir haben sie aber nicht vergessen. Und wir wollen heute nicht nur zurückblicken. Es geht auch um die Frage, was tun wir heute, damit sich Verbrechen solchen Ausmaßes nicht wiederholen. Damen und Herren, die Antwort darauf ist für mich eindeutig. Wir müssen die Gefahren des Rechtsextremismus klar benennen. Denn Rechtsextremismus ist keine Meinung, wie jede andere. Extremismus ist eine Gefahr für unsere gesamte Demokratie. Und wir dulden in Nürnberg keinen rechten Terror. Rechtsextremismus stellt die Gleichwertigkeit von Menschen in Frage, teilt Menschen ein in wir und die anderen. Er macht Herkunft, Hautfarbe, Religion oder Namen zum vermeintlichen Maßstab für den Wert eines Menschen. Und genau aus diesem Denken heraus wurde Enver Şimşek und die anderen Opfer des sogenannten NSU ausgewählt. Die Mörder sahen nicht den Menschen. Wir sehen hier ein Bild. Ein Mensch, der hier stand. Mensch, Teil unserer Stadtgesellschaft. Es ging nicht um den Menschen. Mörder sahen nicht den Menschen, sie sahen ein Feindbild. Und dieses steht häufig am Beginn vom Terror und ebnet diesen den Weg. Wenn Menschen systematisch abgewertet werden, wenn Alltagsrassismus um sich greift, wenn Minderheiten zu Sündenböcken gemacht werden, wenn Gewaltfantasien normalisiert werden, dann entsteht ein gesellschaftliches Klima, in dem Gewalt wahrscheinlicher wird. Und meine Damen und Herren, liebe Anwesende, deshalb müssen wir früh widersprechen. Wir müssen in Prävention und in politische Bildung investieren. Wir müssen ein Zeichen setzen. Und ich danke auch allen aus der Zivilgesellschaft, die heute hier sind. Kollegen aus dem Stadtrat, Kollegen aus den verschiedenen Verbänden und Institutionen, auch die Vertreter der Medien, die heute über diese Gedenkveranstaltung berichten. Es ist wichtig, ein Zeichen zu setzen gegen das Vergessen. Ein Zeichen der Solidarität und des Zusammenhalts. Und wenn wir darüber nachdenken, dass es ein NSU-Dokumentationszentrum gibt, ja, dann glaube ich auch, dass das ein wertvoller Beitrag wäre, um ein Zeichen zu setzen, dass wir eben nicht vergessen, dass wir die offenen Fragen aufarbeiten, dass wir uns mit den Fragen auseinandersetzen und mit der Frage, was bedeutet es heute für unsere Stadtgesellschaft? Was bedeutet es für unsere Gesellschaft in unserem Land? Gerade vor dem Hintergrund der Entwicklungen am letzten Sonntag, auch in Magdeburg. Wir müssen diese mahnenden Worte nicht nur formulieren, als Politiker hier bei Reden vortragen, sondern müssen uns auch als Stadtgesellschaft zusammenhalten und klar positionieren. Und das Vergessen ist etwas, was oft in der Zivilgesellschaft ein Thema ist, wenn es darum geht, wie gehen wir denn mit Orten um, wie gehen wir mit den Orten der Vergangenheit, der Historie um, gerade hier in Nürnberg. Und das Thema Erinnerungsarbeit ist etwas, was uns sehr wichtig ist. Und deswegen war es auch dem Nürnberger Stadtrat wichtig, dass wir diesen Platz nach Enver Şimşek benennen. Wie ich gerade hergekommen bin, haben hier noch Kinder Fußball gespielt. Ich finde, das ist ein lebendiges Zeichen, dass hier an diesem Ort ein Sportverein eine Zukunftsentwicklung haben wird. Und dass wir diesen Platz auch in Zukunft vielleicht anders gestalten können. Dass dieses Gedenken auch in Zukunft erhalten wird. Und dass wir aber wissen, dieser Platz ist Teil in unserer Stadtgesellschaft. Und es freut mich ganz besonders, dass der TSV Altenfurt künftig hier seinen Vereinssitz haben wird. Und die Adresse wird lauten Enver Şimşek Platz 1. Wir geben Enver Şimşek auch ein Gesicht in unserer Stadtgesellschaft, auch in der Zukunft. Einen Ort, einen lebendigen Ort, wo sich Menschen begegnen können. Und ich glaube, das ist auch wichtig, ein Zeichen zu setzen gegen das Vergessen. Liebe Familie Şimşek, wir sind zusammengekommen, um uns an Enver Şimşek zu erinnern. Als Stadt des Friedens und der Menschenrechte stehen wir an Ihrer Seite und an der Seite der Opfer und ihrer Angehörigen und zeigen, was aus Erinnerung, Verantwortung erwachsen ist. Ich danke Ihnen, Ihnen allen, meine Damen und Herren, im Namen der Stadt Nürnberg, dass Sie heute an dieser Gedenkveranstaltung teilnehmen. Vielen Dank.
0: Das war Andreas Kriegelstein, zweiter Oberbürgermeister der Stadt Nürnberg, zum Gedenken an Enver Şimşek am 9. September in Langwasser.

0: Der Gedenktag des NSU-Attentats auf Enver Şimşek in Nürnberg am 9. September 2000 jährte sich zum 26. Mal. Mein Kollege Jakob Benninger war bei der Gedenkveranstaltung dabei. Als letzten Redebeitrag hört ihr nun Gamze Kubaschik, die Tochter von Mehmet Kubaschik. Durch die gemeinsame Trauer und das Engagement gegen das Vergessen hat sie eine Verbindung zur Familie Şimşek aufgebaut. Deshalb war sie ebenfalls in Nürnberg vor Ort, um der Familie Şimşek ihr Beileid auszusprechen und selbst ein Zeichen gegen Rassismus zu setzen.
1: Über die Jahre der gemeinsamen Trauer haben sich die überlebenden Töchter solidarisiert und tiefe Freundinnenschaften geschlossen. Deshalb war auch Gamze Kubaschik, die Tochter von Mehmet Kubaschik, vor Ort. Am 4. April 2006, knapp 6 Jahre nach dem Tod von Enver Şimşek, stürmten Neonazis in einen Kiosk in der Dortmunder Nordstadt. Dort erschossen sie Mehmet Kubaschik, ein kaltblütiger Mord aus tiefem Hass, der bis heute unvergessen ist, der bis heute schockiert und der bis heute tiefe Trauer in Dortmund hinterlassen hat. Bei der Familie und den Freunden des damals 39-Jährigen, sowie bei vielen Dortmunderinnen und Dortmundern. Wie bei Enver Şimşek vermutete die dortige Polizei auch in diesem Fall kein rassistisches Motiv, sondern ermittelten abermals im Umfeld des Täters. Das rassistische Ermittlungsverhalten der Behörden hat die Töchter letztendlich auch zusammengeschweißt. Als die Angehörigen sich untereinander vernetzten und sich am 6. Mai 2006 mit einer großen Demonstration in Kassel an die Öffentlichkeit wenden, lernen sich Semir Şimşek und Gamze Kubaschik kennen. Seitdem verbindet sie eine solidarische Freundschaft. Sie kämpfen gemeinsam gegen den juristischen Schlussstrich vom 11. Juli 2018 in München um Gerechtigkeit, um ein würdiges Gedenken und um vollständige Aufklärung des gesamten Neonazi-Netzwerks, das an der Ermordung ihrer Väter beteiligt war. Die durch ihr Schicksal verbundenen jungen Frauen haben Mitte des Jahres 2025 ein Buch veröffentlicht. In Gedächtnisberichten, Telefonaten und Chats erzählen sie unmittelbar, wie sie die erschütternden Geschehnisse damals erlebt und wie die Morde sie aus ihrem bisherigen Leben gerissen haben. Aber auch, wie sie miteinander eine ungeheure Kraft entwickeln konnten, die sie bis heute immer weiter kämpfen lässt. Gegen das Vergessen und für eine Zukunft ohne Ausgrenzung. Ihr hört nun Gamze Kubaschik auf der Enver Şimşek Gedenkveranstaltung in Nürnberg am 9.09.2026.
2: Liebe Familie Şimşek, liebe Freundinnen und Freunde, liebe Menschen, die heute hier sind. Wir erinnern heute an Enver Şimşek, an einem Vater, an einem Ehemann, an einem Menschen. Und wenn ich heute über Enver Şimşek spreche, kann ich nicht nur über ihn sprechen, denn für mich ist sein Name untrennbar mit dem Namen meines Vaters verbunden. Mehmet Kubaschik. Zwei Väter, zwei Familien, zwei Leben, die durch rassistischen Hass zerstört wurden. Und zwei Töchter, die sich danach gefunden haben. Als ich meinen Vater am 4. April 2006 in Dortmund ermordet wurde, hat sich mein Leben für immer verändert. Von einem Tag auf den anderen war mein Vater nicht mehr da. Und mit ihm wurde ein Teil unserer Familie weg. In dieser Zeit hätte ich nie gedacht, dass aus diesem unbeschreiblichen Schmerz einmal eine Verbindung entstehen würde, die mein Leben bis heute prägt. Eine Verbindung zu einem Menschen, der genau wusste, was ich fühle. Semir, wir haben uns nach dem Mord an meinem Vater kennengelernt und vielleicht mussten wir uns gar nicht viel erklären, denn da war etwas, das zwischen uns stand, ohne dass wir es aussprechen mussten. Wir wussten beide, wie es ist, einen Vater zu verlieren. Wir wussten beide, wie es ist, mit einer Leere aufzuwachen, die niemand verstehen kann, der so etwas nicht selbst erlebt hat. Und wir wussten beide, wie es ist, mit Fragen zu leben, auf die man keine Antwort bekommt. Und wir wussten beide, wie es sich anfühlt, wenn nicht nur dein Vater ermordet wird, sondern wenn danach auch noch deine Familie unter Verdacht gerät. Wir haben gemeinsam erlebt, wie mit unseren Familien umgegangen wurde. Wir haben erlebt, wie aus Opfer Verdächtige gemacht wurde, wie Misstrauen an der Stelle von Mitgefühl trat, wie wir immer wieder um etwas kämpfen mussten, das eigentlich selbstverständlich sein sollte, dass unsere Väter als Opfer gesehen werden, dass ihre Geschichten erzählt werden, dass ihre Namen nicht vergessen werden, dass endlich die Wahrheit gesucht wird. Seit damals sind viele Jahre vergangen. Wir haben Gerichtsverhandlungen erlebt, wir haben Prozesse erlebt, wir haben Enttäuschungen erlebt. Wir haben geweint, wir waren wütend, wir waren sehr oft erschöpft. Aber wir haben uns nicht verloren, im Gegenteil. Aus zwei Töchtern, die durch den gleichen Schmerz verbunden waren, sind Schwestern geworden. Und heute sage ich ganz bewusst, Semia, du bist nicht nur eine Freundin für mich, du bist meine Schwester. Eine Schwester, die mir das Leben nicht gegeben hat, aber mir in meiner schwersten Zeit meines Lebens Halt gegeben hat. Du warst da, als ich dich gebraucht habe. Du hast mich nicht alleine gelassen. Und ich hoffe, dass ich auch dir in all den Jahren das Gefühl geben konnte, dass du in diesem Weg nicht alleine gehen musst. Unsere Verbindung ist etwas, was aus Schmerz entstanden ist. Aber es besteht nicht nur aus Schmerz. Wir lachen gemeinsam. Wir erzählen uns Dinge, die vielleicht sonst niemand versteht. Wir sprechen über unsere Väter und manchmal führen wir Gespräche, die gleichzeitig traurig und wunderschön sind. Ich erinnere mich an einen Satz von dir, Semia. Du hast mich gefragt, meinst du, unsere Väter sind da, wo sie jetzt sind, auch so gut befreundet? Und ich habe sofort geantwortet, ja, auf jeden Fall. Ich stelle mir das manchmal genauso vor. Vielleicht sitzen Enver und Mehmet irgendwo zusammen, vielleicht trinken sie einen Tee, vielleicht reden sie über ihre Familien und vielleicht sind sie stolz auf uns. Ich weiß nicht, wo unsere Väter heute sind. Aber ich weiß, wo sie bei uns sind. In unseren Erinnerungen, in unseren Geschichten, in unseren Familien, in unseren Stimmen. Und deshalb haben Semir und ich unser Buch geschrieben. Wir haben es geschrieben, weil wir nicht wollten, dass unsere Väter irgendwann nur noch Namen in Geschichtsbüchern sind. Wir wollten, dass die Menschen wissen, wer sie waren, dass sie Väter waren. Ehemänner, Söhne, Freunde, Menschen mit Träumen, mit Hoffnungen, mit Familie, die sie geliebt haben. Wir wollten erzählen, dass hinter jedem Namen ein ganzes Leben stand. Und wir wollten nicht, dass der NSU nur als eine Geschichte über die Täter erzählt wird. Wir wollen, dass über die Menschen gesprochen wird, die ermordet wurden. Über unsere Väter. Über alle Menschen, deren Leben ausgelöscht wurde. Seit der Veröffentlichung unseres Buches waren wir auf viele Lesungen, bei Veranstaltungen in den Schulen. Wir erzählen unsere Geschichte immer wieder. Und manchmal frage ich mich selbst, woher wir eigentlich diese Kraft nehmen. Denn jedes Mal, wenn wir erzählen, öffnen wir auch Wunden. Aber gleichzeitig merken wir, unsere Stimmen erreichen Menschen. Menschen hören zu. Junge Menschen hören zu. Und vielleicht gibt es jemanden, der nach unseren Lesungen nach Hause geht und anders über Rassismus denkt. Vielleicht gibt es jemanden, der versteht, was dieser Mord mit unseren Familien gemacht haben. Vielleicht sorgen unsere Geschichten dafür, dass jemand genauer hinsieht, wenn Menschen ausgegrenzt, beleidigt oder angegriffen werden. Dann wissen wir, warum wir weitermachen. Denn wir wollen nicht nur erinnern. Wir wollen etwas verändern. Und deshalb bleibt unser Kampf um Aufklärung bestehen. Noch immer sind alle Fragen nicht beantwortet. Wer wusste was? Wer hat den NSU unterstützt? Welche Netzwerke gab es? Warum wurden so viele Hinweise nicht ernst genommen? Warum mussten unsere Familien so lange auf Anerkennung und Aufklärung warten? Diese Fragen dürfen nicht verschwinden. Denn Erinnerung ohne Aufklärung reicht uns nicht. Gedenken ohne Konsequenzen reicht uns nicht. Wir wollen, dass die Wahrheit ans Licht kommt. Und wir wollen, dass dieses Land aus dem NSU-Komplex lernt. Nicht nur für unsere Väter, sondern für alle Menschen, die heute in diesem Land leben müssen und Angst haben, aufgrund ihrer Herkunft, ihrer Hautfarbe oder ihres Namens angegriffen zu werden. Vor nicht langer Zeit haben wir am 4. April in Dortmund an meinen Vater erinnert. Zemia war an diesem Tag bei uns und hat dort eine Rede gehalten. Und heute bin ich hier in Nürnberg. Heute stehe ich hier, um an deinen Vater Enver Şimşek zu erinnern. Ich empfinde das als etwas ganz Besonderes, denn wir stehen immer wieder füreinander ein. Wenn einer von uns spricht, ist der andere nicht weit. Wenn einer von uns traurig ist, ist die andere da. Wenn einer von uns keine Kraft mehr hat, trägt die andere es ein Stück. Und vielleicht ist genau das unsere Antwort auf das, was uns genommen wurde. Wir sind nicht auseinandergebrochen. Wir sind zusammengewachsen. Unsere Väter wurden uns genommen. Aber sie haben uns etwas hinterlassen. Ihre Geschichten, ihre Familien, ihre Erinnerungen und eine Verantwortung. Die Verantwortung, ihren Namen weiterzutragen. Und bevor ich zum Ende komme, möchte ich heute nicht einfach von den Opfern sprechen. Ich möchte ihren Namen sagen. Denn hinter jedem dieser Namen steht ein Mensch, ein Leben, eine Familie, eine Geschichte. Und solange wir ihren Namen aussprechen, werden sie nicht vergessen. Enver Şimşek, Abdurrahim Özdoğru, Süleyman Taşköprü, Habil Kılıç, Mehmet Turgut, İsmail Yaşar, Theodoros Bulgarides, Mehmet Kubaşık, Halit Yozgat, Michael Kiesewetter. 10 Menschen, 10 Leben, 10 Familien, die mit diesen Folgen bis heute leben müssen. Wir erinnern uns an sie, wir sprechen ihre Namen, sie erzählen ihre Geschichten. Und wir werden sie nicht, und wir werden nicht zulassen, dass sie vergessen werden. Sie werden niemals vergessen. Und Zemia, ich weiß, dass wir diesen Weg weitergehen werden. Gemeinsam, als Freundinnen, als Schwestern, als Töchter, für unsere Väter, für die Erinnerung, für die Wahrheit, für die Gerechtigkeit, gegen das Vergessen, gegen das Schweigen, gegen Rassismus und für eine Zukunft, in der kein Kind erleben muss, das, was wir erlebt haben. Wir kämpfen weiter, gemeinsam. Vielen Dank.

Das war Gamzel Kubaschik mit ihrer Anteilnahme an der Gedenkveranstaltung anlässlich des 26. Todestags von Enver Şimşek. Zusammen mit Semja Şimşek hat sie letztes Jahr das Buch »Unser Schmerz ist unsere Kraft« im Fischer-Sauerländer Verlag herausgebracht. Darin erzählen die beiden ihre Geschichte, als sie als Teenager ihre Väter verloren haben.

0: Die Cloud, das klingt nach etwas Leichtem, Unsichtbaren, beinahe Gewichtslosen. Aber hinter ChatGPT, Streaming und dem KI-Boom stehen riesige Rechenzentren. Sie verbrauchen Strom, Wasser und Fläche. Für manche sollen sogar neue fossile Gaskraftwerke gebaut werden. Während Politik und Tech-Konzerne künstliche Intelligenz als Zukunftstechnologie weitestgehend kritiklos feiern, wächst im Hintergrund eine Infrastruktur, über die erstaunlich wenig gesprochen wird. Das Projekt Heiße Luft macht nun sichtbar, wo in Deutschland neue Rechenzentren entstehen, aber auch wer am Ende von diesem Boom profitiert. Darüber sprach Thomas von Radio Dreieckland mit der Physikerin Tiziana von Witzleben vom Projekt Heiße Luft.
1: Wenn wir Cloud hören, denken viele ja an etwas Unsichtbares, an Daten, die irgendwo im Internet schweben. Euer Projekt heißt dagegen Heiße Luft. Was ist denn eigentlich so heiß, so schwer und so materiell an unserer angeblich digitalen Zukunft?
2: Cloud, das Englische für Wolke, das suggeriert ja dieses Herumschweben der Daten, dieses irgendwie nebulöse, ganz immaterialisierte Dasein von Daten und von Rechenleistungen. Dabei ist es eigentlich ein Wort für Rechner, also eigentlich ein Wort wirklich für Computer, für Rechner, für Rechenleistungen. Meistens stehen die dann eben in diesen großen Rechenzentren und diese Rechenzentren sind, wie gerade schon erwähnt, eben sehr aufwendig in ihrem Stromkonsum, aber auch für diese Kühlung brauchen wir oft Wasser, große Mengen Wasser und wir brauchen auch riesige Mengen Fläche für diese Rechenzentren. Und deswegen wollten wir mit diesem Projekt heißeluft.org, wir wollten das mal so veranschaulichen, diese materielle Auswirkung von der Cloud. Und wir haben uns Heiße Luft genannt, einerseits um eben auf diese direkten Auswirkungen anzuspielen, wie Rechenzentren die Luft um sie herum erhitzen, also das wurde schon in Studien jetzt gezeigt, dass so ein Rechenzentrum die direkte Umgebungsluft erhitzt, 2 Grad im Durchschnitt und an manchen Tagen sogar um bis zu 9 Grad. Und wir wollten eben auch darauf anspielen, was wir gerade beobachten, ist dieser riesige Ausbau der Infrastruktur, der sich anfühlt wie so ein Hype, wo auch relativ viel Spekulation dabei ist, deswegen auch der Name Heiße Luft, um eben so ein bisschen das zu hinterfragen, so wie viel steckt da wirklich dahinter, was passiert da eigentlich?
1: Und bist du vom Fach, hat dich, als du angefangen hast, dich im Rahmen des Projekts damit zu beschäftigen, noch irgendetwas dabei überrascht, als die Infrastruktur systematisch sichtbar gemacht wurde auf so einer Karte?
2: Mich hat sehr viel überrascht. Ich bin ein bisschen vom Fach, also ich bin eigentlich Physikerin, das heißt, ich habe viel mit Rechenzentren gearbeitet und habe sie halt eigentlich immer als was Wichtiges wahrgenommen. Und ja, als ich dann mit der Recherche begonnen habe, war ich dann doch sehr überrascht, weil ich das Gefühl hatte, es hört einfach nicht auf, meine Recherche. Also es ist auch so, ich habe immer mehr Rechenzentren gefunden. Wir haben ein Kontaktformular, wo uns Leute Rechenzentren zuschicken und wir kriegen immer noch Nachrichten, dass wir nicht alles erfasst haben. Und ja, also einfach diese schiere Menge und auch, dass wirklich jedes Bundesland davon betroffen ist, hat mich sehr überrascht. Und ja, was auch sehr erschreckend war, sind die Größenordnungen, die wir hier bei Fläche und bei Strombedarf sehen. Also wir sehen ja wirklich Strombedarfe von ganzen Städten, die dazugekommen sollen und Flächen, die so groß sind wie 20 Fußballfelder. Also wirklich gigantische Ausmaße annehmen. Und zu guter Letzt, was sehr überraschend war, war einfach der Mangel an Informationen. Also wie oft ganz, ganz, ganz schwierig war, Informationen überhaupt zu bekommen und wie oft wirklich diese Information durch Bürgerinitiativen zugetragen wurde. Also es gibt recht viele Bürgerinitiativen, die diese Informationen sammeln und dann auch online stellen und Nachfragen stellen. Und darüber war es dann auch oft möglich, diesen Ausbau zu kartografieren.
1: Warum verändert gerade generative KI den Bedarf an Rechenzentren so massiv?
2: Also bei generativer KI sprechen wir eben um KI, die etwas generiert. Das heißt, das ist eine KI, die kreiert dann zum Beispiel Text oder Bilder oder auch Videos. Anders als eine KI, die zum Beispiel einfach nur etwas analysiert und sich vielleicht Bilder anguckt, in der Medizin zum Beispiel oder so. Und das heißt, so eine generative KI muss mit ihrem gesamten Gedächtnis und ihrem ganzen Wissen geladen werden. Also das gesamte Modell muss geladen werden und das ist extrem aufwendig. Also da brauchen wir deutlich mehr Rechenleistung für und auch deutlich mehr Speicher. Und ich glaube, wir beobachten so eine Art FOMO, also so eine Fear of Missing Out, in der das ist ja nicht etwas, was nur Deutschland betrifft. Ne? Wir sehen diesen Ausbau in den USA ganz krass, wir sehen ihn aber eigentlich in allen Ländern, die solide Stromnetzwerke haben. Und da versuchen sich jetzt eben verschiedene Kooperationen irgendwie führend zu etablieren. Und wir beobachten fast sowas wie ein Wettrüsten oder so ein Wettrennen um Speicherplatz und Rechenleistung.
1: Du hast es schon erwähnt, der enorme Bedarf an Strom. Und gleichzeitig wird nicht nur über neue Gaskraftwerke diskutiert, um diesen Energiebedarf abzusichern, sondern sie sollen auch gebaut werden. Wird also der KI-Boom letztlich nur durch neue fossile Infrastruktur ermöglicht?
2: Ja, die ganz kurze Antwort würde ich sagen ist ja. Wir haben in unserer Recherche gesehen, dass wir mindestens 7 Gaskraftwerke, die neu sind, die neu gebaut werden sollen, in direkter Umgebung zu neuen Rechenzentren finden konnten. Also
1: zum Beispiel wo? Hast du ein Beispiel wo?
2: In Bierstein, auch in Maintal. Also es gibt einige, das sieht man aber auf unserer Karte auch ganz leicht.
1: Die Tech-Konzerne ihrerseits behaupten ja gleichzeitig, die KI könne beim Klimaschutz helfen. Wo liegt für euch die Grenze zwischen tatsächlichen Möglichkeiten, tatsächlich, dass es vielleicht für den Klimaschutz etwas beiträgt, und einem Greenwashing, das ja vor allem den weiteren Ausbau legitimiert?
2: Ich würde das gar nicht ausschließen, dass wir in der Zukunft vielleicht Entwicklungen sehen, wo KI uns irgendwie hilft in der Klimakrise. Aber im Moment wissen wir ganz sicher, dass diese Gaskraftwerke und dieser enorme Strombedarf unsere Umwelt sehr negativ belastet, auch die Hitze der Rechenzentren, aber auch dieser Flächenzubau. Das ist ja in der Klimakrise auch problematisch, wenn wir über Hochwasser reden. Wir wissen halt nicht, ob in der Zukunft diese Technologie uns Lösungen bringt. Das kann natürlich sein. Dafür müssten wir aber auch finanziell darin investieren. Das heißt, wir müssten Serverflächen mieten, wir müssen Forschende bezahlen, damit eben KI-Modelle entwickelt werden, die uns hier helfen können. Das sehe ich nicht. Deswegen glaube ich, handelt es sich hier um Greenwashing.
1: Wenn irgendwo ein riesiges Rechenzentrum geplant wird, heißt es oft Investition, Innovation und Arbeitsplätze. Eure Recherche stellt dieses Versprechen ziemlich deutlich in Frage. Was bleibt am Ende für eine Kommune, wenn sie die Serverhallen genehmigt hat und dann dort gebaut worden sind?
2: Also erstmal steht da jetzt ein gigantisches Gebäude, wo vorher vielleicht ein Acker war oder ein ehemaliges AKW oder ein Wald sogar teilweise, sollen Wälder gerodet werden für diese Rechenzentren. Das bedeutet auch Lärm. Also Leute, die in der Nähe von Rechenzentren wohnen, haben schon berichtet, dass es Geräusche macht, hat Sensoren. Bedeutet auch Hitze, also es gibt dann eben diese Hitzeinseln, die entstehen.
1: Eure Karte soll auch ein Werkzeug für den lokalen Widerstand sein, den du auch schon angesprochen hast, weil ihr ja Informationen von lokalen Bürgerinitiativen bekommt. Wo können Menschen, aber auch Kommunen überhaupt noch Einfluss nehmen, wenn ein Rechenzentrum in der Regel von der Landesregierung als Zukunftsinvestition verkauft wird?
2: Also unsere Karte soll auch eben lokalen Widerstand vernetzen. Wir haben die Hoffnung, dass so Leute voneinander lernen können, weil wir sehen, dass lokaler Widerstand wirkt. Zum Beispiel in Groß-Gerau oder auch in Maintal wurde jetzt eben dieses Rechenzentrum durch lokalen Widerstand gestoppt. Genau, wir sehen, dieser lokale Widerstand wirkt. Ganz wichtig ist aber dieses Timing. Also es ist ganz wichtig, dass man möglichst früh informiert ist, dass man möglichst früh an den Stadtrat rantreten kann. Und deswegen versuchen wir eben auch, diese Möglichkeit mit der Karte zu geben. Und dann ein Punkt, wo man, glaube ich, sehr gut einhaken kann, sind diese Flächennutzungspläne. Also wenn diese Kommune jetzt ein Grundstück kauft, dann muss sie den Flächennutzungsplan ändern, um da ein Rechenzentrum zu bauen. Und das ist dann öffentlich. Also das liegt öffentlich aus und da kann man als Bürgerin kann man da sehr gut einhaken und da noch sehr viel verändern.
1: Zum Schluss gefragt, über KI wird meistens so gesprochen, als wäre sie einfach da mittlerweile, als müssten wir uns nur noch fragen, was diese Technologie künftig mit uns macht. Eure Recherche dreht jedoch diese Perspektive, so habe ich es verstanden, ein bisschen um und fragt, welche Welt, welche Energie und welche Ressourcen verbrauchen wir eigentlich gerade, damit diese Technologie überhaupt funktionieren kann? Was muss sich ändern, damit wir darüber entscheiden, bevor ein Rechenzentrum gebaut wird und nicht erst danach? Was muss sich ändern, damit es nicht erst dann, wenn das Kind im Brunnen gefallen ist, zum Thema wird?
2: Ich glaube, es ist ganz wichtig, dass wir zunächst einmal hinterfragen, ob wir so viel Rechenleistung brauchen. Also es gibt diese Studie von der NGO Leitmotiv und die haben halt festgestellt, dass in den Niederlanden 2/3 der Rechenzentren leer stehen. Und dann wollen wir halt erstmal so diese Diskussion starten, brauchen wir überhaupt so viel Rechenleistung, brauchen wir einen so schnellen Ausbau, so ist das überhaupt notwendig. Wir wollten einfach diese Diskussion starten und auch Ehrlichkeit und Transparenz in diese Diskussion bringen. Ich weiß nicht genau und ich glaube, niemand weiß, was KI in der Zukunft machen wird. Aber was uns irgendwie wichtig war mit unserer Recherche, war erstmal die direkten Auswirkungen zeigen und dann auch schon mal diese Diskussion starten, damit wir darüber nachdenken, wie wir KI nutzen wollen und welche Ressourcen wir dafür aufgeben wollen.
0: Das war die Physikerin Tiziana von Witzleben vom Projekt Heiße Luft. Im Netz findet ihr das Projekt unter heißeluft.org.

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1: Das war die erste Stunde unseres Magazins Stoffwechsel, das Magazin für Kultur und Politik. Hier am Mikrofon und an der Technik für euch Heike Demmel. Und in der zweiten Stunde, da hört ihr jetzt das lesewütige Kaffeekränzchen von Radio Dreieckland. Heute stellen sie Bücher zur Nelkenrevolution von 1974 in Portugal vor.
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8: Liebe Hörerinnen, wir begrüßen euch zum lesewütigen Kaffeekränzchen. Heute geht es um die Nelkenrevolution in Portugal 1974. In den frühen Morgenstunden des 25. April 1974 erklang im portugiesischen Radio Renascença ein Lied, das auf dem Index des diktatorisch regierten Landes stand. Der im Pariser Exil lebende Sänger José Afonso Sangrândola Vila Morena. Es war das vereinbarte Signal für die konspirierenden Teile der Armee, auf die Hauptstadt Lissabon vorzurücken und dort strategisch wichtige Orte zu besetzen. Ziel dieser Bewegung der Streitkräfte war es, die seit 48 Jahren herrschende klerikalfaschistische Salazar-Diktatur abzusetzen und mit einer Übergangsregierung einen Demokratisierungsprozess einzuleiten. Auslöser für die Erhebung war der seit 1961 mit großer Brutalität geführte Kolonialkrieg gegen die Befreiungsbewegungen in Guinea-Bissau, Angola und Mosambik. Dieser Krieg hatte sämtliche Lebensbereiche der absichtlich verarmt und rückständig gehaltenen Bevölkerung erfasst, zu verstärkter innerer Unterdrückung und faktischen Ausreiseverboten für als kriegstüchtig definierte Männer geführt. Und tausende Tote, Versehrte und Traumatisierte gefordert. Das sorgte schließlich für Unzufriedenheit und Unruhe innerhalb der Streitkräfte. Nachdem sich Regierung und Generalität wiederholt den Forderungen nach Waffenstillstand und Unabhängigkeitsverhandlungen verweigert hatten, entschlossen sich fortschrittliche Offiziere, um Fernando José Salgueiro Maia zum Militärputsch, der die älteste faschistische Diktatur in Europa beenden sollte. Der völlig überraschende Handstreich gelang, Menschen strömten auf die Straße und unterstützten die Aufständischen. In weniger als 24 Stunden ergaben sich fast alle Regierungsinstitutionen. Schüsse fielen lediglich vor der Zentrale der Geheimpolizei. Bevor auch deren Agenten sich ergaben, erschossen sie vier Personen. Sie waren die einzigen Toten des friedlichen Umsturzes, der als Revolution der Nelken in die Geschichte einging. In den von Birgit, Ines und Isa ausgesuchten Romanen beleuchten drei portugiesische Autorinnen unterschiedliche Aspekte dieser Revolution. Gleich werdet ihr erfahren, um welche Bücher es geht. Isa, welches Buch stellst du vor?
9: Ich habe Die Stunde der Nelken von Lydia Jorge gelesen. Die Autorin ist eine der wichtigsten literarischen Stimmen Portugals. In ihrem Roman lässt sich tragende Figuren der Nelkenrevolution heute zu Wort kommen. In dem vielschichtigen Buch geht es ihr vor allem aber um den Umgang mit Erinnerung und den Dialog zwischen den Generationen.
8: Und welches Buch hat Birgit dabei?
10: Also ich stelle vor, Wohin der Wind uns weht, von João Ricardo Petro. So, keine Ahnung, wie der Suhrkamp Verlag auf diesen deutschen Titel kam. Klingt wie ein Kitschroman. Der portugiesische Original ist nicht viel besser. Aber es ist kein Kitschroman. Petro ist eigentlich, also dieser Autor ist eigentlich portugiesischer Ingenieur. Er hat während der Finanzkrise seinen Job verloren und die Zeit genutzt, diesen unglaublich poetischen, rätselhaft spannenden Mehrgenerationen-Roman rund um die Nelkenrevolution und die Salazar-Diktatur in Portugal zu schreiben. Ein Glücksfall, würde ich sagen.
8: Und Ines?
11: Ich stelle euch heute den Roman Die Rückkehr, der von der portugiesischen Autorin Dulce Maria Cardoso geschrieben und von Stephen Uhle ins Deutsche übersetzt wurde, vor. Das Buch erzählt die Geschichte des jugendlichen Rui und seiner Familie, die aus der verlorenen portugiesischen Kolonie Angola nach Portugal fliehen. Ein Land, das von der sogenannten Nelkenrevolution zutiefst gespalten ist.
8: Danke. Bevor die drei ihre Bücher genauer vorstellen, hören wir das Lied, mit dem alles begann.

0: So, jetzt stellt Isa Lydia George die Stunde der Nelken vor.
1: Die junge Journalistin Ana Maria Machado bekommt einen Rechercheauftrag angeboten für eine Dokumentation des US-Senders CBS über die portugiesische Nelkenrevolution. Die Doku soll Teil einer Reihe mit dem Titel »Die entfesselte Geschichte« werden. Die Idee dafür stammt von einem ehemaligen Botschafter, der zur Zeit des Umsturzes in Portugal tätig war. Er will damit nicht nur sich selbst ein Denkmal setzen, sondern auch den seltenen Momenten, in denen, wie er meint, auf friedlichem Weg Utopien Wirklichkeit wurden. Zuerst wehrt sich die junge Journalistin. Sie will mit Portugal und der Revolutionsgeschichte nichts mehr zu tun haben, aus persönlichen Gründen. Ihre Eltern, zu denen sie auf Distanz gegangen ist, gehörten zum inneren Kreis der Aufständischen. Doch schließlich reist Ana doch nach Lissabon. Sie holt Margarida Lotta und Miguel Angelo, zwei ehemalige KommilitonInnen, ins Team. Im Gegensatz zu ihr sind die beiden nicht mit Revolutionserinnerungen aufgewachsen. Anknüpfungspunkt der Dokumentation ist ein Foto aus dem Arbeitszimmer von Annas Vater. Es ist ein Gruppenbild in einem Restaurant, aufgenommen etwa ein Jahr nach dem Sturz der portugiesischen Diktatur. Ein glücklicher Moment, wie es scheint. Auf der Rückseite stehen die Codenamen der Anwesenden. Die meisten sind Anna aus ihrer Kindheit vertraut, denn sie gingen in ihrem Elternhaus ein und aus. Die drei jungen ReporterInnen suchen nach und nach die einzelnen Personen auf mit einem klaren Fragekatalog. Wo waren sie? Was empfanden sie in dem Augenblick? Welche Bilanz ziehen sie heute nach 30 Jahren? Was ist das beste Bild, das Sie sich nach all diesen Ereignissen bewahrt haben? Lydia George schreibt gegen das Vergessen an. Als eine, die den Übergang von der Diktatur in die Demokratie bewusst erlebt hat, sieht sie sich als Zeugin der Zeit. Dies wird auch deutlich aus dem portugiesischen Originaltitel Os Memoráveis, die Erinnerungswerten. Einige der Figuren des Romans sind klar an reale Personen angelehnt, andere sind Fiktion. Dies ist übrigens in der deutschen Übersetzung in einem ausgezeichneten Glossar erkenntlich. Die Autorin will die Aktivisten sichtbar machen, doch sie lässt die jungen ProtagonistInnen. Ihres Romans nicht auf

getauscht hat. Salameda, der das Lied Grandola Villa Morena im Radio spielte für den Beginn des Putsches, lebt als brotloser Rechtsanwalt und sucht bis heute das perfekte Lied für den nächsten Umbruch. Zitat: Ein Musikstück ohne Worte, ohne Schritte, ohne erkennbare Instrumente. Manchmal wusste er selbst nicht, ob es vielleicht nur ein menschlicher Schrei oder das Pfeifen eines Raubvogels wäre. Er suchte, suchte. Besonders die ehemaligen Militärs lässt die Autorin gegen Windmühlen kämpfen. Gegen Ungerechtigkeiten und die mangelnde gesellschaftliche Anerkennung, die sie erfahren haben, im Buch teils auf tragisch-komische Weise. Beispielsweise El Campeador, angelehnt an den strategischen Denker des Putsches Otello de Carvalho. Er trainiert bei stürmischem Wetter am Strand von Lissabon ein Pferd und will es ins Wasser zwingen. Das Ganze für einen angekündigten Dreh des BBC. Doch das Filmteam taucht nicht auf. Er wurde absichtlich in eine beschämende Situation gebracht. Selbst das Schicksal des jungen Hauptmanns Maya, der durch seinen großen Mut eine Eskalation des Konflikts und ein Blutvergießen verhindert hat, ist ein tragisches. Da er früh gestorben ist, interviewt das Team seine Witwe. 9 Jahre lang wurde Maya beim Militär nicht befördert, auf ferne Inseln versetzt, bekam nie die beantragte Pension für besondere Verdienste zugesprochen. Während den Mitarbeitern der PIDE, der Geheimpolizei der Diktatur, ihre Pensionen zugestanden wurden. Auch die Tragik ihres Vaters wird Anna im Laufe des Buches erfahren. Antonio Machado war lange Jahre ein scharfsinniger Journalist, dem zugeschrieben wurde, dass er die Zukunft voraussagen konnte. Doch auch er ist auf seine Weise an den modernen Zeiten gescheitert. Das Buch endet mit dem Drehbuch, das Anna nach 6 Jahren beim CBS abgibt. Sie entscheidet sich für eine Hymne auf die Nelkenrevolution, ohne die Widersprüche und Desillusionierungen, mit denen sie bei ihren Recherchen konfrontiert war. Die Stunde der Nelken ist ein unglaublich vielschichtiges Buch, dessen Thematik weit über Portugal hinausgeht. Mich wundert, dass es 12 Jahre gedauert hat, bis es ins Deutsche übersetzt wurde. Es lässt die Begeisterung des Moments spürbar werden, aber besonders geht es Lydia Jorge um die Bedeutung von persönlichen Erinnerungen für die Aufarbeitung der Geschichte, um den Dialog zwischen den Generationen. Und es ist ein Buch, das nach vorne schaut. Hier will ich zum Schluss die Autorin selbst zu Wort kommen lassen mit einem Zitat aus einem Interview. Es ist ein Buch, das von den Stärken der Menschen erzählt. Es ist möglich, Veränderungen anzustoßen und zu hoffen. Jetzt befinden wir uns in einem neuen Zyklus. Die Revolution ist Teil der Geschichte. Jetzt ist es notwendig, eine andere Utopie zu entwerfen, um die Welt zu verändern, um eine bessere Welt zu schaffen. Also, unbedingt lesen. Ich habe vorgestellt von Lydia Jorge, Die Stunde der Nelken, fantastisch übersetzt von Marianne Gareis und erschienen ganz neu 2026 in der deutschen Übersetzung bei Sezension.

0: Und nun erzählt Birgit oder spricht genauer über ihr Buch, Gado Pedro, wohin der Wind uns weht.
1: Genau, und ich fange mit dem Buchanfang an. Eines schien sicher zu sein. An diesem denkwürdigen 25. April 1974 schnallte sich Celestino weit vor 7 Uhr den Patronengürtel um, schulterte die Browning

prüfte, ob er noch Tabak und Blättchen hatte, vergaß die Uhr an dem Nagel, wo außerdem ein Kalender hing, und verließ das Haus. Der Himmel begann bereits aufzuklaren. Oder er klarte noch nicht auf. Auf die Schüssel Milchkaffee hatte er, ohne mit der Wimper zu zucken, zwei kräftige Schluck Schnaps gekippt. Den ersten gegen das Sodbrennen, den zweiten gegen die grüblerischen Gedanken, denn wie bereits sein Äußeres verriet, war er ein Mensch, der zu häufiger Melancholie neigte. Gegen 11 Uhr vormittags verspürten jene Menschen, die nach der grausamen Arithmetik der Scheffel, Silos, Ernten, Monde, Wechselfieber, Tierkrankheiten und Fröste lebten, noch keinen Wind der Veränderung. Männer und Maultiere pflügten in untadeliger Geometrie den Boden, während die Frauen, eingelullt von Melodien, die ihre eigenen Lippen hervorbrachten, im Dunkeln der Ställe die Tröge der Schweine, Ziegen und Kinder füllten. Und hätte jemand die Dreistigkeit besessen, diese mühseligen Arbeiten zu stören, um ihnen mitzuteilen, dass der Präsident des Ministerrats von Portugal, umzingelt von Soldaten, die seinen Rücktritt forderten, gerade in eine Lissabonner Kaserne eingesperrt worden war, hätte er als Antwort gewiss nur einen Blick absoluten Desinteresses geerntet. So beginnt das Buch. Dr. Augusto Mendes ist der Großvater in diesem fabulösen Drei-Generationen-Roman. Nicht lange nach der Machtübernahme des portugiesischen Diktators Salazar hat er sich als Dorfarzt in einem gottverlassenen Nest am Ende der Welt niedergelassen. Dort kommt Sohn Antonio zur Welt und auch Duarte, der Enkel. Antonio wird als Soldat nach Angola geschickt, wo Portugal bis 1974 einen grausamen Kolonialkrieg führt. Schwer traumatisiert kehrt er zurück. Duarte ist 3 Jahre alt. Er kennt seinen Vater nur als psychisches Wrack, der in seinen Kriegsgeschichten versinkt und doch nie erzählen kann, was er erlebt hat. Der Roman reist auch mit uns nach Angola. Wir erfahren von Napalm, vielen Toten und der Kriegsmüdigkeit der Soldaten. Ein Kamerad Antonius verzieht sich auf einen Baum, um das Ende des Kriegs abzuwarten. Als das nicht geduldet wird, wählt er den Freitod. Der kleine Duarte, Antonius Sohn, flüchtet sich vor Papas Traumata und Mamas Geheimnissen in die Musik. Seine Hände bringen Partituren auf dem Klavier so zum Klingen, dass Menschen weinen müssen. Ob Beethoven oder Bach, er spürt die Komponisten so stark, dass er eins wird mit ihnen, Gabe und Fluch zugleich. Ich lese das als Metapher für Traumata, die man von den Eltern übernimmt, wie Duarte das ja auch tut. Als junger Mann wird er das Klavier in die Ecke stellen und nie mehr anrühren. Von nun an will er sich seinem eigenen Leben stellen. Autor João Ricardo Petro hat einen klugen, klingenden Roman geschrieben. Weltereignisse erreichen das Dorf in Briefen aus dem Exil eines Freundes von Großvater Augusto. Sie bieten Orientierung bei den vielen Zeitsprüngen. Geheimnisse und Rätsel durchdringen die Geschehnisse. Wer ist eigentlich Celestino, der zu Beginn des Romans am Tag der Nelkenrevolution aufbricht, aber schon kurze Zeit später mit eingeschlagenem Kopf aufgefunden wird? Schwer gefoltert war er vor 40 Jahren in das Dorf gekommen. Wie sind die Eltern von Duartes Mutter ums Leben gekommen? Der Vater ist von einem Verhör der PIDE, der Geheimpolizei, nicht mehr heimgekehrt. Die Mutter wurde von der Straßenbahn erfasst. Warum wird über alles geschwiegen? Und Duarte allein gelassen mit einem Haufen Rätsel. Diese Rätsel geben dem Roman einen geheimnisvollen Sog. Als ich ihn ausgelesen hatte, musste ich gleich wieder von vorne anfangen und habe mich ein zweites Mal in dieser poetischen, augenzwinkernden Sprache verloren, genial übersetzt von Marianne Gareis. Der Roman bleibt rätselhaft wie das Leben. Aber er spinnt die Geschehnisse in Portugal rund um die Nelkenrevolution ein in die Weltgeschichte. Es ist ganz fantastisch, wie der Autor Zeit dehnen und verkürzen kann. Im Moment seines Geschehens ist jeder Augenblick groß und wichtig,
Das schlägt sich in sprachlicher Detailversessenheit nieder, doch im Rückblick reduziert sich alles auf einen Schmetterlingsflügelschlag der Geschichte. Das Buch ist für ein portugiesisches Publikum geschrieben. Es empfiehlt sich, die Wikipedia-Seite zur Nelkenrevolution aufgeschlagen zu lassen. Aber selbst wenn man nicht alles versteht, ist der Roman ein außergewöhnliches Schmöker-Highlight. Ich habe vorgestellt, Wohin der Wind uns weht, von João Ricardo Petro, 2014 auf Deutsch erschienen, 230 Seiten.

0: Ja, das war nochmal José Afonso. Und jetzt lernt ihr die Rückkehr von Dulce Maria Cardoso kennen. Ines hat es ausgesucht.
1: Was bedeutet das, aufgrund von politischen Unruhen in ein Land zu fliehen, das einem so nah und doch so fern erscheint? Mit dieser Frage beschäftigt sich der Roman Die Rückkehr. Im Mittelpunkt steht der jugendliche Rui, dessen Familie 1975 Angola verlassen muss und nach Portugal zurückkehrt. Der Roman schildert dabei nicht nur den politischen und historischen Sachverhalt, sondern vor allem die persönlichen Folgen von Flucht, Verlust und Entwurzelung. Rui hat seine Kindheit in Angola verbracht und empfindet das Land als seine eigentliche Heimat. Die politischen Veränderungen nach der Unabhängigkeit Angolas zwingen seine Familie jedoch dazu, ihr Hab und Gut zurückzulassen. In Portugal angekommen, findet sich Rui in einer Welt wieder, die ihm fremd ist. Darüber hinaus muss die Familie zunächst unter schwierigen Bedingungen in einem Hotel unterkommen und wartet dort auf eine ungewisse Zukunft. Erzählt wird die Geschichte aus Ruis persönlicher Perspektive. Die LeserInnen erhalten dadurch einen unmittelbaren Einblick in seine Gedanken und Gefühle. Gleichzeitig ist seine Wahrnehmung stark von seinem Alter und seiner bisherigen Lebenswelt geprägt. Das zeigt sich besonders in seiner Sprache, die teilweise rassistisch, sexistisch und beleidigend ist. Begriffe und Vorstellungen, die aus heutiger Perspektive eindeutig problematisch sind, werden für Rui selbstverständlich verwendet. Dadurch kann die Lektüre auf die Lesenden unangenehm wirken. Gerade aber diese Art des Kommunizierens macht deutlich, wie sehr koloniale Vorstellungen und Vorurteile seine Wahrnehmung beeinflussen. Zitat: Die Angestellten wollen uns nicht hier haben und sie bedienen uns nicht gern. Sie glauben, die Pretors hätten uns dort hinausgeworfen, weil wir sie ausgebeutet haben. Wir haben alles verloren, doch sie denken, wir seien selbst schuld und verdienen es nicht, hier in einem Fünf-Sterne-Hotel zu wohnen und genauso bedient zu werden wie dort. Die Angestellten bedienen lieber die Pretors. Nicht einmal das Besteck rühren sie an, um uns zu bedienen. Sie denken, die Pretors sind Opfer, die nach 500 Jahren der Unterdrückung auch noch vor dem Krieg fliehen mussten. Sollen sie ihnen nur zu essen geben, wie wir ihnen zu essen gaben? Sollen sie es nur bedienen? Eines Tages werden sie schon sehen. Wenn sie dann auf den Aufstand proben und ihnen das antun, was sie uns angetan haben, wenn sie bei ihnen an die Tür klopfen und sie mit gefesselten Händen abführen, um sie mitzunehmen, dann werde ich lachen. Die von hier können sagen, was sie wollen. Meine Meinung werden sie nicht ändern. Pretos taugen zu nichts. Und uns sollen sie nur auslachen, bis die eine Machete in der Hand halten. Dann wird es denen von hier leid tun. Doch es wird zu spät sein. Und ich werde kein bisschen Mitleid haben. Zitat Ende. Sehr wirkungsvoll ist außerdem die stilistische Gestaltung des Romans. Cardoso verwendet die Zeichensetzung nicht nur dazu, grammatische Strukturen zu kennzeichnen, sondern auch, um Ruis Gedankenfluss und die allgemeine Unruhe der Situation abzubilden. Die Sätze wirken teilweise gehetzt und fließen ineinander. Dadurch entsteht beim Lesen ein hohes Tempo, als würden die Lesenden quasi durch die Handlung fegen. Diese Geschwindigkeit passt jedoch zur hektischen Atmosphäre des Romans und vermittelt sprachlich grandios die Orientierungslosigkeit, die Rui sowohl während der Flucht als auch während seiner Ankunft in Portugal erlebt. Die Rückkehr ist insgesamt ein eindringlicher und anspruchsvoller Roman. Besonders die Sprache und die schnelle, teilweise hektische Erzählweise verleihen dem Buch eine eigene Wirkung. Die rassistischen und abwertenden Formulierungen können zwar irritieren, sind aber ein wichtiger Bestandteil der Darstellung von Ruis Perspektive und der kolonial geprägten portugiesischen Gesellschaft. Cardoso zeigt damit eindrucksvoll, dass eine Rückkehr nicht automatisch bedeutet, wieder zu Hause zu sein. Die Rückkehr ist von Dulce Maria Cardoso geschrieben, 2021 auf Deutsch erschienen und hat 251 Seiten.

0: So, das war noch einmal José Afonso mit seinem Lied A Formiga no Carreiro. Darin geht es darum, dass man gehorsam in eine Richtung marschiert, aber wenn irgendwas passiert, dass man dann auch jederzeit die Richtung ändern kann. Das ist auch noch vor der Revolution entstanden und war auch wie Grandola lange unter Index. Ihr hört das lesewütige Kaffeekränzchen bei Radio Dreieckland oder einem anderen freien Radio eurer Wahl. Unser Thema ist heute die Nelkenrevolution in Portugal von 1974. Drei Romane wurden vorgestellt, dabei Isa mit Lydia Georges Die Stunde der Nelken, dann Birgit mit Wohin der Wind uns weht von João Ricardo Pedro und schließlich Ines mit Die Rückkehr von Dulce Maria Cardoso. Und jetzt wollen wir über die Bücher sprechen. Da habe ich mir ein paar Fragen überlegt. Und zwar die erste Frage, inwieweit spielt der Revolutionstag selbst eine Rolle in euren Romanen oder im jeweiligen Roman? Oder ist 40 bzw. 50 Jahre danach das Erinnern wichtiger?
1: Ja, ich kann ja mal anfangen in Die Stunde der Nelken. Es geht auf jeden Fall um beides. Ich habe jetzt in der Besprechung, glaube ich, den Schwerpunkt mehr auf das Thema, wie erinnert wird und wie die Protagonisten des Putsches oder des Aufstands heute mit ihren Erlebnissen und ihrer Erinnerung umgehen. Aber es ist ganz viel auch in den Interviews, die dieses junge Team führt, werden die Erlebnisse beschrieben, diese Aufbruchsstimmung, diese Unsicherheit, was passiert eigentlich, ist ganz stark Thema, auch dieses große Wunder einer der Protagonisten, nennt es eben auch eine Aneinanderreihung von Wundern. Bis hier, also dass es überall, wo es die Konfrontation gab, dann nicht zu blutigen Auseinandersetzungen kam, bis hin zu dem Wunder, was er als größtes Wunder nennt, dass sich die Aufständischen geschworen haben, dass sie keinen persönlichen Vorteil daraus ziehen wollen, was ich eigentlich eine sehr spannende Geschichte finde, die leider nicht unbedingt so hingehaut hat. Aber erstmal finde ich es eigentlich eine ganz schöne, eine spannende Sache, dass es unter den, denen, die da das vorbereitet haben, die sich quasi diesen Schwur gegeben haben. Ja. Und es ist, also die Aufregung wird total erfahrbar. Und wie gesagt, die Erinnerung, das habe ich ja in der Beschreibung mehr erklärt. Da kommt dann auch oft in den Interviews, habe ich doch schon ganz oft erzählt, wissen doch schon alle. Mhm. Und dann kommen eben doch besondere Dinge noch zum Vorschein, wie in so einer Seitenschleife, die dann doch wieder nochmal was Neues Türchen öffnen.
2: Oder wolltest du was nachfragen? Mhm. Bei Wohin der Wind uns weht von João Ricardo Pedro. Da habt ihr ja gehört, am Anfang meinem Zitat wird quasi am Tag der Nelkenrevolution selbst, erfährt man das nur aus der Sicht dieser irgendwo völlig am Ende der Welt in Portugal kleinen Bauerndorfes, die eigentlich erstmal sich nicht interessieren. Dann auch ganz viele Gerüchte kommen dann, was da alles passiert sein soll und so. Genau. Aber es wird trotzdem in diesem Roman sehr klar, immer wieder, dass dieser Tag der Dreh- und Angelpunkt des Romans und der Geschichte Portugals ist. Ja. Also das, weil wir durchleben ja drei Generationen und also eine lange Zeitspanne. Es springt herum und immer ist dieser Tag quasi vor diesem Tag oder nach diesem Tag. Ja, danach hat sich die Welt verändert. Sie war eine andere in Portugal. Es geht ganz viel um Erinnern, aber auch in diesem Buch, weil, das habe ich ja auch schon in meiner Besprechung gesagt, eben Duarte, der Enkel, auf ein Meer von Geheimnissen stößt. Ne? Sein Vater, schwer traumatisiert, weil er als junger Mann nach Angola geschickt wurde, erzählt zwar ununterbrochen vom Krieg, aber erzählt eigentlich nichts. Also Duarte weiß eigentlich nichts. Ne? Wenn er als Kind fragt, wer war denn Salazar, dann kommt als Antwort, ja, der hat deine Großmutter ermordet. Aber damit kann er überhaupt nichts anfangen. Und das stimmt natürlich auch nicht, dass es eben so wie Hitler hat irgendjemand ermordet. Das stimmt natürlich nicht, dass Sascha persönlich seine Großmutter ermordet hat. Es werden so Erinnerungsbruchstücke verteilt. Und das ist auch das Thema des Buches, ja, dass du erinnern ist ganz schön schwierig, weil manche Sachen nicht erzählt werden können auch, ja. Und andere Sachen sich zusammengesponnen werden. Und deswegen, genau, erinnern eigentlich immer ein ziemlicher Sumpf bleibt. Genau, und vielleicht noch dazu, das Buch ist wirklich für ein portugiesisches Publikum geschrieben. Deswegen wird auch dieser Tag selbst eigentlich gar nicht beschrieben, auch mit den Nelken, die in die Gewehrläufe, es kommt, wird gar nicht thematisiert, weil ich glaube, der Autor denkt, das wissen ja alle. So. Es wurde zwar dann in viele Sprachen übersetzt, es hätte sich gelohnt, ein bisschen mehr zu erklären, aber das konnte der vorher nicht wissen, war sein Debütroman.
0: Ja, ich bin jetzt gar nicht so sicher, ob das in Portugal tatsächlich jeder weiß, jetzt, 50 Jahre danach. Hm. Ja. Auch, dass es dann zur Revolution wurde. Ich habe irgendwo mal gelesen, es war ein Militäraufstand und der wurde dann durch die Menschen, die den unterstützt haben, zur Revolution. Mhm. Und das stimmt auch. Also mhm. Das war ein seltener Glücksfall, mhm. Dass da ein Militärputsch also demokratisch ausging. Mhm. Und man kennt es ja eigentlich nur andersrum.
2: Ja, das stimmt.
0: Und ja, jetzt wollte aber natürlich Ines auch noch was zu dieser Frage sagen.
3: Ja, in Bezug auf diese Frage, der Roman Die Rückkehr thematisiert den Tag der sogenannten Nelkenrevolution nicht, weil dieser Roman erst im Jahr 1975 beginnt. Nichtsdestotrotz spielt ja dieser Tag und das Ereignis eine große Rolle, weil die Konsequenz war, dass Portugal seine Kolonien auf dem afrikanischen Kontinent aufgegeben hat und die dortigen Staaten in die Unabhängigkeit gekommen sind, was wiederum aber auch Folgen hatte für die Portugiesinnen, die dort in diesen Staaten leben. Und das thematisiert dieses Buch mhm. natürlich aus einer sehr emotionalen, persönlichen Perspektive. Und da kommen natürlich weitere Themen mit hinein, vor allen Dingen die großen Themen Kolonialismus und Rassismus. Es gibt aber schon hin und wieder Referenzen, wenn auch indirekt, zu diesem Tag, aber er wird nicht gefeiert. Weil damit ja, hat logisch. Ja das, genau, das Alltagsleben dieser Menschen dort vor mhm. Ort geendet, so wie sie es kannten. Also sie haben aber auch das nicht unbedingt die Diktatur an sich hochgehalten, aber das, was die Diktatur und das System Portugals mit sich gebracht mhm. hat, wurde hochgehalten, wurde zelebriert, weil da ja auch Hoffnung mit war, in den Kolonien diese aufzubauen, diese nach portugiesischem Vorbild umzuwandeln, sich natürlich ja auch überlegen gefühlt haben als Portugiesen mhm. in diesem Land, denn nur sie konnten dieses Land ja auch aufbauen.
2: Mhm. Logisch.
3: Natürlich.
2: Wer sonst?
0: Ja, ja, so wurde das von denen gesehen. Und, ja. und die Revolutionäre bzw. die Aufständischen haben ihnen ihre Heimat genommen.
3: Genau.
0: So wurde das von den Rückkehrern ja empfunden. Ja.
3: Also diese große, so eine Form von Nationalstolz kann man sagen. Die Frage ist nur, von welcher Nation? Denn ja. viele Portugiesen haben sich ja auch mit zum Beispiel Angola identifiziert als ihr Staat und ja. sich weniger als Portugiesinnen in dem Sinne gesehen. Das ist mhm. auch ein ganz spannender Aspekt eigentlich, der auch in dem Buch immer mal wieder ja, aufkommt.
2: Vor allem, wenn du dort geboren bist. Exakt. Oder vielleicht schon in zweiter, dritter Generation.
3: Aber wer bist du dann?
2: Ja,
3: du sprichst
2: ja, genau.
3: Portugiesisch,
2: ja, ja,
3: lebst
2: genau.
3: aber nicht bist im weiß. Sogenannten Mutterland.
2: Ja, ja.
0: Genau, im sogenannten Mutterland. Ja, wie ist denn... Wird irgendwas klar darüber, wie sich die lange Diktatur auf das Leben der Menschen ausgewirkt hat? Also Unterdrückung, Zensur und fehlende Bildung für alle. Gibt es da irgendwelche Anhaltspunkte, dass man das erfahren kann? Weil das war ja auch eine wichtige ein wichtiger Grund dafür, dass es zu dieser Revolution kam?
1: Also in Die Stunde der Nelken von Lydia Schorsch finde ich, ihr Schwerpunkt liegt tatsächlich woanders, in diesem Umgang heute mit der Revolution oder dem Putsch. Es wird immer wieder angedeutet in kleinen, dass der Vater von einem Protagonisten gestorben ist in einem der Gefängnisse von der Geheimpolizei oder auch die Zensur im Radio. Also es wird angedeutet, es wird nicht groß gemacht und auch nicht analysiert. Ich vermute, es liegt ein bisschen, auch die Armut nicht. Ich vermute, es liegt ein bisschen dran, dass Lydia Schorsch schon 1980 ein Buch geschrieben hat über die Nelkenrevolution, was ähnlich wie bei dem Buch, was Birgit vorgestellt hat, auf dem Land spielt tatsächlich. Und dass ich denke, dass sie dort auch nochmal einen anderen Blick drauf hatte. Und genauso, was den Kolonialismus angeht, auch da hat sie, glaube ich, 88 ein Buch geschrieben, was speziell zum Kolonialismus schwerpunktmäßig ist. Also das heißt, das sind Themen, die sie durchaus sieht und gesehen hat, aber einfach in anderen Büchern den Schwerpunkt gesetzt hat. Ja, und sie selber war auch in den Kolonien als Lehrerin eine Zeit lang, weil ihr Mann auch beim Militär war.
2: Also bei Wohin der Wind uns weht, das spielt ja auf dem bitterarmen Land, ne? Und das wird auch beschrieben, wie Augusto Mendes, der Großvater, da als junger Mann eben hingeht, um quasi ein Stück weit ins Exil auch zu gehen, nachdem Salazar die Diktatur begonnen hat, auf wirklich die völlige, also die unglaubliche Armut trifft. Und es wird aber eben auch beschrieben, wie sich daran nichts verbessert während dieser 48 Jahre, ne, wie bewusst arm gehalten die Menschen werden und wie bewusst bildungsarm die Leute gehalten werden, damit sie eben auch als Kanonenfutter in den Kolonien sich hinschicken lassen. Und das ist immer wieder ein Thema, auch dass 80% der Streitkräfte in den Kolonien waren. Und das waren junge Männer, die dorthin geschickt, die mussten dahin gehen. Ne? Und genau, die Salazar-Diktatur, genau, die wiederum ist auch eher so bruchstückhaft immer wieder, aber der ganze Roman springt ja zwischen den Zeiten, den Personen und so weiter hin und her. Und man erfährt aber dann doch eben immer wieder gerade die Frau, also die Mutter von Duarte, deren Eltern waren im kommunistischen Widerstand. Der Vater war beim Verhören des nicht wiedergekommen. Die Mutter ist auf völlig ungeklärte Art auf die Straßenbahn gestoßen worden. Das erfährt er aber auch erst, als er schon relativ alt ist. Ja. Also es wird halt ganz bewusst auch immer zurückgehalten. Genau, aber so erfährt man immer so bruchstückhaft diese Salazar-Diktatur und die Grausamkeit auch der PIDE, der Geheimpolizei.
0: Und bei dir?
3: Also in meinem Roman erfährt man nichts über die Salazar-Diktatur, aber über den Aspekt der Armut oder dem Zustand Portugals zu jener Zeit. Und das macht die Autorin auf zwei Ebenen. Also einmal indirekt über die Mutter, die aus Portugal stammt, aber eher in ländlicher Regionen aufgewachsen ist und dann eben nach Angola gegangen ist. Und direkt über die Flucht der Familie nach Portugal, denn in Angola wurde dieses Land sehr hochgehalten. Es wurden wunderschöne Bilder gezeigt, wie toll denn das sogenannte Mutterland Portugal ist und dass es so lebenswert dort sei. Und dann kam sie dort an und es war alles andere als das. Sie wurden mit Armut konfrontiert. Natürlich spielte der Aspekt der Rückkehrer auch eine große Rolle. Aber das gelobte Land war es nicht und ist es dann auch nie geworden in diesem Roman. Aber man hat sich damit so ein bisschen arrangiert. Auch am Ende des Romans wird die neue Wohnung, um das vielleicht ein bisschen mal vorwegzunehmen, beschrieben. Und naja, es war schon eher ein Drecksloch, das beschrieben wurde. Also nichts Wohnliches. Ja. Und dennoch hat dieser Roman es irgendwie auch geschafft, doch ein bisschen Hoffnung auch da reinzubringen und Optimismus, dass man es doch schaffen kann, auch wenn das Land noch gerade am Boden liegt.
0: Ja, gut. Dann wird sich jetzt natürlich noch die Frage aufdrängen, wie weit wieder Kolonialismus und der Kolonialkrieg thematisiert werden, die ja auch wiederum Auslöser für diese, für die Revolution waren. Ich denke, bei dem Buch Die Rückkehr ist es am deutlichsten. Da geht es genau um diese, das Dasein der Kolonialisten in den Ländern. Aber auch in den anderen Büchern spielt es da eine Rolle, wird es thematisiert?
1: Bei Lydia George wird es angedeutet, dass sich die Militärs zum Teil aus ihren Erfahrungen in den Kolonien auch zusammengefunden haben oder sogar dort zusammengefunden haben. Es wird aber wenig beschrieben, was dort passiert ist. Es gibt eine Art Traum. Ich glaube, das war der Fotograf oder ich weiß es nicht mehr. Der beschreibt so einen Traum, so einen Albtraum, was er erlebt, was quasi wie so eine Todeserfahrung in den Kolonien ist, also wo quasi auch das Trauma und aber jetzt die Taten an den Leuten in Mosambik, in Angola von Seiten des Militärs sind gar nicht Thema.
2: So ähnlich ist es in Wohin der Wind uns weht auch. Zwar ist der Kolonialkrieg vor allem gegen Angola ein sehr großes Thema, eben durch diesen Sohn Antonio, der da hin muss. Und wir gehen dann auch mit dem Roman nach Angola selbst und erleben das dort, wie es ist. Aber es werden dann, die stoßen nie auf die Feinde sozusagen, auf die Bewohner von Angola oder die Befreiungsarmee. Also die stoßen sie natürlich schon, aber nicht in diesem Roman. Und also nicht, das kriegen wir nicht genau mit. Und von daher, es werden nur Worte reingeworfen, wie Napalm oder so, ja, wo, und man sieht, wie unglaublich grausam dieser Krieg geführt wurde, nur durch Worte und Erinnerungsfetzen. Und so, es ist konsequent auch aus der Sicht der Portugiesen geschrieben. Es kommt kein einziger Mensch aus Angola selbst zu Wort oder aus einem anderen afrikanischen Land. Ich glaube, vielleicht wäre es auch vermessen, sozusagen das einzufügen. Ja, vielleicht ist das einfach die Sicht, die er schreibt, ne? Aber es ist natürlich, wäre es auch schön, die andere Seite mal zu hören. Da haben wir jetzt kein Buch dabei.
0: Wäre ja mal ein Thema für eine Sendung. Es gibt genügend Bücher auch von heute über diese Zeit.
1: Also ich war auch neugierig tatsächlich, oder bin neugierig geworden auf das Buch von Lydia George zum Kolonialismus. Weil ich habe das, was ich so gelesen habe über sie, ist einfach klar, sie nimmt sich wirklich aktueller Themen an, sie analysiert die, sie recherchiert und sie verbindet es immer auf eine Art mit autobiografischen Sachen und sie macht das irgendwie ganz toll und deswegen denke ich, es wäre ein spannendes Buch, auch das von ihr zu lesen.
3: Absolut.
0: Ja, jetzt bleibt noch Ines, also du, es geht um Kolonialismus. Ich denke, du hattest vorhin so ein Zitat, wo es um Pretusch geht, sagt das irgendwas über kolonialistisches Denken des Protagonisten und vielleicht auch der Autorin? Die hat ja offensichtlich eine ähnliche Geschichte wie der Protagonist.
2: Was heißt denn Preto?
3: Preto ist ein anderes Wort wie das N-Wort, das ich nicht weiter ausführe. Also es ist eine Beleidigung gegenüber schwarzen Menschen von Portugiesen. Und das ist ein Begriff, der viel in den Kolonien, in der ehemaligen portugiesischen Kolonien benutzt wurde, um halt eine gesellschaftliche Hierarchie sprachlich deutlich zu machen. Und auch diese kommt in diesem Roman sehr stark durch. Vor allen Dingen werden schwarze Menschen sexualisiert, abgewertet, also eigentlich nichts anderes wie in anderen Kolonien des afrikanischen Kontinents
2: auch. Also schon
3: auch.
2: Knallharter Rassismus.
3: Oder? Knallharter Rassismus, ja. Der aber alltagstauglich ist. Mhm. Also ja. Alle sprechen so und das hat eine sehr große Selbstverständlichkeit. Und das ist ganz spannend, weil wir haben ja einen Protagonisten, der ist so im Teenageralter. Und der hat sich das so angeeignet, diese Sprache und diesen Blick auf die Welt und auf die Menschen. Das kommt aber nicht irgendwo her. Nämlich der Vater spielt eine sehr, sehr große Rolle im Leben dieses Jungen. Da spielt natürlich das Patriarchat eben auch mit rein. Und auch der Vater hat diese Einstellung. Mhm. Also dieses Buch bis zum Ende ist eigentlich so gestaltet, dass niemand versteht, warum sie Angola jetzt wirklich verlassen mussten. Ja. Es gibt immer mal wieder so ein bisschen so den Einblick dahin, ja, da fielen die ersten Schüsse, das war so ein bisschen so dieser Beginn eigentlich dieses Krieges in Angola, aber warum jetzt eigentlich auch Portugal aufgegeben hat und das Land eben den schwarzen Menschen überlassen hat, das versteht niemand und das zieht sich komplett durch dieses Unverständnis, aber auch keine Bereitschaft gegenüber, verstehen zu wollen und zu kapieren, dass die noch nie wirklich richtig dort waren, dass es noch nie eigentlich ein Land war, das zu Portugal gehörte, sondern es wurde so gemacht. Ja. Und dass das Land eigentlich befreit wurde von seinen Unterdrückern, das verstehen die nicht. Mhm. Und das ist aber auch, glaube ich, so ein bisschen dieser Pessimismus und auch gleichzeitig der Zeitgeist der 60er, 70er Jahre verschiedener europäischer Gesellschaften, nicht nur Portugal, aber Portugal war mitunter am längsten ja eben europäische Kolonialmacht, dass man so viel davon profitiert hat, dass es die Kolonien gab, dass man es eigentlich so ungern auf so einer individuellen Ebene hergegeben hat. Weil auch im Buch, sie waren Profiteure, sie hatten ein nettes Haus, sie hatten ein geregeltes Gehalt, es gab so eine soziale intime Ordnung und das Leben war gut und dann auf einmal nicht mehr.
2: Das ist schon eine wahnsinnig interessante Perspektive, auch wenn ich mir echt vorstelle, dass es schwer erträglich ist, das Buch.
3: Ist es, aber es ist so eindrücklich, weil wir haben hier eine sogenannte Täterinnenseite und dass auch auf dieser Seite zwar ein anderes, aber es gibt dort ein Leid.
2: Ja.
3: So, und diese Schwere, das gewohnte Leben aus unterschiedlichen Gründen natürlich verlassen zu müssen, um zu überleben, wo wir ja wirklich so auf so Basis des Menschseins wieder irgendwie kommen, das ist schon hart und vor allen Dingen auch in so einem jungen Alter.
0: Also Kolonialismus als einfach alltägliche Selbstverständlichkeit, da hat man wahrscheinlich bis auf die im Krieg mussten, gar nicht drüber nachgedacht.
3: Exakt.
0: Dass das vielleicht falsch sein könnte. Es waren ja immerhin 500 Jahre.
2: Stimmt.
0: Da wird es vielleicht schon genetisch, dass man denkt, Angola, Enosa und so. Ja. Also es gab ja auch in der Zeit Landkarten, die hingen in allen Schulen, Grundschulen, weil es gab ja nur 4 Jahre Schulpflicht. Auf den Stand, Portugal ist größer als Europa und da waren die Kolonien mit Portugal über Europa gelegt und es war tatsächlich insgesamt größer als Europa. Also da wurde schon auch so Nationalismus gepaart mit Kolonialismus verbreitet. Und ich denke, das ist in deinem Buch, also in dem Rückkehrbuch, am deutlichsten von allen. Ne? Da, was das dann auch mit dem Denken von so einem jungen Kind macht, der eigentlich gar keine Ahnung hat.
3: Ja. Gell? Und das Spannende ist eigentlich auch, dass es noch gar nicht so lange her ist und dementsprechend nach wie vor auch viele Familien, die in Portugal leben, betrifft. Das ist dann der Onkel oder die Mutter oder Vater, die dann vielleicht geflüchtet ist und nun in Portugal sich ein Leben aufgebaut hat.
2: Stimmt.
0: Ja, ihr könnt ja gerade noch mal sagen, welche Bücher ihr besprochen habt, möglichst mit allen möglichen Daten, damit die Leute das auch kaufen, die auch kaufen können oder sich besorgen können.
1: Ja, ich habe vorgestellt von Lydia Schorsch Die Stunde der Nelken, übersetzt aus dem Portugiesischen von Marianne Garais. Es ist im Original schon 2014 erschienen und jetzt endlich 2026 vom Sezession Verlag Berlin übersetzt erschienen, hat 450 Seiten, kostet gebunden 32 € und ist auch als E-Book erhältlich.
2: Ich habe vorgestellt, Wohin der Wind uns weht von João Ricardo Petro. Es ist 2012 im Original erschienen, 2014 dann auf Deutsch im Surkamp Verlag, hat 230 Seiten und ist übersetzt von Marianne Gareis. Auf der Surkamp-Seite findet man es gar nicht mehr. Ich glaube, es ist vergriffen, aber es gibt noch ganz, ganz viele antiquarische Bücher und ich kann das nur dringend empfehlen, dass ihr das Buch liest.
3: Ich habe Die Rückkehr von Dulce Maria Cardoso vorgestellt. Auch hier, dieser Roman ist 2011 im Portugiesischen erschienen und wurde erst von Stephen Ulay 2022 ins Deutsche übersetzt, beziehungsweise 2022 ist dieser Roman im Sezensionsverlag erschienen, hat 251 Seiten und das Buch kann man für 24 € erwerben.
0: Also, ihr habt gehört, das lesewütige Kaffeekränzchen von Radio Dreieckland. Wir verabschieden uns und weisen darauf hin, dass das nächste lesewütige Kaffeekränzchen am 8. Oktober stattfindet. Da werden verschiedene Autorinnen mit ihren Müttern abrechnen. Bis dahin sagen wir Tschüss und hören jetzt noch Galinha Stumatu.
3: Tschüss.
0: Tschüss. Tschüss.

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0: Ein volles Studio wie eine volle Bäckerkiste haben wir heute hier bei Radio Z. Und da habe ich mich zurückerinnert an meine Schulzeit. Das war nämlich mein erster Kontakt mit Lebensmittelrettung. So hat man es damals noch viel genannt. Heute geht der Begriff Foodsharing öfter um, ist bekannter. Und das war damals bei mir im Gymnasium ein P-Seminar zum Thema Konsum, wo ich das erste Mal gesehen habe, dass in dem Fall eben Bäckerware und eine für mich damals unvorstellbare Menge von Bäckerware einfach gratis verteilt wurde. Einfach so, weil es übrig war, weil es ansonsten wahrscheinlich im Müll gelandet wäre. Das war mein erster Kontakt damit. Damals, wie gesagt, konnte ich mir das noch kaum vorstellen, dass das jetzt so real ist. Später bin ich dann hier in die Stadt gezogen, nach Nürnberg, habe das mitbekommen, dass Foodsharing hier schon etablierter ist, würde ich sagen. So kam mir das vor zu dieser Zeit. Und auch heute noch, das werden wir in diesem Gespräch wahrscheinlich erörtern, gebraucht wird. Das ist die Frage, was würde sonst passieren mit den Lebensmitteln? Was ist auch eigentlich das Problem, was das Ganze ermöglicht? Da kommt heute vieles zusammen. Wir haben viel zu diskutieren und dafür habe ich mir drei Gäste eingeladen. Ich freue mich sehr, dass ihr alle bei mir hier im Studio da seid. Hallo.
1: Hallo.
2: Hallo.
3: Hallo.
0: Stellt euch für uns doch gern alle mal kurz der Reihe nach vor. Ihr seid alle drei sogenannte Foodsaverinnen. Ihr seid engagiert bei Foodsharing in Fürth und Nürnberg. Wer seid ihr denn und seit wann seid ihr dabei?
3: Also ich würde mal den Anfang machen. Ich bin Claudia. Foodsharing gibt es tatsächlich, wie du sagst, schon seit längerem in Nürnberg, schon seit über 10 Jahren. Ich bin seit 8 Jahren dabei und seit 3 Jahren bin ich auch als Botschafterin hier für den Bezirk tätig. In der Hinsicht, es gibt viel zu tun und das ist eins der schönsten Hobbys, sage ich mal, die mir seit der Corona-Zeit tatsächlich geblieben ist, weil sie so vielschichtig ist und mir vieles auch einfach gibt. So, ne? Ich trage zur Nachhaltigkeit bei, zum Umweltschutz und treffe tolle Leute tatsächlich, weil Essen einfach verbindet.
4: Ich bin Anna, ich lebe in Fürth und bin dort zu Foodsharing gekommen und zwar im Jahr 2022, nachdem ich ein Jahr mit Baby zu Hause war und wieder ein bisschen raus musste und überhaupt umwelttechnisch einen ganz starken Handlungsdrang hatte. Und da ist mir Foodsharing genau recht gekommen, weil ich da so viel verbinden konnte. Ich hatte das Gefühl, wirklich aktiv was zu tun. Konnte ohne schlechtes Gewissen einfach das Kind bei anderen Menschen lassen und gehen. Das hat mir sehr gut getan. Seit einem Jahr bin ich jetzt Botschafterin in Fürth zusammen mit Theresa.
5: Genau, hallo, ich bin die Theresa. Ich wohne momentan in Fürth und bin auch bei Foodsharing Fürth aktiv. Angefangen habe ich vor 6 Jahren in Erlangen und bin ganz zufällig dazu gekommen durch eine Verteilung und fand es als Studentin total toll, mit begrenzten finanziellen Mitteln kostenlos an Lebensmittel zu kommen und war dann aber total schockiert zu sehen, wie viele Lebensmittel tatsächlich übrig bleiben und dann verteilt werden, die ja eigentlich weggeworfen worden wären. Genau, und das hat mich dann dazu bewegt, mich selbst bei Foodsharing zu engagieren. Ich habe dann erst in Erlangen begonnen und bin jetzt seit 3 Jahren hier in Fürth aktiv und seit diesem Jahr eben auch als Botschafterin in Fürth.
0: Gerade dieser Eindruck eben so von dieser Lebensmittelverschwendung ist, denke ich, sehr gut vorstellbar, der euch ja als Foodsaverinnen eben auch sehr regelmäßig einfach vor Augen geführt wird. Und auch eben vorstellbar, wie du auch sagst, Theresa, als so emotionaler Bezug einfach, der euch dann auch zum Engagement bewegt. Hat jemand von euch da nochmal auch irgendwie so ein ganz konkretes Erlebnis einfach, wo ihr gesagt habt, das habt ihr gesehen oder das habt ihr für euch entschieden, ihr müsst euch hier engagieren, ihr müsst hier was tun?
3: Also ich war früher auch aktiver Containerer und hatte aber irgendwann natürlich, also auch da gesehen, dass die Tonnen voll waren mit Bio-Eiern aus Holland zum Beispiel. Nicht abgelaufen, sondern nur, weil in dem Fall tatsächlich die Packungen aneinander klebten. Also die Packung war wahrscheinlich nicht mehr optisch einwandfrei für den Ladentisch und deswegen landeten die im Müll. Genauso wie eine ganze Tonne voll Gewürzen. Und Gewürze, die halten sich ja dann doch noch länger darüber hinaus. Und ich saß mit einer Freundin Mitternacht da auf den Tonnen und sind mehrmals zwischen Supermarkt und unserer WG hin und her gefahren, um die Sachen alle zu retten. Und wir hatten damals glücklicherweise durch meine Mitbewohnerin eben schon den Kontakt zu SOS Kinderdorf, die uns da dann auch diese Riesenmengen abgenommen haben, ohne zu sagen, dass wir sie illegal erbeutet hatten. Weil auch das ist so ein Grund, wo ich sage, Foodsharing bietet da einen legalen Weg aus dieser Miserie, dass ich mich jetzt nicht mehr zum einen eben strafbar mache. Ich begehe keinen Hausfriedensbruch, keinen Diebstahl und ich muss mir auch nicht die Nächte mehr um die Ohren schlagen. Das ist so wirklich mein Schlüsselerlebnis, was mich auch so zu Foodsharing gebracht hat, dass ich sage, da tue ich eine gute Sache, da kann ich guten Gewissens meine Zeit und Kraft und Mühe investieren.
0: Wie würdest du das eigentlich aufschlüsseln? Könntest du das so über die letzten Jahre mal zu denken? Weil ich mich auch erinnere, vor ein paar Jahren oder vor einigen Jahren, so 7, 8 oder so, hat man eben gerade von Containern auch noch viel gehört, war das so ein bisschen in der Debatte. Mhm. Und dann kam das für mich eigentlich ziemlich schnell und so, dass jetzt eben Foodsharing so als legale Methode sich so immer mehr verbreitet und eben auch, was mich auch verwundert hat, auch von Supermärkten, es sind ja, werden wir auch noch drauf kommen, oft eben die ganz gewöhnlichen Discounter und jetzt nicht Biomärkte oder Ähnliches, die da mitmachen. Also könntest du das so ein bisschen resümieren, wo so dieser Shift herkam, dass die meisten auch dieser großen Ketten da ganz schnell aufgesprungen sind und das ermöglichen?
3: Also tatsächlich, den Fall, den ich gerade geschildert hatte mit den Bio-Eiern, mit dieser Filiale, mit dieser Kette kooperieren wir jetzt auch. Das ist eben auch total schön zu sehen, wenn ich da jetzt zu ganz normalen Ladenöffnungszeiten hingehen kann und mich zurückerinnere, ach, damals saß ich hier noch auf der Tonne. Ich weiß, dass so unter der Hand da schon das sehr filialleiterabhängig war, dass die uns zum Teil auch die Tonnen offen stehen lassen haben, damit wir eben nicht den Hausfriedensbruch begehen. Sie wollten, dass wir das nur ordentlich hinterlassen. Diese Kette kooperiert auch mit der Tafel, was ja auch schon ein soziales Engagement der Kette beweist oder zeigt. Die schreiben da vieles ab, auch für sozial Schwächere. Aber auch da ist der Punkt, dass die Tafel gar nicht alles nehmen darf oder kann, was wir auch noch abnehmen würden. In der Hinsicht greife ich jetzt einfach auch mal vorweg. Wir arbeiten in dem Sinne auch mit der Tafel zusammen und arbeiten immer Tafel first. Natürlich dürfen die zuerst die abgeschriebene Ware nehmen und wir schauen, was können wir davon noch retten und anderweitig verteilen. Aber gerade was so MAD-Ware betrifft oder aufgerissene oder zerknollte Packungen, sowas nimmt die Tafel eben auch nicht. Ich kann mir vorstellen, dass da einfach so ein Umdenken wirklich in der Gesellschaft schon ein bisschen passiert. Natürlich nicht flächendeckend, was wünschenswert wäre. Aber gerade Menschen, die in der Lebensmittelbranche arbeiten, als eben Filialleiter oder beim Caterer, dort einfach sehen, wie viel weggeschmissen wird. Das beobachten wir ja jetzt schon über die Dekade, die wir jetzt aktiv sind, dass da immer mehr Betriebe auf uns zukommen und fragen, ob wir sie da auch entlasten können. Und dann ist es eben sehr stark zu beobachten, dass es auch bei einer Kette, einer Supermarktkette, da wieder Unterschiede von Filiale zu Filiale gibt, weil es eben auch dann stark mitarbeiterabhängig ist. Was empfindet der Einzelne subjektiv als noch genießbar, noch zur Weitergabe möglich oder eben auch nicht? Oder fliegt auch einfach im Eifer des Gefechts, in der Hektik, in der Schnelllebigkeit in den Müll oder doch an die Seite für uns.
0: Für euch dann als Foodsaverinnen, ihr seid eben die meisten von euch oder von Foodsharing keine Mitarbeitenden dieser Supermärkte oder Discounter, was manche vielleicht auch denken könnten. Wenn ihr uns so ein bisschen mitnehmt und mal kurz erklärt, also was macht ihr bei Foodsharing, wie läuft das ab? Was würdet ihr so jemanden, der es jetzt noch gar nicht kennt, der jetzt vielleicht auch so unsere ersten Minuten gehört hat und denkt, das habe ich ja so noch gar nicht gehört oder das kann ich mir gar nicht vorstellen, dass es das so gibt. Erklären, was ihr macht.
5: Wir

0: die Ressourcen nicht unnötig verschwendet werden. Dadurch möchten wir eben auf dieses Problem der Lebensmittelverschwendung aufmerksam machen, also durch diese Abholungen, durch die Rettungen, aber auch durch unsere Aktionen und Veranstaltungen, Infostände, Workshops und was wir sonst noch anbieten.
1: Eine Art Umweltbewegung. Natürlich ist die Lebensmittelrettung unser Hauptbusiness, aber eben genauso auch möchten wir was bewegen. Also wir möchten in Absprachen mit unseren Kooperationspartnern eben das Bewusstsein nicht nur bei den Filialleitern, auch den Mitarbeitern eben schulen oder auch, wenn wir dann bei Verteilungen sind, wie hier in der Halle für alle in der Südstadt in Nürnberg oder auch über private Gruppen, Verteilerkreise. Du kommst mit Menschen ins Gespräch, mit denen du sonst nie zu tun hättest. Und das ist eben das total Schöne einerseits und andererseits auch total spannend, zu sehen, wo jeder Mensch so einzeln steht in seinem Bewusstsein. Und das merke ich immer wieder, dass das, finde ich, auch nochmal gerade jetzt bei mir so immer stärker wird, dass mir diese Arbeit eben auch sehr viel Spaß macht, nachdem ich nun seit 8 Jahren, wie gesagt, mit vollbeladenem Fahrrad nach Hause radel, neben dieser körperlichen Arbeit, die dahinter steckt, auch eben so eine Art Bildungsarbeit noch nebenbei machen kann.
2: Mir persönlich geht es auch so, aus meinem Umfeld habe ich den Eindruck, dass viele diese Ansätze schon kennen, dass zum Beispiel Bäckereiketten oder selten auch Supermärkte ihre Ware reduziert anbieten, die übrig bleibt. Also ich denke mal, Too Good To Go können wir da zum Beispiel als Anbieter nennen, den viele kennen. Und das habe ich jetzt schon rausgehört. Also bei euch schwingt da auch so ein aktivistischer Gedanke, würde ich es mal nennen, mit, womit ihr euch davon abhebt. Auch wenn beide gemeinsam haben, dass sie am Ende des Tages übrig gebliebene Lebensmittel verteilen, dass das schon eigentlich zwei sehr unterschiedliche Ansätze sind. Wie steht ihr denn da so zueinander?
3: Wie du jetzt gesagt hast, im Unterschied zu Too Good To Go funktioniert Foodsharing komplett geldfrei. Also wir dürfen laut unseren Regeln nicht mal auch kein Geld dafür annehmen und wollen das natürlich auch nicht. Claudia hat es vorhin schon gesagt, es macht uns ja auch Spaß. Ich persönlich sehe Too Good To Go jetzt nicht als Konkurrenz, weil das, wie du jetzt gesagt hast, Marco, das Bewusstsein in die Köpfe vom Mainstream sozusagen, also von der breiten Masse der Bevölkerung bringt. Weil Foodsharing ist nichts, was die breite Bevölkerung erreicht. Too Good To Go hat einfach eine ganz andere Zielgruppe. Und letztendlich haben wir aber eben diese Überschneidung, dass es darum geht, Lebensmittel nicht im Müll zu sehen und die Tonnen leerer zu haben. Ich denke, auch nicht jeder Filialleiter und jede Filialleiterin, die mit Foodsharing zusammenarbeitet, da geht es nicht jedem darum, CO2 zu reduzieren, sondern es geht denen darum, dass ihre Tonnen weniger voll sind und sie da weniger Geld für die Entsorgung zahlen müssen. Letztendlich ist es eigentlich egal, warum Menschen mitmachen. CO2 wird gespart. Das ist das Schöne dran.
1: Also was ich bei Too Good To Go tatsächlich auch ganz außer Konkurrenz sehe, ist, dass das ja dem einzelnen Betrieb der Filiale oder dem Inhaber jetzt von der Bäckerei zugutekommt. Also er kann trotzdem noch aus seinen produzierten Lebensmitteln, jetzt gerade eben nehmen wir das Beispiel beim Bäcker, da bleibt am Ende des Tages immer so viel übrig. Also die Bäckereien, die mit uns kooperieren, geben uns wirklich von bis zu 6, 7, 8 Bäckertüten, also ich rede hier von diesen großen Müllsäcken, ne? Nicht der kleinen Bäckertüte, die der Otto-Normalverbraucher in die Hand gedrückt kriegt, an Backwaren. Und das Traurige daran ist eben zu sehen, wie wenig Wert die Ressource Mehl, Wasser, irgendwelche Körner noch oder Getreide eben da hat. Und dem Bäcker, der heizt seinen Ofen und ob er da jeweils 5 Bleche reinschiebt oder 10, der Ofen läuft sowieso. Daran sieht man eben, der Rohling, der Teigrohling ist zu günstig. Und so kann er wenigstens noch mit Too Good To Go, der Initiative, im Prinzip ein bisschen Geld noch damit rausholen für sich, für seine Filiale, für seine Angestellten. Weil leider noch in den Köpfen der Menschen so viel drin ist, dass bis abends 18 Uhr die Theke voll und frisch sein muss. Was ich auch keinem Einzelnen vorwerfen will, weil wenn du bis 5 arbeitest, 5, 6, wie auch immer, du dann

0: noch dein frisches Brot haben möchtest, voll verständlich. Und da, finde ich, müssen wir irgendwie ansetzen, dass in der Gesellschaft sich was verändert.
1: Claudia, Anna und Theresa von Foodsharing sind heute bei mir im Studio und gleich sprechen wir weiter, wie Foodsharing ihre Einkäufe mal ganz grundlegend umgekrempelt hat. Das ist Radio Z aus Nürnberg und gleich haben wir es 18 Uhr und 17 Minuten.

0: Zurück im Studio, hier bei Natürlich Nürnberg um 20 nach 6. Foodsharing-Aktivistin Claudia aus Nürnberg ist hier unter anderem mit mir im Studio. Und du hast gerade schon erzählt, bei Foodsharing spricht dich persönlich auch noch dieser Bildungsgedanke an, auch mit ganz unterschiedlichen Menschen ins Gespräch zu kommen. Foodsharing, das habt ihr schon erklärt, ist für alle da, das ist euch auch ganz wichtig. Und das heißt auch, ihr bekommt ganz unterschiedliche Lebenssituationen mit in euren Begegnungen. Könnt ihr da vielleicht mal so ein bisschen erzählen aus Nürnberg, was ihr rund um die Lebensmittelrettung schon so erlebt habt?
1: Nicht nur unsere Abnehmer praktisch sind so bunt und breit gefächert, sondern auch unsere Mitglieder selbst, auch die Foodsaver, auch bei Foodsharing darf jeder mitmachen, aus den unterschiedlichsten Intentionen. Also gerade jetzt als Botschafterin stelle ich immer wieder fest, ich lerne Menschen kennen, die aus den unterschiedlichsten Gründen zu uns kommen. Also ich hatte schon die alleinerziehende Mama mit 4 Kindern, die halt wirklich sagt, ihr Kühlschrank ist einfach leer. Ich hatte aber auch schon genauso die Businessmänner, die sagen, sie wollen eine körperliche Tätigkeit neben ihrem Bürojob. Also es ist wirklich sehr vielfältig und schön und interessant. Bei den Verteilungen selbst, wir haben unsere Halle für alle hier in Nürnberg, da machen wir die Verteilung 14-tägig moderiert. Sprich, Foodsaver bringen da aus verschiedenen Filialen Essen und ab 17 Uhr kann jeder kommen, der möchte. Gerade in der Südstadt ist das Klientel halt auch stark davon abhängig, wirklich auf diese Lebensmittel spenden. Aber ich will es gar nicht so an der Örtlichkeit festmachen. Wir haben diese Verteilung auch monatlich in Reichelsdorf oder auch in der Nordstadt schon gemacht und am Ende kommen trotzdem, also Essen zieht jeden an. Das ist einfach so. Essen verbindet, ich habe es vorhin schon gesagt, das ist eben das Schöne. Jeder muss essen und deswegen wollen wir da niemanden ausschließen oder wir bewerten da auch niemanden. Es muss sich niemand genieren und auch da will ich jetzt nochmal den Unterschied auch zum Beispiel zur Tafel oder zur Too Good To Go anbringen. Bei der Tafel kriegst du deine Tüten. vorgepackt. Du brauchst deinen Berechtigungsschein dafür. Den kriegst du eben auch von der Gemeinde, von der Stadt ausgestellt, wenn du unter einer gewissen Einkommensgrenze bist. Das sind alles bei uns Voraussetzungen, die es nicht gibt. Wir wollen auch nicht entscheiden, wer was essen soll und darf und muss, sondern bei uns funktioniert das auch eher wie so eine Art offene Verteilung. Die Leute sehen, was wir gerettet haben an dem Tag und dürfen dann selber auch entscheiden, was sie davon mitnehmen möchten.
2: Es funktioniert aber ja nicht nur über Verteilungen, weil es wird so viel mehr Essen gerettet, als wir bei diesen Verteilungen loswerden, die ja nur, also bei Foodsharing, nicht regelmäßig oder täglich sind. Regelmäßig schon, aber nicht täglich sind. Deswegen verteilt jeder von uns und jede von uns auch noch privat weiter. In Fürth haben wir die Möglichkeit, bei der Wärmestube und bei der Bahnhofsmission Lebensmittel anzuliefern und ansonsten eben das privat weiterverteilen. Das funktioniert über Chatgruppen oder je nachdem. Jeder von uns hat ja auch andere Lebensverhältnisse. Das heißt, manche haben vielleicht einen Garten, in den sie einen von außen zugänglichen Schrank reinstellen. Manche verteilen aus ihrer Garage raus. Es gibt Leute, die haben auf öffentlichen Gründen Fahrradverteiler irgendwo hingestellt. Oder eben wirklich über diese Chatgruppen, wo sie dann reinschreiben, ich habe das und das abzugeben. Wer kommt jetzt die nächste halbe Stunde was abholen? Uns geht es aber gar nicht unbedingt darum, dass Menschen dann überschwänglich dankbar sind. Aber es ist natürlich schon schön, wenn die Leute nicht mit einem 7-Tage-Regenwetter-Gesicht kommen und freundlich Hallo und Tschüss und Danke sagen. Mehr muss es für uns aber auch nicht sein.
3: Vielleicht noch kurz zu den unterschiedlichen Berührungspunkten oder Gesprächen. Ich habe jetzt gar kein konkretes Gespräch in Erinnerung, aber diese Berührungspunkte, die wir auch bei Foodsharing haben, wir organisieren Veranstaltungen, das sogenannte Foodsharing-Dinner an verschiedenen Orten. Und in Fürth hatten wir dieses Jahr ganz schöne unterschiedliche Dinnerabende. Zum einen im sozialen Zentrum, nochmal im Sozialen Zentrum, aber in Kooperation mit dem Museum Frauenkultur Regional International und jetzt bei der VHS in Zirndorf. Und diese Orte und Menschen sind total unterschiedlich und es kommen einfach so unterschiedliche Kontakte zustande, was ich total schön finde und eben diese unterschiedlichen Beweggründe dann auch nochmal zum Vorschein kommen. Eben, dass es Menschen gibt, die sozial bedürftig sind oder finanziell auf gerettete Lebensmittel ja zum Teil angewiesen sind oder sich zumindest darüber freuen und dann einfach Personen, die sich aus anderen Gründen dafür interessieren, eben aus Nachhaltigkeitsgedanken oder eben der Gemeinschaft an sich.
0: Würdet ihr sagen, dass sich die Situationen in Nürnberg und Fürth hier unterscheiden voneinander? Aus Fürth und der Umgebung höre ich auch öfter eben mal was von Foodsharing-Dinnern dann. Ich weiß, im Nürnberger Westen, im Naturfreundehaus, gibt es das zum Beispiel auch regelmäßig. Die Halle für alle haben wir schon angesprochen als einen Ort, an dem Verteilungen mit Termin stattfinden. Würdet ihr sagen, da gibt es auffällige Unterschiede aufgrund der unterschiedlichen Stadtgrößen?
2: Es unterscheidet sich natürlich insoweit, dass wir in Nürnberg diesen mit der Halle für alle dieses Lager haben oder diesen Platz, wo wir zusammenarbeiten können. Sowas fehlt uns in Fürth. Was aber auf jeden Fall gleich ist, dass wir in den letzten Jahren mehr ins Außen gehen. Nicht nur mit Verteilungen, sondern eben auch mit ganz viel Öffentlichkeitsarbeit.
1: Da wir ja nun wirklich seit über 10 Jahren hier aktiv sind, angefangen wirklich wie so unter Freunden, haben wir uns die Abholungen untereinander aufgeteilt und hey, kommst du damit, so kommuniziert. Je größer wir geworden sind, umso mehr, ja, wie gesagt, verschiedene Menschen haben wir angezogen und ist auch die Stadt langsam auf uns zugekommen. Also ich wollte es vorhin auch schon noch erwähnen, dass zum Beispiel wir seit 3, 4, 5 Jahren, ich weiß es nicht mehr, bei der Biofach auch immer wieder mit dabei sind, egal in welchem Rahmenprogramm. Als Jane Goodell hier war, konnten wir auch mit einem Stand nebenbei Lebensmittel verteilen und Aufmerksamkeit auf uns ziehen. Was ich interessant fand, das ist eben auch wieder eine ganz andere Schlag Mensch, die sich eben auch klar mit Naturschutz und Umweltschutz auseinandersetzen, aber eben noch gar nicht so doll in der Lebensmittelverschwendung oder Rettung involviert waren. Genauso ist es eben, dass wir jetzt seit ein paar Jahren mit der Stadt an sich kooperieren. Also die kommen wirklich auch auf uns zu, wenn es darum geht, irgendwelche Projekte mit dem Umweltreferat zusammen zu machen. 2 Stadtteilläden kooperieren mittlerweile auch mit uns, wo die Verteilung von den Angestellten selbst übernommen wird. In der Hinsicht ist das für uns eine entlastende Arbeit, dass wir die Lebensmittel dahin bringen können und die Verteilung wird dann übernommen. Und gerade sowohl eben einer ist am Dianaplatz, einer am Nordostbahnhof, auch da wird eben mit Lebensmitteln, mit geretteten Lebensmitteln, die ausgegeben werden, Stadtteilarbeit betrieben, bringt Menschen zusammen, an den Tisch zum Austausch. Und das ist eben genau das, wo dann unser Herz aufgeht.
2: In Fürth gibt es ja 2 Organisationen. Es gibt uns als Foodsharing und es gibt Lebensmittelretten und mehr. Fürth, die machen eben sehr viel Öffentlichkeitsarbeit, sehr viel im Außen, wo wir gerne auch hinkommen wollen, woran wir arbeiten. Im Moment macht die Stadt viel mit denen und wir wollen mit denen aber auch gar nicht in Konkurrenz sein. Und inzwischen sind wir das, nebeneinander etabliert sind und dass wir vielleicht aber trotzdem noch ein bisschen mehr öffentlichkeitswirksam sind. Wir kriegen dann auch manchmal Anfragen, wann die nächste Verteilung ist und dann können wir sie darauf hinweisen, dass das eine andere Organisation ist. Aber die Verteilung ist mittwochs im Tatar zum Beispiel, genau. Läuft gut.
0: Läuft gut ist ein gutes Stichwort, weil wir jetzt ja auch viel gehört haben bis jetzt in diesem Gespräch, dass ihr auch das so geschildert habt. Es ist für euch auch eine Art Win-Win-Situation für alle Seiten. Ihr könnt etwas Gutes tun für die Supermärkte, indem ihr denen was abnehmt, was sie überhaben, was sie vielleicht eben auch aufgrund bestimmter Regeln nicht mehr verkaufen dürfen. Und auf der anderen Seite habt ihr dann eben zu tun mit einer Menge von Menschen, ganz unterschiedlichen Begegnungen, wovon euch die meisten mit einer großen Dankbarkeit begegnen. dazwischen. Und das würde ich jetzt gern mal weiter beleuchten und damit eben auch wertschätzen. Steht aber eben für euch als Foodsaverinnen eine ganze Menge auch von körperlicher Arbeit auch. Wir wissen alle, Lebensmittel, das wiegt auch manchmal schwer. Logistische Herausforderungen auf jeden Fall. Sind wir mal gespannt, gleich zu hören, wie ihr das so bewältigt. Ich kenne es ja selbst von manchen Abholungen, die ich dann sehr dankbar annehme oder wo ich mich bedienen darf, wo ich mir auch denke, das sind jetzt wirklich so große Mengen. Ohne ein großes Auto wird das wahrscheinlich schwierig. Ihr habt mir im Vorgespräch schon gesagt, nee, das braucht ihr gar nicht unbedingt. Sind wir mal gespannt, was wir da gleich noch hören. Nehmt uns doch gerne mal mit so auf eine typische Abholung. Also die Rolle jetzt für euch als Foodsaverinnen. Ihr bekommt die Info, es gibt überschüssige Lebensmittel, in dem Fall zum Beispiel aus einem Markt, aus einem also Supermarkt, aus einem Discounter. Wo seid ihr da typischerweise zum Beispiel? Und wie funktioniert das dann, dass ihr an die Ware kommt und wie transportiert ihr das so?
2: Bevor die Abholung passiert, ist die Organisation der Abholung. Das funktioniert über die Plattform foodsharing.de. Da sind verschiedene Betriebe angelegt. Man ist dann Teil von diesem Betriebsteam, sieht die offenen Slots und kann sich für die eintragen.
1: Also davor fanden halt die Absprachen mit den einzelnen Filialleitern statt. Wie gesagt, auch da von Supermarktkette zu Filiale, Bäckerei unterscheiden sich diese Abholturnus. Es gibt Filialen, in denen wir 6 Tage die Woche sind. Es gibt Filialen, in denen wir nur 2 oder 3 Mal die Woche sind. Die meisten Supermärkte geben uns ein Zeitfenster vor, in dem du kommen kannst. Das kommt unseren Foodsavern sehr entgegen, weil du es dadurch sehr gut in deinen Alltag einbauen kannst. Und wie Anna eben schon sagte, dann schaust du einfach, wo ist ein Slot noch frei? Da trage ich mich ein, kann ich da? Und auch von den Mengen her, wenn du regelmäßig abholen gehst, weißt du, was ein bisschen so auf dich zukommt. Ansonsten ist das natürlich immer so ein kleines Überraschungspaket. Hui, Ostern, Weihnachten, Geburtstag auf einmal. Was ist hinter dem Rolltor in der Kühlung für mich parat? Jetzt zum Beispiel aber bei Bäckereien gibt es natürlich Stichzeiten. Da müssen wir nach Ladenschluss pünktlich da sein. Und du bekommst eben das, was noch übrig ist. Von den Mengen her, also ist es gerade immer so A-Saison typisch ein bisschen, wenn du weißt, okay, jetzt geht die Spargelsaison los, sage ich mal, eine Woche später haben wir bergeweise Spargel. Oder zu Pfingsten war es die Erdbeerschwemme. Jetzt hat man wieder en masse Wassermelonen. Das sind dann wirklich auch Gewichte, Kilos, die du abtransportieren musst. Aber zu der Frage eben auch, wie bereite ich mich auf so eine Abholung vor? Also wir sind eine ökologische Umweltbewegung auch. Wir wollen natürlich so wenig wie möglich mit dem Auto machen. Deswegen plädieren wir da auch immer sehr stark drauf. Es sind Mengen auch mit dem Fahrrad machbar, mit Radtaschen, mit Fahrradanhänger. Ich bin früher nur so losgefahren, aber bin auch nie alleine zu den Abholungen gegangen. Also gerade in den großen Supermärkten gibt es meistens dann 2 Slots, damit man das zusammenstemmen kann. Und zu zweit macht es auch tatsächlich einfach mehr Spaß.
2: Auch wenn wir hier sind, wir 3 größtenteils autofrei abholen, ist das nicht die Lösung für alle, weil Foodsharing gibt es ja nicht nur in großen Städten, sondern auch auf dem Land und in weitläufigeren Landkreisen. Mhm. Und wir wollen natürlich niemand ausschließen und sagen, bevor die Sachen gar nicht abgeholt werden, werden sie dann halt mit dem Auto abgeholt. Das geht manchmal nicht anders. Aber man kann mit Fahrrädern Mengen abtransportieren, das glaubt man nicht.
1: Und wir haben uns auch jetzt über die Jahre so ein kleines Backup-System überlegt, dass man eben nicht plötzlich wie der Ochs vorm Berg steht, sondern wir organisieren uns über auch einen Messenger in Notfallsituationen. Also wenn es jetzt wirklich, wir hatten jetzt vor ein paar Wochen in einer Filiale, und wenn es eine Filiale ist, ziehen die anderen meistens der Kette nach, eine Systemumstellung. Sprich, die haben ihr Sortiment umgestellt und dann flogen da palettenweise Tiefkühlware raus oder Kartoffeln oder Waschmittel auch, ehrlich gesagt, einwandfrei, keinen Kratzer an der Packung. Also was ja auch manchmal schwierig ist, wenn plötzlich sich das Waschmittel über die Lebensmittel verteilt, wollen wir auch nicht, ne? Aber jetzt nur so als Beispiel, wenn du plötzlich dastehst und mit deinem Fahrradanhänger und die Menge nicht bewältigen kannst. Wir haben in Absprache mit den Filialen ja uns dazu verpflichtet, ihnen alles abzunehmen, was sie uns bereitstellen. Deswegen könnten wir nicht sagen, ach nee, sorry, aber das kann ich jetzt nicht mitnehmen. Sondern wir versuchen über unseren Messenger dann SOS-Aufrufe zu starten. Wer kann jetzt hierher kommen und mich unterstützen? Und da kann ich auch noch mal einen kleinen Schwank aus der Vergangenheit berichten. Ein großer Supermarkt hier ums Eck hatte einen Kühlungsausfall. Und ich war gerade zufällig im Laden und habe festgestellt, die räumen gerade all ihre Kühltheken aus und wollte danach retten gehen, stand hinten in der Warenannahme und sie sagten, sorry, wir haben hier gerade ein kleines logistisches Problem, könnte dauern. Und dann habe ich gemeint, naja, wir sind ja da, wir können euch ja unterstützen. Und dann hat er mich angeguckt, wir sprechen hier von 30 Paletten, also Paletten heißt immer so 28 Kisten ja. Tiefkühlware, also von Pizza zu Brezen, Gemüse eingefroren. Und es hat, ging mir so das Herz auf, weil ich dann in unsere SOS-Gruppe schreiben konnte, Leute, ich brauche euch alle jetzt hier. Wer kann kommen? Es kamen 6 Foodsaver mit ihren Bussen, mit ihren großen Autos, Kombis, wie auch immer. Und unser Mitbotschafter Peter hier aus Nürnberg hat gleich noch bei einem Transportunternehmen einen großen Lieferwagen gechartert und dann eine Palette nach der anderen da abtransportiert und in unsere Halle gebracht. Dann hat jeder Foodsaver in seine privaten Verteilgruppen gestellt, kommt jetzt alle sofort zur Halle für alle. Und wir hatten eine riesen spontane Verteilung von Tiefkühlware. Die Kühlkette wurde in dem Sinne dann nur von innerhalb einer halben Stunde kurz unterbrochen und jeder konnte das mitnehmen, was er gerne wollte.
2: So ein ähnliches Erlebnis hatten wir im Frühjahr in Fürth. Wir hatten Gott sei Dank ein bisschen mehr Vorlauf. Wir haben dort in der Filiale entdeckt, dass viel Tiefkühlmüll ist und haben gefragt, was denn los sei. Da war die Tiefkühlung auch ausgefallen und dann haben sie uns den Rest ins Lager erstmal gestellt und wir konnten es am nächsten Tag abholen und haben dann auch die erste öffentliche Foodsharing-Verteilung von Foodsharing selbst am Tag danach gemacht, weil wir da gerade sowieso unser zweimonatliches Foodsharing-Treffen hatten. Das war schön.
3: Vielleicht grundsätzlich zum Ablauf, wie die Claudia vorher schon erklärt hat. Also es gibt ja diese Absprachen mit den Betrieben und die Erfahrungen durch die Abholungen sind da sehr viel wert, um das weiterzugeben, um sich grundsätzlich darauf einstellen zu können, was einen in der Regel bei den Abholungen erwartet. Und genauso kann man sich dann schon mal ordentlich darauf vorbereiten. Auch die Transportgefäße passend mitnehmen und sich auf diese regulären Abholungen einstellen. Aber genau, die Ausnahme bestätigt die Regel. Also es gibt dann doch immer wieder Überraschungen. Und gerade bei diesen Supermarktabholungen ist es ja grundsätzlich möglich, dass einen alles Mögliche aus dem Sortiment erwartet. Deswegen gibt es dann eben solche Spontanaktionen zwischendurch.
0: Nach wunderbar passendem K-Pop-Sound von NCT Dream sprechen wir weiter über Foodsharing und ob es da überhaupt noch Einkäufe braucht. 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
1: Jetzt hast du, Claudia, gerade schon so gesagt, aus diesem einen Beispiel. Manchmal kommt es vor, so von den Mengen, dass man wie der Ochs vorm Berg steht. Und ich kenne es ja auch, Foodsharing sind oft enorme Mengen, die vor dem Müll gerettet werden, an wirklich wunderbaren und oft sogar ja noch wirklich frischen Lebensmitteln. Und merke auch, seit ich das beziehe, dass es zumindest meine Haltung so zum, ich sag mal, zum Einkaufen, zu Konsum, zum Geld ausgeben auf jeden Fall verändert hat. Denn es ist ja so, es kostet, wie wir besprochen haben, es kostet Arbeit, es kostet Kraft. Das steckt auf jeden Fall dahinter. Aber Foodsharing in eurem Sinne kostet ja kein Geld. Wie würdet ihr das denn reflektieren? Hat das eure Haltung so zu Lebensmitteleinkaufen, zu eurem Konsum auch verändert? Oft eben einfach große Mengen an Lebensmitteln ohne Geld zur Verfügung gestellt zu bekommen?
2: Ja, auf jeden Fall. Also bei mir war es auf jeden Fall auch der Grund, warum ich überhaupt bei Foodsharing angefangen habe, wie ich vorher schon mal erzählt habe, war es ja so eine Situation, durch so eine Verteilung überhaupt erstmal zu sehen, was wird denn eigentlich weggeworfen. Und in dem Fall war es eine Abholung aus einer Bäckerei, und zwar aus einer Filiale. Und wenn man sich da mal überlegt, wie viele Bäckereien es in einem Ort, in einer Stadt gibt und möglicherweise täglich solche Mengen anfallen, dann ist es auf jeden Fall so eine einschneidende Erkenntnis, zu sehen, was da täglich passiert. Und bei mir hat das auf jeden Fall auch das eigene Verhalten verändert, weil man einfach täglich eigentlich damit konfrontiert wird, dass Lebensmittel, die eben, also Geldkosten, Energiekosten, allgemein Ressourcen einfach kosten, am Ende dann einfach weggeworfen werden. Und da gibt es ja unterschiedliche Lebensmittel, also eben Backwaren, wenn man die Menge bedenkt, aber dann auch solche Sachen wie Fleisch beispielsweise. Also ja, welche Ressourcen da reingesteckt werden. Es ist ein Lebewesen, das aufwächst und Futter bekommt, ja, dass man Arbeitskräfte dann einfach investiert und am Ende wird es geschlachtet, liegt im Supermarkt und wird dann weggeworfen, weil es nicht verkauft wird.
1: Sehr guter Aspekt, den du da ansprichst, Theresa. Das ist was mich persönlich auch total überrascht hat, womit ich auch nicht gerechnet habe. Ich denke, viele, die auch zuhören, denken bei Foodsharing erst viel an Obst, an Gemüse. Aber mir ist auch bewusst geworden, was für Mengen an Fleisch und Wurst auch dann eben in Kühltaschen auch transportiert werden.
3: Also ich kann da auch von beiden Seiten tatsächlich berichten. Mein Konsumverhalten hat sich definitiv total verändert. Zum einen gehe ich seit 6 Jahren gar nicht mehr einkaufen, außer an dem Tag war ich drin, weil ich brauchte Klopapier. Das retten wir tatsächlich seltener bis gar nicht. Aber gerade mein Fleischkonsum hat sich so am Anfang sogar erstmal gesteigert, weil eben diese Fleischberge, die da in dem Müll landen, trotzdem ja auch verlockend sind. Und ich ja auch gemerkt habe, dass mein Fleischkonsum natürlich dem Otto-Normalverbraucher gleicht. Was sich verändert hat, ist aber, wenn ich zum Beispiel keine Milch rette, dann trinke ich keinen Kaffee. Ich habe dann angefangen, irgendwann, wenn ich Ziegenmilch gerettet habe, dann trinke ich halt meinen Kaffee mit Ziegenmilch. Also ist alles nur eine Art der Gewohnheit oder des eigenen Verhaltens halt wirklich. Und wie gesagt, mittlerweile ist es dann aber auch so, dass wir ja wirklich von allem alles retten. Und ich kann jetzt sagen, ich habe ein 4-jähriges Kind daheim, dem bringe ich das so schon auch bei, dass wir eigentlich nur das konsumieren, was wir auch gerettet haben. Ich bin da manchmal so ein bisschen im Zwiespalt, weil ich muss ihn ja irgendwann auch trotzdem auf diese Konsumgesellschaft vorbereiten. Oder wir verändern die Gesellschaft in dem Sinne, dass es eben nicht nur danach geht, was will ich jetzt und hier und sofort und gleich.
1: Bei dir spielt also so, nehme ich das wahr, auch eine Art von Konsumkritik eben mit bei deinem Foodsharing-Engagement, wie das auch dir persönlich zugute kommt. Jetzt ist es ja so, wenn wir das durchdenken, wie Lebensmittelrettung funktioniert, wenn es jetzt jeder kennen würde und jeder darauf zurückgreifen könnte, dann würde das so nicht funktionieren, falls es auch bessere Regeln gibt für die Supermärkte gegen Lebensmittelverschwendung, auch nicht mehr in dem Maße, was euch ja, wie wir besprochen haben, eigentlich auch ein Anliegen ist. Also mal zugespitzt formuliert, ist es euch eigentlich ein Anliegen oder ein Ziel, euch selbst überflüssig zu machen in der Zukunft? Oder wie seht ihr da in die Zukunft, wenn Foodsharing vielleicht auch bekannter wird oder gar nicht mehr so viel gebraucht wird?
2: Ja, genau. Tatsächlich ist genau das Ziel von Foodsharing, dass wir uns sozusagen selbst abschaffen, indem es uns einfach nicht mehr braucht, weil keine Lebensmittel mehr verschwendet werden. Das heißt, wenn es jetzt bekannter wird, also natürlich freuen wir uns über Engagement und über Menschen, die mitmachen, weil es jetzt aktuell so ist, dass einfach viele Lebensmittel verschwendet werden und es immer noch dieses Überangebot gibt. Aber das langfristige Ziel wäre, dass wir durch unser Engagement mehr Bewusstsein schaffen in der Gesellschaft und dieses Problem eben abschaffen und uns als Organisation auch abschaffen. Ja.
1: Ihr wollt darauf auch aufmerksam machen, jetzt schon am kommenden Wochenende, am 26. September, da ist nämlich der große Tag der Lebensmittelrettung. Und Claudia, du meintest schon, da seid ihr auch in Nürnberg präsent.
3: Genau, also tatsächlich hat dazu Foodsharing Deutschland aufgerufen. Das ist jetzt nicht hier allein auf unserem Mist gewachsen. Aber ich finde das eine total tolle Idee, dass da Foodsharing Deutschland einfach sagt, es sollen so viele Bezirke wie möglich mitmachen. Wir haben letztes Jahr das erste Mal eine große Aktion am Jakobsplatz gestartet. Und weil das super gut ankam und ja auch angenommen worden ist, machen wir das dieses Jahr wieder. Wir haben am Jakobsplatz am 26.09. von 10 bis 14 Uhr einen großen Pavillon aufgebaut. Und wollen dort mal sichtbar machen, wie viel Lebensmittel eigentlich so in den letzten 24 Stunden weggeschmissen worden wären.
4: Und da sind möglichst viele Abholungen aus Nürnberg, aber auch aus Fürth, die sich dort sammeln.
1: Koordiniert ihr das auch dann vorab schon, dass ihr wisst, da ist dieser Termin und dafür wird dann speziell gesammelt? Wie bereitet ihr das gerade so vor?
3: Genau, das ist eben so diese Hintergrundarbeit, die für uns als Botschafter hauptsächlich anfallen, aber wir natürlich ganz viel Unterstützung aus unseren eigenen Reihen dafür bekommen. Also wir können natürlich nicht alle Abholungen alleine stemmen, sondern die Teams der verschiedenen Supermärkte, Betriebe, Filialen, die so im näheren Umkreis sind, sind darauf schon vorbereitet, dass die Abholung von dem Tag oder vom Vortag dorthin gebracht werden können. Zum Teil können wir sie in der Halle für alle eben zwischenlagern. Wir mussten natürlich auch da wieder mit der Stadt in Kooperation zusammenarbeiten und uns Genehmigungen einholen. Nicht jeder kann einfach ein Pavillon auf den Jakobsplatz aufstellen. Vor allen Dingen, weil die Stadt Nürnberg ja auch sehr gefragt ist, was so öffentliche Events betrifft. Da gerade am Jakobsplatz mehrere Events stattfinden, haben wir eben das Zeitfenster jetzt von 10 bis 14 Uhr bekommen. Und die Stadt braucht natürlich immer ein größeres Vorlauf, solche Genehmigungen durchzusetzen. Aber da haben wir eben einen Ansprechpartner und die das für uns abwickelt. Und genau darum bin ich auch so sehr dankbar, dass ich mich nicht mit dieser Bürokratie rumschlagen muss, sondern dann das Wesentliche, die Lebensmittelrettung und dann eben die Sichtbarkeit, mich darauf konzentrieren kann.
1: Im letzten Jahr, da war ich leider nicht da, habe aber gesehen, da habt ihr ein Smoothie-Bike da aufgestellt gehabt, wo jeder mit eigener Muskelkraft seinen eigenen Smoothie machen durfte. Ist das wieder da?
3: Ja, natürlich. Das war das Highlight, weil einfach das auch so ein Publikumsmagnet ist, ne? Und da danken wir natürlich auch dem Umweltreferat für die Bereitstellung des Smoothie-Bikes. Das kann sich eigentlich auch sonst jeder leihen, der vielleicht gerne Öffentlichkeitsarbeit, öffentliche Einrichtungen betreibt oder da was machen möchte. Es gibt sogar essbare Becher dazu. Also auch da achtet die Stadt, das Umweltreferat und wir natürlich auch drauf, dass nicht noch Müll anfällt, sondern wir retten das Obst und Gemüse, was in den Mixer fällt und jeder, der vorbeikommt, darf sich eine Runde aufs Rad setzen, strampeln und dann einen leckeren Smoothie genießen.
1: Sind wir mal gespannt, eine Menge zu erleben und an Leckereien jetzt am kommenden Samstag, dem 26. September von 10 bis 14 Uhr am Jakobsplatz. Jetzt geht unsere Stunde so langsam schon zu Ende, wo wir es gerade von Leckereien hatten, als Foodsharing-Bezieher habe ich da auch so eine ganze Menge an Geschichten auch schon parat und würde euch auch gern mal fragen, so in eure Runde, um auch nochmal mehr Lust auf Lebensmittelrettung zu machen, so eine kleine Schlussrunde. Was war denn, würdet ihr sagen, so das unvergesslichste Lebensmittel, was ihr über Foodsharing wirklich auch gerettet habt? Also wo, wir hatten es jetzt schon von Spargelzeit, Erdbeerzeit, Wassermelonen. Habt ihr da so die eine oder andere Geschichte vielleicht noch?
2: Also unvergesslich, weiß ich nicht, mir fällt jetzt sofort Bier ein. Tatsächlich ist das bei einer Supermarktabholung mal zufällig angefallen. Ist natürlich mega lustig, muss man dann aufpassen bei der Verteilung natürlich. Ansonsten, ja, es gibt so viele Lebensmittel. Insgesamt hat man ganz viele Berührungspunkte auch mit Sachen, die man selber ja gar nicht kaufen würde. Also da bin ich dann immer beeindruckt, manchmal positiv, manchmal auch negativ. Es kommt ganz drauf an, wenn man so sieht, was es überhaupt an Sortiment in solchen Supermärkten gibt, wenn man selber nicht so drauf fokussiert ist, aber dann eben bei einer Abholung damit konfrontiert wird. Und auch bei Obst und Gemüse habe ich immer wieder mal Sachen dabei, die ich eben nicht kaufen würde oder manchmal vielleicht auch gar nicht kenne und selber erstmal schauen muss, was ist das eigentlich?
1: Das ging mir auch mal so. Ich kann mir gut vorstellen, wovon du sprichst, aber im positiven Sinne. Ich hatte in einer Abholung mal Granatäpfel dabei und ich habe schon so lange keine Granatäpfel mehr gegessen und ich war so begeistert davon. Da habe ich einfach durch Foodsharing etwas wiederentdeckt, was ich so irgendwie gar nicht mehr wertzuschätzen kannte. Das sage ich auch sehr gern so, immer wieder mal was Neues zu entdecken.
3: Tatsächlich ist mir jetzt noch gekommen, dass es war ganz am Anfang meiner Foodsharing-Karriere, wir veganes Lupineneis gerettet haben von Hersteller direkt. Und der Hersteller hatte uns 150.000 Pack angeboten, die hier in Nürnberg und München dann zu verteilen. Und das war so eine schöne Aktion, weil wir uns einfach über Facebook damals noch kommuniziert haben, an verschiedene U-Bahn-Stationen gestellt haben und diese becherweise den Leuten, die aus der U-Bahn kamen, rausgegeben haben. Und das Eis war der Hammer.
4: Meine Abhol-Highlights und Lebensmittel-Highlights sind eigentlich meistens im Jahr die Kirchweihabholungen und die Weihnachtsmarktabholungen. Da freue ich mich schon eigentlich immer total drauf, weil das ist echt ein Event, das macht auch Spaß. Dieses Jahr wollen wir dazu in Fürth übrigens auch danach eine Aktion damit mit den Lebensmitteln starten, damit davon nicht nur Foodsaverinnen was haben, sondern mehr Menschen. Was mir an Abholungen am meisten im Gedächtnis bleibt, ist meistens das, wo ich mir danach denke, wow, genau das habe ich gebraucht. Wenn ich zum Beispiel heute den Riesenpack Taschentücher rette, mir noch überlege, oh je, das reicht aber für 4 Winter und am nächsten Tag in der Kita ein Zettel hängt, wir bräuchten wieder Taschentücher. Und ich mir denke, ja, genau hierfür war's.
2: Genau, zu solchen Situationen hatte ich vor kurzem auch ein Erlebnis bei einer Abholung, die ich für ein Foodsharing-Dinner gemacht habe und dann ganz einfache Basics gerettet habe, wie Zwiebel oder Olivenöl und ich mich so mega drüber gefreut habe, weil ich dachte, ja cool, das kann man dann jetzt konkret für dieses Event brauchen, gut verwenden und dann, genau, dachte ich mir, wie schön, das ist eigentlich ganz einfach, aber ich freue mich mega drüber, diese einfachen Lebensmittel zu retten.
1: Bei mir ist es auch oft so, dass Einfache, ich liebe ja sowieso Obst und Gemüse und schön ausgereift sowieso, so wie es es eben im Laden dann manchmal gar nicht mehr zu kaufen gibt. Mein himmlisches Erlebnis, denke ich mir so, das war mal eine Avocado tatsächlich aus dem Foodsharing, die einfach so gereift, cremig war, wie man das, glaube ich, in keinem Markt mehr kaufen könnte. Und da habe ich es bekommen. Das ist so mein Erlebnis. Oder immer der Klassiker, frisches Bananeneis. Ich liebe auch reife Bananen und auch sind ja auch oft riesige Mengen und die dann auch zu verarbeiten. Und das ist ja ohnehin so, glaube ich, das, was Foodsharing auch vereinfacht und auch uns alle, glaube ich, vereint. Ein großer Gefrierschrank hilft immer, oder?
3: Kann aber auch gefährlich werden, sage ich dir. Man stopft gerne viel rein und denkt eben wieder, man könnte es ja irgendwann mal brauchen, aber eigentlich ist es von allem zu viel.
1: So ist es. Und deswegen seid ihr drei auf jeden Fall und euer ganzes Foodsharing-Team sehr, sehr engagiert, die Lebensmittel so gut und so bald wie möglich in die gesamte Gesellschaft zu verteilen. Vieles an kleinen Erlebnissen, Anekdoten haben wir jetzt hier gehört im Studiogespräch. Das findet jetzt am Ende dieser Radio Z-Stunde sein Ende. Und dafür bin ich euch ganz herzlich dankbar, dass ihr uns diese super spannenden Einblicke gegeben habt in euer Engagement. Vielen Dank, dass ihr drei da wart hier im Studio. Theresa, Anna und Claudia, engagiert bei Foodsharing in Fürth und Nürnberg, waren heute hier.
3: Gerne.
4: Danke für deine Zeit.
2: Danke dir.
3: Und ciao. Das Ohr.
1: Vielen Dank euch.
4: Bis Samstag am Jakobsplatz.
2: Ja. Oder bei einem der nächsten Foodsharing-Dinner.
1: Drei Minuten vor sieben, das war natürlich Nürnberg für heute. Lieben Dank fürs Zuhören, sage ich. Am Mikrofon verabschiedet sich Marco Hendrich. 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

herzlich willkommen zu Corazón de Tango, eurem deutsch-spanischen Magazin für argentinische Tangokultur auf der Radio Z95,8 MHz, live aus dem Studio am Kopernikusplatz in Nürnberg. Wir sind das Team hinter Corazón de Tango, Christina und Jürgen. Wir produzieren für euch alle 14 Tage diese Sendung und wir freuen uns, dass ihr auch heute wieder dabei seid. Herzlich willkommen. 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Emitimos en vivo desde el estudio en el centro de Nuremberg, en el Copernicusplatz. Y bueno, somos Cristina y Jürgen que producimos ese programa para ustedes dos veces al mes por nuestra querida Radio Z. Y bueno, muchas gracias por acompañarnos hoy. Heute haben wir einen ziemlich besonderen musikalischen Schwerpunkt. Wir nehmen uns viel Zeit für die argentinische Pianistin Noelia Cincunas und ihr Album Las Cuatro Estaciones, die vier Jahreszeiten. Aber die sind anders als die vier Jahreszeiten, die man gemeinhin aus der klassischen Musik oder auch aus dem Tango Nuevo kennt. Es sind freie Improvisationen mit auf einem 100 Jahre alten Klavier, vier Bahnhöfe, vier Lebensstationen und eben die vier Jahreszeiten. Ein kleiner Zufall passt ganz gut, denn genau heute, wenn ihr uns live hört, am Dienstag, den 22. September, steht Noelia Cincunas in Buenos Aires selbst auf der Bühne im La Fabrica. Also nichts wie hin, ihr habt noch Zeit dahin zu kommen, falls ihr uns gerade aus Buenos Aires hört. Aber bevor wir dorthin gehen, geht es um etwas, das für uns, für Corazón de Tango, gerade mindestens genauso wichtig ist. Hoy tenemos un eje musical bastante especial. Vamos a dedicar mucho tiempo a la pianista argentina Noelia Cincunas y a su disco Las Cuatro Estaciones. Son cuatro estaciones diferentes a los que conocemos del tango nuevo y también de la música clásica. Son improvisaciones libres sobre un piano de 100 años, cuatro estaciones ferroviarias, cuatro momentos de la vida y cuatro estaciones del año. Hay una coincidencia muy linda. Si nos escuchan en vivo, justamente hoy, el martes 22 de septiembre, Noelia Cincunas toca también en Buenos Aires, en La Fábrica. Así que si nos escuchan desde Buenos Aires, desde la capital del tango, vayan a escucharla. Es una maravilla. Pero antes, hablamos de algo que en este momento, para nosotros de Corazón de Tango, es por lo menos igual de importante. In gut drei Wochen feiern wir in Nürnberg 10 Jahre Konzerte von Corazón de Tango. Vom Freitag bis Sonntag, vom 16. bis 18. Oktober, haben wir drei sehr unterschiedliche Abende in der Villa Leon für euch vorbereitet. 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
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Acá vamos a escuchar el trailer, el jingle que resume otra vez todo lo que les espera. Corazón de Tango feiert Geburtstag. 10 Jahre Konzerte, Begegnungen und Tanz. 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In den vergangenen Sendungen haben wir bereits andere Stücke unserer Gäste gespielt. Heute gibt es drei neue. Wir beginnen mit Alejandro Bordas und heute stellen wir ihn nochmal ins Zentrum. Im Mai ist sein neues Soloalbum Mudanza erschienen. 8 Stücke, nur Alejandro und seine wunderbare Gitarre und wir hören daraus seine eigene Komposition Rio Platense. Das Album ist erschienen bei Aqua Records. Danach Labirinto Tanguero. Hört genau hin auf diese außergewöhnliche Stimme, diese außergewöhnliche Kombination bei diesem Trio. Y dicen que no te quiero aus ihrem 2025 erschienenen Album. Und schließlich Maldita Vorágine mit La Tierra Tiembla aus En los Márgenes de la Ciudad. Esta vez, bueno. Para que no solamente tienen que creer mis palabras, que también les va a convencer la música, vamos a escuchar tres anticipados musicales. Empezamos con Alejandro Bordas y esta vez vamos a ponerlo especialmente en primer plano. En mayo apareció su nuevo disco solista Mudanza, 8 temas con Alejandro y su guitarra. 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El disco fue publicado por Aqua Records y la próxima vez vamos a escuchar otra vez, en el próximo programa, a la extraordinaria Bárbara Grabinski. 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

willkommen zu Noelia Sincunas und erlaubt mir bitte ein klein bisschen weiter auszuholen, denn die Geschichte hinter ihrem neuen Album Las Cuatro Estaciones ist mindestens fast genauso faszinierend wie die Musik, die ihr darauf hören könnt. Noelia Sincunas gehört zu den Musikerinnen, bei denen die Frage, ist das jetzt eigentlich noch Tango, eigentlich gar nicht mehr besonders interessant ist. Sie selbst verortet ihre Arbeit im Tango Nuevo und in der zeitgenössischen Musik und beschreibt Tango eher als poetisches und Klangmaterial denn als fest umrissenes Genre. Noelia Sincunas stammt aus Berisso bei La Plata, ist bereits die dritte Generation einer Tango-Musikerfamilie und hat gleichzeitig in sehr unterschiedlichen musikalischen Welten gearbeitet. Und für Las Cuatro Estaciones hat sie das alles ziemlich weit reduziert, denn nur sie und ein Klavier. Das Album wurde an einem Stück am 29. September 2025 in La Plata in Argentinien aufgenommen und erschien im vergangenen Dezember. Und es besteht aus vier langen Stücken: Constitución, La Génesis, das zweite Flores, La Transición, das dritte La Plata, El Regreso und Retiro, Adios Nonino. Zusammen fast eine Stunde. Aber eigentlich entstand zuerst die Musik und erst danach das Konzept. Noelia setzte sich an ihr Klavier und improvisierte frei. Ohne vorher festzulegen, wo die Reise hingehen sollte, erst nach der Aufnahme schlug ein Freund die Idee der vier Jahreszeiten vor. Und da passte plötzlich vieles zusammen. Denn das Klavier hat selbst eine eigene Geschichte. Es ist ein Bechstein aus dem Jahre 1925 und gehörte früher einer Cousine von Sebastian Piana. Und Noelia konnte es mit Hilfe eines Crowdfundings erwerben. Das Instrument stand zunächst in der Nähe des Bahnhofs San José de Flores und später zog es mit Noelia nach La Plata. Und aus dieser tatsächlichen Reise des Klaviers wurde nach und nach eine musikalische Reise. Und die werden wir gleich hören. 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Este Berisso, cerca de La Plata, pertenece ya a la tercera generación de una familia de músicos de tango y al mismo tiempo trabajó en universos musicales muy diferentes. Y para Las Cuatro Estaciones redujo todo a su esencia. Ella sola y un piano. El disco fue grabado justo hace un año atrás, el 29 de septiembre del 2025 en La Plata y fue lanzado el diciembre pasado. Tiene cuatro piezas extensas: Constitución, La Génesis, Flores, La Transición, La Plata, El Regreso y Retiro, Adiós Nonino. En total casi una hora, pero primero apareció la música y solamente después llegó el concepto. Noelia se sentó al piano e improvisó libremente, sin decidir de antemano a dónde quería llegar. Después de grabar, un amigo le propuso la idea de Las Cuatro Estaciones. Y de pronto muchas cosas empezaron a encajar, porque este piano tiene su propia historia. Es un Bechstein del 1925 que perteneció a una prima de Sebastián Piana. Noelia pudo comprarlo gracias a un crowdfunding. El instrumento estuvo primero cerca de la Estación San José de Flores y más tarde se mudó con ella a La Plata. Y ese viaje del piano terminó convirtiéndose también en un viaje musical. Deswegen hören wir jetzt das zweite Stück dieses Albums, benannt nach dem Bahnhof Flores. Und das heißt La Transición. Y por eso vamos a escuchar el segundo tema de ese álbum, que lleva el nombre de la estación Flores, y el tema La Transición.

Das war Flores, La Transición von Nuelas Incunas. Und jetzt wird der Titel des Albums vielleicht noch ein bisschen interessanter, denn Constitución, Flores, La Plata sind nicht einfach nur vier Ortsnamen. Der Titel Las Cuatro Estaciones ist im Spanischen ein Wortspiel, denn die Estación ist nicht nur die Jahreszeit, sondern auch der Bahnhof. Und Noelia ordnet diesen vier als Bahnhöfen bekannten Orten auch die vier Jahreszeiten und auch verschiedene Lebensphasen zu. Constitución ist der Sommer und die Genesis der Beginn. Flores ist der Frühling und die Transition der Übergang. La Plata der Herbst und die Rückkehr. Retiro der Winter und der Abschied. Natürlich stecken dahinter auch Anspielungen auf Vivaldis Vier Jahreszeiten und auf Piazzollas Cuatro Estaciones Porteñas. Aber interessant ist, Noelia Sincunas hat sich das Ganze erst nach der Aufnahme überlegt und trotzdem ist es so einfach wie logisch. Vorher hatte sie sich wieder verstärkt mit klassischer Klaviermusik beschäftigt, mit Beethoven, Chopin, Debussy, denn mit dem alten Bechstein-Piano von dieser Aufnahme waren nämlich auch historische Notenbücher zu ihr gekommen. Und dann hat sie sich hingesetzt und improvisiert. Ohne Regeln. Sie sagt sogar selbst, bei diesen Aufnahmen gab es im Prinzip keine Vorgaben. Nur bei einem Stück wusste sie vorher, dass sie über eine bekannte Melodie improvisieren wollte. Und genau das Stück hören wir jetzt. Ganz kurz noch zuvor ein, zwei Worte zu den Stationen, zu denen wir nicht vollständig spielen, nämlich das 19-minütige Stück zu Beginn des Albums Constitución La Génesis, gerade eben Flores, die dritte Station La Plata El Regreso. Und das ist für Noelia eine wirkliche Rückkehr, denn 2025 zog sie wieder nach La Plata, näher an ihre Heimatstadt Berisso. Und der Weg zwischen La Plata und Buenos Aires gehört für sie, wie für sehr viele Menschen dort, zum Alltag. Und deswegen bewegen wir uns jetzt mit ihr musikalisch nach Retiro. 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Y ahora el título del disco se vuelve todavía un poco más interesante, porque, bueno, si estuvieron en Buenos Aires saben que Constitución, Flores, La Plata y Retiro no son solamente cuatro lugares, sino estaciones de trenes. Noelia nos relaciona también con las cuatro estaciones del año y con diferentes momentos de la vida. Constitución es el verano, la génesis, el comienzo. Flores es la primavera y la transición, la plata, el otoño y el regreso. Y Retiro es el invierno y la despedida. Naturalmente aparecen detrás de esta idea Vivaldi y también las cuatro estaciones porteñas de Piazzolla. Pero lo interesante es que Noelia pensó en esas referencias después de grabar. Antes se había vuelto a estudiar más música clásica para piano, como Beethoven, Chopin, Debussy, porque junto con el viejo Bechstein, el piano con el que grabó ese álbum, habían llegado también antiguos libros de partituras. Y después se sentó a improvisar, sin reglas. Ella misma cuenta que prácticamente no hubo pautas para estas grabaciones. Solamente es una pieza sabía de antemano, en una pieza sabía de antemano que iba a improvisar sobre una melodía conocida. Y justamente esa pieza es la que vamos a escuchar ahora. Pero antes brevemente las dos estaciones que hoy no escuchamos completas. El disco empieza con Constitución, la Génesis, que dura casi 19 minutos. Después Nuestro Flores y la tercera estación es La Plata, el Regreso. Y para Noelia es realmente un regreso. En el año 2025, volvió a vivir en La Plata, más cerca de Berisso, su ciudad natal. El viaje entre La Plata y Buenos Aires forma parte de su vida y de la vida de muchísima gente de la región. Por eso, ahora vamos a viajar con ella a Retiro. Para ustedes, Noelia Sincunas.

Das war Noelia Sikunas mit Retiro, Adios Nonino. Das ganze Album gibt's zum Download auf Bandcamp. 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Und wie versprochen verabschieden wir uns jetzt noch mit Barbara Grawinski. Die könnt ihr hören am Freitag unseres Festivalwochenendes mit Miles de Madrugadas. Nächste Sendung am 13. Oktober. Wir freuen uns, euch wieder zu hören. Bis zum nächsten Mal sagen Christina und Jürgen hasta la próxima vez. Se despiden. Gracias por escucharnos. Hasta la próxima vez. El 13 de octubre se despiden Christina und Jürgen. Los queremos a todos con todo corazón de tango.

Curtis Mayfield war das und damit herzlich willkommen zu Powerplay, diesmal ohne Jingle, weil alles ein bisschen drunter und drüber geht bei mir, war aber auch in den letzten zwei Wochen nicht anders, ist auch in der Politik nicht anders. Vor ungefähr knapp zwei Wochen war ich auf einem Geburtstag eingeladen und sollte dort auch auflegen für eine Zeit lang, das habe ich auch gemacht und irgendwann wurden dann die Wünsche immer merkwürdiger und ich habe mich dann dazu entschieden, einfach mal eine Wunschrunde zu spielen. Die Menschen waren unheimlich glücklich, aber für mich war diese eine Stunde, in der ich Wunschrunde gespielt habe, die absolute Hölle. Heute und hier werden nicht diese Songs, als da wären Songs von NSYNC, Backstreet Boys, Tokyo Hotel, werden die Songs gespielt, die ich in dieser einen Stunde auf dieser Party nicht spielen konnte.

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so fast am Ende mit einer Stunde Songs, die ich gespielt hätte, wenn es keine Wunschrunde gegeben hätte. Ich hoffe, es hat euch ein bisschen Spaß gemacht. Buchen könnt ihr mich sowieso nicht, deswegen spielt das alles keine Rolle. Und ich sage Tschüss.

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guten Abend. So 3 Stunden Jazz und mehr bis 24 Uhr. Hier auf Radio Z 95,8 in Nürnberg, heute mit dem Stefan. Und was hörten wir zu Beginn? Das war eine Neuerscheinung, die erst im September, also diesen Monats, erschienen ist, von Matthias Schwengler. Die CD heißt Dark und ist erschienen auf Klang Records. Und die Musizierenden auf diesem Tonträger sind Matthias Schwengler Trompete, Laurent, der Rache, oder vielleicht wird er auch anders ausgesprochen, ich weiß nicht, was ein Landsmann er ist, Akkordeon, Philipp Bremswick Gitarre und Reza Askari am Bass. Und der Tonträger heißt Dark und das Stück hieß jetzt auch Dark. Als nächstes hören wir das Stück Akkordeon Interlude. Das ist ziemlich kurz und jeder der 4 Musiker hat auf dieser CD ein Interlude. Wir fangen jetzt mal an mit dem Akkordeon. Sollte zumindest, ich weiß auch nicht. wir probieren es gleich nochmal. So, und jetzt.

Jetzt habe ich, glaube ich, das letzte irgendwie abgewürgt hier, so halb. Wolf Kampmann schreibt zu dem Album zwischen Ruhrgebiet und Balkan. Matthias Schwengler ist ein Romantiker, der mit seinen Gefühlen nicht hinter den Berg hält. Diese unwiderstehliche narrative und zeitgeschichtlich-mythologische Kraft macht das innere Leuchten in der zarten Dunkelheit von Matthias Schwengler stark aus. Auch das auf zwei Grubenlampen basierte Cover abstrahiert in gewisser Weise Fördertürme und Hochöfen, wenn er die Stimmung des Albums als Herzensmusik bezeichnet, greift er auf seine zutiefst identitätsstiftende Jugenderlebnisse zurück. Zitat, ich identifiziere mich stark mit dem Ruhrgebiet. Dort bin ich aufgewachsen, überall waren Kohleminen und Fördertürme. Mein Vater hat noch Grubenlampen, Helme und all die Karten von den Schachtlabyrinthen zu Hause. Man konnte früher von Bochum bis Düsseldorf unter Tage laufen. Einmal durfte ich auf 1100 Meter mit runterfahren. An dieser Stelle versagt ihm die Stimme und er kann nur noch ein kindlich staunendes, völliger Wahnsinn hintanhängen. Wir hören jetzt noch das Stück, welches suche ich denn aus? When She Was Minus Three. So, das ist ziemlich am Ende. Jetzt.

When She Was Minus Three. Aus der CD Dark von Matthias Schwengler, der auch das Stück und das erstgehörte Stück Dark komponiert hat. Das Akkordeon-Interlude stammte natürlich vom Akkordeonisten Laurent Dirach. Tja. Aufgenommen im Mai 2025 im Hansa, in den Hansa-Haus-Studios in Bonn, erschienen auf dem Label Klang Records 2026, also jetzt hier im September 2026 erschienen. Dark von Matthias Schwengler. Kommen wir von dieser Neuerscheinung zu dem heutigen Musikschwerpunkt, der liegt auf Japan. Und beginnen möchte ich mit dem Satoko Fuji Quartett, mit der ja meines Wissens den letzten, aber Satoko Fuji ist ja sehr umtriebig und veröffentlicht viel in verschiedensten Besetzungen, aber ich glaube, das ist immer noch das letzte und neueste, die neueste Veröffentlichung ihres Quartetts. Nennt sich Burning Wick und ist erschienen auf, wie so viele ihrer Scheiben, auf dem japanischen Label Libra Records. Und aufgenommen am 2. September 2025 in den Orpheus Recording Studios in Tokio. Und ausgesucht habe ich jetzt von ihrem Quartett, die Kompositionen stammen auch alle von ihr, als erstes das Stück Walking Through the Border Town.

Das Satoko Fuji Quartett mit dem Stück Walking Through the Border Town von der CD, wie heißt sie? Burning Wick heißt sie. Und das Quartett besteht aus Satoko Fuji, natürlich Piano, auch mal Stimme, Natsuki Tamura, Trompete. Die beiden arbeiten ja sehr intensiv zusammen. Ich glaube, sie ist, sind auch ein Paar, also nicht nur musikalisch. Des Weiteren Hayakawa Takeharu am E-Bass und auch Stimme. Und am Schlagzeug Tatsuya Yoshida, auch mal Stimme. Wir hören jetzt noch zwei Stücke hintereinander weg und aus diesem Album, nämlich Mountain Gnome und danach Three Days Later.

Wir hörten Mountain Gnome und danach Three Days Later. Beim letzteren hat Hayakawa Takeharu heißt er, genau. Er hat auf jeden Fall seinen E-Bass zur Seite gestellt und den Kontrabass genommen. Wir hören jetzt noch ein letztes Stück aus diesem Tonträger des Satoko Fuji Quartetts. Und zwar das Titelstück Burning Wick.

Burning Wick, wie auch das Album des Satoko Fuji Quartetts. Das war also das Titelstück. Alle Stücke, wie gesagt, komponiert von Satoko Fuji. Aufgenommen am 2. September 2025 in dem Studio Orpheus Recording Studios in Tokio. Und das Ganze veröffentlicht auf dem japanischen Label, auf dem viele Satoko Fuji-Scheiben erschienen sind, die Mehrzahl, Libra Records, und erschien auch im Jahr 2025. Also da haben sie sich mächtig beeilt, im September aufgenommen und im selben Jahr noch veröffentlicht, Burning Wick, das Satoko Fuji-Quartett. Ich sage nochmal die Besetzung: Natsuki Tamura, Trompete, Satoko Fuji, Piano, Stimme, Hayakawa Takeharu, Bass und Stimme, Tatsuya Yoshida, Schlagzeug und Stimme. Und heute geht es ja um Japan, und der nächste Tonträger ist von der Formation Amanoyaku. So, die Formation, die CD nennt sich Bishamonten. Und das sind jetzt drei MusikerInnen. Und zwar Natsuki Tamura an der Trompete und Perkussion, Satoko Fuji Piano und an einem Stück auch Stimme, und Tatsuya Yoshida am Schlagzeug und Stimme. Und wer es aufgemerkt hat, wird festgestellt haben, dass es quasi das zum Trio geschrumpfte Satoko Fuji Quartett ist. Also der Bassist ist nicht dabei. Ein weiterer Unterschied ist auch noch, dass hier die Musiker und Musikerin die Titel komponiert haben und nicht nur Satoko Fuji, und es auch gemeinsame Improvisationen gibt. Von diesem Album Bishamonten von Amanoyaku hören wir gleich mal zwei Stücke hintereinander weg. Das Stück Kaminari, das ist eine Komposition des Trompeters Natsuko Tamura, und danach hören wir das Stück Bap Hap He, das ist von Satoko Fuji.

Bab Hab He. So der Titel des Stückes, das die Pianistin Satoko Fuji komponiert hat. Davor hörten wir das Stück Kaminari, das hat der Trompeter Natsuki Tamura komponiert. Und als nächstes hören wir das Stück, das ist lang. Tsumuchimagari, das hat der Schlagzeuger Tatsuya Yoshide komponiert. Und zu diesem Album Bishop Mountain von Amano Yaku. Also mit A's und O's habe ich es heute nicht so. Amano Yaku ist aufgenommen worden in einem Studio, das nennt sich Classics. Und der Ort heißt vermutlich Koendori. Am 22. Juni 2024. Und bei dem folgenden Stück, das ich jetzt nochmal versuche auszusprechen, Tsumuchimagari, ist die Introduktion, die Introduction, aufgenommen worden am 25. Februar 2024 in Kichijochi und der Aufnahmeort hat den schönen Namen Mandala. Jo, hören wir jetzt die Tatsuya Yoshida-Komposition. Jetzt sage ich es nochmal, vielleicht, je öfter ich es ausspreche, Tsumuchimagari.

Sumu Chimagari, eine Komposition des Schlagzeugers Tatsuya Yoshida. Und erschienen ist dieses Werk der Formation Amano Yaku 2024 auch, also im selben Jahr der Aufnahme auf dem Label Magai Butsu Limited. Und wir hören jetzt nochmal zwei kürzere Stücke daraus, bevor ich das abschließen möchte. Dass ich da einen richtigen CD-Spieler skippe und nicht, ja. Wir hören nochmal eine Komposition der Pianistin Satoko Fuji. Und da spielt sie nicht nur den Flügel, sondern auch, wie sie heißt auf dem Cover, Todesstimme, Death Voice. Und anschließend, dieses Stück heißt Zug. Ach Gott, jetzt sind es viele Konsonanten. Zugrbka. Ja, so steht es hier. Und nach dieser Komposition von Satoko Fuji hören wir das Stück Bono. Das ist eine Gruppenimprovisation dann der drei beteiligten Musiker und Musikerin. Aber vorher Zuckerka.

Das war die Gruppenimprovisation Bonno. Die Gruppenmitglieder der Formation Amano Yaku sind Natsuki Tamura, Trompete, Perkussion, Satoko Fuchi, Piano. Und bei dem gehörten Stück Tsukka auch die Todesstimme. Und des Weiteren Tatsuya Yoshida, Schlagzeug und Stimme. Ja, das war die Gruppenkomposition Bonno, oder Improvisation besser gesagt, und davor die Satoko Fuji-Komposition Tsukka. Sie machen es mir auch nicht so einfach. Der Tonträger heißt Bisha Mountain und ist 2024 auf Magai Butsu Limited erschienen. Wir bleiben natürlich in Japan, habe ich ja versprochen am Anfang von der Sendung. Wir bleiben auch bei einem der hier beteiligten Musiker, nämlich bei dem Schlagzeuger Tatsuya Yoshida. Und die Formation wird jetzt auch wieder kleiner, vom Quartett zum Trio, jetzt zu einem Duo. Neben Tatsuya Yoshida ist auf dieser CD noch zu hören Risa Takida, Piano, Synthesizer, Effekte und irgendwie das Cover Artwork hat sie auch gestaltet. Und der Tatsuya Yoshida spielt dann wieder Schlagzeug. Stimmlich ist er auch zu hören. Des Weiteren ist er auch an Synthesizern zu hören und hat das Ganze irgendwie aufgenommen. Dieser Tonträger der zwei ist meines Wissens jetzt der dritte in der Reihe von, also mindestens der dritte, dieser Kooperation der beiden. Und der nennt sich Absurd Chair. Ist, wie das vorhergehende Album, was wir gehört haben, auch bei Magai Butsu Limited erschienen. Und aufgenommen wurde das Ganze an 1, 2, 3, 4 verschiedenen Orten zu verschiedenen Zeiten. Wir fangen jetzt einfach mal an mit zwei Stücken hintereinander weg. Divided Zero und danach das Titelstück Absurd Chair.

Ja, Absurd Chair, das Titelstück und Divided Zero. Und zur weiteren Information, das erste Stück Divided Zero wurde aufgenommen am 25. November 2025 im Studio UN in, ja, Nishiyoki Kubo. Das zweite Stück, das Titelstück der CD, Absurd Chair, ist aufgenommen worden in, in Kichijochi im Studio Mandala am 6. September 2025. Und wir hören jetzt des Weiteren zwei Stücke hintereinander weg. Invisible Bird. Wo ist denn der unsichtbare Vogel? Genau, Invisible Bird. Und danach das Stück Melting Clock. Da war die Uhr, genau. Und Invisible Bird ist aufgenommen worden an einem Ort namens Takutsu, Nagoya, am 9. März 2026, also in diesem Jahr. Also da merkt ihr, wie aktuell dieser Tonträger ist. Und das Stück, Melting Clock, das ist wieder aufgenommen worden im Studio N in Nishiyoki Kubo am 25. November 2025. Von Tatsuya Yoshida, Schlagzeug, Stimme, Synthesizer und Risa Takeda, Piano, Synthesizer, Effekte. So, genau. Invisible Bird und Melting Clock.

Melting Clock, das Stück und davor Invisible Bird. Und zum Abschluss noch ein Stück. Das nennt sich Paper Moon. Und ja, wer hier was irgendwie komponiert hat, das verrät das alles nicht. Aber ich vermute mal, dass die beiden das so improvisiert haben. Ja, ich konnte die beiden ja mal nicht vor allzu langer Zeit, sprich im Sommer war es, immerhin in Würzburg sehen. Ein Konzert, das mich doch sehr begeistert hat. Und deshalb kam ich dann auch zu ein paar dieser neuen CDs, die beiden da verkauft haben, der Tatsuya Yoshida und Yurisa Takeda. Und ja, als letztes hören wir das Stück Paper Moon.

Paper Moon. Von und mit Tatsuya Yoshida, Schlagzeug, Stimme, Synthesizer. Wie gesagt, Takeda, Piano, Synthesizer, Effekte. Sie hat auch das Artwork der CD gemacht. Das ist immer sehr, oder nicht immer, sondern oft sehr bunt gestaltet von ihr. Aber das gibt es bei vielen anderen japanischen Veröffentlichungen, die so eine Art von Musik machen, öfters. Und der Tatsuya Yoshida hat das Ganze auch aufgenommen. Und das letztgehörte Stück Paper Moon war, was, ach ja, wie aufgenommen in Tokutsu, Nagoya am 9. März 2026. Und 2026 ist das Ding ja auch erschienen, weil wir haben ja auch noch 2026. Also niegelnagelneu. Und das Ding heißt Absurd Chair von, sie haben weiter keinen Gruppennamen, sie nennen sich einfach nur Tatsuya Yoshida und Risa Takeda. Und mindestens das dritte Album dieser Formation, von der ich das große Glück schon hatte, sie live erleben zu können, eben immerhin in Würzburg. Und da fällt mir jetzt auch ein, man könnte ja mal ein paar Programmhinweise loslassen. Und zwar das immerhin. Da ist am 4.10., also am Sonntag, das ist dann Sonntag in einer Woche, 4.10.26 eine Freakshow Late Matinee. Das heißt, es geht um 16 Uhr los, so steht es hier. Man soll sich da immer vergewissern und möglichst doch früher kommen, weil ich habe schon auch erlebt, dass es 16 Uhr irgendwo hieß und dann war es 15 Uhr und dann ärgert man sich tierisch. Also immerhin in Würzburg, das ist ja gleich neben dem Bahnhof, in dem ehemaligen Postgebäude. Freakshow Late Matinee mit 6 Magic Wizards aus Norwegen und der Formation Karaba, von der ich vermute, also irgendwie so im Hinterkopf hatte, dass die sogar aus Nürnberg kommen, also ein Doppelkonzert. 16 Uhr steht hier, also Matinee. Und des Weiteren, was will ich denn noch loswerden? Ach, es geht die Saison los, es überschlägt sich ja förmlich. Karl-Kreuth Kulturbahnhof, das ist jetzt gleich hier in der Nähe und ist auch zeitlich sehr in der Nähe. Am Donnerstag, den 24.09., also in 2 Tagen, beginnt das Jazz am Bahnhof Festival 2026. Und da gibt es früh Workshops am Donnerstag und Freitag in der Grundschule. Und danach gibt es, also nicht, naja, schon ordentlich danach, 19 Uhr die Formation am Donnerstag. Das ist Water, Rainer Bass, E-Gitarre und Ben van Gelder Saxophon. Das findet statt im Kulturbahnhof da selbst. Am Freitag, den 25. Sind wir dann nach dem Workshop, für Leute, die workshoppen wollen, sind wir um, wie viel Uhr eigentlich, auch 19 Uhr im Foyer der Grundschule. Die ist ja fußläufig leicht zu erreichen vom Kulturbahnhof aus. Bad Will und Heidi Bayer, das ist Johannes Ludwig. Saxophon, was ist denn bitte FX jetzt? Jetzt bin ich platt, FX weiß ich nicht. Spielt denn noch aus Saxophon? Ich habe den ja auch schon ein paar Mal gesehen und gehört. Ja, lassen wir uns überraschen. Alex Bayer Bass, Jan Brill am Schlagzeug, der das Ganze auch, die ganze Konzertreihe kuratiert. Heidi Bayer an der Trompete. Danach um 20.30 Uhr etwa gibt es das nächste Konzert im Kulturbahnhof. Nein, vor jeder Grundschule. Alle beide Konzerte vor jeder Grundschule. Paris Monster, das ist Josh Dyan, Schlagzeug, Synthesizer, Stimme und Geoff Crayley, Bass, Mod, Synthesizer. Und am Samstag, den 26.09., auch in dem Foyer der Grundschule, Lucia Kadocz Aki. Mit Lucia Kadocz, Gesang, Stimme. Joseph Dumoulin, Keyboards, James Matrine wahrscheinlich, Schlagzeug, Phil Donkin am Bass. Also Jazz am Bahnhof
Festival 2026 von Donnerstag, den 24.09. 19 Uhr mit Swiss Water im Bahnhof und die nächsten Konzerte dann Freitag und Samstag im Foyer der Grundschule. So, das kann man im Netz alles nachlesen, was da auf der Webseite zu den einzelnen Konzerten. Am 11. Oktober, auch am Bahnhof, geht es weiter mit dem normalen Programm. Da spielt die Formation ADHD. Das sind Thomas Jonsson, Keyboards, Omar Guo Jonsson, Gitarre, Bass, Oskar Guo Jonsson. Sind die Brüder? Keine Ahnung. Ups, Saxophon vermutlich. Magnus Magnus Drückfason Eliassen Schlagzeug. Das zum Kulturbahnhof und es gibt noch mehr, ist ja fürchterlich, wenn es viel wird. Wenn nichts ist, jammern wir auch. Was gibt es denn noch? Ja, am 29. Woche ist viel wird. Wenn nichts ist, jammern wir auch. Was gibt es denn noch? Ja, am 29. Woche drauf, Dienstag, offener

Betty hier in Nürnberg, die Formation Cliffhanger. Das ist Ignaz Schick, der ja auch in der letzten Saison im Jazzstudio aufgetreten ist, aber mit einer anderen Formation. Also ein sehr schönes Konzert war das, bin ich heute noch ganz beseelt davon. Und die Formation Cliffhanger, die war zumindest auf der CD, die ich hier auch schon mal vorgestellt habe, neben Ignaz Schick, Saxophon, Ingebrigt Hager-Flaten am Bass, der aber jetzt nicht bei dem Konzert dabei ist. Ich habe es leider vergessen, wer ihn ersetzt. Und Olli Steidle am Schlagzeug. Ja, soweit dann, sonst artet es ja noch aus hier mit dem ganzen Konzert, wie so weitermacht den ganzen Oktober noch. Wir machen jetzt hier weiter mit einem Duo, wieder ein Schlagzeuger-Pianisten-Duo, wobei das so auch nicht ganz stimmt, weil Risa Takeda auch Schlagzeugerin ist und nicht nur irgendwie Pianistin, Synthesizer-Spielerin etc. ist. Und das Duo ist eine Schlagzeuglegende sozusagen, Manni Neumeier. Manni Neumeier kennt man ja vor allem als Krautrocker. Er hat mit dem Bassist Uli Trepte 1968 Formation Guru Guru gegründet. Uli Trepte ist ja auch schon vor etlichen Jahren leider verstorben. Und die beiden, Uli Trepte und Manni Neumeier, waren in 1964 mitbeteiligt am Irene Schweizer Trio. Und ja, Manni Neumeier hat auch mit Schlippenbach, Brötzmann, Manfred Schof und so weiter gespielt, bevor er sich dem der Rockmusik mehr zugehörig gefühlt hat. Manni Neumeier, geboren 31. Dezember 1940, das heißt, er ist auch schon 85 Jahre alt. Auch der letzte Überlebende dann des Irene Schweizer Trios von Mitte der 60er Jahre. Gut, Manni Neumeier, Risa Takeda und GAUF-CD. Manni Neumeier natürlich Schlagzeug, Perkussion, Risa Takeda Keyboards und Synthesizer. Und overdubbed und mixed und mastered hat das Album und auch die bunte Covergestaltung von Risa Takeda, aber die sieht man natürlich im Radio jetzt nicht. Und aufgenommen wurde das Ganze, 2021 kam es raus. Das war alles in der unseligen Corona-Zeit. Und erschienen ist es auf dem Label von Risa Takeda. Sie hat auch ein eigenes Label mittlerweile. Und das Label heißt, das sage ich später. Das sind irgendwie ein paar Buchstaben. Und da ist auf der CD steht es nämlich gar nicht drauf. Aber auf der anderen steht es drauf. Das nennt sich CBCM Records, genau. Und jetzt hören wir viel gefaselt. Manni Neumeier, Risa Takeda. Das Album heißt Chill Out Extreme und wir hören die Komposition Rotondo. So, jetzt müsste ich von lauter Babbeln wissen, wo ich bin. Rotondo.

So, Rotondo, Manni Neumeier, Risa Takeda. Viel habe ich jetzt auch nicht rausgefunden. Ich dachte, ich finde noch was über diese Veröffentlichung Chill Out Extreme. Aber ich habe vor der Sendung nichts gefunden, jetzt finde ich auch nichts. 2021 erschienen. CBCM Records habe ich ja vorhin schon rausgefunden. Ja. Kann man so auch nichts weiter dazu sagen. Wenn es nicht mehr Infos gibt, gibt es halt nicht mehr Infos. Wir hören einfach die Musik. Das ist eh das Wichtigste. Dieses Duos. Wir hören. Muss ich mal gucken. Das Stück oder die Stücke. Als da wären Holy Planet. Und danach, Kill the Virus. 2021 war ja noch, wie schon erwähnt, Corona-Zeit, hat dann auch in einem Stücktitel dann seinen Niederschlag gefunden. Also Holy Planet, Kill the Virus, Manni Neumeier und Risa Takeda.

Kill the Virus und davor Holy Planet. Und über Musik steht hier nur Musik bei Money und Risa. Als letztes aus diesem Tonträger Chill Out Extreme von Manni Neumeier und Risa Takeda hören wir jetzt, oh Gott, Blick auf die Uhr, gute 20 Minuten, dann ist die Sendung vorbei. Schade, ich bin gerade so im Lauf. Gut, man soll aufhören, wenn es am schönsten ist. Hören wir jetzt noch aus dieser CD aus dem Jahre 2021 das Stück Butterflies in Paradise.

Butterflies in Paradise. Aus der CD Chill Out Extreme von Manni Neumeier und Risa Takeda aus dem Jahr 2021. So, die Zeit rennt dahin. Ich hätte noch Musik für mindestens, glaube ich, 3 Stunden. Naja, vielleicht nicht so viel. Wir kommen zu deiner Formation namens Torikabutsu. Und Torikabutsu sind Maki Hachia, Stimme, elektrische Stimme, Pianoforte, Flügel, also Keyboards und Objects. Und Risa Takeda, Synthesizer, Effects und Schlagzeug. Eine Live-Aufnahme, aufgenommen im Moto Yawata Cool Chocho in Japan im März des Jahres 2024 und genau genommen vom 21. und 22. März. Edit, Mix, Mastering, Artwork bei Risa Takeda. Die Titel der einzelnen Stücke hat allerdings nicht sie vergeben, sondern ihre Kollegin, Mitspielerin Maki Hachia. So, das Cover ist fantastisch. Es wimmelt hier von Vögeln und Wald und irgendwie ganz vielen Pilzen, die rote Käppchen und weiße Punkte haben. Und einer hat auch ganz so bunte Punkte. Und es sind Häuschen drunter, so, also wie so eine Windmühle, so das Häuschen obendrauf. Anstatt Windmühlen ist so ein riesen Pilzteil. Faszinierend. Ja. Wir hören noch, 12 Minuten, 13, 12. Wir fangen jetzt einfach an damit. Denn um 0 Uhr geht es ja weiter mit den Audiopads. Und mit Jazz im Meer geht es weiter am nächsten Dienstag. Dienstag, ja, um 21 Uhr wieder, dann mit dem Horst. Und mit mir hoffentlich dann im Monat Oktober wieder. Ich hoffe, dass da bei mir nichts dazwischen kommt und es wieder ausfallen muss, wie im August. Das war sehr ärgerlich. Also, diese Formation namens, Jesus Maria, Torikabutsu. Und da hören wir jetzt die Stücke. Man muss noch dazu sagen, kreativ und gemein wie sie sind, haben sie die Nummerierung nicht mit 1 angefangen der Stücke, sondern mit 0, um mich ein wenig zu verwirren. Aber wir fangen jetzt an mit Stück 0. Für einen CD-Spieler ist das ein Stück 1. Das ist Prolog, Welcome to the Torikabutsu's Poison Land. Danach kommt das Stück Gestaltzerfall. Und 6 Minuten, naja, können wir ein bisschen weitermachen. Dann kommt The Time Traveler 1973. Und naja, jetzt wird es langsam eng. A Space Mothership from Outside the Galaxy. Aber ich glaube, das schafft mich dann nicht mehr. Höchstens dann. Naja, wir hören Torikabutsu, das sind Maki Hachia und Risa Takeda und ich habe dann vor, im Oktober mit Japan und Risa Takeda und noch anderen irgendwie weiterzumachen. In diesem Sinne, einen schönen Abend, gute Nacht und viel Spaß mit Audiopads. Tschüss und Servus, sagt der Stefan.

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Hallo und herzlich willkommen zu 2 Stunden Audiopads hier auf der 95,8 bei Radio Z. Begrüße Herrn diesen Mittwochmorgen, 23. September, Stefan Wagner mit The Monsters auf Voodooism Schweiz und einer Single ihres kommenden Albums You Got Me Going und der Albumtitel Off The Road We Go. Als nächstes Single von der Chiller Band Alochia.

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gesagt, bei Radio Z Audio Pets, mein Name ist Stefan Wagner. Wir hörten Claude mit She Doesn't Love Me, davor This Is Lorelei und als nächstes Andrew Kohlberg, High Hopes.

Radical Friendship Theory mit Considering vom Album Radical Friendship Theory, davor Andrew Kohlberg, High Hopes und als nächstes vom Arab Strap Album Half-Told Tales hören wir Beer Man.

Bodega mit neuer Single Literary World, davor Arab Strap und als nächstes Early Whitney mit der B-Seite ihrer Single Where's the Panda featuring Roy Bukini.

Wir hatten gerade Vanishing Twin Sugarstone vom Album Archives, davor Cheapy mit Adrenaline und Blind Yeo folgt mit Memory to the Soil. Ihr seid hier bei Radio Z, Audiopads, mein Name Stefan Wagner.

Special auf Karaoke Kalk Berlin mit erster Single Luft. Davor Blind You, Memory to the Soil. Und als nächstes hören wir hinein in die Alalas. Mehr oder weniger ein Instrumental-Album, Single 2. Wir hören Vini da Gama. Playlist unter radio-z.net Audiopads.

Lamb Chop Band Projekt um Kurt Wagner, auch wieder mit vertreten beim People Festival in Berlin. Im Oktober, 10.11. gibt es die dritte Ausgabe des Festivals mit knapp 180 Künstlerinnen und Künstlern, unter anderem Kurt Wagner, der zusammen mit Andrew Broder aufgenommen hat, und auch Justin Vernon war am Banjo, glaube ich. Und leider ist Letztgenannter nicht mit beim People vertreten. Aber viele andere, Alan Oye, Sachkan, dann Kings of Convenience, dann, ich wollte schon sagen, Leonard Cohen leider auch nicht, aber der Sohn und der Enkel Adam und Cassius Cohen sind dabei. Jetzt aber als nächstes Sylvie mit Rina. Und die Playlist findet ihr unter stefanwagner.info, leider nicht aktuell, sondern unter radio-z.net. Vor Lamb Chop gab's Rex Orange County mit Indecision, Benny Sings und die Alalas.

hörten Herb Diamante mit Monkey, dann Willie J. Healy, Ditch und als nächstes Tommy Barlow, Bill is Dead.

Zweimal The Numero Group Chicago, Dwayne Vineyard mit Searching for the Truth und The Harmony 5 mit That's All Right. Davor Tommy Barlow mit neuer Single Bill is Dead. Und als letztes eine Demo-Version von Roberto Carlos Langhi, El Lado Negro, so kennt man ihn, war einst auch für People Festival gelistet, beim letzten vor 8 Jahren auch dabei gewesen. Sehr toll, jetzt leider von der Liste gestrichen. Mehr aber auch an KünstlerInnen und Künstlern unter peoplefestival.berlin. Im Oktober, wie gesagt, 2 Tage im Funkhaus in Berlin, ein Festival zum 3. Mal, mitveranstaltet von den Michelbergern, vom Michelberger Hotel und Aaron und Bryce Dessner. Jetzt El Lado Negro mit seiner Demo-Version von Lotta Love.

Der wunderbare Easy Corral mit Winter Sun vom Album Motorcycles and Cherry Wind. Davor Blurry the Explorer, It's Okay, Paul featuring Tennis Coats und Lancer mit Hearts. Als nächstes Harumi Hosono. Da gibt's auch ein aktuell tolles Album mit Figlio Perduto. Fahren wir fort.

0: Anna Kost mit Jean Flex davor, Harumi Hosono, Filio Perduto, Playlist unter radio-z.net und dann Audiopads. Das waren 2 Stunden Audiopads hier auf der 95,8. Ich bedanke mich fürs Zuhören, wünsche euch eine gute Nacht. Mich könnt ihr wieder hören am Samstag, Limborism, 15 bis 17 Uhr. An Mikrofon und Technik war Stefan Wagner.
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